ist natürlich, bei der Oper im Original gibt es ja auch diese Gesangsparts und Handlungen und so weiter. Aber man hat die Songs, die Stücke genommen, einige davon zumindest. Gil Evans hat sie neu arrangiert für Orchester und für die Trompete von Miles Davis. Und es war ein großer, gewaltiger Erfolg. Ja, wir machen hier in unserer langen Nacht mit dem Programm zum 100. Geburtstag von Miles Davis so ein bisschen die Chronologie und gehen durch das Leben und Werk des großen Meisters in 5 Nächten insgesamt. Wir werden also noch 4 weitere Nächte haben hier diese Woche und auch in den nächsten Wochen noch jeweils werden die wiederholt mit Musik aus den verschiedenen Phasen in der Karriere von Miles Davis. Heute sind wir so ein bisschen in der Frühphase, in den ersten 15 Jahren ungefähr seiner Karriere. Und wir haben eben gehört, er hat sich in dieser Zeit tatsächlich auch schon mit großen Orchesterarrangements beschäftigt und mit Musik, die eigentlich eher so ein bisschen aus dem Bereich E-Musik kommt. Und da stellt sich natürlich schon die Frage, wie war denn generell das Verhältnis von Miles Davis im Laufe seiner Karriere zur sogenannten Ernstmusik, zur E-Musik, was man heute vereinfacht immer als Klassik bezeichnet. Und er ist ja immer sehr stark beeinflusst worden, hat sich ja von allen möglichen musikalischen Trends auch, die ihn umgeben haben, beeinflussen lassen. Natürlich vor allem aus dem Bereich der U-Musik, das ist ja dann in den 60er Jahren beispielsweise die Rock- und die Funk-Musik gewesen. Oder auch früher schon verschiedene Formen von Jazz haben ihn beeinflusst und später in den 80er Jahren dann leider eben auch die Popmusik der damaligen Zeit. Aber wie gesagt, die Frage ist, wie sieht's aus mit den Einflüssen aus der E-Musik und die waren auch durchaus vorhanden, zwar in durchaus beachtlichem Maße. Gil Evans, den wir eben als Arrangeur gehabt haben, der hat schon viel früher, schon ungefähr 10 Jahre früher mit Miles Davis zusammengearbeitet und hat ihn auf ganz interessante Pfade geführt, da kommen wir gleich noch zu. Aber generell ist auch Miles immer wieder mit der E-Musik, mit der ernsten Musik sozusagen in Berührung gekommen. Es ist beispielsweise so, dass eine Reihe von Musikern, die bei ihm gespielt haben, dass die eben aus diesem Bereich kamen, aus dem Bereich der ernsten Musik. Und die waren musikalisch ausgebildet. Das waren richtige ausgebildete Orchestermusiker teilweise. Beispielsweise Ron Carter, der Bassist, der bei dem zweiten großen Quintett Mitte der 60er Jahre dabei war. Das war ein ausgebildeter Orchestermusiker. Der hatte Kontrabass studiert und hat natürlich seine Kenntnisse und Fertigkeiten dann auch in die Musik mit eingebracht. Das gleiche gilt für Herbie Hancock, der auch in der Zeit mit dabei war. Auch er ein ausgebildeter Pianist, der große Konzerte gespielt hat, also klassische Konzerte und auch schon Plattenaufnahmen gemacht hat in dem Bereich. Also das waren Leute, die ihn in die Richtung gebracht haben. Und auch in dieser Zeit, wie gesagt, wir sind im Jahr 1958, da ist er auch von Einflüssen tangiert worden, die mit dem Jazz eigentlich nicht viel zu tun hatten. Das war die Zeit, als die sogenannte modale Phase begann bei Miles Davis. Natürlich gekrönt durch das berühmte Meisterwerk Kind of Blue, diese berühmte LP, wahrscheinlich die bekannteste und erfolgreichste Jazz-LP aller Zeiten immer noch, 1959 erschienen. Das ist sozusagen der Klassiker des modalen Jazz. Und modal, das heißt, dass die Musik, die Jazz, der Lauf der Improvisation nicht mehr durch Akkorde und durch Harmoniefolgen bestimmt wurde, sondern durch Skalen und durch Tonleitern, bestimmte Tonarten, Tonleitern. Teilweise waren das Kirchentonleitern und das ist aus dem Bereich der Kirchenmusik kam das. Das ist natürlich Musik, die schon einige Jahrhunderte alt ist und auch musikalische Konzepte, die schon ein bisschen älter sind. Und Miles Davis hat damals in dieser Zeit das kennengelernt und hat sich damit beschäftigt und hat das auf den Jazz übertragen, sodass eben dann keine Harmonien mehr als Grundlage dienten, bestimmte Harmoniefolgen, über die improvisiert wurde, sondern eben, wie gesagt, Melodielinien, kurze Motive, Skalen. Und einer von denen, die ihn da bestärkt haben und unterstützt haben, das war Bill Evans, nicht zu verwechseln mit Gil Evans, dem eben erwähnten Arrangeur. Gil Evans war Pianist in der Band von Miles Davis in dieser Zeit und auch er hatte eine klassische Ausbildung und hat natürlich seine klassischen Fertigkeiten und Erfahrungen dann in die Musik eingebracht und Miles hat das sozusagen übernommen. Er war jetzt kein großer Experte in Sachen klassischer Musik, aber er hat sich dann immer auch damit beschäftigt und hat sich beeinflussen lassen und hat in seiner Musik dann auch diese Elemente mit eingebaut. Ein anderes berühmtes Beispiel ist die LP On the Corner von 1972, die wir hier in einer anderen langen Nacht hören, wie übrigens auch Kind of Blue, die gibt es auch in einer anderen Nacht zu hören, noch im freien Radio. On the Corner von 1972, im Vorfeld der Aufnahmen hatte Miles Davis engen Kontakt mit dem englischen Arrangeur und Komponisten Paul Buckmaster
Und der hat ihn beispielsweise mit Johann Sebastian Bach bekannt gemacht. Gut, das ist jetzt nichts Ungewöhnliches, weil jeder, der sich ernsthaft mit Musik beschäftigt, landet irgendwann bei Bach. Und Miles Davis hat die Musik von Bach aufgesogen, hat sich intensiv damit beschäftigt und war vor allem mit dieser Polyphonie, davon war er sehr beeindruckt, also von diesen Möglichkeiten, die Bach damals genutzt hat, mehrere Melodien parallel laufen zu lassen, nebenher laufen zu lassen, die aber jeweils alle eine eigene Berechtigung haben und sozusagen gleichberechtigt nebeneinander herlaufen. Und dieses Konzept hat Miles Davis dann für seine nächste LP On the Corner verwendet. Natürlich hat er keine polyphone Musik geschrieben wie Bach, das klingt natürlich völlig anders, aber das Prinzip, dass man mehrere Instrumente hat und mehrere Spuren sozusagen, mehrere Melodielinien, die nebenher laufen, hat er dann auf den Jazz und auf den Jazz und Funk, den er damals gespielt hat, angewandt. Er hat eine ganze Reihe von Musikern eingeladen und die haben improvisiert und sind sozusagen gleichberechtigt gewesen. Also nicht einer spielt Solo, die anderen begleiten, sondern die waren alle gleichberechtigt und haben nebeneinander gespielt und haben sich dann sozusagen gegenseitig beeinflusst. Und das hat sich ineinander verzahnt und verschachtelt auf eine ganz faszinierende Art und Weise. Und dieses Prinzip ist, wie gesagt, schon älter und stammt aus der Barockmusik von Bach unter anderem. Und ein anderer, den er auch in dieser Zeit kennengelernt hat, in den frühen 70er Jahren, das war Karl-Heinz Stockhausen. Ja, damals schon der ganz große Held der Avantgarde-Musik, der elektronischen, teilweise elektronischen, ernsten, modernen Klassik sozusagen, der zu der Zeit auch schon etliche Jahre aktiv war. Und Miles Davis hat ebenfalls durch Paul Buckmaster inspiriert, dann den sich mit der Musik von Karl-Heinz Stockhausen beschäftigt. Es geht das Gerücht, dass Miles Davis in seinem Lamborghini durch New York gedüst ist und dabei Musik von Karl-Heinz Stockhausen gehört hat. Gut, da kann man sich vielleicht, dann kann man es verstehen, dass er den einen oder anderen Unfall auch gebaut hat auf der Strecke. Aber dazu geführt hat, dass er sich auch von diesen sehr modernen und sehr ungewöhnlichen Klängen hat inspirieren lassen. Was allerdings eine Legende ist, das ist die Behauptung, dass Stockhausen und Miles Davis mal zusammengearbeitet hätten. Das ist nicht richtig, das stimmt leider nicht. Die beiden sind sich persönlich nie begegnet, aber sie kannten ihre Musik jeweils gegeneinander und haben sich jeweils sehr geschätzt. Stockhausen ist auch ein großer Miles Davis-Fan gewesen. Also, die klassische Musik, die E-Musik, hat auf die Musik und auf den Sound und auf die Entwicklung von Miles Davis durchaus Einfluss genommen. Und er hat sich da gerne inspirieren lassen im Lauf seiner langen Karriere. So, jetzt kommen wir in unsere kleinen Chronologie, die wir ja vorhin begonnen haben, zu einem neuen wichtigen Sprung. Und da sind wir auch wieder bei dem eben bereits erwähnten Gil Evans. Wir kommen zum sogenannten Cool Jazz.

eine der vielen Legenden um Miles Davis besagt, dass er irgendwann in den 80er Jahren mal im Weißen Haus eingeladen gewesen sein soll. Da sind also wichtige, bedeutende Leute geehrt worden vom damaligen US-Präsidenten. Das war damals Ronald Reagan. Und Miles Davis war da und ist dann von wohl von der Ehefrau irgendeines Politikers, die ihn wohl nicht kannte und die sich gewundert hat, warum dieser große schwarze Mann da nun beim Präsidenten ist und geehrt wird, die hat ihn gefragt, ja, entschuldigen Sie, was machen Sie eigentlich hier? Warum sind Sie denn hier? Was haben Sie denn besonders geleistet? Und da soll Miles Davis gesagt haben, ich habe den Weg der Musik, den Gang der Musik in den letzten Jahren ungefähr, Jahrzehnten ungefähr 5 oder 6 Mal entscheidend beeinflusst und verändert. Und gnädige Frau, warum sind Sie denn hier? Hat er sie gefragt. Ja, also schlagfertig ist er auch gewesen. Das mit den 5 bis 6 Mal ist vielleicht ein bisschen übertrieben, aber auf jeden Fall 3 oder 4 Mal hat Miles Davis den Gang der Musik wirklich radikal verändert. Und das erste Mal, dass man das wirklich ganz sicher behaupten kann, das war in dieser Zeit, in der wir jetzt sind, in unserer kleinen Chronologie, nämlich Ende der 40er Jahre, da kam die Zeit des sogenannten Cool Jazz auf. Ist ja so, wenn eine Kunstform oder eine Musikrichtung, wenn die besonders gefragt sind und wenn die ihren Höhepunkt hat, dann gibt es natürlich immer auch Gegenbewegungen. Und das war damals genauso der Bebop, den wir ja vorhin schon hatten. Das war die Musik der Zeit damals in den späten 40er Jahren, diese extrem virtuose Musik, sehr komplex, sehr pyrotechnisch gespielt mit hoher Virtuosität und hoher Energie und richtig wild und ziemlich ungestüm. Das ist natürlich damals die Musik der Zeit gewesen, aber logischerweise gab es dann eben auch Leute, die gesagt haben, nein, man muss eigentlich genau das Gegenteil machen, man muss etwas entspannter, distanzierter, ruhiger und etwas cooler spielen. Und die Leute, die das mitentwickelt haben, das waren unter anderem der bereits vorhin erwähnte Gil Evans, der Arrangeur und Komponist, und der Arrangeur und Komponist und Musiker Gary Mulligan. Die sollen sich irgendwann so um 1947, 48 mal hingesetzt haben und überlegt haben, wie man eben dann den Bebop wieder so ein bisschen einfangen und wieder in andere Bahnen lenken kann, was Neues draus machen kann. Die Komplexität der Musik zwar beibehalten, aber das Ganze eben nicht mehr so wild und pyrotechnisch und explosionsartig, wie das beim Bebop der Fall war, sondern eben etwas ruhiger und etwas entspannter. Und sie haben da mit Miles Davis genau den richtigen gefunden, weil er ja nun ein Trompeter war, der zwar seinen speziellen eigenen Ton schon hatte, diese ganz typischen und ja, natürlich auch weltberühmten langgezogenen und ansatzlos geblasenen Töne, die ja sehr typisch sind für ihn und wo man ihn ja auf jeden Fall immer erkennen kann. Aber er war kein großer Virtuose, also nicht wie Dizzy Gillespie, der dann nun irgendwie die 32. Noten mit affenartiger Geschwindigkeit blasen konnte und das auch mit hoher Virtuosität. Nee, es war er nicht, sondern er hat eher so ein bisschen die etwas ruhigere Art und Weise bevorzugt, auch mit seinem Dämpfer, den er dann vor die Trompete gehalten hat, um den Ton so ein bisschen abzudämpfen, etwas leiser und etwas weniger aggressiv zu machen. Und da war er genau der Richtige für diese Art von Musik. Und er hat damals zwar schon seine Band gehabt und hat auch noch zu der Zeit noch mit Charlie Parker gespielt, aber er hat sich dann getrennt von Charlie Parker, unter anderem, weil es einfach nicht mehr ging, weil Charlie Parker hochgradig drogensüchtig gewesen ist, hochgradig heroinabhängig. In der Zeit ist Miles Davis auch schon ans Heroin geraten. Wir sind ungefähr im Jahr 1948. Aber zum Thema Drogen und alles, was damit zusammenhängt, kommen wir später auch noch. Jedenfalls hat man sich zusammengetan und Miles Davis hat dann eine neue Gruppe zusammengestellt und zwar ein Nonet, also eine Gruppe mit 9 Leuten. Und da waren dann plötzlich Instrumente mit dabei, die für den Jazz und für den Bebop der damaligen Zeit sehr ungewöhnlich waren. Beispielsweise eine Tuba oder eine Posaune. Und mit diesem Nonet hat er dann diese musikalischen Konzepte, die Gary Mulligan und Gil Evans entworfen hatten, umgesetzt und hat eine Reihe von Aufnahmen gemacht. Und was wir eben gehört haben, das war das Stück Godchild, aufgenommen im Januar 1949. Und das war sozusagen der Beginn dessen, was man dann als Cool Jazz bezeichnet hat und was den Jazz in den nächsten Jahren ganz massiv beeinflusst und vorangetrieben hat. Diese Aufnahmen sind damals noch auf Schellackplatten erschienen, aber dann in den späten 50ern, ein paar Jahre später, als es dann die Vinylplatten, die LPs gab,
Das sind diese Aufnahmen zusammengestellt worden unter dem Namen Birth of the Cool, sind die veröffentlicht worden. Und diese Birth of the Cool LP zählt heute zu den ganz wichtigen Jazz-Klassikern und zu den ganz bedeutenden Werken überhaupt in der Musikgeschichte. Ja, wie gesagt, auch hier Miles Davis ganz vorne dran. Und wir hören eine weitere Aufnahme aus dieser Ära, aus dieser Cool-Jazz-Ära. Das ist eine Eigenkomposition von Miles Davis. Deception, aufgenommen im März 1950.

die Geburt des sogenannten Cool Jazz. Miles Davis mit seinem Nonet, mit seinen neun Leuten, mit seiner neunköpfigen Band 1950 aufgenommen und wie gesagt historisch außerordentlich wertvoll und bedeutend. Hier in unserer langen Nacht im Freien Radio Kassel in einer Nacht von fünf Nächten, die wir jetzt hier im Programm haben zurzeit, an fünf Wochentagen, jeweils von 0 Uhr bis morgens 6 Uhr, insgesamt also 30 Stunden Miles Davis. Und heute Nacht geht es um die frühen Jahre des Meisters. Ich habe eben schon gesagt, es war damals eine schwierige Zeit für ihn. Wir sind jetzt Anfang der 50er Jahre. Er war inzwischen bekannt und prominent, aber er hat ein kleines Problem, und zwar ein massives Drogenproblem. Jetzt glaubt man ja, wenn man sagt, Musik und Drogen, naja, das ging so los in den 60er Jahren, ne? So die ganzen großen Helden, die Drogentoten, Janis Joplin, Jimi Hendrix und so weiter. Das war so die Rock-Ära, als es mit dem Heroin losging und so weiter. Aber von wegen kann ich da nur sagen, in der Musik und in der Kunst und Kultur waren Drogen immer schon präsent. Auch schon vor Jahrhunderten haben die Leute alles Mögliche eingeworfen, um sich zu inspirieren und zu stimulieren. Und auch im Jazz war das ganz massiv, schon auch schon in den 20er Jahren, 30er Jahren, da hat man alles Mögliche schon verwendet. Und das Heroin, naja, das war damals auch schon präsent. Und Miles Davis ist einer von denen gewesen, die dann letzten Endes ans Heroin geraten sind. Das muss so ungefähr 1947, 48 gewesen sein. Er war ja sozusagen mit der Band von Charlie Parker unterwegs, der ja schon massiv unter Heroineinfluss stand und immer wieder auch dann Konzerte absagen musste und so weiter. Und der ist ja dann auch relativ bald danach gestorben. Und Miles Davis hat ebenfalls dann seine Probleme gehabt und immer wieder Schwierigkeiten gehabt, auch mit Konzerten, mit Plattenaufnahmen und so weiter. Das hat sich dann schon bemerkbar gemacht über die Jahre. Und Anfang der 50er Jahre war es dann ganz besonders schlimm. Und sein Vater, der war ja Zahnarzt, wie gesagt, der hat gesagt, wir müssen dringend was unternehmen. Und damals gab es eben noch nicht die Möglichkeiten der Therapien, so wie das heute der Fall ist, sondern man musste damals mit einem kalten Entzug Vorlieb nehmen. Und der Vater von Miles Davis ist dann sogar so weit gegangen, dass er seinen Sohn bei der Polizei verpfiffen hat und gesagt hat, er muss einfach eingesperrt werden für einige Zeit, damit er nicht mehr ans Heroin rankommt und sich so entwöhnen kann. Es hat aber alles nicht so richtig funktioniert. Und schließlich ist Miles dann wieder zu Hause zu seinen Eltern gegangen, ins Haus seiner Eltern. Und da hat er dann über längere Zeit, einen längeren Zeitraum, etliche Monate verbracht und ist dann wirklich vom Heroin losgekommen durch den heftigen kalten Entzug, wie man so schön sagt. Und er ist dann letzten Endes weggekommen vom Heroin. Das muss so dann ungefähr 1953 rum gewesen sein. Da ging es dann wieder. Aber er ist Zeit seines Lebens anfällig gewesen für Drogen aller Art. Später kam dann noch Alkohol dazu. Und auch verschiedene andere Drogen wie Kokain und so weiter. Und das hat ihn Zeit seines Lebens auch heftige Schwierigkeiten gemacht. Er ist immer wieder gesundheitlich angeschlagen gewesen, hat verschiedene Operationen durchstehen müssen und hat teilweise dann auch wieder Phasen gehabt, wo er nicht auftreten konnte oder wo er dann auch nicht besonders gut drauf war. Das hat man bei seinen Konzerten dann auch gemerkt. Und er ist ja dann, wie gesagt, auch relativ früh gestorben. Im Jahr 1991. Jetzt wollen wir noch einen anderen wichtigen Schritt hier erwähnen, der in dieser Zeit sich vollzogen hat. Miles Davis hat bis dahin für kleine Labels wie beispielsweise Blue Note, das berühmte Blue Note Label, das ja für Jazz sehr wichtig war, aufgenommen. Und 1951 hat er dann angefangen, für die Plattenfirma Prestige aufzunehmen. Prestige damals auch schon ein wichtiges Jazz-Label, aber eben auch noch eine kleine Plattenfirma, also ein Indie, würde man heute sagen. Und wir hören mal rein in die ersten Aufnahmen, die damals gemacht worden sind. Das muss Anfang 1951 gewesen sein. Hier hören wir Blue Room, eine Komposition von Hart und Rogers. Und hier hören wir unter anderem auch einen Saxophonisten, der später sehr berühmt werden sollte. Und das ist auch einer von den Leuten, die sozusagen durch ihre Arbeit mit Miles Davis bekannt geworden sind und dann später ganz große eigene Karriere gemacht haben. Und das ist Sonny Rollins. Also hier Miles Davis mit seiner ersten Aufnahme für Prestige Records 1951.

0: Nun gut, ich gebe es zu, da haben wir jetzt Sonny Rollins nicht gehört am Saxophon, dafür aber einen ganz fantastischen Miles Davis bei diesem Stück Blue Room aufgenommen, Anfang 1951 für die Plattenfirma Prestige Records, bei der er dann unter Vertrag war. Und wenn das keine coole Jazzmusik ist, dann weiß ich es wirklich nicht. So, liebe Freunde, hier im Freien Radio Kassel im Nachtprogramm mit Musik von Miles Davis heute zum 100. Geburtstag. Er ist am 26. Mai 1926 geboren und deswegen feiern wir ihn hier heute zum 100. Wie viele andere auch. Es gab ja viele Radiosender und selbst im Fernsehen, in Arte gab es einiges über ihn und in den Zeitungen, sogar in unserer HNA, hier in unserer Kasseler Tageszeitung, gab es einen großen Bericht über Miles Davis und seinen 100. Geburtstag. Und zu Recht, er ist ja nun, wie gesagt, natürlich einer der ganz großen, bedeutenden Künstler der letzten 100 Jahre. Wir wollen jetzt mal einen Experten zu Wort kommen lassen. Ich habe das ja vorhin zu Beginn der langen Nacht hier schon erzählt. Es gibt ein neues Buch über Miles Davis auf Deutsch. Und zwar heißt das Miles Davis Sound eines Lebens, bei Reklam erschienen. Geschrieben hat das Werk Stefan Henz. Stefan Henz ist ein renommierter Jazz-Experte und Autor, hat schon einige Bücher geschrieben, hat für viele Zeitschriften Artikel geschrieben und hat sich mit Miles Davis beschäftigt und hat ein Buch rausgebracht, eine Biografie, die einen ziemlich guten und umfassenden Überblick über das Leben und das Wirken von Miles Davis bietet. Und der Kollege Torben und ich, wir waren bei der Buchmesse in Leipzig jetzt im März, ist das gewesen, Ende März 2026. Und es ist ja so, dass in Leipzig bei der Buchmesse immer ein gewaltiges Rahmenprogramm angeboten wird. Also in der Stadt Leipzig ist immer einiges los. Auch da gibt es Lesungen in Buchhandlungen, in Clubs, in Kneipen und so weiter und so weiter. Und eine von diesen Lesungen fand auch in einem kleinen Jazzclub statt, so einem Alternativtheater. Und da ist Stefan Henz gewesen und hat aus seinem Buch, seiner aktuellen Miles Davis Biografie, gelesen. Ja, wir sind da gewesen und haben das uns angehört und natürlich auch aufgenommen. Es wurde zwischendurch auch noch Musik gemacht. Es gab noch zwei Musiker, die zwischendurch einige Stücke gespielt haben. Aber aus Zeitrücksichten wollen wir das mal weglassen. Wir beschränken uns auf den Text, also auf das, was Stefan Henz gelesen hat. Also Auszüge aus der Biografie über Miles Davis. Und da werden wir noch einiges erfahren, einige Einzelheiten auch über das Leben und das Wirken von Miles Davis. Bestimmte Aspekte seines Lebens und seiner Aktivität werden hier noch genauer beleuchtet. Also hier in der nächsten Dreiviertelstunde Stefan Henz mit seiner Lesung bei der Leipziger Buchmesse aus seinem aktuellen Buch Miles Davis Sound eines Lebens.
1: Hamburg. Ein Tag im November 1985, regnerisch und kühl und schmucklos. Erst abends verwandelt das Licht aus dem Foyer der Hamburger Staatsoper das feuchte Pflaster der Straße in einen strahlenden Teppich. Die Staatsoper ist ausverkauft. Entsprechend aufgeladen ist die Stimmung. Auf einem der billigen Plätze im Oberrang fiebere ich meinem ersten Miles Davis-Konzert entgegen. Gleich werde ich ihn live auf der Bühne sehen. Von Weitem, das allererste Mal. Die neunköpfige Band eröffnet mit einem elastischen Groove das Konzert. Davis erscheint auf der Bühne. Ein schöner, jugendlich wirkender Mann mit schlankem, fast schon zartem, elastischem Körperbau, scharf geschnittenen Gesichtszügen, wachen Augen und einer auffallend dunklen, straffen Haut, die schütter gewordenen langen Haare mit einem Haarnetz nach hinten gebändigt. Mit geschmeidigen Schritten schwebt er in seinem futuristischen Glitzer-Outfit über die Bühne, Projektor und Projektionsfläche in einer Person und spielt auf seiner Trompete die ersten scharfen Signaltöne. One Phone Call, das groovende Mini-Hörspiel von seinem jüngsten Album You're Under Arrest. An diesem Abend spielt die Band ein Programm, wie Davis es im letzten Jahrzehnt seiner Karriere eben spielt. Eklektisch, elektrisch und elektrisierend, spielfreudig und energisch, sehr funky und sehr mitreißend. Hinter einem Keyboardständer kommt Davis zur Ruhe, drückt auf dem Synthesizer hin und wieder einige Tasten und rückt mit einer ausgebufften Harmonie die Musik in ein neues Licht. Obwohl von ihm selbst, von seinem unverkennbaren Ton auf der Trompete, zunächst nicht viel zu hören ist, steht Davis sofort im Mittelpunkt. Er ist das Gravitationszentrum aller Aufmerksamkeit. Ohne ihn wäre das alles nichts. Als Steuermann und Navigator seiner Band lenkt er die Musik in immer wieder neue Himmelsrichtungen, zieht die wechselnden Solisten ins Rampenlicht, gibt mit knappen Phrasen auf seiner Trompete das Signal zu schroffen Wechseln von Temperatur, Tempo, Tonart. Wie Inseln im Meer tauchen Rhythmen auf. Unerwartete Tonalitäten, Melodien, heute so, morgen nach Wetterlage und dem Einfallsreichtum der Improvisatoren ganz anders. Das Repertoire von Davis' jüngsten Alben Star People, Decoy und You're Under Arrest steht im Zentrum der Performance. Dazu erfüllen einige seiner unumgänglichen Blues sowie Adaptationen aktueller Popsongs wie Michael Jacksons Human Nature, Cyndi Lauper's Time After Time und Chaka Khan's Stronger Than Before die Funktion, die in früheren Perioden seiner Karriere den Balladen zukam. Davis bringt die vertrauten Gesangslieben auf seine ganz eigene Art zum Singen. Mit klarem, mazaltem, mal kraftvollem Ton, mit dem fragilen, näselnden Sound, den der Einsatz des Dämpfers hervorbringt, und mit der Gelassenheit und Raffinesse seiner Phrasierung verwandelt er auch eher schlichte Melodien in Minidramen einer sehr speziellen, zerbrechlichen Sinnlichkeit. Es kann durchaus sein, dass die Musik von Miles Davis in dieser letzten Phase seiner Karriere schon lange nicht mehr das akademisch verbriefte Siegel Jazz verdient. Es kann sein, dass das harmonische Konzept, das seiner Musik zugrunde liegt, eher simpel gestrickt ist, dass der Dresscode etwas zu bunt, knallig und exzentrisch ist und der Groove nicht im Sinne eines jazzmusikalischen Reinheitsgebots zwingt. Doch ihr Groove ist unwiderstehlich. Er löst Bewegungsdrang aus. Die Sounds bieten Reibung und Reiz, die Solisten geizen nicht mit Energie und überraschenden Wendungen. Und schließlich ist da nochmals Davis, der mit dem Sound seiner Trompete und der Zartheit seiner Phrasen die Emotionen steuert. Mich zumindest hatte Davis mit diesem Konzert am Haken. Miles Davis steht 1985 an einer Schwelle. Zu dem Zeitpunkt, als er in Hamburg in der Staatsoper spielt, hat er gerade die Vertragsbindung mit dem Branchengiganten Columbia Records gekündigt und ist zu den konkurrierenden Warner Brothers gewechselt. Nach 30 Jahren. Für die in Sachen Reichweite relativ überschaubare Branche war das eine Riesensache. Der größte Star im Jazz-Universum, einer der Überlebenden der goldenen Ära des modernen Jazz, der noch mit Charlie Parker gespielt hatte, mit Dizzy Gillespie, Thelonious Monk, John Coltrane, und der es allen Widrigkeiten zum Trotz immer wieder geschafft hat, ein neues Publikum zu finden, war mit der Rundumbetreuung bei Columbia, von den Honoraren ganz zu schweigen, nicht mehr zufrieden. Davis' Unzufriedenheit hatte sich angedeutet. Obwohl er nie ein pflegeleichter Vertragskünstler gewesen war und Columbia ihm immer wieder aufwendige Sonderwünsche erfüllt hatte, war es in der letzten Zeit wiederholt zum Konflikt gekommen. So als er Mitte Dezember 1984 als der erste Jazzmusiker und als erster Dunkelhäutiger zumal mit dem exklusiven dänischen Leonie Sonning-Musikpreis ausgezeichnet worden war. Aus Anlass der Preisverleihung hatte der dänische Trompeter und Komponist Palle Mikkelborg ein Konzert geschrieben, das von der Big Band des dänischen Radios mit Davis als Hauptsolisten uraufgeführt worden war. Das Konzert war ein Erfolg. 20 Jahre nach den letzten geglückten Kollaborationen mit Gil Evans Mitte der 60er Jahre hatte Aura auch bei Davis die Lust auf die Arbeit mit einer Big Band wieder erweckt. Spielerisch genoss er den Live-Charakter einer orchestralen Einspielung, den Zwang zum fokussierten Spiel, die damit einhergehende schnelle Produktionsweise sowie die Vergänglichkeit der Musik im Moment ihres Entstehens. Einen Monat später rief er bei Mikkelborg an und bat ihn, die Band noch einmal zusammenzurufen, denn in 2 Wochen wolle er nach Kopenhagen kommen, um das Stück aufzunehmen. Als die Aufnahmen schließlich alle fertig waren, fertig geschnitten, klanglich bereinigt und ausgepegelt, war Davis auch selbst begeistert und schwärmte Freunden, Bekannten und vertrauenswürdigen Journalisten von dem neuen Album vor. Diese Musik ist anders als alles, was du je gehört hast. Bei Columbia allerdings war man offenbar anderer Meinung und hielt die Bänder sehr zu Davis Ärger zunächst einmal unter Verschluss. George Butler, der damalige Vizepräsident der Firma, schob die Zurückhaltung auf die Inkompetenz der Marketingabteilung, die Aura nicht verstanden und für schwer verkäuflich gehalten habe, weil es nicht so melodisch war wie andere Musik von Miles Davis. 4 Jahre brauchte Butler, bis er sich im Frühjahr 1989 die Aufnahmen endlich anhörte. Ein zweiter Grund, durch den die Beziehung zwischen Miles Davis und Columbia ins Wanken geraten war, war ein vielversprechender und damals noch ziemlich junger Trompeter, in den Columbia gerade viel Aufmerksamkeit und Geld investierte, Wynton Marsalis. Er wurde am 18. Oktober 1961 in New Orleans geboren, als zweiter von 6 Söhnen von Dolores und Alice Marsalis, der Vater ein anerkannter Jazzpianist und Musikpädagoge. Wynton Marsalis verehrte Davis, allerdings den der 1950er, 60er Jahre. Als er gerade 18 war, stieg er zusammen mit seinem Bruder Branford bei Art Blakey and the Jazz Messengers ein und kurz darauf ging er mit Herbie Hancock, Ron Carter und Tony Williams, der Rhythmusgruppe von Miles Davis Band der 60er Jahre, auf Tour. Marsalis war alles, was Davis nicht war. Jung, gefeiert von Kritikern, die glaubten, dass Jazz in den Mid-60ern gestorben war, und er spielte Musik, die näher an Miles Musik der frühen 60er Jahre war, als an seinem Repertoire der 80er Jahre, urteilte der Journalist George Cole. Miles trug farbenprächtige Bühnenkostüme und spielte Funk. Marsalis trug Anzug und Krawatte und mied elektrische Instrumente. George Butler, der sich für die Jazzmusiker des Labels für einen konservativen Dresscode mit Anzug und Krawatte einsetzte, hatte jedenfalls Wynton Marsalis unter Vertrag genommen und dem jungen Trompeter zu Projekten verholfen, die ihm Grammys sowohl im Bereich Jazz als auch in der Klassik einbrachten. Marsalis Selbstbewusstsein explodierte geradezu und er begab sich auf einen rhetorischen Kreuzzug gegen all jene, die sich vom wahren Jazz abwandten, Swing oder Blues vermissen ließen oder auch nur nicht richtig spielen konnten. Miles Davis hatte solche Kampagnen zuvor schon erlebt, in den frühen 1950er Jahren, als er mit Gil Evans und einer Gruppe junger Musiker über Wege nachdachte, wie man dem Bebop neue Dimensionen erschließen könnte. Doch war damals nicht er die Zielscheibe gewesen, das war nun anders. Wynton Marsalis nahm auch direkt Miles Davis ins Visier und kritisierte, dass er sich falsch anziehe, die falschen Rhythmen spiele und sich nicht weigere, mit weißen Musikern zu spielen. Davis nahm das nicht nur dem jungen Marsalis übel, sondern auch Columbia und dem Jazzmanager George Butler, von dem er immer mehr den Eindruck

den Musikern seiner Band, er werde jeden feuern, der mit Marsalis weiterspiele. Schließlich musste Marsalis die Bühne wieder verlassen. Spätestens damit war das Verhältnis zwischen den beiden irreparabel beschädigt. Ein dritter Faktor, der zu der Entscheidung, Columbia den Rücken zu kehren, beitrug, war ohne Zweifel das Geld. Die Trennung von einer Managementfirma, von der er sich schlecht vertreten fühlte, hatte Davis eine Menge Geld gekostet. Er war also knapp bei Kasse. Nun hatte er einen neuen Manager engagiert, der auch seine Frau und die Schauspielerin Cicely Tyson vertrat, und der hatte mit Warner Brothers einen Vertrag ausgearbeitet, der wohl auch eine Abschlussprämie in Höhe von etwa $1 Million umfasste. Quincy Traub, seinem Ghostwriter gegenüber, sagte Davis, die geben mir das ganze Geld, das ich brauche, und noch etwas mehr. Ich wäre ein Narr, wenn ich nicht ginge. Während sich die Strukturen der modernen Jazzszene in New York neu sortierten, lebte Gil Evans in einem Einzimmer-Apartment im Souterrain einer chinesischen Wäscherei in der 55th Street. Ein großes Bett, eine Lampe und Becky die Katze. So beschrieb der Pianist, Komponist und Arrangeur George Russell die Szenerie. Der sehr dunkle Raum habe ein Gefühl von Zeitlosigkeit vermittelt. Wenn du dort warst, verlorst du das Gefühl für Tag und Nacht, Sommer oder Winter. Es spielte keine Rolle. In Evans' Apartment traf sich die junge Szene. All jene Musiker, schwarz oder weiß, die einen gewissen Überdruss an den zur Routine erstarrten Herangehensweisen des Bebop miteinander teilten und nach neuen Wegen des musikalischen Ausdrucks suchten. Die Zusammenstellung der Besucher änderte sich. Nur Mulligan war immer da. Und Evans war die Glucke, der Hafen im Sturm. Er hielt sehr viel von musikalischer Gemeinsamkeit, war sanft, weise, tiefsinnig und sehr aufmerksam. Er schien für jedes Problem eine positive Lösung zu haben. Kurz, er war eine der starken Persönlichkeiten unter den Komponisten des Jazz. Er hat uns alle beeinflusst, da bin ich mir sicher, erinnerte sich George Russell. Mulligan und Evans hatten schon länger darüber nachgedacht, wie sich Parkers Spielweise mit ihrem überschäumenden, aggressiven Spielfluss und dem weicheren Ton, in dem der Saxophonist die Errungenschaften seines Vorbilds Lester Young weiterspann, in neue Klänge übersetzen ließen. Insgeheim hatten sie gehofft, Parker selbst für dieses Projekt zu gewinnen. Doch der zählte zwar häufig zu den jungen Musikern in Evans' Apartment und fand dort einige Zeit Unterschlupf, biss aber nicht an. Er schien sich nicht allzu sehr für Evans' Musik zu interessieren. Als er dessen Musik am Ende dann doch zur Kenntnis nahm, mochte er sie sehr, so Evans im Rückblick. Leider war ich aber, als er bereit war, mit mir zusammenzuarbeiten, nicht mehr bereit dazu. Ich war da schon in einer anderen Lernphase. Es war Miles Davis, der sich gerne auf die Zusammenarbeit mit Evans einließ, darauf, als eine Stimme im Gesamtbild aufzugehen, statt es als Solist zu dominieren. Gemeinsam suchten Evans und Mulligan nach Wegen, wie sie die klangliche Breite des mit seinen 18 Stimmen etwas aufgeblähten Claude Thornhill Orchestra in einer kleineren, beweglicheren und auch ökonomisch komfortableren Konstellation weiterführen konnten, ohne die ausgeklügelte Balance zwischen Komposition und Improvisation, zwischen der klanglichen und der dynamischen Spannweite des Orchesters zu beschädigen. Sie wollten die kleinstmögliche Formation zusammenstellen, in der weiterhin alle Klangregister von Claude Thornhills Band zur Verfügung standen. Schon bevor er zu dem Kreis um Evans und Mulligan stieß, hatte Davis ähnlichen Gedanken nachgehangen. An der Seite von Charlie Parker hatte er sich an den Erfordernissen des Bebop abgearbeitet und nach den geforderten spieltechnischen Standard erreicht, aber das genügte ihm nicht. Nun suchte er nach Methoden, wie er gemäß seiner individuellen Sensibilität Leidenschaft und Ökonomie in seinem Spiel gegeneinander ausbalancieren konnte. Während Evans und Mulligan über die Minimierung der Besetzung nachdachten, konzentrierte sich Davis auf eine neu ausbalancierte Ökonomie der musikalischen Mittel bzw. auf seine individuelle Spielweise auf der Trompete, die er zunehmend von virtuosem Blendwerk und stiltechnischen Exzessen zu reinigen versuchte. Ich wollte immer schon mit einem leichten Sound spielen, weil ich besser denken kann, wenn ich so spiele, meinte er später in einem Interview.
Für die Meinharten Verfechter der reinen

Bibop-Lehre war das ein heretischer Ansatz, ein Abfall vom Glauben an die alles überwölbende Kraft überragenden Könnens und eines strahlenden, raumgreifenden Tons. Doch all diese ehernen Regeln waren für sein Spiel nun nicht mehr zwingend gültig. Davis verglich später diese Änderung mit der Veränderung von Moden. Plötzlich weißt du, dass du gar keine Gamaschen tragen musst und auch keine Blumen hier oben. Du trägst die Blume und lässt die Gamaschen weg und dann lässt du bald beides weg, erklärte er später dem Journalisten Leonard Feather. Nach einer Weile habe ihn die moderne Jazzszene in New York angeödet. Jeder habe nur noch Klischees und Versatzstücke gespielt, die 5 Jahre zuvor entwickelt wurden und gedacht, dass er dadurch zu einem modernen Musiker würde. Das meiste davon konnte ich nicht ertragen. Jedenfalls besuchte Miles Davis nun regelmäßig Evans in dessen Appartement und diskutierte mit. Aus dem theorielastigen Gesprächskreis entstand die Idee, ein Probenensemble zu gründen, mit dem man die diskutierten Ideen in die Praxis überprüfen konnte. Und aus dem Probenensemble entstand das Konzept eines Nonetts mit 4 Blechbläsern, 2 Saxophonisten, Piano, Bass und Schlagzeug. Mit dieser Formation ein Klangspektrum abzudecken, das sich an demjenigen des Claude Thornhill messen ließe, war ein hoher Anspruch, der die Arrangeure noch mehr ins Blickfeld rücken würde. Neben Evans, Mulligan und dem Pianisten John Lewis waren das vor allem John E. Carisi und George Russell. Je näher die Diskussionen sich einer Umsetzung in die Praxis annäherten, desto stärker prägte Davis den Kurs. Immer klarer wuchs der noch immer junge Trompeter in die Rolle einer Führungspersönlichkeit hinein. Mulligan war sich sicher. Er ergriff die Initiative und setzte die Theorien um. Er organisierte die Proben, mietete die Säle an, rief die Musiker zusammen und schwang die Peitsche. Kurz, Miles dominierte die Band. Die Art der Interpretation war voll und ganz seine Sache. Das große Ereignis im Sommer 1955 war das 2. Newport Jazz Festival in der reichlich schicken Sommerfrische auf Rhode Island. Wie auch immer er es angestellt hatte, Davis schaffte es, dass ihn George Wein, der Jazzveranstalter aus Boston, der auch das Programm des Newport Festivals verantwortete, für eine All-Star-Band nachnominierte. Diese All-Star-Band spielte im Programm zwischen Count Basies Big Band und dem Dave Brubeck Quartet. Duke Ellington stellte die Musiker vor, die Rhythmusgruppe Thelonious Monk, Percy Heath und Connie Kay, die Bläser Jerry Mulligan, Sue Sims, schließlich im weißen Jackett mit Fliege, ein Trompeter, der nicht auf den Plakaten angekündigt worden war, Miles Davis. Das Konzert startete mit Monks Hackensack, mit aggressiv zupackendem Ton von Davis. Das Highlight war jedoch dessen Solo in Roundabout Midnight, in dem er mit dem Harmon Mute Dämpfer an seiner Trompete eine breite Palette von Farben entfaltete. Das Publikum war überwältigt und selbst die Pressevertreter waren begeistert. Professionelle Hörer sind blasiert, meinte Bill Cross, ein Redakteur der Musikzeitschrift Metronome. Besonders wenn ein Musiker so unvorhersehbar ist wie Miles in Bezug auf das Verhältnis zwischen dem, was er tun kann und was er tun will. In der Nacht in Newport sei Miles superb gewesen, habe alles aufgenommen, als wäre er beides, die Motte und der Test, das Licht, an dem sie gleich verbrennen wird. Was immer er tat, war provokant genug, um nach der Performance einen leitenden Mitarbeiter eines Major-Labels auf der Suche nach ihm herumschwirren zu lassen. Und es war dramatisch genug, um Miles als einen der Musiker, die allen Erwartungen entsprachen, in alle Artikel zu bringen, die über das Festival geschrieben wurden. Nun ging es Schlag auf Schlag und das lag vor allem daran, dass Harold Lovett sich als Personal Manager um Miles geschäftliche Belange kümmerte und einen Vertrag mit der Shaw Agency abschloss, einer großen Booking-Agentur, die zuvor schon Charlie Parker und Dizzy Gillespie vertreten hatte. Die Shaw Agency stellte Miles Davis mit Jack Whittemore auch einen persönlichen Agenten zur Seite, der nun mit professioneller Urgewalt die Akquise von Auftrittsgelegenheiten betreiben würde.
Zu diesen gesellte sich der für Jazz zuständige Produzent von Columbia Records, George Avakian, der bei Miles' Festivalauftritt in Newport so begeistert gewesen war. Einige Tage nach dem Newport Festival traf sich Avakian mit Davis und dessen Manager Lovell zum Lunch und beide Parteien bestätigten wechselseitiges Interesse an einem Vertragsabschluss. Da war nur ein kleines Problem. Es gab bereits einen Exklusivvertrag, der Davis bis 1957 am Bob Weinstocks Label Prestige Records band und vorsah, dass der Trompeter in dieser Zeit noch 4 Alben für Prestige aufnehmen würde. Kreative Ideen und sensible Verhandlungsführungen waren also gefordert. Erstaunlich schnell kam dennoch eine Einigung zustande, die im Wesentlichen beinhaltete, dass Davis zwar bis 1957 für Prestige noch die 4 erwähnten Alben aufnehmen sollte, dass er aber parallel für Columbia Aufnahmen machen durfte, die jedoch nicht vor dem Vertragsende veröffentlicht werden durften. Damit hatte Avakian seinen Vertragsabschluss bekommen und Weinstock konnte frei über die vereinbarten 4 Alben verfügen und sie veröffentlichen, wann immer es ihm für Prestige passend schien. Zusätzlich konnte Prestige den bevorstehenden Labelwechsel als Marketinginstrument nutzen. Columbia vergütete Miles diese Einigung mit jährlich $30.000 und überwies zusätzlich für die erste Platte einen Vorschuss in Höhe von $4.000. So viel hätte Davis bei einem Independent-Label wie Prestige niemals abrufen können. Zu den enormen Geldbeträgen kam hinzu, dass die Verbindung mit Columbia perspektivisch auch die Produktionsbedingungen für weitere Veröffentlichungen in eine ganz neue Umlaufbahn brachte. Nichts schien mir unmöglich in Bezug auf aufwendige technische Apparaturen und große Ensembles und vieles sollte Davis in den kommenden 3 Jahrzehnten auch nutzen. Im Moment war Davis jedoch wichtiger, dass Columbia sich ein finanzstarkes, international operierendes Label sich umfangreiche Promotion leisten konnte, die Voraussetzung dafür waren, den Absatz seiner Musik auch über die Grenzen der USA hinaus in die Höhe zu treiben. Davis war klar, dass der Erfolg in dieser Branche immer davon abhing, wie viele Platten du verkaufst, wie viel Geld du den Leuten einbringst, die die Branche in der Hand haben. Es half nicht, ein brillanter Musiker, ein innovativer und wichtiger Künstler zu sein, denn es interessiere die Weißen, die am Hebel saßen, nicht, solange du nichts abgeworfen hast. Oder anders ausgedrückt, wer das große Geld machen wollte, musste sich an den amerikanischen Mainstream halten. Und der wurde in diesem Land von Columbia Records bedient und nicht von Prestige. Columbia forderte im Gegenzug für die üppigen Honorare von Davis nicht viel. Er sollte eine Formation ins Leben rufen, die bis ins Jahr 1957 Bestand haben sollte. Kein Problem, denn diese Band mit Red Garland, Paul Chambers und Philly Joe Jones sowie Sonny Rollins als Tenorsaxophonist stand bereits in den Startlöchern. Jetzt machen wir einen kleinen Sprung ins Jahr 1959. 2 Jahre danach, wieder im Sommer, gerade ist das Album Kind of Blue erschienen. Alles passt, alles ist perfekt. Die Band und das Programm, die Tempi und der Sound, die Ästhetik und die Kritiken und das Publikum und die Verkäufe. Das Album Kind of Blue erscheint am 17. August 1959 und entwickelt sich schnell zu einem Riesenerfolg. Am Ende zum meistverkauften Jazzalbum aller Zeiten. Es zählt nach wie vor auch spartenübergreifend zu den Erfolgstiteln der Musikindustrie. Mehr als 5 Millionen Verkaufseinheiten weltweit bereits 2016 ließen die Registrierkassen nach Angaben des Berliner Musik- und Medienwissenschaftlers Frederik Döhl klingeln. Doch wer schon damals im Juli in Los Angeles genauer hinhört, spürt, dass es vor allem die 3 Bläser in verschiedene Richtungen zieht. Als sich Coltrane eine Auszeit nimmt, übernimmt Jimmy Heath die Rolle des Tenorsaxophonisten. Allerdings hat er gerade wegen Drogendelikten eine Haftstrafe abgesessen und darf als Bewährungsauflage die Region Philadelphia nicht verlassen. Schlechte Voraussetzungen.
Dennoch war das Album erfolgreich. Und sollte der Erfolg von Kind of Blue Davis auf eine Wolke versetzt haben, wurde er eine Woche später bei einem Gastspiel seines Sextetts im Birdland in New York auf den Boden der außermusikalischen Realität zurückversetzt. Der Club war voll, bis auf den letzten Platz ausverkauft, die Stimmung ausgelassen. Als Davis in einer Spielpause eine weiße Zuschauerin aus dem stickigen Club die Treppe hoch an die frische Luft zum Taxi geleitet und anschließend noch eine Zigarette raucht, fordert ihn ein Polizist auf, weiterzugehen. Davis ist erstaunt. Er meint, dass er hier arbeite und nur eine Pause machen wolle und zeigt auf den Aushang des Clubs, wo in Leuchtbuchstaben sein Name stand. Ein Wort gab das nächste. Die Spannung stieg und dann fiel ein Satz, den Davis 25 Jahre später zum Titel eines Albums machte. You're under arrest. Eine Menge hatte sich um die beiden Widersacher gebildet. Als ein unbeteiligter Zivilpolizist Davis seinen Schlagstock von hinten über den Kopf zog. Aus einer Platzwunde am Schädel lief das Blut auf seinen feinen Sommeranzug, er wurde abgeführt und auf das 54. Polizeirevier gebracht. Später in der Nacht wurde er fotografiert und ins Polizeihauptquartier in der Center Street verlegt. Als ihn Francis Taylor und sein Anwalt Harold Lovett am nächsten Morgen dort abholten, war auch die prominente Kriminalreporterin, Kolumnistin und TV-Persönlichkeit Dorothy Kilgallen vor Ort. Sie machte die massive Polizeigewalt an Davis in ihrer in 146 Tageszeitungen erscheinenden täglichen Kolumne Voice of Broadway landesweit zum Skandal. Davis verklagte die Stadt New York auf $500.000 Schmerzensgeld, zog dann aber die Klage zurück, weil er Sorge hatte, so bezeugte sein Booking-Agent Jack Whittemore im Melody Maker, dass er zur Zielscheibe für die Polizei werden würde, die dann versuchen würde, ihm jedes kleine Vergehen, das sie sich vorstellen können, anzuhängen. Für Davis war dieses Erlebnis einschneidend. Dieser Vorfall, schrieb er 30 Jahre später, hat mich für immer verändert. Vermutlich wäre ich ohne ihn weniger bitter und zynisch geworden, als ich es jetzt bin. Und jetzt springen wir um 10 Jahre weiter, wieder in den August. Wir schreiben das Jahr 1969, 19. August, exakt einen Monat, nachdem der US-Astronaut Neil Armstrong als erster Mensch mit einem kleinen Schritt für einen Menschen und einem großen Sprung für die Menschheit seinen Fuß auf den Mond gesetzt hat, trifft sich eine Gruppe von 12 Musikern, einem Toningenieur und einem Produzenten im zweiten Stock eines 7-stöckigen Gebäudes in der 52nd Street in Manhattan. Dort im früheren Vanderbilt House hatte Musikindustrieriese CBS seine Tonstudios untergebracht und im Studio B will der nach wie vor größte lebende Star des aktuellen Jazz, Miles Davis, die Musik für sein neues Album einspielen. Am Wochenende hatte das Woodstock Festival mit etwa 500.000 Gästen und viel Chaos Popmusikgeschichte geschrieben. Und nun sollte auch der Jazz mit einem großen Ereignis Furore machen. Als alle Musiker ihre Instrumente aufgebaut, die Techniker die Aufnahmemikrofone installiert und Davis nur ein paar Anweisungen und skizzenhafte Ideen zu einigen Bassfiguren und Harmoniewechseln bekannt gegeben hatte, gab er ein Zeichen. Die Bandmaschinen wurden an und nicht wieder ausgestellt. In 3 Tagen wurden 9 Stunden Session ohne formale Vorgaben, ohne geplante Anfänge und Schlüsse aufgezeichnet, aus denen Davis und sein Hausproduzent bei CBS, Tio Machero, in den folgenden 7 Monaten mit Schere, Lupe, Klebegerät und diversen elektronischen Apparaturen zur Klanggestaltung 95 Minuten Musik destillieren würden, mit denen Miles Davis den Jazz von sich selbst befreien sollte. Am 30. März 1970 erschien schließlich Bitches Brew als Doppel-LP. Ein großer Sprung für eine Jazzband.
Miles Davis' Neuvermessung der Möglichkeiten einer improvisierten Musik mit Jazzwurzeln verabschiedete sich von vielen Signifikanten, die man im Jazz zu assoziieren gewohnt war. Blues, bestenfalls ein entferntes Echo. Swing, allenfalls aufgehoben in dem polyrhythmischen Dschungel von Akzenten und Betonungen, in dem mehrere Keyboarder, Schlagzeuger, Perkussionisten, zwei Bassisten, ein E-Bassist, E-Gitarrist, ein Bassklarinettist, ein Saxophonist und Davis selbst an der Trompete interagierten. Changes, die Mechanik von sozusagen gesetzmäßig aufeinanderfolgenden Harmonien, weitgehend stillgestellt. Soli, die sorgfältig konstruierten, virtuos gespielten Tonketten, die sich irgendwann zu einer Klimax auftürmten, verknappt zu melodischen Floskeln, kleinen und größeren Schreien, frei von der Schlacke eingeübter Muster, Routinen, Ausschmückungen. Damit präsentierte Bitches Brew einen völlig veränderten Sound, wo jahrzehntelang der facettenreiche Zusammenklang der akustischen Instrumente gesetzt war, waren in Davis' Band nun bis zu 3 E-Pianos zu hören, allesamt eher sparsam in ihrem Spiel, damit sich die verschiedenen Stimmen voneinander absetzen konnten. Daneben verschoben ein E-Bass neben einem Kontrabass und eine E-Gitarre den Referenzrahmen der Musik in Richtung Rock. Und die zwei Schlagzeuger auf den Aufnahmen verknappten ihr Spiel radikal, stützten sich auf die einfachen, ostinaten Muster der Bässe und verschafften den Grooves im Zusammenspiel mit den beiden Perkussionisten zusätzliche Durchsetzungskraft und Bewegungsenergie. Weit hatte sich Davis also von der Produktionsweise entfernt, die seine Arbeit zuvor bestimmt hatte. Neben der verschärften kompositorischen Offenheit vertraute er auf das, was da nur immer passieren mochte. Wo zuvor immer noch Reste von Songs mit ihrer zyklischen Abfolge von Strophen, Refrains und Überleitungen geblieben waren, löste sich die Musik nun auf in ein Kontinuum von Sound und Rhythmus, in das, was man später Tracks nennen würde. Und auch bei der Besetzung wählte Davis einen offeneren Ansatz. Anstelle einer eingespielten Band wählte er für die Studio-Sessions einen Pool von Musikern, die in fast schon zufälligen Konstellationen aufeinander trafen. Die Musiker waren letztlich ein Stück weit austauschbar, weil es das, was später im Prozess der Nachbearbeitung im Studio entstehen würde, dieser Musik ihr besonderes Aroma verleihen sollte. Bitches Brew, und darin besteht der zentrale Unterschied zu dem, was vorher war, ist im Kern Produzentenmusik. Während die gespielten Töne, Motive, Rhythmen im Verlauf der nur wenig gesteuerten Improvisation entstammten, entstand die Botschaft im Nachgang am Schneidetisch, an dem Davis und Theo Machiro mit der Schere die Bänder mit der aufgezeichneten Musik in kurze Einzelteile zerlegten, um aus den Teilstücken eine neue Dramaturgie zu montieren. Auch an dieser Stelle erwies sich Davis als Visionär, dessen Einfluss weit über die Sphäre des Jazz hinaus zu spüren war. Die Cut-and-Paste-Ästhetik des Mischpult-Projekts, die schon damals in den Studios längst nicht mehr neu war, aber überwiegend für Bereinigungs- und Korrekturzwecke genutzt wurde, machte er zum gestalterischen Mittel seiner Musik. Er zerschnitt die Integrität von Aufnahmen, verabschiedete sich von der kategorialen Unterscheidung zwischen Live- und Studiomusik, machte die improvisierenden Musiker im Nachgang zu Komponisten und trieb eine Produktionsweise voran, die zwar im Sgt. Pepper-Projekt der Beatles 2 Jahre zuvor zu Pop-Ehren gekommen war, in Davis radikalisierter Form aber in den Untergrund sickerte, bis sie einige Jahre später zu einer zentralen ästhetischen Strategie des Hip-Hop avancierte. Und seit der Computer Schere und Klebeband ersetzt und die Digitalisierung der Aufnahmetechnologie den Schnitt zum Mausklick vereinfacht hat, bestimmt sie weite Teile der aktuellen Musik.
Mit seinem Rückzug aus der Musikszene hatte Miles Davis im Dezember 1975 einmal mehr einen der Kreise geschlossen, die sein künstlerisches Leben strukturierten. 5 Jahre instrumentale Grundausbildung in East St. Louis, 5 Jahre Studienphase zwischen der Juilliard School of Music und der 52nd Street in New York mit dem Birth of the Cool-Projekt als Gesellenstück, 5 Jahre Absturz in das Elend der Drogenabhängigkeit. Ein Muster wird deutlich. Wachstum manifestiert sich in Wellenbewegungen zwischen Keimen, Blühen und Vergehen. Ganz besonders gilt das bei einem Musiker, der sich standhaft weigerte, zu den musikalischen Konzepten zurückzukehren, die er zuvor bereits erforscht und gespielt hatte. Etwa 5 Jahre lag nun das Album Bitches Brew zurück, mit dem er über die konventionellen Maßstäbe des Jazz hinausgewachsen war zu einem Musiker, ganz ohne die Vorsilbe Jazz. Dass sich dieses neue Verständnis nicht allzu weit herumgesprochen hatte, machte ihm 12 Jahre später sein Besuch im Weißen Haus 1987 deutlich. Eigentlich waren Miles Davis und seine Frau Cicely Tyson gekommen, um ihren langjährigen Freund Ray Charles zu feiern, dem für sein Lebenswerk ein Preis verliehen werden sollte. Aber dann waren an diesem Abend fast nur weiße Gäste geladen, die offenkundig wenig von Musik verstanden. Eine von ihnen, die Ehefrau eines weißen Politikers, fragte, ob Jazz denn überhaupt Kunst in ihrer reinsten Form sei und stellte die Frage in den Raum, sind wir abgestumpft und ignorieren den Jazz an sich, weil er von hier, von den Schwarzen und nicht aus Europa kommt? Solche unbedarften Äußerungen elitärer Weißer hatten Miles Davis schon geärgert, als er 40 Jahre zuvor in New York angekommen war und an der elitären Juilliard School studierte. Entsprechend ungehalten fiel seine Reaktion aus. Die weißen Leute wollen, erklärte er, dass immer andere Weiße formen. Aber beim Jazz und Blues schaffen sie das nicht, weil beides von den Schwarzen kommt. Als die Frau dann nachhakte, was er denn eigentlich Wichtiges in seinem Leben gemacht habe, warum er eigentlich hier ist, platzte es aus ihm heraus, nun immerhin habe ich in der Musik 5 oder 6 Mal grundlegend was verändert. Wahrscheinlich bin ich deshalb hier. Selbst wenn man anerkennt, dass Davis am Bebop der ersten grundlegenden Veränderungen seiner Zeit als professioneller Musiker nicht als auslösender Faktor oder auch nur als Early Adopter beteiligt war, sondern sich als Teil der zweiten Generation von Bebop-Musikern, dessen neuartige Grammatik aneignete, spielte er bereits 3 Jahre später eine leitende Rolle in der Gruppe von Musikern, die in informellen nächtlichen Gesprächsrunden die Konzepte und die Klänge entwickelten, die später als The Birth of the Cool in die Geschichte eingehen sollten. Als sich der gedämpfte und in seiner Dynamik gebremste Ton des Cool Jazz gut 5 Jahre später zu einem erfolgreichen Modell im Mainstream des Jazz entwickelt hatte, bastelte Davis, mittlerweile wieder befreit von der Heroinsucht, an einer Quintettformation, mit der er zur Vorhut des sogenannten Hardbop zählte, einer weiteren Alternative zu dem quecksilbrigen und in seiner Virtuosität ein wenig abweisenden Bebop. Davis' Hardbop ruhte im Wesentlichen auf dem kinetischen Swing einer dem Blues zugeneigten Rhythmusgruppe aus Bass, Schlagzeug und Klavier vor 2 Bläsern. Er selbst als zurückhaltend phrasierender Trompeter mit einem ausdrucksstarken runden Ton und dazu ein hochgradig eloquenter Saxophonist, vorzugsweise John Coltrane oder Sonny Rollins. Nur wenig später nahm er die Zusammenarbeit mit dem Arrangeur und Komponisten Gil Evans wieder auf, jener anderen Zentralfigur des Birth of the Cool-Projekts. So kam es, dass Davis gegen Ende der 50er Jahre die Gelegenheit nutzte, zeitgleich an 2 Neubestimmungen seiner Musik zu arbeiten. Zum einen entwickelte er mit Evans eine neue, für viele Einflüsterungen aus den verschiedenen Kontinenten der Musik offene, jedoch strukturell streng durchorganisierte, orchestrale Form von Big Band Musik. Dort kam ihm selbst und seiner Trompete eine ähnlich herausgehobene Rolle zu wie den Solisten in klassischer Orchestermusik. Zum anderen bog er mit seinem Sextett sozusagen vorher links ab, in Richtung einer strukturell offenen Improvisationsmusik, in der neben einigen Themen- und Linienführungen der Bläser mit John Coltrane und dem neu hinzugekommenen Altsaxophonisten
Cannonball Adderley waren es nunmehr drei, nur sehr wenig vordefiniert war und die Musik ihre Kontur erst im gemeinsamen Spiel annahm. Allerdings wurden beide Konzepte von ähnlichen Leitideen geprägt. Beide bewegten sich in eher gemächlichen Tempi und basierten auf der Idee, dass diese Musik ihre Kraft aus der Stille heraus entwickelt. Beide reduzierten den steten und vorhersehbaren Wechsel der Harmonien und ihrer Gravitationskräfte und legten es darauf an, ihre harmonische Grundlage so subtil auszudeuten, dass diese Freiheit ließ für die immer wieder neue melodische Ausdeutung, und beide zusammen umrissen das Spielideal in einem neuen Stil, im modalen Jazz. Doch beide Richtungen hatten dasselbe Schicksal. Ähnlich wie das Sextett mit dem Davis Kind of Blue, das erfolgreichste Jazzalbum aller Zeiten eingespielt war, hatte, im Frühjahr 1960, nach 5 Jahren, zerfiel, ging bald auch der Zusammenarbeit von Davis und Evans, der Atem für weitere orchestrale Zusammenarbeit, aus. Bevor Davis zum 5. Mal eine grundlegende Veränderung der Musik in Angriff nehmen konnte, musste er erst wieder eine neue Band auf die Beine stellen. Wieder war es ein Quintett, mit dem er sich auf die Suche nach neuen Ufern machte. Dieses Mal stammten seine Partner aus einer jüngeren Generation als er selbst, waren gut vernetzt mit anderen Musikern in ihrer Generation und bestens informiert über die neuesten Entwicklungen im Jazz, in dem Mitte der 1960er Jahre viel Wegweiser in Richtung Free Jazz zeigten. Auf diesem Weg wollte sich Davis nicht begeben, doch er nahm den Impuls auf, die Zügel zu lockern und die Parameter Melodie, Harmonie und Rhythmus so frei zu interpretieren, dass jede Performance jedes einzelnen Stückes das Potenzial für eine völlig neue Ausgestaltung bot. Dieses Konzept weitgehender Freiheit auf der Basis definierter Strukturen, für das Davis zweites großes Quintett der Schablone definierte, firmiert heute unter dem Etikett Post-Bop. Unter dem Einfluss der stärker werdenden Rockmusik begann dann auch Davis in der zweiten Hälfte der 60er Jahre mit elektrifizierten Sounds und Rhythmen zu experimentieren. Seine Experimente gingen dabei in verschiedene Richtungen. Einerseits stellte er seinen Pianisten Herbie Hancock, Chick Corea, Joe Savinul oder auch Keith Jarrett elektrische Klaviere oder Orgeln in den Proberaum. Andererseits lud er Gitarristen wie George Benson oder Joe Beck und etwas später John McLaughlin zu Sessions ein. Einen weiteren Schritt auf diesem Weg stellte das Album In a Silent Way dar. So etwas wie der Nachhall der Birth of the Cool-Konzeption im Zeitalter elektrischer Instrumente. Ein ausgesprochen atmosphärisches Album mit stark eingebremstem Puls und Klängen, denen die Zeit zugestanden wird, sich auszubreiten und miteinander in Verbindung zu treten. Bitches Brew dagegen verzichtet zwar nicht auf die atmosphärische Düsternis der elektrischen Klanggebirge, das Album lebt jedoch auch von den polyrhythmisch übereinander geschichteten Grooves, von reichhaltigen Geräuschen und dem Reiz der Dschungelbeats. Beiden Alben gemein ist zudem die Deutlichkeit, mit der der Produktionsprozess als Gestaltungsmittel in die Musik eingreift. Nicht mehr subtil als Ausbesserungswerkzeug für vermeintliche Fehler, sondern tatsächlich offensiv als Gestaltungswerkzeug. Mithilfe des Produzenten Tio Machiro schnitt und montierte Davis in klassischer analoger Cut-and-Paste-Manier mit Cutter und Klebepresse völlig neue musikalische Einheiten aus dem aufgenommenen Material und hob damit, zumindest für seine Studioproduktion, die bis zu diesem Zeitpunkt als unverrückbar geltende Einheit von Zeit und Raum, Performance und Zuhören auf, mit dem Ergebnis, dass er die Illusion einer Identität zwischen Live- und Studioproduktion endgültig zerriss. Schließlich wandte Davis sich nach einem langen Wellental wieder dem elektrischen Klang der Zeit zu, der Musik, die die Jungen hörten, weil sie mitreißend war und kraftvoll. Und diese rang Davis wiederum eine ganz eigene Seite ab, einen Dschungel aus Groove und Klang. Und im letzten Jahrzehnt seines Lebens unterlief er die Unterscheidung zwischen Jazz und Pop, vereinnahmte die samtenden Harmonien von Soul und R&B, raute sie auf mit den Mitteln der Improvisation und machte sie als seine eigene Musik kenntlich. 7 bis 8 grundlegende Veränderungen der Musik konnte man bis hierhin aufzählen.
Möglicherweise sind es auch 5 oder 10, spielt keine Rolle. Was eine Rolle spielt, ist das, was von Anfang an im Zentrum der Musik von Miles Davis stand. Der so starke und zerbrechliche Sound seiner Trompete, die Schönheit seines Tons.

0: Allerbeste Freunde, hier ist das Freie Radio Kassel zu nächtlicher Stunde, zu frühmorgendlicher Stunde, kann man schon fast sagen, mit dem Nachtprogramm. Heute Nacht geht es um Miles Davis, um den Mann, der 100 Jahre alt geworden wäre, jetzt im Mai 2026. Er ist im Mai 1926 geboren und deswegen wird er überall gefeiert, so auch bei uns hier im Freien Radio Kassel, mit insgesamt 5 langen Nächten, jeweils 6 Stunden. Hier in dieser Woche und auch in den nächsten Wochen noch. Und heute Nacht geht es um die Frühzeit von Miles Davis und natürlich aber auch um verschiedene andere Aspekte seiner Karriere. Und gerade eben in der letzten Dreiviertelstunde haben wir eine Lesung von einem absoluten Experten gehört, Stefan Henz, der Autor und Jazz-Experte. Der hat eine neue Biografie geschrieben über Miles Davis und aus der hat er vorgelesen. Wir haben eben einen Auszug gehört, die Lesung aufgenommen am 20. März 2026 in Leipzig im Rahmenprogramm der Buchmesse. Da sind wir gewesen und haben in einem Club namens KUB, K-U-B, geschrieben in Leipzig. So ein kleiner Underground-Club ist das gewesen. Dort hat Stefan Henz das Buch vorgestellt und diese Lesung veranstaltet. Und das haben wir aufgenommen und wir haben gehört, was er an Artikeln und an Passagen ausgewählt hat. Das Buch ist natürlich noch viel umfangreicher. Das ist wirklich eine sehr schöne Überblicksbiografie über das Leben und das Wirken von Miles Davis. Und wer einen Einstieg haben will und wer sich damit beschäftigen möchte und einiges über ihn wissen möchte, auch über die schwarzen, dunklen Seiten seiner Karriere und seines Lebens, das wurde ja eben auch schon erzählt, da ist man ziemlich richtig bei diesem Buch von Stefan Henz, das im Reklam Verlag erschienen ist. Im Anschluss an diese Lesung, damals in Leipzig bei der Buchmesse, haben der Kollege Torben und ich, wir waren zusammen da, haben wir noch ein Interview gemacht mit Stefan Henz und haben noch einige ergänzende Fragen gestellt zu Themen, die im Buch jetzt nicht oder in der Lesung nicht vorkamen. Und das Interview, das hören wir uns jetzt auch noch an. Du hast jetzt ein neues Buch vorgelegt, eine neue Biografie über Miles Davis, ja, zum 100. Geburtstag und wahrscheinlich auch zu deinem 40-jährigen Jahrestag des ersten Miles Davis-Konzerts 1985 in Hamburg, ne?
1: Ja.
0: Genau. War das auch so ein bisschen der Anlass, oder?
1: Der Anlass war, ich bin ja schon ein bisschen länger im Schreibgeschäft. Ich habe gerade noch mal gesehen, 1997 habe ich Manuskripte angefertigt für Reklams Rockklassiker. Darauf beruhte eine lange und sehr lockere Beziehung, die ich zu Reklam hatte. Und irgendwann habe ich mal mit dem Lektor gesprochen, der das jetzt auch betreut hat für Reklam. Und über ganz andere Dinge gesprochen. Dann kam er mit dem Vorschlag hervor, hätten Sie nicht Lust, mal ein Buch über Miles Davis zu schreiben? Also gemeint war erstmal so diese 100-Seiten-Reihe, die die haben. Ja klar, hätte ich Lust, über Miles Davis zu schreiben. Ach, dann können Sie auch eigentlich ein richtiges Buch machen. Und langsam wurde ich hellhörig. Ich sage natürlich immer ja, ich bin freier Journalist und da ist es ja so eine Berufskrankheit, dass man immer ja sagt zu allen Aufträgen. Und so hat sich das entwickelt und das für mich Glückliche daran war, dass das auch so gut gepasst hat, weil ich hätte mir keinen anderen Künstler vorstellen können, wo ich irgendwie so durchgängig, auch sowieso in den 40 Jahren zuvor, mich immer mal wieder geistig mit beschäftigt habe. Und das war halt ganz schön. Und dann fing es an, dann hatte ich eigentlich verabredet 2 Jahre Zeit, habe ich, dann wäre es ein bisschen früher erschienen, als es erschienen ist. Und war erstmal überwältigt von der Flut an Informationen, die es zu dem Thema gibt. Und habe angefangen irgendwie rumzulesen und quasi Informationen zu sammeln und hatte immer so im Hinterkopf das große Problem, was kann man zu Miles Davis noch schreiben?
0: Ja.
1: Es gibt gute Bücher zu dem Thema, aber ich finde so nach und nach hat sich ein bisschen was, so einiges herausgeschält, was ich anders gewichte und anders machen will. Und mittlerweile habe ich das Gefühl, dieses Buch ist nicht nur, weil mal 100 geworden wäre oder so, sondern hat auch so seine Berechtigung.
2: Ja, das Buch fängt ja auch sozusagen mit einer kleinen Überraschung an, und zwar, dass es eben nicht chronologisch erzählt wird, sondern dass wir eben in den 80ern anfangen. Das ist ja eine Phase, die oft eher vielleicht auch als manchmal auch schlechtere Phase oder als eher kritisierte Phase für Miles Davis besprochen wird. War das auch ein Versuch, so ein bisschen dagegen vorzugehen, oder war das vor allem eben aufgrund der persönlichen Zugänge, dass das sozusagen damit anfängt?
1: Es war mir ja relativ früh klar, dass ich mit dem Konzert anfangen will. Und das hing auch dann, ich glaube, die Begründung dafür kam dann ein bisschen später. Die Begründung ist schon auch, dass das im Grunde meine persönliche Begegnung mit Miles Davis spiegelt. Also ich bin nicht jemand, der Miles Davis darüber kennengelernt hat, dass er 1944 oder 1945 seine ersten Platten mit Charlie Parker gemacht hat, sondern ich habe Miles Davis erstmal in späten Phasen gehört. Und wer mich schon deshalb dagegen, diese späte Phase so rundum zu verschweigen oder immer so runterzuspielen. Ich habe auch meine Bedenken, aber ich habe auch meine Bedenken in früheren Phasen. Also ich finde das im Grunde nicht angemessen, so einen Künstler abzuschneiden, zu sagen, bis 1900 so und so viel war er gut und danach ist leider Niedergang oder so. Das ist nicht so. Und das habe ich ein Stück weit versucht darzustellen. Dazu kam, dass ich das Gefühl hatte, dass es nicht schadet, dass man, also die letzten nennenswerten deutschen Monographien über Miles Davis, wenn ich da jetzt nicht irgendwie was völlig übersehen habe, war Wolfgang Sandner. Das war irgendwie so, ich glaube, 2011 rum. Mhm. Davor gab es das Buch von Peter Niklas Wilson. Das war, ich glaube, 91 oder so. Das ist verdammt lang her. Mhm. Und das sind beides tolle Schreiber und kluge Männer. Und also die verstehen was von dem, was sie schreiben, und ich will den nicht an den Karren fahren, aber 15 Jahre nach Sandner kann man schon mal ein neues Buch rechtfertigen.
0: Gibt es ja im Englischen, also es gibt ja die großen Davis-Biografien von Chambers, von Ian Carr zum Beispiel, riesige, dicke, fette Wälzer. In Deutsch gibt es tatsächlich so umfangreiche Biografien noch keine, muss ich sagen. Ich habe auch noch keine andere gefunden. Aber jetzt sind die ja auch schon ein paar Jahrzehnte her. Gibt es denn eigentlich noch irgendwelche neue Informationen, neue Erkenntnisse zum Thema Miles Davis, die du hast einbauen können möglicherweise?
1: Also ich habe eher das Gefühl, wenig wirklich neue Informationen beizusteuern, aber vielleicht neue Kontextualisierung zu versuchen. Also ich weiß nicht, ob es gelungen ist, und ich weiß nicht, ob ich es genug getan habe, aber es war mir ein Anliegen, Miles Davis Stärke oder die Entwicklung eines künstlerischen Gesamtwerks sozusagen stärker in Verbindung zu dem, was außenrum vor sich geht, zu beschreiben, als das in meinen Augen bisher üblich ist. Also allein diese technologischen Erfindungen und Innovationen, die Jazzgeschichte begleiten von Anfang an. Also Jazz hätte nicht quasi 20 Jahre zuvor die erste Schallplatte auf den Plattenteller gedreht. Also ohne dieses neue Medium hätte diese Musik nicht so entstehen können, sondern wäre irgendwie eine regionale Geschichte geblieben. Und das versuche ich, ohne es jetzt wirklich ausführlich darzustellen, implizit eben immer so mitzubehandeln. was da an neuen Technologien, neue Möglichkeiten öffnet. Auch der Ton von Miles Davis, also diese Geschichte mit dem Dämpfer, das ist ja alles nur möglich, weil mittlerweile die Mikrofonierung gut funktioniert hatte und so. Also das begegnet einem die ganze Zeit.
0: Ja, du hast auch beschrieben, wir beide sind so ungefähr die gleiche Generation. Also ich bin auch aus der Rock-Ära eigentlich. Also ne, von Beatles, Stones komme ich zu Miles Davis. Und deswegen ist meine persönliche Favorit, meine Lieblings-Ära auch die Jazz-Rock-Ära, also aus den frühen 70er Jahren. Das ist die Phase, die ich am liebsten mag. Und da war es ja auch wirklich spannend, weil genau in dieser Zeit auch eben gerade musikalisch, technisch eine ganze Reihe von Innovationen waren. Wir haben da das spezielle Thema gehört, ja auch im Zusammenhang mit Bitches Brew, beispielsweise die Möglichkeit, Stücke auseinanderzuschneiden, neu zusammenzukleben. Und ich finde, das kommt in dem Buch auch sehr gut rüber. Das wird auch sehr gut zusammengestellt und auch kontextualisiert, eben mit beispielsweise der Arbeit von Jimi Hendrix, von Sly Stone und ähnlichen Leuten, von denen der gute Miles ja massiv beeinflusst war in dieser Zeit.
1: Ja, das finde ich auch wichtig und ja, das ist so, es ist mir ein Anliegen zu zeigen, dass Miles Davis einfach ein Mann war, der in seiner Zeit gelebt hat, die Möglichkeiten seiner Zeit entdeckt und ausgenutzt hat und ständig auch erwunden war nach neuen Wegen, Möglichkeiten und Dingen, die er ausprobieren kann. Und, das ist das, was ich halt wirklich irre finde an ihm.
2: Jetzt ist es in dem Buch so, und das war auch gerade eben bei der Lesung so, dass es eben mit dem Kontext da nicht nur ums Musikalische geht, sondern eben auch die kulturpolitische Relevanz irgendwie eine Rolle spielt. Also er zum Beispiel auch aufgrund seiner Hautfarbe, inwiefern das vielleicht ein Kontext ist. Vielleicht kannst du da nochmal ein paar Worte sagen, inwiefern er da auch eine relevante Person auch aus heutiger Perspektive vielleicht ist.
1: Also Miles Davis ist dunkelhäutig, er ist auch für einen Afroamerikaner dunkelhäutig, was bedeutet, dass er in einer strukturell rassistischen Gesellschaft erstmal als Afroamerikaner grundsätzlich immer diskriminiert war und immer wieder diskriminiert wurde. Das ist so einfach Grundvoraussetzung seiner Existenz. Und er ist, das hat ihn von Anfang an massiv gestört und das, wie könnte es auch anders. Und er war aber auch, er stammt aus einer Familie, in der zwei verschiedene Perspektiven auf die Emanzipation der afroamerikanischen Bevölkerung Amerikas sozusagen vererbt wurden. Also nämlich einmal die eher etwas zurückhaltendere Perspektive zu sagen, wir müssen uns gut verhalten, bürgerlich, brav, bla bla, nicht zu provokant mit unserem Bedürfnis nach Gleichberechtigung umgehen und so weiter. Das ist das, was ein bisschen aus der Familie seiner Mutter kam. Und es gibt eine andere Perspektive, die sagt, hier ist eigentlich alles zu spät. Im Grunde müssen wir nach Afrika zurückgehen, weil nur da können wir Gleichberechtigung erzielen. Das ist ein bisschen eine Perspektive, die auf seine Familie zurückgeht. Und also das ist was, womit er sowieso groß geworden ist. Also auch mit dem Gedanken, Lass dir nichts gefallen, sondern schlag verbal oder wie auch immer zurück. Das, und als solcher ist er als Schwarzer per se natürlich auch politischer Aktivist. Aber er hat sich ansonsten dem politischen Treiben ferngehalten. Also er hat sich mit Max Roach verkracht, als der bei einem Konzert irgendwelche also Transparente hochgehalten hat. Ist keiner, der von so einem sozialrevolutionären Konzept wie Solidarität oder so aufgrund der sozialen Lage ausgeht, sondern das ist ihm vollkommen fremd als Kind reicher Eltern und hat diese Schatte, die reiche Leute haben, dass sie nämlich denken, sie verdienen das, was sie verdienen. Ja. Und das, also dieses Anspruchsdenken hat er auch verkörpert. Mhm. Und insofern bin ich da immer sehr vorsichtig, damit ihn so als den großen Revolutionär darzustellen oder so. Mhm. Das war er nicht. Mhm. Und ich meine.
0: Ja. Vielleicht kurze Abschlussfrage noch. Als ich gesagt habe bei unseren Kollegen, dass ich hierher fahre, da bin ich von einem jungen Kollegen gefragt worden, Miles Davis, wer ist das denn? Da habe ich gesagt, das ist der neben Bob Dylan bedeutendste amerikanische Musiker überhaupt. Habe ich da recht gehabt?
1: Ja.
2: Ja, dann darf ich jetzt die abschließende Abschlussfrage stellen. Und zwar, wir

vor kurzem bei Reklam erschienen. Wir haben ihn interviewt, der Kollege Torben und ich. Wir waren bei der Buchmesse in Leipzig und am Rande einer Veranstaltung, wo das Buch vorgestellt wurde, haben wir Stefan Henz interviewt. Er hat sich dieses Stück gewünscht nach längerem Überlegen. Nefertiti, das Album selbst, der Rest des Albums, gibt es dann hier in einer anderen Nacht hier im Freien Radio Kassel, in unseren langen Miles Davis Nächten, und zwar in der Nacht, in der es um das sogenannte zweite große Quintett geht. Da geht es dann um die Jahre 1965 bis 1968 ungefähr. So, heute in unserer langen Nacht sind wir aber noch in den 50er Jahren. Und ich habe eben erzählt, dass es in den frühen 50ern für ihn sehr schwierig war, weil er mit Drogenproblemen zu kämpfen hatte. Und er hat aber dann im Jahr 1955 die Gelegenheit gehabt, ein Konzert zu spielen beim Newport Folk Festival, Newport Jazz Festival natürlich. Und das ist eine sehr berühmte Geschichte, ein berühmter Auftritt. Da hat er den Song Round Midnight gespielt und da war ein Vertreter der Plattenfirma Columbia Records da, ein Experte von dieser großen, sehr berühmten und sehr mächtigen Plattenfirma. Und dem hat das sehr gefallen, was der gute Meister gespielt hat. Und er hat gesagt, pass auf, wir können einen Vertrag machen. Du kannst zu Columbia kommen. Und Miles war natürlich begeistert, dass er endlich zu einer großen Plattenfirma konnte, wo er 10 Jahre lang nur bei kleinen und auch relativ wenig finanziell ausgestatteten Plattenfirmen war. Das Problem war nur, er hatte noch einen Vertrag bei Prestige Records, bei der Plattenfirma Prestige. Und die war natürlich daran interessiert, dass er auch diesen Vertrag erfüllt. Und er musste noch insgesamt 4 Platten aufnehmen für Prestige, 4 Alben, 4 LPs, hat er denen noch geschuldet, bevor er dann zu Columbia konnte. Und das war dann so ein bisschen überkreuz. Er hat schon für Columbia in dem Studio aufgenommen, aber die Aufnahmen konnten dann erst später veröffentlicht werden. Gleichzeitig musste er aber noch für Prestige aufnehmen. Und er ist dann, im Oktober 1956, für einige Tage mit seiner Band ins Studio gegangen, um dort sozusagen seine Schuld bei Prestige abzuarbeiten. Er hat in diesen wenigen Tagen insgesamt 4 LPs aufgenommen, also Material für 4 LPs, und die sind dann in den nächsten Jahren bei Prestige erschienen. Eigentlich eher nur eine Sache, um einen Vertrag zu erfüllen. Aber das ist so grandioses Zeug, was dabei rausgekommen ist. Das zählt heute auch zum großen klassischen Repertoire von Miles Davis. Die LPs tragen die originellen Titel Steaming, Cooking, Relaxing und Working. Und wir hören mal in die LP Cooking rein. Und wir fangen an mit einem alten Klassiker, My Funny Valentine. My Bloody Valentine ist was anderes. My Funny Valentine, ein Stück, das Miles Davis sehr oft gespielt hat, auch live bei seinen Konzerten. Hier die Aufnahme für Prestige Records, die letzte Session für Prestige im Oktober 1956.

Miles Davis war das mit seinem Quintett, aufgenommen 1956. Im Herbst 1956 zunächst mal My Bloody Valentine, der große Klassiker. Und danach haben wir Blues by Fire gehört, eine Komposition von Red Garland. Das war der Mann, den wir eben am Piano gehört haben. Das war dann schon auch so zum großen Teil dieses erste große Quintett, unter anderem eben mit Red Garland und mit Paul Chambers und mit John Coltrane, der hier schon am Saxophon mit dabei gewesen ist. Und diese Aufnahmen entstammen der LP Cooking. Das ist die Platte, die er damals aufgenommen hat, weil er der Plattenfirma Prestige noch eine Anzahl von Aufnahmen geschuldet hat. Und innerhalb von wenigen Tagen, ich glaube bei 2 Sessions, haben die Leute im Jahr 56 dann die Aufnahmen gemacht. Und das wurde dann im Laufe der nächsten Jahre von Prestige veröffentlicht, damit der Vertrag sozusagen erfüllt war, den Miles Davis noch bei denen hatte. Als Aufnahmeort steht hier übrigens Hackensack. Normalerweise hat der Miles Davis immer in New York aufgenommen. Und in Hackensack, ja, was hat das auf sich? Und da müssen wir auf einen Mann kommen, der für die Jazzgeschichte und auch für Miles Davis ziemlich wichtig war. Rudy van Gelder heißt der. Das ist ein Tontechniker gewesen und ein Tonexperte und ein Zauberer sozusagen in Sachen Tontechnik. Der hat ein Tonstudio betrieben, nämlich in diesem Kaff Hackensack, das ist in New Jersey, eine Kleinstadt würde ich mal sagen. Und das sind unzählige große Jazzkünstler hingepilgert regelrecht zu ihm, zu Rudy van Gelder in das berühmte Studio, weil dieses Studio als das am besten ausgestattete überhaupt galt für Jazzaufnahmen und vor allem Rudy van Gelder galt als der große Experte, wenn es darum geht, Jazzaufnahmen zu machen, die absolut perfekt klingen. Das war ein absoluter Perfektionist, der sich damals immer mit der aktuellen Tontechnik beschäftigt hat auch und immer die neuesten Geräte hatte, die besten Mikros und so weiter. Und er wusste vor allem auch, wie kein Zweiter mit diesen Geräten umzugehen, hat sich immer um alles selbst gekümmert und hat dafür gesorgt, dass die Instrumente und die Stimmen dann so abgenommen wurden, dass es wirklich absolut perfekt klingt und auch nach heutigen Maßstäben ist das ziemlich einzigartig. Auch die Akustik in diesem Studio, die er hergestellt hat, die war ziemlich großartig und viele große Künstler, gerade auch bei der Plattenfirma Blue Note und auch bei anderen Labels, bei Prestige und vielen anderen Labels, die haben dort aufgenommen. Die sind also nicht dann in die großen Studios in New York gegangen, sondern sind nach Hackensack gepilgert zu Rudy van Gelder und haben dort ihre Platten aufgenommen. So eben auch Miles Davis in dieser Phase, in dieser Ära, als er bei Prestige war und hat dort eine Zeit lang jedenfalls seine Platten aufgenommen. Und Rudy van Gelder galt als sehr eigen, auch was seine Technik betrifft. Er hat wirklich alles selbst gemacht und es war beispielsweise den Musikern streng verboten, die Mikrofone auch nur anzufassen. Also wenn ein Mikrofon irgendwie mal ein paar Zentimeter verschoben oder umgedreht werden musste, da hat er gesagt, Finger weg, das mache ich selber. Wollte nicht, dass jemand an seine wertvollen Gerätschaften geht. Hat das also alles sehr ernst genommen und sehr genau genommen. Das Studio gibt es wohl heute noch. Rudy van Gelder lebt schon seit einiger Zeit nicht mehr, aber sozusagen in seinem Sinne werden weiterhin noch perfekte Jazzaufnahmen produziert und auch andere Musik wird dort aufgenommen inzwischen. Gut, also wir hören noch mal ein weiteres Stück aus dieser Ära, aus diesen Sessions, die im Jahr 56 über die Bühne gegangen sind. Jetzt ein Stück, das später auf der LP Relaxing erschienen ist und das ist ein Stück mit dem Titel You're My Everything.

So, da haben wir sie im Dialog gehört, wohin Rudi van Gelder und Miles Davis bei dieser Aufnahme von 1956 You're My Everything aus dem Studio von Rudi van Gelder in Hackensack, New Jersey, wo diese wirklich absolut perfekten und großartig, heute noch großartig klingenden Aufnahmen entstanden sind. Hier in unserer langen Nacht im Freien Radio Kassel zum 100. von Miles Davis kommen wir nun zu einem etwas schwierigen Thema. Wir haben das ja vorhin auch in der Lesung von Stefan Henz schon gehört aus seinem neuen Buch, dass Miles Davis zwar ein ganz genialer Musiker gewesen ist, aber natürlich auch eine etwas schwierige Persönlichkeit. Warum das so war und welche Gründe da eine Rolle spielten, das ist natürlich auch mal ein ganz eigenes und komplexes Thema, würde ich mal sagen. Wir wollen erstmal zu einem ganz originellen und ganz merkwürdigen Vorgang kommen im Leben von Miles Davis, der ja massiven Einfluss auf sein ganzes weiteres Leben hatte, der sich im Jahr 1956 zugetragen hat, also ungefähr in der Zeit, als diese Aufnahmen entstanden sind. Miles Davis musste sich damals einer Stimmbandoperation unterziehen. Und er hat von seinem Arzt danach, nach der Operation, ein vorübergehendes, strenges Sprechverbot auferlegt bekommen. Er sollte also die Klappe halten für einige Tage. Und der gute Miles, jemand, der immer schon ein bisschen widerständig war und sich nichts hat sagen lassen, hat sich natürlich nicht an dieses Verbot gehalten, hat weiter geredet und sich mit Leuten gestritten und so weiter, wie das so seine Art war. Und das Ergebnis war, dass seine Stimmbänder dadurch dauerhaft und irreparabel geschädigt wurden. Das heißt, er konnte von da ab quasi nicht mehr richtig sprechen für den Rest seines Lebens. Er konnte nur noch ein, ja, sagen wir mal, ein heiseres Röcheln und so eine Art heiseres Flüstern rausbringen. Das kann man ja auch hören. Es gibt ja auch Aufnahmen von ihm, wo er spricht und da hört man, dass er diesen heiseren Ton drauf hat. Das lag daran, dass er einfach sich nicht an die Anordnung der Ärzte halten wollte. Dass er mit Ärzten generell Schwierigkeiten hatte, ist bekannt. Und die letzte, finale Schwierigkeit hat er dann im Jahr 1991, als er sich mit einem Arzt dermaßen gestritten hat, dass er sich so furchtbar aufgeregt hat, der gute Miles, dass er dann einen Herzinfarkt bekommen hat und daran gestorben ist. Also da ist seine Abneigung gegen Ärzte dann auch noch zum Tragen gekommen zum Schluss. Keine Ahnung, ob das vielleicht damit zusammenhing, dass sein Vater ja eigentlich Zahnarzt war, aber eigentlich ist das Verhältnis zu seinem Vater immer relativ gut gewesen. Das kann also nicht der Grund gewesen sein. Jedenfalls, Miles Davis hat von da ab nicht mehr richtig sprechen können und hat nur noch geflüstert. Und dieses Flüstern hat einerseits natürlich ihn massiv behindert, andererseits hat es aber auch dafür gesorgt, dass seine ganz spezielle Aura, die er hatte, dass die noch weiter verstärkt worden ist. Es ist ja so, dass Miles Davis jemand ist, der nicht unbedingt zu den großen Sympathieträgern zählt, auch schon früher nicht, also auf der Bühne von seinem ganzen Ambiente her, von seinem ganzen Auftreten her, von seiner Ausstrahlung her. Ist es nicht jemand, den man auf den ersten Blick gleich sympathisch findet, sondern eher das Gegenteil. Er macht immer so etwas düsteren, finsteren Eindruck, natürlich allein durch den Blick, durch die Augen, die großen, runden Augen. Wenn man sich Fotos von ihm anschaut, Filmaufnahmen, da sieht er immer sehr, sehr düster und fast schon bedrohlich aus. Er guckt einen immer sehr streng und sehr durchdringend an. Er lächelt so gut wie nie. Es gibt die LP Miles Smiles von 1967, glaube ich. Da ist ein Foto vorne drauf, wo er lächelt. Das ist schon was so Besonderes gewesen, dass man da sogar eine Platte nachbenannt hat. Und er ist, wie gesagt, auch jemand gewesen, der wohl im Umgang mit anderen Leuten immer etwas problematisch gewesen ist, der teilweise unberechenbar war, zu cholerischen Ausbrüchen neigte und auch im Umgang mit dem Publikum wohl nicht immer sonderlich freundlich gewesen ist. Es gibt ja diese berühmte Silhouette von ihm, wenn man ihn so sieht, das berühmte Bild, diese Stilikone, die er ja auch ist, wenn er auf der Bühne steht, leicht immer angewinkelt, den Körper so ein bisschen zurückgezogen und dann die Trompete in der Hand. Von der Seite sieht er auch immer aus wie so ein Fragezeichen. Und dann gibt es dann von ihm auch die Eigenart, die Trompete dann nicht waagerecht nach vorne zu halten, sondern nach unten, sodass das Schallloch nach unten zeigt. Und er hat dann den Kopf immer so gesenkt und guckt auf den Fußboden. Und dann natürlich die immer sehr stark kritisierte Haltung von ihm, auch beziehungsweise die Angewohnheit von ihm, sich nicht dem Publikum zuzuwenden, sondern seiner Band zuzuwenden. Das heißt, das Publikum hat auf der Bühne dann ihn nur von der Seite oder von hinten gesehen. Und er hat immer gesagt, das liegt daran, ich muss mit der Band interagieren. Ich muss wissen, was die machen, ich muss die sehen, ich muss die gut hören können, damit ich mit denen auch interagieren und ihnen auch Anweisungen geben kann. Ein Dirigent,
der steht ja schließlich auch mit dem Rücken zum Publikum und zum Orchester zugewandt, weil er das Orchester halt dirigieren muss. Und das ist bei mir genauso, hat Miles immer gesagt. Aber es hat natürlich den Leuten überhaupt nicht gefallen. Ja, wie gesagt, er war ein schwieriger Mensch im Umgang. Auch die Anzahl der Musiker, die bei ihm in der Band war, ist ja wirklich Legion. Und es kam nur selten vor, dass es ein Musiker bei ihm längere Zeit ausgehalten hat. Und er war natürlich, wie gesagt, etwas problematisch, so was seine ganze Haltung betraf und was sein Verhalten betraf und was sein Verhalten zu Frauen betrifft. Das ist ja nun mal eine ganz andere Geschichte. Da kommen wir gleich noch zu. Da will ich auch noch kurz ein Zitat vorlesen, was das ziemlich deutlich macht. Wir hören noch eine weitere Aufnahme, ebenfalls aus der Session von 1956 vom Album Relaxing. Die Sessions, die damals gemacht wurden, um den Vertrag bei Prestige Records zu erfüllen. Und das ist ein Beweis dafür, dass die Gruppe nicht nur so cool und entspannt gespielt hat wie eben, sondern durchaus auch ein bisschen aufdrehen konnte bei Woody and You, eine Komposition von Dizzy Gillespie. Hier ist Miles Davis mit seiner Band.

Woody and You war das, Miles Davis mit einer Komposition von, wow, genau, von seinem großen Vorbild Dizzy Gillespie. Hier aufgenommen hat er aufgenommen hat er das Stück im Jahr 1956 für Prestige Records. So, wir wollen hier, wie gesagt, in unserer langen Nacht im Freien Radio Kassel, wo wir uns schon 30 Stunden lang, also nicht heute Nacht, sondern die ganze Woche über, in mehreren Nächten, 5 Nächten insgesamt, 30 Stunden mit Miles Davis beschäftigen. Auch die schwarzen, düsteren Seiten seiner Karriere, nicht nur seiner Karriere, sondern vor allem seines Lebenswandels nicht verschweigen. Er war jemand, der durchaus seiner Position bewusst war. Er war ein großer Star, er hat auch gut Geld verdient, das hat er auch gezeigt nach außen durch einen gewissen luxuriösen Lebensstil. Er war beispielsweise ein großer Freund von teuren Autos. Er hat immer wieder große italienische Sportwagen, Ferrari und Lamborghini vor allem, gehabt und hat die gelegentlich auch mal in Graben gesetzt und geschreddert und geschrottet, teilweise auch mit schlechten Folgen für ihn. Ich glaube im Jahr so 72 ist er nach einem Unfall operiert worden und musste dann mehrere Monate, glaube ich, im Krankenhaus verbringen. Und er hat, wie gesagt, auch seinen Lebensstil ja durchaus nach außen dann ausgestellt und hat gezeigt, dass er jemand ist, der gut Geld verdient und der auch, ja, wie gesagt, einen bestimmten Status erreicht hat. Und wie gesagt, dazu ist natürlich auch das Problem, dass sein Verhältnis zu seinen diversen Damen, zu Frauen, die er hatte, sehr problematisch war. Er war mehrfach verheiratet, schon 1947 hat er mit, da war gerade mal 22 Jahre alt oder 21 Jahre alt, hat er schon seinen ersten Sohn bekommen. Aber das hat ihn nicht davon abgehalten, trotzdem fleißig fremd zu gehen. Beispielsweise, das ist wohl seine berühmteste Eroberung gewesen, 1949 war er in Paris und hat dort unter anderem auch die berühmte Sängerin, Chansonsängerin Juliette Gréco kennengelernt. Und die beiden hatten eine heftige Affäre miteinander, obwohl sie eigentlich aus ganz unterschiedlichen Ecken kamen. Miles Davis, der Macho aus dem amerikanischen Süden, der eben ein sehr konservatives Frauenbild auch hatte, und auf der anderen Seite Juliette Gréco, die Existenzialistin aus dem modernen Frankreich, aus modernen Paris, aber die beiden haben sich sehr gut verstanden, jedenfalls zeitweise, und haben dann später auch immer nur sehr positiv übereinander gesprochen. Miles Davis hat nicht über alle seine Frauen positiv gesprochen, sondern durchaus auch ganz unterschiedlich. Ja, und später, wie gesagt, er war dann auch mehrfach verheiratet und es gibt dann die Geschichten, die er auch teilweise selbst erzählt hat. In seiner Autobiografie zum Beispiel hat er das ganz offen geschrieben, dass er auch ein gewalttätiger Mensch gewesen ist, der seine Frauen durchaus mit Gewalt auch behandelt hat, und es war kein Wunder, dass sie ihn dann auch relativ bald wieder verlassen haben und dass sie ihn dann auch relativ bald finanziell auch versucht haben, zumindest von ihnen noch finanziell was zu bekommen. Und das hat natürlich dann seinem Image nicht geschadet, gerade auch seinem Nach-Image. Damals, möglicherweise in den 50er, 60er, 70er Jahren, hat man das vielleicht noch nicht so genau genommen und hat dann noch nicht so genau hingeguckt. Heute natürlich im Rückblick in der heutigen Zeit, da ist es natürlich ganz anders. Da blickt man völlig anders auf solche Verhaltensweisen, auf solche machohaften Attitüden, die jemand an den Tag legt. Und deswegen ist auch jetzt, wenn über den 100. Geburtstag von Miles Davis gesprochen wird, in keinem Artikel, in keinem Radiobeitrag wird diese Seite der Persönlichkeit von Miles Davis übergangen. Das wird immer erwähnt. Und wir haben es ja vorhin gehört, auch in dem Buch von Stefan Henz ist dieses Thema natürlich präsent. Und ich habe hier in einem Buch ein schönes Zitat gefunden, was auch nochmal vielleicht so ein klein wenig das Verhältnis von Miles Davis zu Frauen, das grundsätzliche Verhältnis, darlegt. Ich will das mal versuchen, hier vorzutragen auf Englisch. Es ist so gewesen, dass die Zeitschrift Playboy, also die ja auch ein bisschen schwierig ist von ihrem Frauenbild her, dass die mit ihm ein Interview machen wollte und er hat das abgelehnt, und zwar mit folgender Begründung. Ich zitiere Miles Davis: "All they have are blonde women with big tits and flat asses or no asses. So, who the fuck wants to see that all the time? Black guys like big asses, you know, and we like to kiss on the mouth, and white women don't have no mouth to kiss on." Ja, da kann man natürlich jetzt sagen, das ist zum einen rassistisch, zum anderen natürlich extrem sexistisch, aber das war wohl offenbar die Haltung, die Miles Davis zu Frauen
an den Tag gelegt hat. Ja, wie gesagt, natürlich aus heutiger Sicht sehr problematisch, aber das gehört eben auch zur Persönlichkeit von Miles Davis dazu, die, wie gesagt, sehr problematisch war, auch im Umgang mit anderen Leuten. So, wir kommen jetzt, nachdem wir im Jahr 56 eben waren, bei Prestige Records nochmal zurück zu Columbia Records. Wir haben ja vorhin zu Beginn der Sendung schon die erste LP, die das Quintett dann für Columbia Records aufgenommen hat, gespielt, Roundabout Midnight. Und jetzt kommen wir zu der LP, die danach erschienen ist, im Jahr 1957. Und da kommen wir wieder zur Zusammenarbeit zwischen Miles Davis und Gil Evans, dem Arrangeur, mit dem er ja schon auf der LP oder auf den Cool Sessions, Birth of the Cool Sessions zusammengearbeitet hatte. Und dann später auch noch bei Porgy and Bess, haben wir vorhin auch schon gehört. Und natürlich sein ganz berühmtes Album, das berühmte Duettalbum zwischen den beiden, die Kooperation, ist natürlich Sketches of Spain von 1961. Und das hören wir in einer anderen Nacht hier im Freien Radio Kassel, wo wir die großen klassischen Alben hören. Da gibt es dann auch Sketches of Spain zu hören. Ich will mal zurückgehen ins Jahr 57. Da ist nämlich das erste Album von Miles Davis und Gil Evans erschienen. Miles Davis plus 19 steht hier auf dem Cover. 19, das sind die 19 Musiker des Orchesters von Gil Evans, die hier zu hören sind. Das heißt, wir hören Miles Davis hier nicht mit seiner Band, sondern mit einem Orchester, das Gil Evans arrangiert hat. Die Platte heißt Miles Ahead, ist im Mai 1957 aufgenommen worden und einige Monate später erschienen. Und wir hören mal rein, also Miles Davis mit Orchesterbegleitung.

Miles Davis mit dem Orchester Gil Evans aus dem Jahr 1958, glaube ich, aus der LP Miles Ahead, das Stück Springsville mit Miles Davis am Flügelhorn. Das hat er gespielt, während er auf der ganzen Platte, auf diesem Album, ist er zu hören, nicht an der Trompete, an der normalen Trompete, sondern am Flügelhorn. Das ist wohl so eine Art Abart der Trompete. Die hat er gespielt bei dieser Platte hier. Gil Evans, wie gesagt, ein Arrangeur und sehr etablierter Musiker und Produzent und Komponist. Und das Besondere daran, Miles Davis hat während seiner kompletten Zeit relativ wenig darauf geachtet, ob die Musiker, mit denen er gespielt hat, ob das nun Weiße oder Schwarze waren. Normalerweise war der Jazz ja schwarze Musik und viele von den klassischen Jazzmusikern waren eben Schwarze. Und es gab natürlich damals in dieser Zeit, als er groß geworden ist, in den 20er, 30er, 40er Jahren, auch später noch, in den USA natürlich heftige Rassentrennung. Der Rassismus war allgegenwärtig und war auch institutionell sozusagen. Und Miles Davis war davon betroffen. Auch später noch, als er ein großer Star gewesen ist, hat er sich immer wieder rassistischen Anfeindungen ausgesetzt gesehen. Er hat das aber, wie gesagt, was seine Musik betraf, hat ihn das nicht sonderlich interessiert. Er hat Leute aus allen möglichen Richtungen, von aller möglichen Herkunft in seine Bands aufgenommen. Gil Evans war natürlich ein etablierter weißer Musiker, der sozusagen aus dem weißen Establishment kam. Mit dem hat Miles Davis ebenso zusammengespielt wie mit anderen Leuten beispielsweise. Später in seiner Band hatte er dann nicht nur schwarze und weiße Amerikaner, sondern auch Latinos oder Leute aus England, wenn man an John McLaughlin denkt. Und sogar einen Österreicher hat er dabei, Joan Savinul damals. Also er hat sich da, was so die Herkunft der Leute betrifft, hat er sich nicht besonders beeindrucken lassen, sondern es ging letzten Endes um die musikalischen Fähigkeiten. Sogar Leute aus Indien hatte er dann später dabei, Leute, die Sitar oder Tabla gespielt haben, dann in den späten 60er Jahren, frühen 70er Jahren. Aber wie gesagt, er war Zeit seines Lebens oder zumindest in der Frühzeit vor allem durch rassistische Angriffe geprägt, auch wie viele Leute natürlich, wie jeder Schwarze sozusagen damals in den Südstaaten, in den USA, insbesondere in den Südstaaten, aber nicht nur da. Wir haben ja vorhin bei der Lesung von Stefan Henz diesen Vorfall gehört aus dem Jahr 1959, als Miles Davis schon wirklich ein großer Superstar war. Und das mit dem Polizisten, die ihn da angegriffen haben, als er vor dem Club stand, in dem er spielen wollte und mit denen in Streit geraten ist und von denen tätlich angegriffen und verletzt wurde. Und das ist nicht in Alabama oder in Louisiana passiert, in Südstaaten, sondern das ist im liberalen New York, in der Großstadt New York City passiert damals. Und das hat ihn natürlich stark geprägt und er hat sein Leben lang eigentlich immer wieder auf diese rassistischen Zusammenhänge hingewiesen und hat sich auch immer auf die Seite derer gestellt, die dagegen gearbeitet haben. Und er war natürlich kein Radikaler, er ist kein Anhänger von Black Panther gewesen und anderen Einrichtungen und hat sich da sozusagen auf die Barrikaden gestellt. Aber er hat durch Aussagen, durch Kommentare, durch Interviewaussagen und so weiter immer wieder darauf hingewiesen und hat teilweise auch sehr explizit den Rassismus in den USA angeprangert. Natürlich konnte er das in seiner Musik kaum machen. Jemand, der natürlich nur Instrumentalmusik spielt, der hat wenig Möglichkeiten, das in der Musik sozusagen auszudrücken. Aber er hat es immer wieder auch durch verschiedene Aktivitäten im Bereich der Musik ausgedrückt. Und er hat auch versucht, dann in dieser Zeit, in den 60er, 70er Jahren, auch wieder gerade auch der schwarzen jungen Bevölkerung näher zu kommen. Er hat gemerkt, dass natürlich der Jazz, wie er ihn gespielt hat, der etwas intellektuelle und komplexe, verkopfte Jazz, dass das natürlich bei den Jungen, bei den Teenagern, gerade bei den schwarzen Teenagern, dann nicht mehr besonders gut ankam. Sein Publikum, das waren größtenteils eben Weiße, das waren Oberschüler, Gymnasiasten, gebildete Leute, Fachleute, die dann in den Konzerthallen saßen, oft eben, wie gesagt, auch weißes Publikum. Und dann hat er dann in den 60er Jahren, als er dann versucht hat, sich ein bisschen wieder der Rockszene anzunähern, weil er gemerkt hat, dass die jungen Leute eben diese Musik hören und Soul und so weiter, seine damals noch einige Jahrzehnte jüngere Frau, die er damals hatte, die hat ihm gesagt, also ich finde zwar deine Musik ganz toll, was ihr da macht mit eurem Jazz und eurer kopflastigen Musik, aber ich höre doch eigentlich lieber Jimi Hendrix und James Brown, weil wir jungen Leute eben diese Musik hören.
Und da hat, wie gesagt, wie wir das in einer anderen Sendung hier auch ausführlich behandelt haben, dann noch oder behandelt werden, Miles Davis dann versucht, sich auch in diese Richtung zu bewegen und hat dann eben Einflüsse von Funk und Soul und Rock in seine Musik einfließen lassen, um dann eben wieder ein schwarzes, junges Publikum anzuziehen. Er hat damals auch im Jahr 1972 die berühmte LP On the Corner, das ist auch ein Bezug darauf, das war die Zeit damals der Blaxploitation-Filme, wo Schwarze sozusagen im Vordergrund gestanden haben und aus ihrer Kultur auch so ein bisschen das gezeigt wurde. Und auf dem Plattencover von On the Corner, da ist eine Reihe von gezeichneten schwarzen Figuren zu sehen, die bestimmte Typen sozusagen aus diesen Blaxploitation-Filmen darstellen. Das hat später auch auf anderen Plattencovers hat sich das dann ausgedrückt, beispielsweise bei Water Babies oder bei Live Evil, bei solchen LPs sind dann diese Verbindungen dann hergestellt worden zur schwarzen Bürgerrechtsszene sozusagen. Und später dann in den 80er Jahren ist Miles Davis dann auch aktiv gewesen, beispielsweise bei Sun City. Das war ein Projekt, das war eine Platte, die damals erschienen ist, eine LP, wo Musiker sich gegen den Rassismus in Südafrika und gegen das Apartheid-Regime gestellt haben. Damals Mitte der 80er Jahre, da war das Apartheid-Regime noch im Amt und da war auch Nelson Mandela noch im Knast in dieser Zeit. Und da hat sich Miles Davis eben auch massiv dagegen gestellt und hat bei dieser Aktion mitgewirkt und hat da mitgemacht. Und wie gesagt, eben auch in vielen Äußerungen, in vielen Zitaten hat er sehr explizit seine Meinung zu diesem Thema zum Besten gegeben und hat auch seine persönlichen Erfahrungen, die er eben mit rassistischen Angriffen machen musste, mitgeteilt. Hier noch ein weiteres Stück aus der LP Miles Ahead und das ist der Titelsong aus dem Jahr 1958, Miles Davis und das Orchester Gil Evans.

der Titeltrack aus dem Album Miles Ahead von Miles Davis und dem Gil Evans Orchestra von 1958. Und diese LP ist auch eine der ersten, die damals

Möglichkeiten. Aber das tut natürlich dem Spaß an diesem großartigen Album keinen Abbruch. Miles Head, Miles Davis und der, wie gesagt, weiße Orchesterleiter Gil Evans, mit dem er viele Jahre zusammengearbeitet hat und noch viele Jahre befreundet war. Zum Thema Rassismus vielleicht noch als kurze Ergänzung zu dem, was ich vorhin gesagt habe. Er hat, wie gesagt, eine ganze Reihe von diesbezüglichen Erfahrungen machen müssen, der gute Miles Davis. Ob man aber sein Verhalten Frauen gegenüber und gegenüber auch anderen Leuten darauf zurückführen kann, quasi, dass man sozusagen seine Rassismuserfahrung als Entschuldigung dafür nimmt, dass er sich gegenüber Frauen teilweise sehr, sehr unfreundlich und geradezu aggressiv verhalten hat. Das ist eine Frage, da, ja, das müssen die Psychologen und die Soziologen klären, da wollen wir uns nicht weiter mit aufhalten. Jedenfalls wird das gelegentlich getan, auch heute, wenn man heute über die Frage redet, ob man denn Miles Davis überhaupt noch so als Musiker betrachten kann, so unvoreingenommen, wie das früher war, wenn man eben seine Verhaltensweise gegenüber seinen Frauen berücksichtigt und gegenüber anderen Leuten, ob man das trennen kann, den Menschen und das Werk. Das ist ja eine Frage, ja, mit der man sich spätestens seit Richard Wagner ja schon seit vielen Jahren, Jahrzehnten beschäftigt. Und auch im Fall Miles Davis ist das nicht anders. So, wir kommen in unserer Miles Davis-Nacht. Wir haben noch ungefähr etwas über eine Stunde Zeit hier in unserer heutigen langen Nacht von insgesamt 5 langen Nächten, die wir hier zum 100. Geburtstag von Miles Davis ins Programm nehmen, hier im Freien Radio Kassel. Die anderen Nächte laufen dann an den anderen Tagen hier oder an den Nächten in der Woche oder auch darüber hinaus noch. Wir kommen jetzt zu einem Projekt, das auch für einige Aufsehen gesorgt hat. Und zwar war das das erste Mal, dass Miles Davis einen Film-Soundtrack produziert hat. Das hat er nicht sehr oft getan in seiner Karriere, nur einige wenige Male. Das erste Mal gleich mit ziemlich fulminantem Erfolg. Der Film heißt Fahrstuhl zum Schafott. Ja, das ist ein französischer Kriminalfilm, unter anderem mit Jean Moreau und mit Lino Ventura aus dem Jahr 1957. Und Miles Davis hatte ja schon Beziehungen zu Frankreich, das habe ich ja vorhin schon erzählt. Er war ja schon in den 40er Jahren schon in Frankreich, hatte wie gesagt eine Affäre mit Juliette Gréco, die auch sehr schwierig ausgegangen ist. Also die hat er dann auch nicht besonders gut behandelt, die Frau dann im Laufe der Zeit. Jedenfalls war er also oft in Frankreich und dort hat man ihm dann angeboten, er kann zu diesem Film Fahrstuhl zum Schafott natürlich, den Soundtrack machen. Und er ist im September 1957 dann in Paris im Studio gewesen. Mit einigen französischen Musikern hat er sich zusammengetan. Und die haben dann sich den Film angeguckt. Also Miles Davis hat ihn wohl vorher schon gesehen gehabt. Hat sich dann auch einige Notizen gemacht und einige kurze Konzepte erarbeitet, was er zu den einzelnen Szenen alles musikalisch beitragen könnte. Und ist dann mit diesen Konzepten, die er sich vorher aufgeschrieben hatte, ins Studio gegangen. Und hat diese aber teilweise nur sehr kurzen und skizzenhaften Aufzeichnungen seinen Mitmusikern präsentiert und die haben darüber dann improvisiert. Also ein Großteil dessen, was wir dann zu hören kriegen, das ist improvisiert. Und das passte dann auch wirklich ganz hervorragend zu dem Film und hat eigentlich dazu beigetragen, dass der Film heute zu den großen Klassikern zählt. Eigentlich ist die Musik vielleicht sogar noch ein bisschen bekannter geworden als der Film selbst. Wir hören mal rein in die Musik zum Film Fahrstuhl zum Schafott, die in einer einzigen Session, in einer einzigen Nacht, wie gesagt am 5. September 1957 in Paris aufgenommen worden ist. Miles Davis und diverse französische Musiker. Und wir hören mal rein, also Fahrstuhl zum Schafott.

So viel zu der Frage, ob Miles Davis dann auch wirklich virtuos und technisch auf hohem Niveau Trompete spielen konnte. Ja, ganz offensichtlich konnte er das, wie wir gerade eben gehört haben. Das war ein Stück aus dem Soundtrack zum Film Fahrstuhl zum Schafott. Die Stücke haben auch alle Titel, aber das ist alles Französisch und ich kann kein Französisch, deswegen spare ich mir den Versuch, das auszusprechen. Übrigens auch diese LP, diese Stücke, diese Soundtrack-Stücke, von denen insgesamt dann 26 Minuten ungefähr in dem Film verwendet wurden, die sind auch bearbeitet worden anschließend, also geschnitten worden, damit sie eben dann zu den jeweiligen Filmszenen passen, logischerweise. Wie gesagt, diese Aufnahmen fanden damals im Jahr 1957 in Frankreich statt. Und da ist natürlich die Frage, wie war das denn damals mit Miles Davis und Europa, mit dem Jazz in Europa ganz generell? In Frankreich war er schon ein großer Star, war schon öfters dort gewesen, hatte schon da gespielt. Aber in dieser Zeit ist er auch in Deutschland aufgetreten. Und da kann man natürlich schon mal die Frage stellen, wie war denn das Miles Davis und Deutschland? Wie war das Verhältnis? War er oft hier? Wie oft war er hier? Antwort, ja, er war ziemlich oft hier, dann ab den 60er Jahren und dann auch später noch ist er ziemlich oft hier in Europa gewesen. Und auch in Deutschland sehr oft aufgetreten. Immer wenn er in Europa war, ist er eigentlich dann auch hier aufgetreten, hat hier diverse Konzerte absolviert. Und er war zeitweise dann, auch diese Art des Jazz, dieser etwas experimentelle und intellektuelle Jazz, also cool Jazz und modaler Jazz und so weiter, das war teilweise in Europa populärer als in den USA damals. Es war ja so, dass in Deutschland speziell der Jazz ja in der Nazi-Zeit offiziell zumindest verboten war. Inoffiziell sah das ein bisschen anders aus. Die ganze Sache ist da ziemlich kompliziert und schwierig, aber jedenfalls offiziell gab es keinen Jazz, jedenfalls keinen amerikanischen Jazz in Deutschland. Und nach dem Krieg dann war der Jazz sozusagen auch ein bisschen Symbol für die Befreiung. Also dass nur diese sehr wilde und sehr, aggressive Musik auch diese befreiende Musik aus den USA nun kam, hat insbesondere die jungen Leute natürlich hochgradig begeistert, damals in der Zeit nach dem Krieg. Aber die haben natürlich vor allem dann eben auf diesen klassischen Jazz gestanden, also auf diese typische Jazzmusik, die man heute vielleicht auch noch, die allgemein, wenn man über Jazz redet, heute bei uns auch immer noch als Jazz angesehen wird von vielen Leuten, die jetzt nicht die großen Experten sind. Das ist dieser klassische Dixieland und New Orleans Jazz, also so zum Fingerschnippen und mit Banjo und mit Tuba und mit Posaune und so weiter, wo man so richtig schön Party machen kann und feiern kann und mit tollen Melodien und ähnliche Geschichte, der hier sogenannte SPD-Parteitags-Jazz ist das. Oder eben auch natürlich der große Swing, die großen Swing-Orchester mit Benny Goodman und mit Glenn Miller und ähnlichen. Das war sozusagen der Jazz, der damals in Deutschland populär war und auch lange Zeit da noch populär gewesen ist. Und das, was dann nach dem Krieg aus den USA kam, eben diese neuen Entwicklungen, der moderne Jazz mit Bebop und Cool Jazz und anderen Geschichten, Hardbop und was da alles gab, das war in Deutschland eigentlich auch eher ein Thema für die Experten, also für eine relativ überschaubare Gruppe von Fachleuten, Studenten, Musikstudenten und anderen, die sich damit beschäftigt haben, hat sich erst so nach und nach im Laufe der Zeit dann durchgesetzt mit Leuten wie Mangelsdorf und anderen, die dann eben auch solche Geschichten gemacht haben. Und wie gesagt, Miles Davis war natürlich für diese Leute einer der absoluten Helden. Und er war dann auch oft hier in Deutschland, hat hier gespielt. Und spätestens in den 60er Jahren, da war es dann natürlich auch so, dass er oft dann auch im Radio gespielt wurde. Immer wenn er in Deutschland auf Tour war, beispielsweise auch bei diesen großen Festivals wie den Berliner Jazztagen und so weiter, da ist dann auch jeweils sind dann oft Mitschnitte gemacht worden, was dazu führt, dass wir heute glücklicherweise relativ viele Aufnahmen aus dieser Zeit haben, aus den 60er und auch noch 70er Jahren. Weil einiges aufgenommen wurde. Leider sind viele von diesen Aufnahmen in den Radioarchiven verschollen bzw. verstauben dort und werden nicht veröffentlicht, was sehr schade ist und bedauerlich und man hofft darauf, dass da irgendwann nochmal Sachen rauskommen. Ja gut, so nach und nach kommt das ein oder andere, aber vieles ist eben noch nicht veröffentlicht seitdem. Jedenfalls war er in Deutschland eben dann noch der große Held von den Jazz-Experten und den Jazz-Fachleuten und ist natürlich dann auch als Legende gefeiert worden und dann spätestens dann in den 80er Jahren
wenn er hier war, dann waren das gesellschaftliche Ereignisse, wenn Miles Davis aufgetreten ist. Und das sind dann eben auch dann die großen Kritiker von den großen Zeitungen dort gewesen und haben sich dieses Ereignis dann sozusagen nicht entgehen lassen. Gut, so viel zum Thema Miles Davis hier in Deutschland. Und wir wollen nochmal zurück ins Jahr 57. Noch ein weiteres Stück aus dem Soundtrack zum Fahrstuhl zum Schafott. Und hier hören wir eine etwas ruhigere Nummer, die wahrscheinlich dann, kann man sich vorstellen, zu einer etwas entspannteren Szene im Film dann beigetragen hat.

Ja, da geht's ja auch nicht zur Sache. Das ist ja passende Musik für die frühen Morgenstunden zum Aufstehen. Gibt vielleicht den einen oder anderen von euch, der jetzt aufstehen muss und sich fragt, was es denn hier in eurem kleinen Lokalradio, dem Freien Radio Kassel, heute Nacht zu hören gibt. Heute Nacht gibt's Musik von Miles Davis zum 100. Geburtstag. Er ist am 26. Mai 1926 geboren und deswegen wäre er jetzt 100 Jahre alt geworden. Wir feiern ihn mit 5 Sendungen, 5 langen Nächten, jeweils von 0 Uhr bis morgens um 6 Uhr die ganze Woche über. Fast die ganze Woche bis auf 2 Tage gibt es jetzt auf absehbare Zeit zumindest hier bei uns im Freien Radio Kassel jeweils die Sendung zu Miles Davis, jeweils zu verschiedenen Aspekten seiner Karriere. Wir sind jetzt gerade im Jahr 1958 und das war eben Musik aus der LP Milestones. Milestones heißt die Platte. Auch wieder so ein typisches Wortspiel. Und das war, glaube ich, seine zweite, die er dann für das Columbia-Label gemacht hat, die zweite reguläre LP mit seiner Band. Und seine Band, die war damals schon das erste große Quintett. Es hatten sich einige Änderungen ergeben. John Coltrane, der ja die ersten Jahre von 1955, 56 bis 57 dabei war, ist dann aus der Band rausgeflogen. Miles hat ihn rausgeschmissen. Und zwar, weil John Coltrane Probleme mit Drogen hatte. Er war damals schon teilweise von diversen Substanzen abhängig und das hat seine Zuverlässigkeit und seine Spielmöglichkeiten massiv beeinträchtigt. Deswegen hat Miles ihn rausgekegelt. Er kam aber dann einige Zeit später wieder zurück, nachdem er sich halbwegs gefangen hatte und so ein bisschen von Drogen weg war. Und er kam dann wieder zurück zur Band und mit ihm kam dann auch gleich noch ein weiterer, nämlich Kenball Adderley, der zweite Saxophonist. Also in dieser Zeit hat Miles mit zwei legendären Saxophonisten gespielt, die dann später auch selbst große Karriere gemacht haben. Und da müssen wir natürlich auch nochmal auf einen anderen Aspekt im Wirken von Miles Davis kommen, nämlich seine Rolle als Ausbilder sozusagen für junge Talente, die dann später zu den ganz Großen werden. Also fast alle Leute, die in seinen Bands gespielt haben, haben später Karriere gemacht. Einige natürlich sind zu den absoluten Megastars des Jazz geworden. Er selber, Miles Davis selber, hat ja auch das große Glück gehabt, schon in jungen Jahren, seiner Jugendzeit, das haben wir ja vorhin alles ausführlich erörtert, mit den Großen seiner Zeit spielen zu können, mit Dizzy Gillespie, mit Charlie Parker. Und er selber hat dann später eben auch Leute in seine Band genommen, die dann ganz groß geworden sind. Beispielsweise Sonny Rollins, der schon 1948, 49 oder so bei Miles Davis gespielt hat und dann später auch ein großes Star geworden ist. Übrigens bemerkenswerterweise, Sonny Rollins ist jetzt am 100. Geburtstag von Miles Davis oder ich glaube einen Tag vorher ist er gestorben mit 95 Jahren. Er war einer der letzten aus dieser großen alten Jazz-Generation, der noch übrig war. Und wie gesagt, originellerweise würde ich mal sagen, passend zum Geburtstag von Miles Davis zum 100. hat es den guten Sonny Rollins erwischt und er ist dann später auch ganz groß geworden, großer Star. Ebenso wie beispielsweise natürlich John Coltrane, der dann später auf eine ganz eigene Art und Weise den Jazz auch revolutioniert hat. Und auch Kenball Adderley hat groß Karriere gemacht. Und natürlich dann später auch Leute wie Herbie Hancock, wie John McLaughlin, wie Keith Jarrett, Joe Zawinul, Chick Corea und viele, viele andere, die mit Miles Davis gespielt haben. Bis in die 80er Jahre, Leute wie John Scofield zum Beispiel, sind ja dann auch ganz groß geworden und zu den großen Stars geworden. Also Miles Davis war so eine Art Durchlauferhitzer. Die Leute, die haben in seinen Bands dann sozusagen gelernt und vieles gelernt, was sie dann später bei ihren großen eigenen Karrieren verwenden und gebrauchen konnten. Wir gehen nochmal zurück zu diesem ersten großen Quintett, zu LP Milestones, die auch aus einem anderen Grund noch von einer großen Bedeutung ist. Denn bei dem Titelstück Milestone, da ist, jedenfalls sagt das die Literatur, zum ersten Mal diese modale Spielweise verwendet worden, über die wir ja vorhin schon gesprochen haben, wo eben nicht

mehr Harmonien, Akkorde, Dur und Moll als Grundlage dienten, sondern Skalen und Modi sozusagen, also kurze Melodielinien in anderen Tonarten mit teilweise sehr merkwürdigen Tonarten, die dann sozusagen als Grundlage dienten, auf der dann improvisiert wurde. Und das ist ja dann im nächsten Album dieses Ensembles, nämlich Kind of Blue, ganz ausführlich und ganz umfangreich bearbeitet worden, dieses Prinzip, dieses Spielprinzip. Und hier bei Milestone ist das auch schon zu hören, aufgenommen, wie gesagt, schon im Frühjahr 1958.

Bevor wir es vergessen, wollen wir hier in unserer langen Miles Davis Nacht auch nicht ganz verschweigen, dass der gute Mann auch noch andere Aktivitäten betrieben hat, als nur Musik zu machen. Unter anderem war er ein großer Fan des Boxsports. Er ist also öfters ins Boxstudio gegangen und hat sich da rumgeprügelt. Über viele Jahre in New York hatte er eine ganze Reihe von Leuten, mit denen er gerne mal in den Ring gestiegen ist. Und er hat eben, wie gesagt, auch große, teure und ja, meistens italienische Sportwagen besessen, hat die gesammelt. Und er hat noch eine weitere Passion gehabt. Er hat gemalt. Genau, er war nämlich auch ein, ja, vielleicht nicht ganz begnadeter, aber doch ein ziemlich guter Maler und Zeichner. Und hat in den Jahren, in vielen Jahren seines Lebens, vor allem auch in den letzten Jahren wohl, öfters mal zum Stift gegriffen. Und seine Zeichnungen sind auch gelegentlich mal zu sehen bei Ausstellungen. So unter anderem vor kurzem hier im Frühjahr 2026 ausgerechnet in Göttingen in einer Galerie sind die zu sehen gewesen für einige Wochen. Ich habe es leider verpasst, dahin zu gehen, habe ich leider nicht geschafft. Aber vielleicht gibt es irgendwann nochmal die Gelegenheit, auch Zeichnungen von Miles Davis zu betrachten. Aber das war, wie gesagt, das waren alles nur Hobbys, die hat er nebenher betrieben. Hauptsächlich war er natürlich Musiker und hat geniale Musik geschaffen, so wie das hier.

Die beiden Saxophonisten Kenmall Adderley und John Coltrane hier bei Straight No Chaser von Thelonious Monk geschrieben und hier die Version von Miles Davis und seinem ersten großen Quintett bei der LP Milestones 1958 entstanden. Übrigens, das Quintett hat sich dann nochmal verändert, denn im Jahr darauf gab es dann die berühmte LP Kind of Blue, über die ja alle sprechen und gesprochen haben und wohl auch zu Recht. Und da gab es aber einige Änderungen, nämlich auf den Positionen des Pianisten und des Schlagzeugers gab es andere Leute, die dann mit in die Band gekommen sind und dann das Kind of Blue Album aufgenommen haben. So, Freunde, wir haben noch ungefähr eine halbe Stunde Zeit hier im Freien Radio Kassel mit unserer heutigen langen Nacht zum 100. Geburtstag von Miles Davis. Heute die Zeit der ersten, ja, 15 Jahre ungefähr seiner Karriere. Wir sind jetzt, wie gesagt, so um die Jahrzehntwende 1950, 59, 60, 61 ungefähr. Und nach dem Album Kind of Blue gab es eine ganze Reihe von Live-Aufnahmen. Es gibt aus dieser Ära viele Live-Platten, die damals entstanden sind und aufgenommen und veröffentlicht wurden. Und auch einige Kooperationen, wo Miles dann mit anderen Leuten, mit anderen Jazzern gespielt hat und sie teilweise unterstützt hat bei irgendwelchen Projekten. Aber seine eigene Band, das erste große Quintett, ist dann einfach auseinandergefallen in dieser Zeit ab 1960, 61. John Coltrane hatte keine richtige Lust mehr, hat ja schon damals eine Solokarriere gestartet, die auch sehr gut lief. Und er hat dann 1961 wohl auf Bitten von Miles Davis nochmal eine Tournee mitgemacht. Oder 60 oder 61 war das, glaube ich. Aber da hat man schon gemerkt, dass die beiden einfach nicht mehr so gut miteinander können, weil John Coltrane mit seiner sehr expressiven und sehr speziellen Spielweise dann völlig andere Dimensionen erschlossen hat. So ist Richtung Free Jazz gegangen und hat ganz andere musikalische Universen sozusagen betreten. Und das war nicht mehr das, was Miles Davis eigentlich wollte. Und hat dann neue Leute dazugenommen in seine Band. Die Band ist immer wieder verändert worden. Und die nächste LP, die dann kam, das reguläre Album, das war die LP Someday My Prince Will Come. Die ist im Jahr 1961 entstanden und war damals ein bisschen enttäuschend für viele Fans, weil die beiden Platten davor, nämlich Milestones und Kind of Blue, ja große Klassiker waren, die immer was Neues und was Originelles und Ungewöhnliches gebracht haben. Diese neue Platte jetzt, Someday My Prince Will Come, ist eher so eine Konsolidierung und vielleicht auch ein bisschen konservativer als die Sachen, die vorher waren. Hat sich wieder auf Tradition zurückbezogen. Aber es sind trotzdem eine ganze Reihe von tollen Sachen mit drauf. Und wir müssen einen Namen erwähnen, der in dieser Zeit ungefähr in das musikalische Leben von Miles Davis getreten ist. Theo Macero, wobei ich glaube, der schreibt sich oder spricht sich Macero oder so, das weiß ich ja nicht ganz genau. Jedenfalls, das ist ein Typ, der die Karriere von Miles Davis in den nächsten Jahren entscheidend geprägt hat. Das war nämlich sein Produzent. Mit dem hat er viele große Alben aufgenommen. Der hat viel beigetragen, auch zum Sound von Miles Davis. Zwischendurch haben sie sich mal gezofft. Es gab dann einige Zeit, wo sie gar nicht miteinander gesprochen haben und Miles hat dann andere Produzenten verwendet. Aber er ist dann wieder zurückgekehrt zu seinem Theo. Und gerade auch dann in der Zeit, als man anfing, dann mit Bandschnitt zu arbeiten und mit verschiedenen Effekten und so weiter, da hat Theo eine ganz wichtige Rolle gespielt im Werk von Miles Davis. Und das war eigentlich musikalisch gesehen dann sein engster Kooperationspartner. Und schon auf dieser LP im Jahre 1961 war er mit dabei als Produzent, beispielsweise bei diesem Stück hier mit dem Titel Dread Dog.

So, Freunde, das war es dann fast hier mit der langen Nacht. Nacht zum 100. Geburtstag von Miles Davis, mit der heutigen langen Nacht. Wir machen ja noch vier andere, insgesamt fünf lange Nächte hier im Freien Radio Kassel in dieser Woche und auch darüber hinaus in den nächsten Wochen noch jeweils von 0 Uhr bis 6 Uhr mit den verschiedenen Aspekten der Karriere von Miles Davis. Heute haben wir uns mit den frühen Jahren beschäftigt, mit den Jahren so 45, 46 ungefähr, die ersten Aufnahmen. Bis circa 1960 sind wir gekommen, 60, 61. Wir haben gleich noch Aufnahmen von 1963, glaube ich. Also jedenfalls die frühen Jahre, die haben wir abgehandelt. Und jetzt ist natürlich die Frage, was gibt es denn für alle Leute, die sich jetzt das angehört haben und sagen, ich möchte mich intensiver mit Miles Davis beschäftigen und einiges von ihm hören und auch lesen. Fangen wir mit der Bibliografie an. Natürlich gibt es etliche Bücher zum Thema Miles Davis und ich möchte einige empfehlen, sozusagen als Standard, als Grundstock. Das sind zum einen die beiden Standardwerke, die beiden großen, umfangreichen Biografien, eine von Jack Chambers und eine von Ian Carr. Beide sind schon ein bisschen älter und beides sind umfangreiche Gesamtdarstellungen des Lebens und des Wirkens von Miles Davis. Die von Jack Chambers ist etwas kritischer auch teilweise. Da geht es auch um das Leben und um die dunklen Seiten von Miles Davis, die hier so ein bisschen in den Blick genommen werden. Aber natürlich auch die Musik und alles Weitere ist da umfangreich dargestellt. Und das andere von Ian Carr, das ist ein Werk, da geht es dann etwas stärker noch um die Musik. Ist kein Wunder, Ian Carr war selber ein bekannter Jazz-Trompeter, der teilweise sogar als der englische Miles Davis angepriesen worden ist, weil er wohl von seinem Spielstil her auf der Trompete sich einiges von Miles Davis abgeguckt hat. Aber er hat dann eben, wie gesagt, auch eine große, umfangreiche Biografie geschrieben. Und da geht es, wie gesagt, vor allem auch um die musikalischen Geschichten und um auch die fachliche Seite des Ganzen. Also das ist teilweise doch schon sehr fachspezifisch geschrieben mit Notenbeispielen und so weiter. Da werden dann die einzelnen Stücke genau auseinandergenommen, auch musikwissenschaftlich, musiktheoretisch. Das ist für Leute von Interesse, die sich intensiv mit der Musik beschäftigen wollen. Wer das Ganze auf Deutsch lesen möchte, leider gibt es diese beiden Bücher nur auf Englisch, auf Deutsch, dem kann man empfehlen, zum einen die jetzt vor kurzem erschienene Biografie von Stefan Henz. Wir haben ja vorhin die Lesung gehört, bei Reklam erschienen, Miles Davis, Sound eines Lebens, genau. Das ist eine ziemlich umfangreiche, aber doch auch gut lesbare und kompakte Darstellung des gesamten Werks und Lebens von Miles Davis. Und für Einsteiger sicherlich genau das Richtige. Als Ergänzung empfehle ich noch ein Buch von Peter Niklas Wilson. Das ist schon etwas älter. Miles Davis, sein Leben, seine Musik, seine Schallplatten. Und da geht es vor allem auch im Hauptteil um das Schallplattenwerk von Miles Davis. Also die ganzen Platten, die ganzen Alben, die veröffentlicht wurden von ihm im Laufe der Jahre und Jahrzehnte, die werden hier alle ausführlich dargestellt mit beteiligten Musikern, mit Aufnahmedaten und so weiter. Und auch mit Beschreibungen der einzelnen Tracks und der musikalischen Entwicklung und so weiter. Das ist also, wie gesagt, als Ergänzung zu dem Buch von Stefan Henz genau das Richtige. Da hat man im Prinzip alles, was man über Miles Davis wissen möchte. Ich möchte noch zwei weitere Bücher hier erwähnen. Zum einen für mich persönlich noch von großem Interesse ist das Buch Miles Beyond. Gibt es auch nur auf Englisch, ist auch schon etwas älter. Von Paul Tingen. Da geht es um die Rockzeit von Miles Davis, also die Jahre ab 1967, als er sich der Rockmusik zugewandt hat. Ist natürlich für mich persönlich, da ich großer Fan dieser Ära bin, genau das Richtige. Leider geht es dann im letzten Drittel auch um die 80er Jahre, die ja nun ziemlich grausig waren, aber das kann man ja überblättern, das muss man ja nicht unbedingt lesen. Aber ansonsten ist das eine sehr, sehr gute Gesamtdarstellung, auch mit allen diskografischen Angaben, wann die Sessions waren, wer beteiligt war und so weiter und so weiter. Das ist dort alles nachzulesen. Wie gesagt, Paul Tingen, Miles Beyond heißt das Buch. Tja, und dann müssen wir natürlich noch das wahrscheinlich bekannteste Buch über Miles Davis erwähnen und das umstrittenste. Es geht um seine Autobiografie, Miles heißt die. Ist 1989 erschienen, gibt es auch auf Deutsch, inzwischen auch kostengünstig als Taschenbuch, ist eine Autobiografie und wie so viele Autobiografien von bekannten Leuten ist die auch nicht von dem Typen selber geschrieben worden, um den es geht, sondern von
einem sogenannten Ghostwriter. Und das ist bei Miles Davis genauso. Also der hat sich nicht hingesetzt und hat da über 600 Seiten seine ganze Lebensgeschichte aufgeschrieben, sondern es gab einen Ghostwriter, der das alles geschrieben hat. Miles hat sich zwar selbst auch beteiligt, hat Informationen beigesteuert, Material, hat für Interviews zur Verfügung gestanden, hat einige Geschichten erzählt, aber das alles geschrieben hat der Ghostwriter in einem Stil, der ein bisschen flapsig locker ist. Das soll so ein bisschen so klingen, als ob Miles Davis das selber erzählt. Das Problem bei diesem Buch ist nur, wie bei vielen Autobiografien, dass man sich nicht ganz sicher sein kann, stimmt denn das alles, was da drin steht? Vieles stimmt definitiv nicht. Wenn der Autor keine Informationen zu bestimmten Aspekten hatte, dann hat er einfach einiges erfunden. Also ist eine ganze Reihe von Dingen drin, die einfach erfunden worden sind. Außerdem hat er hin und wieder auch abgeschrieben von anderen Autoren. Also ist mit Vorsicht zu genießen. Und was drin steht, ist dann auch bei den Fans von Miles Davis auf viel Unverständnis gestoßen. Denn der gute Miles erzählt hier, jedenfalls wird das so in dem Buch behauptet, auch seine ganzen düsteren Geschichten, seine Frauengeschichten und so weiter. Und dass er auch früher mal ein schwieriger Mensch gewesen ist. Wie gesagt, das Buch ist 2 Jahre vor seinem Tod erschienen, also quasi schon ein Rückblick auf fast sein gesamtes Leben. Aber wie gesagt, er selber ist wohl nicht unbedingt als Autor mit dabei gewesen. Das zeigt auch ein schönes Zitat, was es gibt, und zwar eine schöne Anekdote. Einige Zeit nach der Veröffentlichung dieser Autobiografie, dieser angeblichen Autobiografie, ist Miles Davis von einem Journalisten gefragt worden nach einem bestimmten Aspekt, der in dem Buch ausführlich behandelt wird. Und Miles sagt dazu, ja, da kann ich noch nichts zu sagen. Soweit bin ich noch nicht beim Lesen. Das heißt, er musste seine eigene Autobiografie auch erstmal lesen. Das zeigt, dass er offenbar beim Schreiben nicht unbedingt so eine große Rolle gespielt hat. Aber wie gesagt, wenn es interessiert, es ist gut zu lesen. Man hat viel spannende Geschichten. Ob die alle wahr sind, das ist eine andere Frage. So, bevor wir nun zum Plattenwerk kommen, wo ich auch noch einiges zu sagen möchte, hören wir nochmal Musik aus dem Jahr 63. Das war die LP 7 Steps to Heaven. Das ist eine schwierige Phase gewesen, eine Übergangsphase für Miles Davis nach diesen beiden Meisterwerken Kind of Blue und Milestones und auch Sketches of Spain, die ja auch in dieser Zeit entstanden ist, ist er so ein bisschen ins Schwimmen geraten. Die Bandbesetzung hat sich permanent geändert und er hat einige Aufnahmen gemacht, die von den Fans und Fachleuten als nicht so besonders herausragend angesehen werden. Unter anderem eben die LP 7 Steps to Heaven von 1963, die als so eine Art Übergangswerk gilt. Immerhin sind schon 2 Leute von dem späteren zweiten großen Quintett dabei, nämlich Ron Carter am Bass und Herbie Hancock am Klavier. Und wir hören mal den Titelsong 7 Steps to Heaven.

So, da gehen wir mal raus. Das war Seven Steps to Heaven vom gleichnamigen Album von 1963 von Miles Davis. Wie gesagt, ein Übergangswerk, das aber dann schon direkt zum zweiten großen Quintett hinführt. Ab 1964 ging es dann richtig los mit dem zweiten großen Quintett. Da hat er dann die fünf Leute zusammen oder die vier Leute, mit denen er dann in den nächsten Jahren wieder den Jazz quasi neu erfunden hat und eine große neue Phase seiner Karriere eingeläutet hat. Das ist ein Thema in einer anderen langen Nacht hier im Freien Radio Kassel.

eine von unseren anderen vier Nächten hier. Die beschäftigt sich ausführlich mit dieser Zeit, 6 Stunden lang Musik vom zweiten großen Quintett aus den Jahren 64 bis 1968 ungefähr. So, hier in den letzten Minuten, die wir noch haben, möchte ich natürlich dann auch mal ein paar Tipps geben, was die Musik betrifft. Wer die Musik jetzt vielleicht intensiver bedenken möchte und sich damit beschäftigen möchte, was gibt es denn auf dem Plattenmarkt von Miles Davis? Natürlich gibt es etliche LPs, man kann natürlich die ganzen Sachen noch gebraucht kaufen, teilweise werden sie auch neu auf Vinyl veröffentlicht, aber ich beschränke mich mal auf die CDs, weil die CD immer noch das interessanteste und beste Medium ist, um Musik zu veröffentlichen, und von ihm gibt es auch etliches auf CD. Fangen wir mit der Frühzeit an, die ersten Jahre und Jahrzehnte, so die ersten 15 Jahre ungefähr, also bei den kleinen Plattenfirmen gewesen ist, da gibt es etliches, da gibt es also wirklich auch viel Schrott, da gibt es sehr, sehr viele CDs, die veröffentlicht worden sind, liegt daran, dass inzwischen da die Rechte abgelaufen sind, das heißt, die kann im Prinzip jeder veröffentlichen, der das möchte. Ich möchte aber eine einzige Box vorstellen, beziehungsweise empfehlen, da ist nämlich alles drin auf einen Schlag, wenn man die komplette Zeit von Miles Davis haben möchte, oder ja, so gut wie die komplette, dann sei empfohlen die Box The Complete Recordings 1945 bis 1960. Das sind insgesamt 34 CDs drin, und da ist alles drin, was in dieser Zeit erschienen ist und entstanden ist, auch vieles, was dann aus den Archiven noch später rausgekommen ist. Die frühen Aufnahmen, die Aufnahmen mit Charlie Parker, die Cool Jazz Zeit, Birth of the Cool, dann die Sachen auch mit dem ersten großen Quintett mit John Coltrane und mit den ganzen Leuten, Kind of Blues mit drin, Sketches of Spain, also die großen klassischen Alben aus dieser Ära, und auch die Kooperation mit anderen Künstlern, also alles, was in dieser Ära, dieser Zeit, in den ersten 15 Jahren von Miles Davis so veröffentlicht wurde, das ist hier mit drin in dieser Box. Der Nachteil ist, es gibt leider kein Booklet, es gibt nur eine CD-ROM, falls jemand kennt, was das ist. Das ist schon eine Weile her, aber die Box ist auch schon ein bisschen älter. Und auf dieser CD-ROM sind immerhin die diskografischen Angaben, wann die Stücke entstanden sind und wann sie aufgenommen wurden, wer dabei war und so weiter, ist alles nachzulesen. Wer mehr wissen möchte dann über diese Ära, dem sei dann die Literatur empfohlen. Ich habe eben schon einige Literaturhinweise gegeben. Aber wie gesagt, wer die ganze Musik haben möchte in guter Qualität, The Complete Recordings 1945 bis 1960 von Miles Davis. Das Ding ist auch gar nicht so furchtbar teuer. Die Zeit bei Columbia Records ist natürlich inzwischen auch ausführlich veröffentlicht worden. Es gibt die kompletten Originalalben inzwischen als CDs, als reguläre CDs, teilweise auch mit Bonustracks. Es gab vor einigen Jahren mal eine umfassende Box, ich weiß nicht, da waren glaube ich etliche zig CDs drin, mit den kompletten Columbia-Alben, so damals in der Form, wie sie auch ursprünglich erschienen waren, nur eben wie gesagt auf CD. Aber der Königsweg sozusagen für alle Miles Davis-Fans, die wirklich alles haben möchten, das ist eine Reihe von CD-Boxen, die in den späten 90er bis in die 2000er Jahre hinein so nach und nach erschienen sind. Haben großes Lob eingesammelt, auch einige Grammys bekommen damals. Und zwar sind das Boxen, die jeweils einer bestimmten, Phase der Karriere bei Columbia gewidmet sind. Also beispielsweise jetzt der Zeit des ersten großen Quintetts oder des zweiten großen Quintetts, oder beispielsweise auch die On the Corner Sessions gibt's, oder die In a Silent Way Sessions. Also jede Phase wird mit mehreren CDs, 3, 4, 5 CDs jeweils abgedeckt. Und das Tolle daran ist, es ist nicht nur ein tolles Booklet jeweils dabei mit umfangreichen Informationen zu der jeweiligen Phase, sondern es ist ja noch eine ganze Reihe von unveröffentlichten Aufnahmen mit dabei, die aus den Archiven ausgegraben worden sind und die jeweils in diese Phase fallen. Das Ganze ist jeweils chronologisch nach Aufnahmedatum sortiert. Also man hat nicht so die Plattenveröffentlichungen als Grundlage genommen, sondern die Aufnahmedaten jeweils. Und man kann da eben dann sich richtig in die Materie einarbeiten und kann teilweise auch verschiedene Takes dann von den Songs hören oder von den Tracks, um zu hören, wie die Stücke dann so nach und nach sich entwickelt haben und wie sie entstanden sind. Das Ganze ist sehr, sehr wertig aufgemacht. Die Originalausgaben jedenfalls von diesen Boxen, die vor einigen Jahren erschienen sind, die sind richtig mit Metallschnitt und mit hochwertigen und wunderbar aufgemachten und designten Boxen sind die versehen. Und das ist wirklich was ganz Tolles und Edles. Ist nicht ganz billig. Die Originale gibt es aber schon lange nicht mehr. Es gibt aber inzwischen etwas abgespeckte Versionen davon, die sind inhaltlich identisch, also das Gleiche drauf, aber die sind eben nicht so toll aufgemacht.

gemacht, sondern eher etwas einfacher aufgemacht, aber wie gesagt, inhaltlich identisch. Und das ist, wie gesagt, zu empfehlen. Das sind insgesamt, ich glaube, 8 oder 9 Boxen, die wirklich das Gesamtwerk dessen enthalten, was Miles Davis bei Columbia gemacht hat. Mit Ausnahme der Live-Aufnahmen, die Live-Konzerte, Konzertmitschnitte, die muss man sich extra besorgen, die Original-Konzertalben. Die gibt es aber inzwischen auch, wie gesagt, als CDs, teilweise auch mit Bonusmaterial. Ein Sonderfall ist die Box über die sogenannten Bitches Brew Sessions. Das ist eine 4-CD-Box, die ist total super, weil da Aufnahmen aus dieser Ära 1969, 70 enthalten sind. Aber es ist leider eine Mogelpackung, denn es ist nicht das drin, was draufsteht. Es sind nicht die Sessions zum Album Bitches Brew, das ja damals innerhalb von 3 Tagen in einer insgesamt oder in mehreren insgesamt 9-stündigen Sessions aufgenommen wurden. Diese Aufnahmen sind da leider nicht drauf, sondern es sind Aufnahmen drauf, die danach gemacht wurden, in den Monaten nach den Bitches Brew Sessions. Die gehören zwar inhaltlich dazu, sind aber was anderes. Und da muss ich leider dann auch sagen, dass ich da ein bisschen enttäuscht bin, dass diese Aufnahmen und auch viele andere jetzt zum 100. Geburtstag von Miles Davis nicht veröffentlicht worden sind. Ich habe eigentlich gehofft, dass jetzt einiges kommt, aber es kam nichts jetzt zum 100. Es kamen nochmal diese Plug-Nickel-Aufnahmen, diese Live-Aufnahmen von 1965 von dieser Konzertreihe. Die sind nochmal in einer großen Box erschienen, auch als Vinyl inzwischen. Aber die gab es ja schon vor 30 Jahren und ich bin da ziemlich enttäuscht, dass die Plattenindustrie jetzt den 100. Geburtstag nicht genutzt hat, um dann nun wirklich mehr rauszubringen. Ich bin da quasi anderer Meinung als der Stefan Henz, der Autor der Miles Davis Biografie, den wir vorhin im Interview gehört haben und der ja nichts hält von diesen Wiederveröffentlichungen. Ich bin da schon ein großer Fan von. Es gibt übrigens noch eine weitere Reihe, The Bootleg Series heißt die. Inzwischen gibt es davon 8 Folgen, die sind auch in den letzten Jahren so nach und nach erschienen. Und das sind dann wirklich Aufnahmen aus den Archiven, Live-Aufnahmen größtenteils, die teilweise bei Radiostationen gemacht wurden. Und das sind jeweils, ich glaube, 4, 5 CDs, wo es dann eben Live-Aufnahmen gibt, die bisher unveröffentlicht waren, auch aus den verschiedenen Phasen der Karriere von Miles Davis, also Bootleg-Series. Wie gesagt, 8 Stück gibt es davon inzwischen und wir hoffen, dass da noch einiges kommt. So, Freunde, das war es dann aber auch hier mit unserer langen Nacht. 6 Stunden Miles Davis, die Frühzeit bis 1963 ungefähr sind wir gekommen und die anderen Phasen, dann die späteren Phasen, die werden dann in anderen langen Nächten hier im Freien Radio Kassel ausführlich behandelt, jeweils von 0 Uhr bis 6 Uhr morgens an den anderen Wochentagen jetzt hier im FRK. Hier zum Schluss nochmal eine weitere Aufnahme aus dem Jahr 63, das ist The Time of the Barracudas, das ist ein Stück, das er zusammen mit Gil Evans wohl fabriziert hat, es sollte für eine Bühnenaufführung, für irgendein Bühnenstück genutzt werden, ist aber dann sozusagen in Vergessenheit geraten und auch dann erst später veröffentlicht worden. Da hören wir noch rein, ein paar Minuten und ansonsten wünsche ich eine schöne Zeit und wir hören uns dann bei den nächsten Miles Davis Nächten hier im Freien Radio Kassel wieder. Einen schönen Tag.

Ach übrigens, wer der Meinung ist, dass diese lange Nacht hier vielleicht etwas zu wortlastig ausgefallen ist, den kann ich beruhigen. Die anderen langen Nächte hier über Miles Davis, die anderen vier Nächte, sind deutlich musikintensiver. Da gibt es dann komplette LPs zu hören und komplette Live-Konzerte am Stück sozusagen. Also mehr Musik dann in den anderen langen Nächten schaltet hier ein im Freien Radio Kassel.

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0: Herzlich willkommen bei Bigger Than Hip Hop Radio.
1: Herzlich willkommen bei BTHHR mit dem William Gadi.
0: Und mit dem Boggedy. Eine Stunde auf Sendung. Wir tanzen auf dem Vulkan und erklären euch zwischen den Songs, wer gerade zu Wort gekommen ist.
1: Jawohl, ich wünsche euch ganz viel Spaß.
0: Ebenfalls.
1: Sendung 253, ey.
0: Ah, yeah.
1: Lasst euch gut gehen.

Das Intro-Instrumental stammt von Moloko Plus, released worden 2017 unter dem Oberbegriff The Instrumentals Hashtag 3. Es handelt sich um Viva Necro Remix Instrumental. Erste Nummer mit Vocals aus diesem Jahr, produziert von NY Bangers, zu finden auf dem Album Queen von Young MA, Still Free.

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Okonski featuring Rachel Kichlou. Access heißt die Nummer. Ist eine Single über Coalmine Records rausgekommen dieses Jahr. Nächste Nummer aus dem Jahr 2024. Ezra Collective. No One's Watching Me. Vom Album Dance No One's Watching. Sehr schöne Nummer. Feature ist Olivia Dean.

0: FKJ mit Soulmates, Track 9 vom neuen Album Tiber.
1: Erste Single.
0: Ebenso bei Kyo, That's Me. Erste Single vom kommenden Album Put a Smile on for Me. Viel Spaß.

The Wave von Jungle, produziert von Lydia Kitto, Jay Lloyd und Jamie Lloyd, Track 7 of Sunshine, 2026, das Jahr. Nächste Nummer ist von Martin Luke Brown, heißt Dream State, Jim Alexander und Martin Luke Brown produziert, Track 7 of Life and Death, ETC, 2026.

Rock Marciano und The Alchemist mit Blue Mousson. Eigentlich auf The Skeleton Key zu finden, 2024, aber dann nur Bonustrack geworden. Ich nehme mal an, aufgrund von Sample Clearance. Nicht auf Streaming zu finden. Nächste Nummer ist von Scrim, heißt Claymore, produziert von seinem eigenen aka Bud Dwyer, Alex Oso und Sam Bo Buckrack oder Backrack. Aus diesem Jahr zu finden auf dem Projekt Runaway.

0: Blood Orange mit Essex unterstrich Honey MP3. 2026 Russ gekommen. Coole Nummer. Und jetzt kommt noch Reggie mit Beautiful Things First Seen / Audition vom letztjährigen Album Andra.
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Woke Up von Georgiana, frisch aus diesem Jahr. Diesmal leider kein Produzent ausfindig zu machen. Nächste Nummer, auch aus diesem Jahr, von Ziki Ultra und Saved Her, Heart as the Temple of Love. Produziert von Saved Her und Lost mit einer 5 als S. Viel Spaß.

0: Das war's für diese Woche, Freunde. Bigger Than Hip Hop Radio verabschiedet sich.
1: Ja, vielen Dank für eure Aufmerksamkeit. Eine Stunde auf dem Vulkan zelebriert. Wir sind nächste Woche Samstag um 19 Uhr wieder zur Stelle. In der Zwischenzeit könnt ihr gerne Mixcloud oder die Playlisten auschecken. Findet ihr gebündelt unter linktr.ee/biggerthanhiphop in einem Wort.
0: Jawohl. Ich verrate euch noch, dass der Track, den wir gerade hören, von Delvin Lamar Organ Trio ist und If I Could heißt. Coal Mine Records.

0: Ja, schönen guten Tag da draußen. Es ist mal wieder der erste Samstag im Monat. Und es ist wieder Minimal City Radio-Zeit. Ja, heute habe ich zu Gast den Milan, DJ Kite. Hörst du mich?
1: Ja. Hi. Ja, ich kann dich hören. Freut mich, dass ich hier sein darf.
0: Ja, super. Warte mal, Milan, jetzt müssen wir mal das Mikro nochmal ganz kurz jetzt. Höre ich mich auch besser. Genau, jetzt kannst du das auch mal ein bisschen zu dir ziehen. Passt das?
1: Ja, super, das geht so weit.
0: Ja, wir kriegen das hin, wir kriegen das hin. Jetzt aber. Ja, hallo Milan, freut mich auf jeden Fall, dass du es geschafft hast, hierher zu kommen zu uns. Auf jeden Fall. Du machst ja hier einiges in Kassel.
1: Ja.
0: Erzähl doch mal ganz kurz.
1: Ja, genau. Ich bin im Artec-Kollektiv seit 2022 hier in Kassel aktiv in der Kulturszene. Und genau, wir machen Veranstaltungen im Raum Kassel und auch mittlerweile außerhalb.
0: Ja. Ja, die Veranstaltung. Einmal das Artec-Kollektiv im KFK und dann bist du auch Mitinitiator vom Puls-Festival. Ist das richtig?
1: Genau. Dieses Jahr starten wir mit der zweiten Reihe vom Puls. Wir sind schon ganz gespannt. Das findet vom 7. bis 9.8. in Burghasung in der Bergbühne statt.
0: Auf jeden Fall eine sehr, sehr coole Location. Ja, Milan, ich denke mal, da wirst du uns auf jeden Fall im Laufe der Stunde noch mal ein bisschen was erzählen können zu diesem Festival und auch zu eurem Kollektiv. Heute hast du auf jeden Fall sehr viel frische Musik mitgebracht. Was können wir so erwarten? Welcher Genre? Also wir haben uns ja eben schon mal so ein bisschen unterhalten. Also ich bin ja noch so ein bisschen auf der alten Schiene unterwegs, so ein bisschen auf der moderneren. Mhm. Aber ich finde das so total spannend, wie sich das alt und neu, wie sich das verbindet. Wie man das früher gemacht hat und heute. Ja, was können wir denn erwarten von dir so heute, musiktechnisch?
1: Erzähl doch mal. Ja, also ich will mich genre-technisch da nicht ganz festlegen, aber ich fange jetzt erstmal mit ein bisschen Housebeats an und dann wollte ich ein bisschen Hardhouse spielen und am Ende noch ein bisschen Trance.
0: Ja, cool. Also ich bin auf jeden Fall super, super gespannt auf dein Set und dann hau mal rein in die Tasten.
1: Auf geht's.
0: Ja, super. Viel Spaß jetzt gleich.

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0: City Radio, hier live aus Kassel. Milan, mach noch mal ein bisschen leise, glaube ich, dann hören wir uns ein bisschen besser. Ja, so ist besser. Ich glaube, jetzt hören wir uns.
1: Passt das so?
0: Ja, ich glaube, noch ein bisschen. Ja, jetzt aber. Wow. Jetzt sind wir aber richtig, richtig wachgerüttelt von diesen geilen Beats, würde ich mal meinen.
2: Ja, auf jeden Fall.
0: Ja, es geht so. Es geht so von der Lautstärke. So. Ja, erste Frage, sag mal, hat es dir denn gefallen?
1: Auf jeden Fall, es hat richtig Bock gemacht.
0: Ja, kommst du wieder?
1: Definitiv.
0: Also ich würde mich persönlich drüber freuen und also ich würde auf jeden Fall die Gespräche mit dir weiterführen. So alte Musik, neue Musik, wie kommt man zu neuer Musik? Ich erkläre dir gerne, wie alte Musik, aber dein Mix absolut sensationell, super geil, macht richtig Spaß, macht richtig Laune, dem Ganzen zuzuhören. Wir hatten vorhin mal ganz kurz angeschnitten, Puls Festival, wann, wie, wer spielt? Erzähl nochmal ganz kurz.
1: Genau. Also es geht los am 7.8. dieses Jahr und geht bis zum 9.8., also von Freitag Nachmittag um 16 Uhr bis Sonntagmorgen um 10 Uhr, fast durchgehend Musik. Wir machen eine ganz kurze Pause zwischendurch einmal. Wir haben viele Künstler aus Kassel hier am Start, Schmeißer, Soka, viele, die man kennt. Dann auch viele aus der jüngeren Szene. Ich weiß nicht, ob man, soll ich da auch Namen nennen?
0: Ja, gerne, sag
1: genau.
0: Doch.
1: Also die meisten sind Freunde von mir, das ist zum Beispiel Thea, Olivia, DJ Flink, Antidote, Feli, bei mir aus dem Kollektiv noch Blaze und Joachim, genau.
0: Okay, sehr, sehr spannend. Mal sehen, vielleicht haben wir den einen oder anderen auch noch mal hier, bringst du mal mit. Also ich würde mich auf jeden Fall freuen. Also wie gesagt, ich bin immer noch total geflasht, es macht richtig Laune, dem Ganzen hier zuzuhören, also macht wirklich richtig, richtig Spaß.

0: Wo kann man denn Karten noch bekommen?
1: Mhm. Wo? Die Karten gibt's online in unserem Ticketshop. Wir können das vielleicht so machen, dass wir nach der Sendung das nochmal auf Instagram einblenden. Ja. Ansonsten, wenn man im Web nach Puls Festival 2026 Burghasung sucht, findet man uns auch.
0: Wir machen es ganz einfach. Wir machen nochmal ein tolles Foto gleich von uns.
1: Mhm.
0: Und dann würde ich sagen, dann stellen wir nochmal den Link online, wo ihr Karten ergaunern könnt noch für dieses Festival. Artek, wann ist eure nächste Artek im Graf Karl? Wisst ihr das schon?
1: Graf Karl-Date haben wir noch nicht. Wir planen im Juli eine Veranstaltung, die wird nicht im Graf Karl sein. Da werden wir wahrscheinlich in der Färberei auf dem Unigelände sein.
0: Oh, ganz spannende Location, super geil.
1: Genau, und im Graf Karl geht es dann wahrscheinlich im August weiter.
0: Okay, super. Ich bin gespannt. Ansonsten, folgt Milan Kite,
1: genau.
0: Richtig, genau, die Check Kite auf Insta, Facebook, glaube ich, nicht so. Insta seid ihr so ein bisschen mehr unterwegs heutzutage.
1: Genau,
0: ne?
1: Instagram, Soundcloud, sonst, wenn man einfach die Sets hören will von uns.
0: Genau. Ja, seid gespannt. Nochmal 5 Minuten mit dir.
1: Mhm.
0: Super geil. Danke. Danke, dass du da warst.

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Für uns soll es das Schönste werden, wenn die deutsche Mannschaft gewinnt. 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

0: So muss man das eigentlich machen. Hallo und herzlich willkommen zu Anorak City live am Samstagabend. Es ist der 6.6.26. Ich habe ein bisschen Angst, wenn ich dieses Datum nenne. Nicht, dass wir da schon gleich Ärger bekommen.
1: Es ja, ist ihr hört, eine 2 dazwischen.
0: Es ist eine 2 dazwischen. Die Schweiz.
1: Ja gut an.
0: Oh wei, oh wei. Betrunken sind wir nicht, aber das kann sich im Laufe der Sendung noch ändern, denn wir sind heute allein ohne Catering-Team.
1: Ja.
0: Und das ist so ungefähr, als würde Deutschland ohne Lennart Karl heute Abend gegen die USA auflaufen.
1: Das kann ja nicht sein, oder? Nein, wir haben es natürlich mitgekriegt.
0: Wir haben es mitgekriegt.
1: Alle haben wir es mitgekriegt.
0: Und wir finden toll, dass ihr im ZDF, wenn es denn dort überhaupt läuft, dieses Spiel anschaut, den Ton wegdreht und dafür uns hört. Denn ihr bekommt heute alle Infos zu dieser wunderbaren, fulminanten Fußball-WM mit 8000 Mannschaften und in 17 Ländern gleichzeitig wird sie ausgespielt. Und das Schöne ist, alle Länder sind freie Nationen, die in keinster Weise in irgendeiner Form auf uns hier Einfluss nehmen und uns beschneiden in unseren rechten oder aber linken Füßen.
1: Seid gespannt auf Spiele zwischen Liechtenstein, dem Vatikanstaat, Legoland und wer ist noch dabei?
0: Amarillo.
1: Ah, Amarillo.
0: Die haben sich für unabhängig erklärt
1: und
0: haben die Confederations Cup Phase gegen Santa Lucia gewonnen und haben sich deswegen qualifiziert. Jetzt denkt ihr, das sind Scherze. Ja, die Länder schon, aber teilweise haben sich hier Nationen qualifiziert, ohne auch nur einen Sieg in der Quali geschafft zu haben.
1: Echt,
0: ich habe das,
1: so, das
0: Trikot
1: ja?
0: eines dieses Teams an.
1: Ah, okay, alter Schwede.
0: Wahnsinn, es ist Wahnsinn.
1: Alter Schwede.
0: Es ist Wahnsinn. Darauf werden wir zurückkommen, aber natürlich, das hier ist vor allem auch eine Musiksendung. Wir werden euch auch mit ganz viel Musik versorgen aus den einzelnen Teilnehmerländern. Das erste Lied, England United, How Does It Feel to Be on Top of the World, ist aber nicht für England, sondern für alle Nationen. Denn alle Nationen, auch Jordanien, können natürlich am Ende des Tages oder der WM Weltmeister sein. Das ja. glauben wir und das glauben diese Länder auch.
1: Ja, ja, ja, ja. Ich habe auch noch, wenn ich, ja. bin ich schon dran.
0: Nein,
1: nein. Guten Abend allerseits übrigens.
0: Oh, oh, wow.
1: Wir haben uns überhaupt noch nicht vorgestellt.
0: Ja.
1: Wir sind, ja, dir wird die Ehre zuteil, natürlich diese Sendung anzukündigen, uns vorzustellen.
0: Ja, an meiner Seite ist Wolfhard Kuhlins.
1: Warm gelaufen, fit trainiert, bereit zur Einwechslung.
0: Genau.
1: Auf der Ersatzbank, wie immer. Aber,
0: ja, aber pünktlich.
1: Aber einigermaßen pünktlich, ja. Es wird ja jetzt ja auch mit roten Karten bestraft. Nee, das ist das, wenn man
0: zu
1: sich
0: spät kommt.
1: Zu spät. Ja, doch, nee, wenn man den Platz nicht schnell genug verlässt. Nicht mit Rot, aber mit Gelb, glaube ich. Und das könnte dann zu Gelb-Rot führen. Und Rot gibt es, wenn man sagen will, du Schweinehund, und hält sich, also zu seinem Gegenspieler, und hält sich die Hand vor dem Mund.
0: Und woher weiß man dann, dass man Schweinehund gesagt hat?
1: Das sagen dann die anderen Spieler von dem anderen Team. Der hat Schweinehund gesagt. Man hat sich die Hand, dann kriegt er Rot.
0: Aber wenn wir doch ich spreche jetzt mal in der Wir-Form, als
1: als Fernsehzuschauer, als Fußball-Liebhaber.
0: Nein, wir als ich werde ich nachher noch drauf kommen, ich werde nur noch positiv
1: das
0: über die
1: schön.
0: Deutsche Nationalmannschaft sprechen. Nein, also wenn jetzt wir als Deutsche, wenn man das denn noch sagen darf, 2026, wenn wir jetzt Schweinehund zu jemandem aus Curaçao sagen, dann weiß er das möglicherweise gar nicht.
1: Pick Dog! Nee, das musst du auch noch sparen, in Holländisch.
0: Ja, aber das wäre ja dumm.
1: Das wäre dumm, dann wüsste er es gleich.
0: Ja.
1: Ich bin gleich ins Holländische verfallen, so ein bisschen.
0: Und wenn man dann zum Beispiel eine Ehrenbezeichnung zu einem Spieler aus Curaçao sagt, zum Beispiel, du hast ja tolle Knie, dann denkt der Schweinehund und
1: man
0: kommt dann...
1: Dann bist du des Platzes, des Feldes.
0: Also muss man immer die Hand wegnehmen, wenn man...
1: Hand weg und ihn voll beleidigen.
0: Ah.
1: Das ist okay.
0: Und lachen dabei.
1: Und lachen dabei und eine Sprache benutzen, die du vielleicht vorher bei Duolingo gelernt hast, die der weder Schiedsrichter noch das andere Team,
0: also,
1: noch die Lippenleser auf der Tribüne können.
0: Also muss man es so machen, wie wenn man zum Beispiel in Paris ein Croissant kauft als deutscher Tourist und kein Wort Französisch spricht und man wird dabei angelächelt bei den Antworten und eigentlich
1: so. Ist egal, genau.
0: Ja.
1: Oder noch schnell Esperanto lernen.
0: Hm.
1: Deutschland spielt ja gerade gegen die USA.
0: Ja, ohne Lennart Karl.
1: Ohne Lennart Karl, ja. Und ich habe auch noch so ein Eröffnungslied. Oh. Es kommt ein bisschen spät, gebe ich zu, aber es ist also wirklich zur Weltmeisterschaft in den USA. Oh. Allerdings ohne Mexiko und Kanada.
0: Ist für, von Village People.
1: Ist von Village People. Original bei Wetten, dass zusammen mit dem German National Soccer Team steht hier, also mit der deutschen Fußballnationalmannschaft. Ein bisschen betreten macht es einen, weil Andi Brehme ganz vorne steht und ganz toll tanzt und klatscht und ihm sei es gewidmet und allen, die sich auf die WM freuen auch. Es ist allerdings ein YouTube, unter Deutschland ist es gelistet.
0: Ich habe es hier.
1: Schön, dann hören wir das mal. Aus Wetten, dass 1994, ne?
0: Mario Basler, ohne ihn jetzt wirklich wortgemäß zu zitieren, hat zu diesem Auftritt bei Wetten, dass gesagt, so eine Scheiße.
1: Ja, naja.
0: Aber er hat die Hand nicht vorgehalten.
1: Er hat die Hand nicht vorgehalten und Village People waren da. Village People bei der Männernationalmannschaft. Village People. Ja.

0: Ja, das war der Titel für Mexiko.
1: Mm, schöner Titel, sehr schön.
0: Hättest du jetzt nicht gedacht, ne? Mm-mm. Ich erkläre die Verbindung. Die Band, die wir da hören durften, ja, hieß Mexico 70. Und ihre erste Platte, die Valencia EP,
1: ja,
0: ist auch vom Schriftzug her genauso wie bei der WM 70, das, der offizielle Schriftzug der WM. Und die Band hat sehr viel, ja, holt sich halt sehr viel aus dieser Verbindung zum Mexiko 1970, wobei es die Lieder nicht hergeben. Also da hat nichts mit Fußball zu tun. Ich mag die aber und ich dachte, wenn Mexiko, dann das. Wir haben ja dann vor, noch eine zweite Sendung zu machen. Da sollen dann eigentlich die Länder gespielt werden, die noch vorhanden sind und nicht die, die wir heute hier nicht spielen.
1: Wir spielen dann auch die Songs der WM 1942 und 46.
0: Ja, da gab es keine.
1: Stimmt.
0: Da war, ja, egal. Auf jeden Fall gab es da viele Heimspiele für Deutschland. Haha. Was ich eigentlich sagen wollte, ist, dass es dann natürlich sein kann, dass ich dann eine mexikanische Band spielen werde. Ja. Weil Mexiko, das werdet ihr wahrscheinlich wissen, hat eine reichhaltige Shoegaze-Szene. Und dann würde ich davon mal spielen. Hier war es jetzt aber die englische Band Mexico 70. Jetzt hätte ich euch gerne auch den wirklichen Ort genannt, kann ich aber nicht, weil meine OneNote-App auf meinem Handy sich nicht lädt und ich somit gar nicht die Infos, die ich mir rausgeschrieben habe, sehe. Das heißt, ich muss das jetzt alles aus dem Kopf machen und ich bin schon sehr alt. Das wird schwierig. Was noch interessant ist, diese Valencia-EP von Mexico 70 enthält 4 Songs und die Vinyl-Version einen Hidden Track. Mhm. Und in diesem Hidden Track, das ist Spoken Word, und da erzählt der Sänger einfach nur von seiner Kindheit, wie er im Garten mit seinem Kumpel Fußball gespielt hat. 1970, WM. Und sein Kumpel war Italien und hat immer, ein totaler Riva-Fan. Das war ein großer italienischer Fußballer Anfang der 70er, Ende der 60er. Und hat immer gesagt, Riva, Riva, Riva, Riva. Und hat dann ein Tor geschossen und alles. Und ja, so war das. Wir haben das, glaube ich, also ich zumindest als Kind auch, wenn wir Fußball gespielt haben, da waren wir immer irgendwer, irgendwelche Spieler.
1: Ach so, ja, ja, natürlich, ja,
0: also selbstverständlich. Ich war immer gerne Rummenigge, muss ich zugeben.
1: Ja.
0: Wegen der Uhren. Und du sicherlich Rüdiger Abramczyk.
1: Ich war, wenn ich über einen Flügel kam, war ich Rüdiger Abramczyk, aber ich war auch oft Klaus Fischer.
0: Oh,
1: in der Abwehr, habe ich auch mal den Rolf Rüssmann gegeben.
0: Oh, Mensch.
1: Als Schalker damals noch ganz stark in meiner Jugend, ja. Und ich wollte gerade sagen, es hätte noch, der Zufall spielt ja heute eine große Rolle in unserer Sendung, zu deinem Leidwesen. Ich habe mich übrigens schon gebeugt, deiner Gruppentherapie.
0: Ja, das ist gut.
1: Ja, und deswegen, ja. Der Zufall spielt eine Rolle. Ich hätte fast das T-Shirt gekauft mit dem Logo Mexiko 70. Ja. Das wurde mir in den sozialen Medien da so durch die Werbung suggeriert, aber sie hatten es nicht in meiner Größe.
0: Yes.
1: Das war mir zu heiß und dann, weil das kann man dann immer so schlecht zurückschicken, irgendwo nach Thailand oder sonst wo.
0: Naja, aber wenn dir zu heiß ist, kannst du ja
1: auch. Dann kann ich es ausziehen, das wollt ihr aber auch nicht. Früher waren die Spieler noch dicker. Ist mir aufgefallen in alten Videos. Die sind ja heute, ich weiß gar nicht, seit wann das so ist, seitdem die so super athletisch sind, seit den 2000ern. Ne,
0: glaub ich glaube,
1: noch
0: seit
1: später noch.
0: Adidas dieses spezielle Trikot für Arjen Robben.
1: Ah, okay. Hat. Ja, das ist wirklich, gab da wirklich so eine Veränderung.
0: Ja.
1: Ich weiß noch, wenn man im Ausstadion früher war und war dann vorm Spiel in der zweiten Liga schon länger da, dann habe ich immer diese riesigen Oberschenkel gesehen von diesen meisten. Hm. Das haben die gar nicht mehr heute. Ne? Das war ist eine andere, keine Ahnung.
0: Die werden anders, die trainieren anders.
1: Trainieren anders.
0: Aber was mich jetzt an dieser Geschichte stört, ohne sie in Frage stellen zu wollen,
1: ja,
0: du warst früher da?
1: Ja, da musste man ja, da musste man ja. Das ging ja nicht anders. Sonst hat man ja keinen Platz mehr gekriegt.
0: Das ist spannend, vor allem für die Hörerinnen und Hörer.
1: Ja, ist übrigens,
0: die ich ja ein bisschen kenne.
1: Bei X, also sozusagen ehemals Twitter, hat jetzt jemand gefragt, wie vielte WM das ist. Und habe ich festgestellt, es ist meine 14. Die 1974 habe ich nur als 7-Jähriger bei meinem Onkel und meiner Tante in Eschwege geguckt und wusste sie gar nicht so. Die wollten dann alle ins Wohnzimmer. Ne? Was ist denn jetzt los? Und dann war Deutschland Holland. Und dann haben alle gejubelt und sich gefreut. Und genau, das war so eigentlich meine erste, ich glaube, die ganzen anderen Spiele habe ich nicht gesehen von dieser WM.
0: Ich war da ja wesentlich jünger als
1: stimmt,
0: du.
1: Stimmt.
0: Und 3.
1: Du hast erst.
0: Und habe das nicht mitbekommen, WM, aber bin natürlich dann aufgewachsen mit dem Wissen, Deutschland ist Fußballweltmeister.
1: Genau.
0: Also die beste Mannschaft der Welt. Und bin dadurch halt, ja, ich muss es sagen, also Bayern-Fan geworden. Also ohne jetzt wild darum zu, ich bin Sympathisant. Bayern-Fans sind was anderes. Aber ich habe mich sehr gefreut, die Saison. Aber egal, auf jeden Fall, dadurch kam es. Und meine richtige erste WM war dann 78, da war ich dann Audi 7. Hab jetzt aber auch, so wenn ich da so drüber nachdenke, auch kaum Erinnerungen daran, außer natürlich dieses Spiel da gegen Österreich.
1: Ja.
0: Das aber eher auch durch Nachhinein Dinge, die man dann nochmal geguckt hat. Also selber die WM, woran ich mich erinnere, war halt, dass wir immer diese Bilder getauscht haben.
1: Ja, machen wir
0: und,
1: das ist immer noch aktuell.
0: Und ich wurde ausgegrenzt, da schon, weil damals gab es zwei so Bilderalben. Einmal das Panini, von dem alle sprechen,
1: ja,
0: und traurig sind, dass es das so nicht mehr gibt. Und es gab aber eins von Bergmann, das war eine Schweizer Firma.
1: Okay.
0: Und die hatten auch so ein Album und das hatte ich und da war ich natürlich der Einzige. Und dann wollte ich tauschen und niemand hat mit mir getauscht, weil alle hatten Panini.
1: Oh.
0: Das war total blöd damals. Ja, Bergmann hat dann, da gab es noch diese Lizenzen nicht. Also man konnte einfach machen, was man wollte. Ist man losgefahren, hat Fotos gemacht und dann ein WM-Album gemacht.
1: Die gute alte Zeit.
0: Genau, 74 gab es das auch. Da habe ich das WM-Album gehabt durch meinen Vater. Das ist richtig klasse. Da gab es zum Beispiel von Uruguay nur Schwarz-Weiß-Fotos. Und da war ein Riesentext dabei, dass sich die Firma Bergmann entschuldigt hat, dass sie nur Schwarz-Weiß-Bilder liefern können. Aber der Standard in Uruguay sei so.
1: Ja, sehr gut.
0: Ja, ich werde noch viel über die WM 74 erzählen, weil, wie gesagt, als ich habe einfach dann im Nachhinein viel drüber nachgelesen. Und das war immer so, als Kind meine WM zum Erleben und drum kümmern.
1: Was sind so die Dinge, die dir einfallen zu Mexiko? Spontan, also ohne jetzt irgendwelche Wälzer.
0: Oder
1: allgemein, 80. Mexiko, man sieht sie ja nur bei Weltmeisterschaften, sonst achtet man ja nicht groß drauf, es sei denn, es gibt mal ein Freundschaftsspiel.
0: Ja, oder so, also aber. Was fällt mir zu Mexiko ein? WM 70, wo immer alle erzählen, dieses tolle Spiel Italien-Deutschland, habe ich mir mal ganz angeguckt, ist richtig, ist ein Wahnsinnsspiel, aber habe ich ja nicht erlebt. Deswegen WM 86 Mexiko, das Intro, was ihr eben hören durftet, WM 86 Mexiko, Finale, Argentinien gegen Deutschland, mit Rolf Kramer, meinem Lieblingskommentator, der beste aller Zeiten, das fällt mir zu Mexiko ein, außerdem Hugo Sanchez. Dann dieser Torwart, der draußen auch gespielt hat. Das war alles 86.
1: Ist aber nicht, das war Kolumbien, ne? Mit dem, der diesen Skorpion gemacht hat, war wieder was anderes.
0: Das war wieder was anderes. Nee, Mexiko, der Torhüter, der hat wirklich dann auch draußen gespielt, wurde auch mal draußen aufgestellt, allerdings nicht bei der WM.
1: Okay.
0: Und das ist halt Mexiko. Und Jimenez, der spielt bei Fulham, aber naja.
1: Ja. Ich weiß immer diese tollen grünen Trikots, also sehr oft Mexiko, dann diese Jimenez hinten, EZ oder sowas oder Santos. Immer unheimlich hart, fand ich. Wenn es gegen Mexiko ging, ne, dann geht's auf die Knochen. Wir haben mal irgendwann bei einer WM haben wir mal 0-0, glaube ich, gespielt gegen Mexiko.
0: Ja,
1: oder
0: und
1: sowas.
0: Im Elfmeterschießen auch weitergekommen.
1: Irgendwie sowas, ne? Genau. Ich habe mal eins an der Nordseeküste, da habe, weiß ich noch, in so einem Irish Pub gesehen. Gegen Mexiko, da ist nicht viel passiert, aber es war hart.
0: Ja, was ich toll finde an Mexiko ist, dass sie so diehard Fußballfans sind und leider nie irgendwas gewinnen, außer halt Südamerika-Meisterschaften, Mittelamerika-Meisterschaften. Das finde ich gut und diese Begeisterung halt. Es gab mal einen Stürmer, der hieß Hernandez. Und die Spieler haben auch Namen, also Kampfnamen. Und der wurde El Matador genannt. Und da habe ich durch Zufall mal ein Video gesehen, wo er ein Tor geschossen hat im mexikanischen Originalkommentar. Und der Kommentator sagt dann nie Hernandez, sondern immer El Matador, El Matador, El Matador. Und dreht dann komplett durch, weil er das Tor macht. Aber das ist doch
1: das
0: einfach
1: ist toll,
0: nur geil, nur diesen Kampfnamen sozusagen zu nennen. Also das mag ich.
1: Gab es nicht mal Chiquinho oder so bei Leverkusen? Das ist auch so einer, ne? Der hieß da auch die Erbse oder irgend sowas, ne?
0: Ja, die haben
1: da
0: einen Kampfnamen.
1: Ja, das ist der Kampfname, die Erbse. Das ist gut. Und die Fans singen Mexico, Mexico, ra, ra, ra.
0: Ich weiß nicht, ob sie das noch machen.
1: Also bei der letzten war das noch, glaube ich, wo ich sie, ich weiß nicht, ob sie in Katar dabei waren, aber da, wo ich sie als letztes gesehen habe.
0: Wir könnten es jetzt
1: haben, die könnten aber wir, aber machen wir nicht. Das war Mexiko. Sombreros natürlich, das, ne? Wie diese Maskottchen hießen, wissen wir nicht mehr.
0: Bestimmt Juanito.
1: Juanito. Das fand ich auch übrigens bei meinen am ersten WM. Wie gesagt, ich habe da nur das Endspiel gesehen. Aber als Kind wurde man mit irgendwelchen WM-Utensilien, Tipp und Tap, Eisbecher, die na, WM und alles, wurde man komplett zugeschüttet. Und da habe ich teilweise hab ich die noch. Ich habe noch einen Tipp und einen Tap.
0: Apropos Eisbecher. Meine Erinnerung an 1974 ist, dass mein Onkel, leider verstorben, Grüße gehen hoch, der hat damals bei Spielverein Kassel im Tor gespielt.
1: Ah.
0: Und dann waren wir, als Kind war mit meinen Eltern da bei so einem Spiel irgendwo. Und meine Erinnerung ist, dass ich dann einen Eisbecher bekommen habe, und zwar diesen WM-Eisbecher in so einem
1: Pokal,
0: Plastik, ne? Ein orange-roter Pokal. Und das war so ein Heidelbeereis.
1: Genau.
0: Und das hat mir total gut geschmeckt. Das weiß ich heute noch.
1: Der hieß auch Copa Mondial oder so.
0: Ja, das habe ich dann alles nachgelesen, ob die Erinnerung überhaupt.
1: Nein, das hatte man nicht. Ne? Das hatte man nicht.
0: Und das ist meine tatsächliche Erinnerung noch an WM 74.
1: Da haben sie wirklich mit Marketing so richtig angefangen, glaube ich. Das
0: und Tipp und Tap war natürlich.
1: Tipp und Tap war immer noch großartig. Ja. Ich habe es als so Figuren
0: knickt. Ja.
1: Gummifiguren, sage ich, Hartgummifiguren, sage ich mal. Wir sind immer noch in Gruppe A unterwegs, ne?
0: Ja.
1: Ich spiele es jetzt. Wir haben es schon öfter. Ich habe es mir ein bisschen. Ich hätte jetzt auch die Titelmelodie von Pantau spielen können oder Markus hat wahrscheinlich ganz viele Indie-Bands, die man jetzt noch hätte spielen können.
0: Ja, Tschechien hätte ich ganz viele.
1: Wenn es an Tschechien denkt.
0: Ja.
1: Tschechien ist, finde ich, immer besser bei Europameisterschaften.
0: Früher,
1: ne?
0: Ja,
1: jetzt ist nicht mehr. Da hatten die immer richtig gute Mannschaften, ne?
0: Ja.
1: Auf dem Plan. Wie es dieses Jahr wird, werden wir sehen. Ja, können wir hinterher drüber reden? Ah, nee, können wir nicht. Ja. Da kommt ja dann der nächste Song schon mit deiner Band.
0: Ja, wir können danach noch.
1: Können danach ein bisschen über Tschechien plaudern. Für euch, wie so oft in Anorak City, ich glaube zu bestimmten Themen, Half Man, Half Biscuit, finde ich auch lustig, halb Mensch, halb Keks. Das All I Want for Christmas heißt aber, glaube ich, nur das Song Dukla Prague Away Kid.
0: Ja.
1: Ja,
0: let's go. Die Geschichte dazu habe ich ja schon mal erzählt.
1: Die Subuteo-Geschichte.
0: Genau.

0: Couchboy waren das mit Summer und...
1: So, ich dachte, du hast mich gerufen.
0: Nee, du kannst liegen bleiben.
1: Okay.
0: Jetzt ist auch wieder die Frage, warum die Band, amerikanische Band, hier macht es das Label. Sub Jungle heißt das Label und das ist ein südafrikanisches Label, unglaublich eklektisch, mit unfassbar vielen tollen Indie-Pop-Bands aus aller Welt. Ich glaube, zwei Bands auch aus Deutschland haben da veröffentlicht. Unglaublich überhaupt, dass da so viele tolle Sachen rauskommen. Und unglaublich ist auch, finde ich, dass das wirklich Label Südafrika, Pretoria kommen sie, glaube ich, her. Da gibt es noch einen Blog, einen Indie-Pop-Blog seit vielen, vielen, vielen Jahren. Und daraus ist halt das Label entstanden. Finde ich unglaublich. Und das Schöne ist auch, ich werde bemustert.
1: Ja, schön.
0: Ich kriege jede Neuheit und es ist meistens auch sehr, sehr gut, so dass ich mich wirklich zurückhalten muss, um nicht alles zu spielen. Ich muss nichts spielen, weil ich sage, naja, ich werde bemustert, also muss. Nein, es fällt einem total leicht und es ist total toll. Ohne übrigens, dass ich nur ein Wort mit dem Owner des Labels gewechselt habe. Ich habe den Namen in meiner App, aber ich kann es nicht nachlesen. Grüße gehen trotzdem raus. Der hat irgendwann mal einfach mal Anorak City mitbekommen und dann gab es das. Ich glaube, es gab eine erste E-Mail oder so.
1: Ah, okay.
0: Das wird es wohl gegeben haben. Ich kann mich nicht mehr erinnern. Ja, und jetzt läuft das.
1: Ja, kommt ja. Ist ja an der richtigen Stelle gelandet. Ne? Ist auch ein schöner Song gewesen, auf jeden Fall.
0: Ja, ist auch eine tolle Platte. Ich würde nicht gern sagen, wie die Platte heißt, aber...
1: Die App.
0: Ja, gibt's bei Bandcamp. Couchboy, also zusammengeschrieben. Ja, und das mal ein Beitrag zu Südafrika. Die sind ja bei der WM dabei. Mit vielen anderen afrikanischen, ich hätte fast gesagt Bands, Mannschaften natürlich.
1: Ja, eine Art Bands,
0: die hatten, glaube ich, ihre Blüte zu ihrer eigenen Heim-WM.
1: Ja.
0: Und jetzt sind sie halt dabei und ich fürchte, das wird nur die Vorrunde sein.
1: Da fällt mir wirklich auch nur die Heim-WM ein, im kalten afrikanischen Sommer, Winter. Hm. Der Winter, der ein Sommer war und diese Vuvuzelas, Uwe Seelers. Das war, also wer DDR-Fußballspiele in den 80ern und 70ern gesehen hat, der ist ja auch an Tröten gewöhnt. Ne? Es gab ja diese Tröten. Ich weiß, würdest du die heute überhaupt noch ins Stadion kriegen?
0: Nee, weil es waren ja aus Metall, das waren ja so Bahnsignaltröten.
1: Ja, aber im Ausstadion gab es die auch ab und zu.
0: Im Ausstadion gab es auch, auch mal. Wie gesagt, die Bahn nutzte die, auch die Deutsche Bahn, um halt auf Gefahren hinzuweisen im Schienenverkehr beim Rangieren und so. Ja. Dann wurde immer auf diese Tröte geblasen und dann wusste man, jetzt kommt ein Waggon.
1: Ja. Und irgendwelche daher Leute fanden es dann lustig, die mit ins Fußballstadion zu nehmen und zu tröten.
0: Ja.
1: DDR so, wenn dann Dynamo Dresden gegen... Keine Ahnung, Girondin Bordeaux, wie immer, im Europapokal gespielt hat, dann trötete man. Aber nur im Osten. In Frankreich wurde da nicht getrötet. Ich glaube, eine Auswärtströten gab es selten, oder? Ich weiß es nicht. Ja, da gab es ja eh keine Auswärtsfans.
0: Selten.
1: Nicht in Frankreich, nee. Also höchstens nur in Bulgarien
0: und
1: sowas. Ne? Da
0: durfte oder man dann, gegen Dynamo Tbilisi.
1: Da durfte man dann auch hin, stimmt. Nee, ansonsten, die haben noch einen Namen. Sind es die Löwen, Lions oder so?
0: Nee, ich hätte jetzt beim Rugby gesagt, dass die Springboks sind.
1: Ah, okay.
0: Ich glaube, beim Fußball ist
1: es Fußball gibt es das nicht. Nee. Ein großer Außen, richtig super südafrikanischer. Nee, wie Sean Dundee fällt mir ein.
0: Ja, aber der
1: spontan.
0: Sollte
1: der war,
0: dann ja für Deutschland spielen.
1: Der sollte dann für Deutschland. Der hatte südafrikanische Wurzeln. Ne? Ansonsten fällt mir da nicht weiter was zu ein. Wir lassen uns überraschen, was die Südafrikaner bringen. In der Gruppe.
0: Eins.
1: Gruppe A. Wer gewinnt die Gruppe? Also, wir haben nicht gespielt. Südkorea. Ne?
0: Ich hätte was von Südkorea, würde das dann auch gerne noch spielen.
1: Wir können auch alle Gruppen durchgehen und wir ändern unser System und machen einfach alle Gruppen durch. Fertig. Bis auf Sachen, die du nicht hast.
0: Hä? Es ergibt aber doch mehr Sinn, einfach die Gruppen
1: abzuwählen. Ah, du denkst Südkorea? Ah, okay. Wer wird Gruppensieger in Gruppe A, Markus?
0: Mexiko.
1: Mexiko, okay.
0: Und glaub Platz, ich einfach Heimvorteil und so.
1: Platz 2?
0: Tschechien oder Südkorea.
1: Ja.
0: Wobei Südkorea, die kriegen von mir Minuspunkte für das Foto, was sie hier im Kicker haben. Weil das ist ja lila.
1: Ah, okay.
0: Und das ist überhaupt so eine Unart. Diese komischen Trikots, die da plötzlich auftauchen, vor allem auch im Kicker, die haben immer die Ausweichtrikots genommen oftmals. Bei Deutschland ist es natürlich der Schlafanzug.
1: Ja.
0: Und bei Südkorea dieses komische Lila.
1: Warum muss man das machen? Welche Werbestrategen machen?
0: Frag mal bei Adidas nach. Ja. Wobei Südkorea ist nicht Adidas.
1: Ich verstehe sowas nicht, weil man hat doch eine Farbe, die man trägt und das kann man doch variieren.
0: Das Ausweichtrikot von Deutschland muss grün sein und dazu eine weiße Hose und nichts anderes.
1: Ja.
0: Sagt der alte weise Mann.
1: Ja, hat auch recht, der alte weise Mann. Also das verstehe ich nicht. Und Südafrika wird leider ausscheiden. Wie ist das? Scheiden die letzten beiden aus? Oder?
0: Ich glaube ja. Aber die FIFA wird uns vielleicht nochmal vielleicht,
1: wenn man die, acht besten Dritten kommen
0: bei der Club-WM noch ein Tor geschossen hat, vielleicht kommt man da noch in Hoffnungslauf.
1: Ich werde das gleich nochmal checken, weil wir sind dann müssen uns ja eigentlich besser vorbereiten mit der Regelkunde. Aber ich guck mal, also die ersten beiden, wir tippen also beide Mexiko. Auf jeden Fall Gruppensieger. Überraschung gibt es, also da lassen wir uns natürlich gerne überraschen. Ne? Südkorea, Tschechien, Platz 2 in der Gruppe und Südafrika muss die Heimreise antreten. Wahrscheinlich, ja. Aber im Fußball ist alles möglich.
0: Im Fußball ist alles möglich.
1: Alles möglich.
0: Ja.
1: Dann kommen wir zur Gruppe B, oder?
0: Ich wollte, wie gesagt,
1: du wolltest noch etwas sagen,
0: aus Korea spielen.
1: Ach so, natürlich, dann mach das doch.
0: Und zwar, weil ich ja auch eine koreanische Band habe.
1: Ja.
0: Stars on Fire, Ready, Steady, Go werdet ihr gleich hören.
1: Ja.
0: Von ihrer Ready, Steady, Go EP. Ja, der Sänger kommt aus England. Aber er lebt in Südkorea in Seoul schon sehr lange. Den Namen würde ich euch gerne nennen. Ich sage jetzt zum letzten Mal, dass meine App nicht
1: funktioniert.
0: Stars on Fire. Tolle Indie-Pop-Band. Über Jahre mag ich die schon. Ready, Steady, Go. Wenn sie das hören, die Koreaner, werden sie Gruppenzweiter. Mindestens.

0: Du musst auch mal zuhören.
1: Konnte ich nicht, wenn der Intendant im Raum ist, salutiere ich nur.
0: Ja, unser Lieblingsintendant, liebe, liebe Grüße und vielen Dank für die Chance, hier diese tolle Sendung zu machen, auf jeden Fall.
1: Man muss jetzt nicht übertreiben, weil da müssen wir jetzt einen Tisch sauber machen wegen dem ganzen
0: Ja. Genauso gefreut wie ich mich über diesen Besuch haben sich die Bosnier über die WM-Teilnahme
1: ja.
0: verdient, knapp, ganz ja. zum Schluss. Grüße nach Italien.
1: Das ist auch so eine Mannschaft, die nicht viele Spiele gewonnen hat.
0: Nee.
1: Bei der Quali, aber...
0: Aber wer mit Schalke aufsteigt, der kann auch bei der WM was reißen. Mit den Namen verzeiht es mir, aber hier geht's, glaube ich. Dubiosa Kollektiv war das, und das war so eine Art offizieller WM-Song von Bosnien. Und ja, ich fand ihn eigentlich ganz gut. Markus hat ja nicht hingehört, wegen des Intendantenbesuchs. Ja,
1: wie gesagt, ich stand stramm.
0: Morgen wird ja die Sendung wiederholt und wir kriegen sie ja dann auch irgendwann geschickt. Dann kannst du es dir nochmal.
1: Was keine anhören. Kritik am Intendanten sein Nein. soll, Stefan.
0: Es war so ein Oder? Bisschen, es war auf Englisch, es war Ska, es war so ein bisschen bosnisch auch noch drin. Ja, ich fand es, also bei der Recherche habe ich wesentlich schlimmere Dinge gehört.
1: Also ich fand das Lied auf jeden Fall besser wie den Grand Prix-Song von Bosnien.
0: Ja, den
1: Wenn es denn einen nicht gab, ich weiß es
0: auch nicht. Kroatien hatte mal irgendwann gewonnen und den hatte ich mir dann angehört, aber der ging dann auch nicht. Da habe ich dann was anderes. Aber ja, Bosnien in der Gruppe B dabei. Genau, Markus, du hast ja gar nichts von der Gruppe B. Ne? Ist ja eine rein meine Gruppe.
1: Ja, weil ich dir Kanada schweren Herzens und noch schweren Herzens die Schweiz gegeben habe.
0: Ja.
1: Weil, Anorax,

0: City hat ja in der Schweiz Hörerinnen und Hörer gewonnen, in Millionenhöhe. Und ich habe überlegt, ob ich dir das noch wieder wegnehme und dann doch wieder meine Freunde da spiele. Aber nein, es muss hier fair sein und alles. Und ich vertraue da, dass du unsere reichhaltige Schweizer Fangemeinde, Grüzi, gehen raus in jedes Kanton. Und Stefan wird es jetzt auf Französisch versuchen, euch zu grüßen.
1: In Schweizerdeutsch nennen
0: die, oder? Nein, die nicht, sondern die Französisch sprechen.
1: Bonsoir, bonsoir.
0: Sehr gut.
1: Das war schon mal gut. Ne? Ja. Ich war jetzt noch, ich habe ja die Regeln auch noch nicht, das muss ich ja noch machen. Wir versprechen ja immer Dinge, die wir dann später nicht halten, aber das werde ich noch gucken. Jetzt aber erst noch mal zu Bosnien-Herzegowina. Sergej Barbares ist der Trainer.
0: Ach.
1: Kennen wir noch, ne? Vom HSV und auch Schalke, ne, glaube ich. Aber Dortmund auch, nee, Schalke nicht. HSV, Dortmund, Leverkusen. Mhm. Sergej Barbares. Jetzt mit gelichtetem Kopfhaar. Ah. Aber das steht ihm gut, sehe ich hier gerade. Wenn wir diesen Sturm da so sehen, ich weiß nicht, ob der Sturm ist richtig gut. Demirovic, Dzeko, Tabakovic. Also das sind schon...
0: Ja, aber Dzeko...
1: Lukic.
0: Zweite Liga.
1: Jetzt ja nicht mehr.
0: Naja...
1: Nee, und es gibt noch einige andere Bundesligaspieler dabei oder ehemalige Bundesligaspieler. Also da könnte schon ein bisschen was gehen, glaube ich, gerade auch in dieser Gruppe.
0: Ja, also die Gruppe ist natürlich ein Witz.
1: Ja.
0: Also wenn da die Schweiz nicht jedes Spiel gewinnt und...
1: Ja, außer gegen Bosnien vielleicht.
0: Ja, aber das auch.
1: Also aber in der Schweiz spielen auch viele Bosnier.
0: Ja, das macht das ja nichts. Ja. Also wenn sie weghauen. Also ganz klar, Gruppenfavorit da die Schweiz. Und dann Bosnien-Herzegowina, weil ich glaube, Kanada bei aller Liebe für das Land.
1: Und ein Bayern-Spieler in der Abwehr.
0: Wenn er denn spielen kann.
1: Ja.
0: Es reicht nicht und Katar wollen wir sowieso
1: nicht
0: lange mit rummachen.
1: Nee, in der Schweiz auch also 10 deutsche Bundesligaspieler mindestens.
0: Ja.
1: Also, man kennt sie alle. Man kennt sie alle.
0: Zu
1: Bosnien, glaube ich auch, die werden auf jeden Fall... mindestens Zweiter. Ne? Also es kommt für mich zwischen Schweiz und Bosnien wird sich der Gruppensieg.
0: Ne?
1: Die kommen weiter. Kanada ist für mich eine kleine Wundertüte, kann ich gar nichts zu sagen. Katar ist chancenlos, glaube ich. Es sei denn, die haben wieder eingebürgert.
0: Ja, haben sie. Also sie haben da noch die Brasilianer vom letzten Mal.
1: Al Ronaldo, wer ist das denn?
0: Aber das wird nicht reichen.
1: Ja.
0: Und in Kanada, habe ich nachgelesen, da ist noch nicht mal so eine WM-Euphorie oder so. Da haben sie also auch diesen Heimvorteil nicht unbedingt, denke ich mal. Eishockey ist da ein wichtigeres Thema, wobei jetzt ist ja Stanley Cup-Finale wieder ohne kanadische Mannschaft. Ja.
1: Ja, da gibt es bei Katar, da kommen wir ja noch zu, da gibt es dann Spieler, die heißen Lucas Mendes, Pedro Miguel, Tarek Salman, Ed Milson Jr.
0: Ich glaube, der Tarek Salman
1: ist ein echter. Ein echter Katari?
0: Also ich glaube, für uns, mit unserer Vergangenheit, sollten wir nicht von echten Kataris sprechen.
1: Weil wir ja auch mal einen eingebürgert hatten, ne? Das war der Deutsch-Brasilianer.
0: Es ist noch zu früh, dieses Wort zu verwenden, was mir dazu einfällt.
1: Okay.
0: Beute, ja.
1: Heute ist noch zu früh. Wie hieß der denn, der erste Eingebürger, der extra aus Fußballgründen eingebürgert wurde? Ich komme nicht drauf.
0: Bei Katar?
1: Nee, bei uns.
0: Bei uns?
1: Ja, ein Brasilianer, ein Deutsch-Brasilianer.
0: Der wurde dann Paulo Rink.
1: Der war es, ne? Genau. Ja. Ja, stimmt. Ich vergesse immer diesen Namen. Also eine großartige Länderspiele, oft Welt- und Europameister. Das war die ganz schlimme Zeit, ne? Bei der deutschen Nationalmannschaft, wohl gar nicht so Birdie Vogts
0: Area. Jetzt ist ja auch noch eine sehr schlimme.
1: Ja, jetzt hat man aber, jetzt fühlt man sich nicht mehr, ich glaube, das hat jetzt wirklich jeder begriffen, oder? Dass wir nicht so von Anfang an uns im Finale sehen. Oder sehen die uns immer, ne? Also nach dreimal Vorrunden.
0: Doch, weil man ja jetzt mit der Arithmetik der WM kommt und man sagt, naja, Deutschland dreimal Weltmeister. Hm. Und jetzt wäre es wieder die Zeit, weil so und so viele Jahre dazwischen.
1: Okay. Na gut,
0: aber dann warten wir mal ab. Aber wir sind noch nicht bei Deutschland.
1: Wir sind noch nicht auf dem Brenner. Wir sind noch
0: lange nicht über dem Brenner.
1: Nee,
0: apropos Brenner und Italien.
1: Gleich,
0: die waren stark, die Italiener.
1: Ja.
0: Eben vor dem Radio ist ein italienischer Markt aufgebaut. Also das haben sie immer noch drauf. Oh,
1: ja, das war gut. Die Pizza haben sie auch super gemacht, siehst die ich mir vorher noch geholt hatte. Ganz toll, ja. Aber sie weinen alle.
0: Aber jetzt traurig. Mal ohne Häme.
1: Nein, ich finde es ohne Italien. Ja, natürlich.
0: Also.
1: Selbstverständlich.
0: Und wenn es halt einfach auch die Mannschaft gewesen wäre, die Deutschland dann rausgekickt hätte. Nee, aber mir fehlen sie wirklich.
1: Ja.
0: Und ich hätte mir fast ein Italien-Trikot gekauft, aber es war noch nicht runtergesetzt.
1: Ah, okay.
0: Weil es ist ja schön, das offizielle
1: Italien-Trikot
0: zur WM mit Gold.
1: Ja.
0: Aber leider werden wir es nicht sehen.
1: Werden wir es nicht hören, schade. Also hören, sage ich schon, sehen. Hören werden wir es vielleicht auch. Ja, es ist sehr traurig für Italien. Aber dann 2000, ich kann es kaum aussprechen, 30. Mhm. Das sind doch die meisten Science-Fiction-Filme handeln da aus meiner Jugend.
0: Stimmt.
1: Im Jahr 2030. Und fuck, hat sich geändert, gar nichts. Die Bahn kommt immer noch zu spät. Leute werden noch von Autos überfahren.
0: Nein. In anderen Ländern schon.
1: Ah, okay.
0: Nicht in diesem Land.
1: Ja, das stimmt. Das stimmt. Okay, ja, dann bin ich, glaube ich, nochmal dran. Ne? Und ich spiele jetzt ebenfalls aus der Gruppe B für die Schweiz.
0: Ah.
1: Patent Ochsner. Patent Ochsner ist Ende der 90er Jahre in Kassel im Spot aufgetreten. Eine Schweizer Band, keine Ahnung, wie sie damals an die kam, die jetzt nie richtig groß geworden ist. Und ich habe einen ganz schönen Song gefunden. Ja, er klingt manchmal ein bisschen wie Pur, aber da schweizern sie drin. Es gibt ja zum Beispiel das Lied von Grauzone Eisbär. Schweizer Band, aber das klingt wie Hamburg oder so, ne? Also deswegen habe ich gedacht, ich will wenigstens ein bisschen Schweizer Dialekt haben. Ich könnte auch Französisch oder Italienisch spielen, aber mache ich jetzt nicht. Die Venus von Mümpitz heißt es, wenn ich das, Mümpitz, das ist irgendwie ein Vorort von Basel oder Zürich oder
0: Mümpitz.
1: Ich kann es nicht richtig lesen hier, ja. Venus von, und es ist auch ein Geheimnis, um was es da eigentlich geht. Habe ich nachgelesen. Ich wollte es rausfinden. Es gibt ganz viele Möglichkeiten. Auch die Schweizer verstehen es nicht. Aber wir hören es uns mal an, ne? Patent Ochsner.

0: Fail Sunday waren das mit Shooting Star und Hurra, Hurra, meine App. Jetzt
1: ich dachte, die Schule brennt.
0: OneNote ist jetzt wieder, das heißt, jetzt hat sich wieder abgeschaltet.
1: Du hast dich zu früh gefreut.
0: Nein, doch, es funktioniert. Ja, es geht. Okay. Von der Shooting Star EP aus dem Jahr 2009. Fail Sunday, tatsächlich eine brasilianische Band. Ich finde das immer, kann mir das mal nicht vorstellen, dass die irgendwen, dass die da so spielen und dass da irgendwer hingeht. Man hat ja Brasilianer mal ganz anders.
1: Ja, das stimmt.
0: Oder wie sie früher bei F-Freunde gesagt haben, als sie noch so WM-Vorberichterstattung im Fernsehen gemacht haben, der Brasilianer an sich ist ja kein Indie-Popper.
1: Nein, das stimmt. Aber es ist ja so durchmischt, auch in Südafrika. Guck mal, dann Holländer, Engländer, was da alles für Nationen zusammenkommen, ne? Und ich glaube, du meinst, in Brasilien
0: das sei von außen her beeinflusst.
1: Ja, ich glaube nicht, dass das also wirklich.
0: Doch.
1: Weil meinst du?
0: Es gibt ja noch eine zweite tolle brasilianische Indie-Pop-Band mit Postal Blue.
1: Ja.
0: Ich glaube, da gibt es schon eine kleine Szene.
1: Toll.
0: Aber ja. Die Fußball-Fanszene ist sicherlich größer. Warum habe ich das Lied Shooting Star gewählt? Weil man in Brasilien ja immer, glaube ich, immer noch auf der Suche nach dem neuen Pelé ist und immer nach einem weiteren Weltmeistertitel strebt. Und das Land ist ja auch immer eigentlich Top-Favorit bei jeder WM. Vor jeder WM.
1: Ja, dies Jahr nicht.
0: Nicht?
1: Nee.
0: Warum? Sie haben aber doch Vinicius Junior
1: den
0: falsch geschriebenen Rafinha.
1: Ja, haben sie im Kicker falsch geschrieben. Musste schnell gehen.
0: Ja. Oh Mann. Vinicius Junior mag niemand, außer Lego, denn es gibt sogar eine Lego-Figur jetzt. Lego hat ja auch eine WM-Edition mit diversen Messi natürlich und so.
1: Ja.
0: Aber auch mit Vinicius Junior.
1: Sehr schön.
0: Für Lego. Toll.
1: Kaufen das Leute? Wahrscheinlich. Ne, wahrscheinlich. Nee. Also für mich persönlich als Fußballexperten, ich würde Brasilien nicht ganz oben sehen. Also ich denke, also unter den ersten acht vermutlich schon, aber nicht ganz. Aber ich kann mich auch.
0: Naja, es ist ja wieder mal eine WM nicht in Europa.
1: Ja, ja, das spielt natürlich eine Rolle.
0: Das spielt da rein. Und von daher, Brasilien ist dabei. Mein Top-Favorit ist aber Frankreich.
1: Ja, Frankreich, Spanien, die beiden. Argentinien, weiß ich nicht, wie die sich weiterentwickelt haben.
0: Haben sie nicht,
1: glaube ich. Haben sie nicht? Kann man immer, ich sehe die anderen, ich sehe diese Mannschaften immer nicht. Und dann tauchen sie da auf und werden Weltmeister, wie beim letzten Mal. Da waren sie schon sehr gut.
0: Was nicht für Brasilien spricht, ist der Trainer. Weil ich kann, wusste ich vorher auch nicht, Kicker-Sonderheft liegt hier neben mir und da steht, Trainer von Brasilien ist Carlo Ancelotti. Und dann habe ich gesagt, das funktioniert doch nicht miteinander.
1: Ja.
0: Die Schwere des Seins, schreibt der Kicker.
1: Okay.
0: Im Kicker-Sonderheft. Wir haben beide begeistert quotiert, 5,80 Euro.
1: Haben Sie nicht auch mal irgendwie geschrieben, die Welt zu Gast bei Problemen?
0: Echt?
1: Irgendwo stand das auch.
0: Der Preis ist, fanden wir beide toll.
1: Ja, also, wir waren total überrascht. 5,90 Euro jetzt.
0: Und
1: D-Mark?
0: Alles noch genauso wie immer. Also wieder auf der linken Seite Mannschaftsfoto, rechts der Kader.
1: Da darf
0: Mannschaftsfotos habe ich ja schon kritisiert. Sehr oft.
1: Nee, Japan ist das.
0: Sehr oft. Das zweite Trikot gewählt. Das finde ich schlecht, lieber Kicker. Aber ansonsten, Chapeau für eure Preispolitik und die Information, das könnt ihr wie kein zweiter.
1: Toll.
0: Ich habe noch einen zweiten Kritikpunkt. Das Cover des Heftes muss rot sein, komplett die erste Seite.
1: Ja.
0: Ich habe es erst nicht gefunden.
1: Ja,
0: es
1: sieht aus wie das
0: Sportbild.
1: Oder das Champions League Heft hatte ich mal gekauft. Ich kaufe das ja immer. Und gerade WM oder EM, eigentlich WM, so, das saugt man ja auf. Ja. Das ist dann danach. Eigentlich müsste man sich noch ein gutes zum Aufheben kaufen, weil das krabbelt man so ab und guckt dann da. Und ich habe früher auch als Kind habe ich angestrichen und so als
0: Jugendlicher. Auch, aber jetzt macht man das dann nicht mehr.
1: Nee, aber jetzt blätter ich rum und gucke mir es durch und wer ist das und ne, also das macht mir Spaß. Ich bin so ein Trailspotter.
0: Also ich versuche diese WM auch mal wieder so richtig zu erleben. Mal ein bisschen begeisterter für Fußball zu sein.
1: Hast du dir den Spielplan schon angeguckt?
0: Ja.
1: Es ist sehr viel mitten in der Nacht.
0: Die Nachtspiele gucke ich mir nicht an. Das werde ich nicht schaffen.
1: Ja.
0: Ich habe dann auch keinen Urlaub, weil ich bin ja im Moment im Urlaub. Sieht man ja. Total erholt. die gucke ich auch nicht. Aber grundsätzlich nehme ich mehr daran teil. So ist der Plan. Als an den letzten Weltmeisterschaften.
1: Ja, du bist ja auch ein Magenzianer.
0: Die Bayern-Saison hat mich total begeistert, hat mir die Freude am Fußball zurückgegeben. Danke, Vincent Kompany.
1: Wirklich, ich habe gestern habe ich noch darüber nachgedacht. was die Bayern für ein Schweineglück
0: hatten. Oh ja.
1: Was die für ein Glück hatten, diesen Trainer zu kriegen. Und Kane.
0: Ja.
1: Das ist, ne, diese beiden Sachen.
0: Und Olise.
1: Auch, ja.
0: Und Luis Diaz.
1: Ja.
0: Und eben, und bei den Trainern Kompanie. Ja. Und eben nicht Ralf Rangnick.
1: Ja.
0: Und eben auch nicht Nick Woltemade, ja, weil, den sie unbedingt haben wollten, was nicht, ja, geklappt hat. Ja. Was für ein Glück.
1: Ja. Wobei, also ein total netter Typ. Ich habe gestern, es gibt, ja, kennst du Tommy Schmidt?
0: Nee.
1: Tommy Schmidt macht kleine Filme oder Dokus über WM-Teilnehmer. Und dann habe ich mir gestern, ist glaube ich auf Sky auch gewesen, Sky oder sogar ARD oder ZDF, glaube ich sogar, hat den Woltemade begleitet, auch an seinen ersten Tagen in Newcastle auch schon so die ganze Zeit, sind da durch Newcastle gelaufen, einkaufen gegangen und solche Sachen. Reden da so wie du und ich jetzt quasi, auch vor hunderten von Zuhörern.
0: Wir sehen nicht so gut aus wie er dabei.
1: Naja, da kann ja keiner was für, wie er aussieht.
0: Er schon.
1: Wie?
0: Ne, das ist doch Absicht.
1: Die Klamotten meinst du jetzt?
0: Nein, also? Das Gesicht.
1: Die kann Haare man da nicht sehen.
0: Und den Bart.
1: Ich habe, meine Ex hat immer gesagt, wenn sie Gesichter machen könnte, hätte sie ein anderes oder so. Mach nicht so ein Gesicht, wenn ich Gesichter machen könnte, hätte ich ein anderes. Also die Mode, okay, aber das, also in der Sendung zumindest lief er eigentlich, der ist riesig, ne? Der fällt total auf, wenn er da durch Newcastle läuft.
0: Dieser, wie ist der Typ, der ihn begleitet hat?
1: Tommy Schmidt.
0: Begleitet er denn auch die letzten Tage, wenn ich wollte mal?
1: Ja, der macht jetzt die Doku, glaube ich, weiter. Ne?
0: Ah.
1: Aber der, bis jetzt weiß ich nicht. Also ich habe noch nicht zu Ende geguckt, aber der hat drei Spieler. Den Amiri von Mainz noch, mit dem er dann auch immer spricht und so. Ist auch ein netter Mensch. Und wer war der dritte? Habe ich vergessen. Einer war noch dabei. Auch ein weiterer Nationalspieler. Ja. Aber alle drei sind auch tatsächlich dabei, weil der hat ja schon ganz früh angefangen, bevor der Kader also gute Dokus auf jeden Fall. So, ja, du bist
0: das. Ich habe mal gerade auf die Uhr geguckt, das wird eng.
1: Das wird eng, ne? Wir reden wieder zu viel,
0: genau.
1: Dann spiele ich jetzt, ich habe tatsächlich einen schönen alten Song gefunden über Haiti. Ja. Haiti ist ja auch dabei, ne?
0: Haiti ist dabei, nach 1974 das erste
1: Mal wieder.
0: Und noch genauso pleite wie 74, allerdings werden sie jetzt nicht mehr vom Papa Doc regiert.
1: Ah, okay. Nee,
0: du Papa Doc?
1: Ich kenne den Namen und ich weiß, dass es ein Diktator war. Ne?
0: Ja, genau, Duvalier, Papa Doc und sein Sohn war Baby Doc.
1: Ja, natürlich.
0: Großartig. Falls ihr euch wundert und wenn ihr alte Bilder seht und denkt, Mensch, Haiti, die haben doch immer in Rot-Schwarz gespielt.
1: Ja.
0: Warum denn jetzt Rot-Blau? Ja, weil die Landesfarben sich geändert haben mit dem Entmachtung von Papa Doc. Hat man die Fahne geändert. Die ist jetzt nicht mehr rot-schwarz, sondern rot-blau.
1: Gut.
0: Und dann gibt es noch eine Mütze mehr oder weniger. Deswegen sehen die jetzt anders aus.
1: Also,
0: und noch eine schöne Geschichte. Haiti hat ja ein Tor geschossen bei der WM 74.
1: Ja.
0: Und das kam aufgrund eines Passes eines Spielers namens Forb.
1: Forb.
0: Und der war weiß.
1: Oh.
0: Und das ist eher ungewöhnlich für Menschen aus Haiti.
1: Ja.
0: Und weil er nämlich ursprünglich aus einer französischen Familie stammt, die aber in Haiti ansässig ist. Und das war ein super Mittelfeldgott.
1: Ja.
0: Und er hat diesen super Pass gespielt auf, wie ist der? Keine Ahnung, ich habe den Namen des Stürmers vergessen. Egal, der hat dann das Tor gemacht. Und jetzt habe ich mal geguckt, bei Haiti spielen nur Menschen, die irgendwo in Europa spielen.
1: Ah ja.
0: Ne? Nur Spieler
1: aus
0: Europa bis...
1: Auf einen. Fob.
0: Nee, fast.
1: Der Sohn, Fob Junior.
0: Jetzt habe ich das nicht aufgeschlagen und spreche auch gar nicht mehr ins Mikro, fällt mir gerade auf.
1: So was.
0: Das liegt daran, dass ich das Heft hier, das Heft des Handelns aus der Hand gegeben habe. Oh, ich muss euch die Geschichte erzählen, die ist so schön. Haiti, auch hässliche Trikots mittlerweile, also das von 74 wesentlich schöner. Und, also der gute Fob. Der stammte von Violette Port-au-Prince. Das ist der Vorzeigeklub, das Bayern München von Haiti. Und es gibt, wie gesagt, nur Legionäre bei Haiti, bis auf Pierre Wudenski. Und das ist der einzige Spieler, der, wie gesagt, noch in Haiti spielt. Und der kommt auch von Violette Port-au-Prince. Ah. Ist das denn eine schöne Geschichte?
1: Ich lese gerade, Philipp Worp hat drei Einsätze.
0: Ja.
1: Alle 1974.
0: Ja, ein Mittelfeldgott.
1: Und Josué Duverger spielt beim FC Cosmos Koblenz im Tor.
0: Richtig, das ist auch noch spannend. Genau, gut, dass du es sagst, ich hatte es vergessen.
1: Ich habe es hier gerade, die Deutschlandflagge ist ja dank Kicker da immer schön angebracht.
0: Das ist auch geil, oder? Kosmos Koblenz.
1: Kosmos Koblenz.
0: Normalerweise,
1: Kreisliga B,
0: die sind, oder? Ja, die können ja, normalerweise wären sie ja bei uns in der Liga, wenn sie zumindest vierte Liga wären.
1: Nee. Das ist, achso, wenn sie vierte
0: wären. Wenn sie vierte wären.
1: Das ist TuS Koblenz
0: und
1: Rot-Weiß Koblenz.
0: Ja, eben, also noch die dritte,
1: nochmal,
0: der dritte Verein in Koblenz.
1: So wie der CSC 03 ungefähr, so hier in
0: geil,
1: Kassel.
0: Geil, oder?
1: Ja. Die haben einen haitianischen Nationaltorwart. Das ist aber dann auch schade, wenn die dann gegen Trier 4 spielen, dass der dann vielleicht einmal um die Welt reist, um Länderspiel zu bestreiten. Wenn es denn der erste Torwart ist.
0: Also ich weiß nicht, ob wir nicht die Möglichkeit Torwart haben, ein Spiel von Haiti live zu sehen, also sei denn man wacht nachts lange wach. Die würde ich mir angucken, einfach aus Interesse.
1: Das und ist ja das Schöne bei der WM sowieso.
0: Meine Begeisterung für die WM 74, waren die ja dabei.
1: Bei mir ist es persönlich so, ich gucke viel lieber Spiele ohne Deutschland.
0: Ja, sowieso.
1: Sowieso, alles Spiele ohne Deutschland.
0: Ich weiß, dass sie
1: vollkommen verlieren. Und ganz entspannt.
0: Obwohl auch nicht mehr.
1: Naja, also ganz entspannt finde ich das dann immer, wenn man Schweden gegen Peru guckt oder so. Ja. Die Schweden, ja. Ich habe ja keinen, ich bin ja da ganz, vielleicht werde ich irgendwann.
0: Peru ist leider nicht dabei.
1: Wer?
0: Peru.
1: Peru ist nicht dabei, nee. Das war jetzt auch nur ein Beispiel. Jetzt spielen wir Harry Belafonte.
0: Ja.
1: Der hat nämlich, als Papa Doc noch an der Macht war, glaube ich, Haiti Cherie, einen richtigen, der ist auf der Platte mit drauf, wo auch Island in the Sun ist.
0: Ah.
1: Und da geht das natürlich unter in eben diesem Mega-Hit. Ne, aber man kann es trotzdem hören. Also ich war froh, überhaupt was gefunden zu haben. Außer Traditionals, die gibt es bei jedem Land. Ne, aber die sind dann auch schlimm. Dann wären bei uns dann wahrscheinlich die Oberkreiner oder so. Nee, das ist ja noch nicht mal deutsch. Aber spiel den mal, den Harry.
0: Früher schon. So,

0: Wer braucht schon Del Amitri oder Belen Sebastian, wenn er Rod Stewart hat, oder? Ja, genau. Der Song für Schottland von Rod Stewart, We Can Win. Und es ist kein Fußballsong, sondern es ist ein Pro-Großbritannien-Song von Rod Stewart-Album Another Country aus dem Jahr 2015. Ein totales, also fast jeder Song dreht sich darum, dass man die Union erhalten möchte. Ich weiß, liebe Freunde in Schottland, da ist nicht so viel Gegenliebe bei euch. Ich fände es auch schöner, aber ich bin ja auch eher außenstehend. Trotzdem nehme ich dem guten Rod einfach seine Fußballbegeisterung mehr ab als Belen Sebastian, die ja scheinbar den offiziellen WM-Song für Schottland gemacht haben, der nicht schlecht ist, aber das passt für mich nicht. Es tut mir leid. Und da ich mich an diesen Song erinnert habe, von der wunderschönen Platte von Rod Stewart, ich sag's, wie es ist, Another Country, musste ich den einfach spielen. Ich hab sonst nichts von ihm und ich finde ihn so okay. Aber diese Platte ist ganz toll. Und seitdem er bei diesem Champions-League-Spiel von Celtic gegen Real Madrid, was Celtic gewonnen hat, auftritt der Bühne sitzend, dadurch, dass den Sieg von Celtic gefeiert hat, dass er angefangen hat zu weinen vor Rührung, seitdem ist er mein Mann, also ganz klar.
1: Ja.
0: Rod Stewart ist einer von uns und deswegen durfte er hier heute diesen, doch, wie ich finde, sehr, sehr passenden Song spielen.
1: Ich habe mal unendlich lang zu einem Sailing geknutscht.
0: Oh Gott.
1: Da war ich aber noch sehr, sehr, sehr, sehr jung.
0: Das glaube ich.
1: Auf dem Teppich gerollt und geknutscht. Und dauernd lief ein Sailing.
0: Weißt du, da erzähle ich so schöne Sachen.
1: Ich muss das,
0: zerstörst das.
1: Ja, das ist die Kunst, weißt du?
0: Ja,
1: man kann hier nicht in Harmonie vergehen. Das ist auch Rod Stewart. Ein Sailing, und wie ist das andere? Es gab noch so ein Schmachtfetzen.
0: Ach, der hat ja ganz viele.
1: Da war ich 16 oder so.
0: 16, wie lange ist
1: 16.
0: das? 16. Das ist,
1: Das war in WMs vor. Nein, das ist schon einige sehr.
0: Einige WMs.
1: Einige WMs. Das war ungefähr zur Zeit der WM in Spanien oder in Mexiko.
0: Ja.
1: So irgendwie in diesem Zeitraum. Oder bei der EM dazwischen.
0: Ja.
1: Wie bewerten wir die Gruppe?
0: Die Gruppe bewerten wir so, dass Brasilien klar Erster wird und dann hoffe ich, Schottland, bitte, bis jetzt bei jeder WM in der Vorrunde raus.
1: Ja.
0: Das ist dann auch Teil des Belen Sebastian Songs, den es da gibt, dass man sagt, diesmal nicht und dass man wieder mit Brasilien tanzt, wie schon bei der WM 74. Da haben sie nämlich, glaube ich, mich zu erinnern, ein Unentschieden rausgeholt. Mit Kenny Dalglish unter anderem. Der ist jetzt natürlich nicht mehr dabei. Aber wenn ihr wissen wollt, wer bei Schottland alles dabei ist, guckt mal bei Facebook, da hat die schottische Nationalmannschaft ein kleines Video hochgeladen, wo jeder Spieler sich vorstellt und so der Welt beibringt, wie man den Namen richtig ausspricht. Das Schöne ist, man sieht bei den Schotten, die sehen einfach auch schottisch aus.
1: Absolut.
0: Das gefällt mir. Man weiß genau, das ist Schottland.
1: Ja.
0: Und bitte.
1: Weiße Haut, rote Haare.
0: Ja.
1: Oft. Nicht alle.
0: Nein, natürlich. Also jetzt, so stereotyp ist es nicht.
1: Aber schon
0: vier aber oder fünf zumindest Spieler? Die Dialektik, bis auf einen Spieler namens Christie, ich vermute, der hat nur eine schottische Mutter. Der hat den Dialekt nicht drauf.
1: So, das ist mir aufgefallen. Ja,
0: im Tor Scott Gordon, ich glaube, der ist 50. Oh. Ich glaube, der hat noch mit Dalglish gespielt. Ich bin mir nicht sicher, aber ich glaube, ja, der ist noch im Tor.
1: Er raucht immer mal einer zwischendurch.
0: Genau. Ja, das ist noch so einer. Überhaupt die schottischen Spieler, das ist auch Altmänner.
1: Ja.
0: Altmänner Sex ist denen zuzugucken.
1: Ja, stimmt.
0: Oder? Also das ist eine Mannschaft, wo man denkt, ach bitte.
1: Ja.
0: Bitte.
1: Die grätschen immer so schön. Und
0: ja,
1: sowas,
0: bitte. Ne?
1: Aber dann fliegt auch immer einer vom Platz, weil die den modernen Fußball dann noch nicht so drauf haben.
0: Wahrscheinlich spielen sie wieder klasse gegen Brasilien, holen dann unentschieden, machen gegen Haiti
1: 0-0?
0: Gewinnen sie 12-0
1: oder so.
0: Und gegen Marokko spielen sie dann auch unentschieden und dann reicht es und sie wären Dritter.
1: Ja. Marokko ist eben, also Brasilien würde ich auch auf 1 setzen, in Gruppe C. Und dann kommt es halt wirklich drauf an.
0: Ach, ich hoffe Schottland.
1: Also ja, natürlich hoffe ich das auch.
0: Finger, Daumen, alles, was ich habe.
1: Haiti wäre eine Sensation, wird nicht
0: und
1: passieren.
0: Und wenn Schottland weiterkommt und noch im Turnier ist oder zumindest weitergekommen ist, dann zu unserer nächsten Sendung, so Folge 2 unseres WM-Rückblicks, dann spiele ich auch den Belen Sebastian Song. Den nehme ich es einfach nicht ab, das Fußballfan sein. Tut mir leid.
1: Nee, sorry. Ist wie so ein bisschen, als würde Tokotronic jetzt einen Fußballsong machen.
0: Ja,
1: das ist,
0: und voller
1: Begeisterung
0: oder so.
1: Ne? Ja, das glaubt man nicht. Das glaubt man nicht.
0: Gruppe D?
1: Gruppe D kommt jetzt dran. Genau, Rod Stewart hattest du, dann bin ich ja schon wieder dran. Ja, ne?
0: Du hast USA und Paraguay, nicht Australien und die Türkei.
1: Ja, Paraguay habe ich eine Band gefunden, die spielen wir jetzt einfach mal. Zu Paraguay habe ich auch, wie gesagt, Los Paraguayos wollte ich noch, aber die heißen ja nur so und spielen dann Songs, die in Südamerika beliebt sind, wie Guantanamera oder sowas. Das hat aber mein Aufnahmeprogramm verhindert. Oh. Da hat den Song nicht erkannt und hat es deswegen nicht gemacht. Gemeinerweise. Deswegen habe ich geguckt bei Spotify, was es da so alles gibt in Paraguay und habe tatsächlich eine Indie-Band gefunden. Hm. Das ist aber dann doch nicht aus Paraguay gewesen, sondern die kam aus Mexiko.
0: Ja,
1: die
0: heißt, sag ich ja.
1: Die heißt Mass. The Mass. Und die haben einen Song, der heißt Paraguay und den fand ich jetzt gar nicht so schlecht. Und da es nicht so viele Songs über Paraguay gibt, habe ich gesagt, den nehme ich. Und den hören wir jetzt.
0: Du Paraguayo.
1: Genau.

0: Huch, machen wir da. Huch. Dresstech waren das. Mit Football Music. Band aus Sydney. Damit halt der Beitrag. Halt der Beitrag. Das ist auch eine Ansage. Der Beitrag für Australien. Ich weiß noch, dass als das Album rausgekommen ist, dass ich da sehr viel mit Bernd drüber gesprochen habe, weil die Band sehr clubmäßig nicht, aber sehr britpoppig, danzig unterwegs ist. Das klang jetzt eher wie die Stone Roses. Die haben aber auch so ein bisschen New Order mit drin. Tolle, tolle Band. Leider sehr, sehr unbekannt, auch in der Indie-Szene. Album heißt, und das ist dann vielleicht ein schöner Hinweis, nochmal an Paraguay, Ascension.
1: Ja.
0: Warum ist das ein Hinweis auf Paraguay, lieber Stefan?
1: Ascension.
0: Warum ist das?
1: Das heißt Auswahl, ne? Oder? Nee, das ist die Equipe.
0: Die Hauptstadt von Paraguay.
1: Ascension, die heißt Ascension. Heißt von Paraguay? Ah, ich ja, sag, nee, ja, richtig, das. Du hast alle Hauptstädte ja, drauf. Du machst immer diese App, ne?
0: Mit schade, den Hauptstädten. Das, ja.
1: Heißt, die, wird die nicht anders geschrieben mit U?
0: Ja, ist
1: oder
0: ja egal. Nee, die wird nicht mit U geschrieben.
1: Ascension.
0: Ich glaube, sie wird genau so geschrieben.
1: Ich prüfe das.
0: Prüfe es.
1: Ich muss ja sowieso noch die Regeln prüfen hier.
0: Ja, spannende Gruppe.
1: Ja.
0: USA, Paraguay, Australien, Türkei.
1: Oh ja, das stimmt. Ganz schwer zu sagen.
0: Ich fürchte Türkei Platz 1, USA oder Paraguay 2 und Australien, ja, sie haben ja eben von einem Traum gesungen, also es wäre ein Traum weiterzukommen.
1: Ja.
0: Wie schon 74 wird es wohl in der Vorrunde enden.
1: Für Australien, ja, wahrscheinlich. Ah, die waren noch einmal, waren sie richtig stark bei so einer WM, ne? Das, ich weiß gar nicht mehr, wie das war. Paraguayos. Ah, wir haben zwei australische Spieler in der Bundesliga. Also ehemals Bundesliga St. Pauli.
0: Oh. Ah.
1: Jackson Irvine und Connor Metcalf, beide von St. Pauli. Hm. Jetzt Zweitligisten, wenn sie denn bei St. Pauli bleiben.
0: Ja.
1: Aber na gut.
0: Vielleicht stellen sie sich ja selbst ins Schaufenster bei der WM.
1: Viele spielen natürlich weiterhin in England. Aber auch in Australien und in Wales und überall. Ja, es wird interessant. Ne? Wo, ob sie, die waren im Achtelfinale 2022.
0: Ja, da waren sie gut.
1: Das war richtig gut. Und 2006 auch. In Germany.
0: Deswegen also ein bisschen auch eine Wundertüte. Ich kann es nicht einschätzen.
1: Ich kann es auch nicht.
0: Das ist vielleicht ihr Vorteil, weil ich glaube, es können viele diese Mannschaft nicht einschätzen.
1: Ja, ich sag Platz 1 Türkei.
0: Ja. Leider ja.
1: Platz 2, ich kann Paraguay gar nicht einschätzen, ich weiß es nicht.
0: Sie haben sich immerhin in Südamerika durchgesetzt, aber wer es da mittlerweile nicht schafft, ist auch wirklich selber
1: schuld. Türkei, USA und dann ganz schwierig, also das ist wirklich eine Gruppe, wo es am letzten Spieltag dann noch wahrscheinlich interessant wird.
0: Aber ganz klar, mein Herz schlägt da natürlich für Australien.
1: Ja, ich finde ja die Spiele der türkischen Nationalmannschaft oft gut, weil die kämpfen so und kommen dann wieder und da ist natürlich auch ordentlich Hype drin. Also die habe ich bei der EM und WM eigentlich immer ganz gerne geguckt. Ja, Paraguay, das war langweilig oft. Australien, gut, weil sie da Englisch sprechen, aber es ist jetzt nicht so. Und die USA mag ich gar nicht.
0: Nee.
1: Das,
0: nur heute.
1: Ja, heute, hat, deswegen habe ich mir auch einen Song rausgesucht, der ist natürlich in Amerika, aber es ist eine Schweizer Sängerin. Aber die Band ist in Indie-Kreisen mittlerweile ein bisschen größer geworden. Soccer Mami.
0: Ja, hätte ich auch fast mal bei Anorak City gespielt. Ja,
1: ist nicht so.
0: Ich hatte dann aber in dem Monat 45 bessere Songs.
1: Ja, dass die Schweizerin daraus gehört, glaube
0: ich. Nee, wusste ich nicht, ehrlich gesagt. Nee?
1: Circle in the Drain heißt es.
0: Soll ich spielen?
1: Ja, machen wir die Soccer Mami.

0: Always Then waren das. Und ihr werdet es nicht glauben, aber diese Band kommt aus der Türkei.
1: Cool.
0: Und der Song hieß Running Away. Und das ist, haben sie in Klammern noch dahinter geschrieben, Demo, weil sie haben in 2024 eine EP rausgebracht, nur mit Demos, und die hieß Leave. Und dann waren sie auch schon verschwunden. Ich habe danach nie mehr was von dieser Band bekommen und ich finde die total toll. Auch wenn man jetzt vielleicht sagen könnte, na, da passiert ja jetzt gar nichts bei dem Album. Hört euch das Lied 18 Mal an, wenn ihr Indie-Pop mögt oder mehr so Shoegaze, Dream-Pop, dann wird's ein bisschen mehr knallen. Hoffe ich zumindest. Vielleicht ist auch, finde nur ich's gut. Für mich unglaublich, dass es so eine Band in der Türkei gibt.
1: Naja, aber du hattest ja vorher da auch schon eine, wo war das?
0: In Brasilien, aber das finde ich noch unglaublicher. Einfach. Ja.
1: Ja, nee, ich glaube, ich hatte da auch schon in meiner Liste da so ein paar drin, wo ich auch überrascht war. Dass es auch zum Beispiel in Usbekistan Indie gibt und sowas. Ne? Also,
0: gibt es das?
1: Ja. Oh. Ja. Gab es auch sogar so ein ganzes Label, wo dann ganz viele Bands waren und so. Die sind zwar, gehen dann oft in die sehr düstere Richtung oder so, aber es ist ja auch Indie, ne? Für die, ne, sozusagen. Also da gab es schon so eine Szene.
0: Vor ein paar Monaten habe ich einen super Künstler aus Brunei entdeckt bei Bandcamp. Auch siehst großartig. Ich komme natürlich wieder nicht auf den Namen. Ja. Das ist dem Alter geschuldet. Aber ich habe mir gemerkt, Gruppe F, Gruppe E natürlich, mein Gott. Ja. Gruppe E, das ist die Todesgruppe, oder?
1: Das ist die Todesgruppe,
0: das ist die Todesgruppe, die ist so tödlich, dass ich da kein einziges Lied habe.
1: Oh wei, und ich muss jetzt...
0: Du hast alle vier, ich hoffe, du spielst nicht alle vier.
1: Nee, aber Curaçao müssen wir spielen.
0: Ja, du hast ja auch das Trikot an.
1: Ich habe das Trikot von Curaçao an, den habe ich mir gekauft für 237 Euro.
0: Bei AliExpress.
1: Nein, dafür war kein Wappen drauf, keine Streifen, kein Land, keine Rückennummer und die Beflockung auch nicht. Also es ist ein ganz normales T-Shirt. Haha, ist das lustig. Curaçao ist ja eine ehemalige niederländische Kronkolonie, ne? Oder eine Kolonie. Und da gibt's, ich kannte natürlich keinen einzigen Song, ist ja klar. Aber wenn man ein bisschen sucht, findet man ganz lustige Liedchen. Zum Beispiel eins, das heißt Bon Dia, also, ne, und Goeie Morgen. Ich kann leider kein Holländisch, aber so ähnlich wird's bestimmt ausgesprochen von Isaline Callister, Thijs Borsten und Arturo Ramon. Unter Curaçao findest du das, Markus. Das können wir uns ja mal anhören, bevor wir dann über diese Sachen sprechen.
0: Ja, und ich gebe euch,
1: noch,
0: euch mit auf den Weg, liebe Hörerinnen und Hörer, welches Land, und die Frage stelle ich jetzt an dieser Stelle, kleiner Hilfehinweis, welches Land war das erste asiatische Land, was bei einer Fußball-WM teilgenommen hat?
1: Ostdeutschland. Nein, das erste asiatische, ja. Entschuldigung. Das erste asiatische ever. Hm? Okay, wir überlegen währenddessen.
0: Wir überlegen und spielen diese
1: Bon Dia.
0: Ja.

0: Hand.
1: Morgen kommt wieder.
2: Um Gottes Willen, bitte.
1: Nein, das ist, dann, das war lustig, hat jemand bei Facebook geschrieben, oh, gut für die zweite Mannschaft. Und jemand schrieb dann, der ist für die erste.
2: Um Gottes Willen.
1: Und noch
2: was
1: einen anderen
2: Spieler, denn da?
1: Bindschuh, Bindfuß.
2: Oh, was machen die denn da? Was machen die denn
1: ja,
2: da?
1: Das ist der Ersatz für das. Aber wir sind bei der WM.
2: Wir sind bei der WM.
1: Wir sind bei der WM.
2: Kassel zum Glück nicht teil.
1: Dieses Lied, was
2: da wird gerade alles falsch gemacht, was man falsch machen
1: nicht
2: kann.
1: Von mir.
2: Das ist
1: aber
2: nicht von dir.
1: Ich unterstütze es.
2: Ja, ja, das war
1: mit allen
2: passend.
1: Meinen
2: genau.
1: Sehnen.
2: Genau, weil wir sind ja nicht so große Fans der deutschen Nationalmannschaft.
1: Nee.
2: Es ging irgendwann bei beiden. Bei dir ging es früher los. Du hattest diesen Virus, hast mich nicht angesteckt. Der kam von mir
1: also
2: selbst.
1: 90 hatte ich, merkte ich, dass ich doch mehr für England bin. Fand aber, dass wir, sage ich immer noch, Weltmeister geworden sind, super.
2: Ich auch, war auf der Friedrich-Ebert-Straße abgefeiert.
1: Ich auch.
2: Total
1: also
2: klasse.
1: Völlig in Ordnung. Nee, bei mir hört es nach der Rudi-Völler-WM auf. Die war noch für mich.
2: 2002 im
1: K19 genau.
2: Haben wir noch
1: ja.
2: Gefeiert. Das war
1: ja, wobei ich da auch schon für Nordirland war.
2: Ja.
1: Einfach so zum Spaß.
2: Ja.
1: Aber grundsätzlich, weil ich wusste, Deutschland kommt weiter. Nee, da war ich noch stramm.
2: Ja.
1: Und dann,
2: ging es dahin.
1: Auf
2: ja.
1: Nicht, also aufgrund der Fans.
2: Ja, aber es wurde nicht. Diese Welle.
1: Der Hype war zu hart.
2: Genau, ja, bei mir auch. Diese,
1: ich
2: der, was so
1: will und wollte
2: ist.
1: Immer, dass der Hype aufhört und deswegen.
2: Ganz genau. Ging mir genauso. Bis 2005 war ich auch noch linientreu. Mit diese nicht diese WM, sondern die vorher war. Das ist, wie heißt die Mini-WM, die
1: ja.
2: Club, ne? Sowas, die immer vorher gemacht wird.
1: Genau.
2: Da fand ich es noch, da kamen Podolski und Schweinsteiger gerade als die Jungen raus. Jetzt Podolski hat jetzt erst aufgehört. Wahnsinn.
1: Ja,
2: ne?
1: Ja, und hat einen Club gekauft.
2: Ja, auch noch gekauft.
1: Ja, hat dann den Club gekauft.
2: Aber Hummels und will auch einen Club kaufen irgendwo.
1: Weiß ich nicht.
2: Hab ich gehört, die wollen auch irgendwie toll. Ich glaube, Hummels und Thomas Müller.
1: Mhm.
2: Wollen irgendwie einen Club kaufen. War es in Italien oder in Portugal? Ich glaube Portugal. Wie man da drauf... Hessen-Kassel ist doch auch da, Jungs.
1: Nee, das soll ja Spaß machen.
2: Kauft Hessen-Kassel, bitte. Herr Ismaik. Sie haben doch jetzt Zeit und noch ein paar Millionen übrig. Wie wäre es, wenn Sie den KSV Hessen... Es sind auch Löwen.
1: Ja.
2: Ne? Könnt ihr vielleicht mal... Ist doch 60 oder 47, egal. Ja, aber sowas wird hier vorbei. Aber wir kriegen ja jetzt vielleicht noch einen großen Sponsor da, den Rheinmetall oder so. Wenn die
1: nein,
2: Fenster das, nicht auf die Barrikaden...
1: Das wollen die Fans,
2: wollen die Fans
1: nicht, das werden sie verhindern.
2: Dann wird es das nicht geben. Nö. Dann gibt es bald Hessenliga.
1: Genau.
2: Und Mogge ist wieder da. Ich spare ein bisschen Geld.
1: Eben.
2: Genau.
1: Aber wir sind immer noch bei der WM. Ich muss dich zur Ordnung rufen.
2: Entschuldige bitte. Ja, wir sind in Gruppe E. Die vom Kicker-Sonderheft, das muss ich auch zur Ordnung rufen.
1: Ja.
2: Bei der Gruppenübersicht im Heft auf Seite 7 ganz nach oben gesetzt wurde, obwohl der Buchstabe E ist und danach erst alle anderen Gruppen. Das ist blöd. Das
1: ja.
2: Macht man nicht. Man kann zwar die deutsche Gruppe weiß hinterlegen oder mit lila Blinkstreifen, Leuchtdioden oder sonst was
1: hellblau,
2: versehen.
1: So
2: wie hellblau,
1: wie
2: das furchtbare
1: Trikot.
2: Aber nicht alles hier Deutschland über den anderen, über alles, ne, das macht man da nicht.
1: Nein.
2: Na, da kommt man auch ganz durcheinander, genau. Ich hätte jetzt noch Songs von der Elfenbeinküste, das ist aber nicht so toll, also den könnte man weglassen.
1: Dann lass ihn doch weg.
2: Den Song von der Elfenbeinküste lasse ich jetzt ganz offiziell weg. Der heißt Magic System, könnt ihr euch selber anhören, Magic in the Air, der ist auch so ein bisschen Stadion-Hymnen-technisch, da gab es wirklich nicht so viel. Wobei ich die Elfenbeinküste mag.
1: Nö.
2: Komisch, ne?
1: Weil die ihn. Mögen dich nämlich nicht, weil du Elfenbeinküste sagst.
2: Okay, sag ich
1: weil
2: kurz.
1: Es ist unter
2: d'ivoire.
1: Genau, es ist nämlich unter Strafe verboten,
2: das auf Deutsch zu sagen.
1: Egal wie.
2: Aber Côte d'Ivoire heißt
1: muss
2: auch
1: man sagen. Ja, das muss man sagen.
2: Ist aber das Gleiche.
1: Naja, aber
2: das ist
1: so.
2: Die Übersetzung.
1: Ja, nicht. Das reicht aber nicht. Das ist wie, du sollst ja auch nicht Turkey sagen.
2: Truthahn.
1: Ja, wenn du die Türkei meinst.
2: Ach so.
1: Das wollen die auch nicht. Da bist du auch kein Freund der Türkei.
2: Nee?
1: Und so ist es
2: was
1: auch mit der Elfenbeinküste.
2: Türkei.
1: Ja, zum Beispiel.
2: Türkei, hallo.
1: Oder halt Türkei. Aber
2: ja.
1: Elfenbeinküste wirklich darf man nicht mehr sagen.
2: In
1: sagen
2: Deutschland?
1: Die sogar. Nein, nein, nein.
2: Da.
1: Nein, nicht die Grünen.
2: Ah.
1: Nicht die Grünen. Die Elfenbeinküste selbst. Die Menschen dort möchten, dass man Côte d'Ivoire sagt und nicht Elfenbeinküste oder irgendwas anderes.
2: Okay.
1: Ivory Coast.
2: Ivory. Also ist Ivory nicht Elfenbein?
1: Ja, aber soll man nicht sagen.
2: Aber da sagt man ja das.
1: Das soll man aber nicht sagen. Man soll nur den französischen Namen benutzen.
2: Dann sagt man das Gleiche, aber auf Französisch.
1: Ja.
2: I don't get it.
1: Ja, ich komme da nicht her.
2: Ja, Ich da auch nicht. Aber ich mag diese orange, komischen orangefarbenen Trikots.
1: Ich nicht.
2: Und ich mochte Didier Drogba, weil er den Siegtreffer im Champions League-Finale in München geschossen hat. Für Chelsea.
1: Ich werde dich anschwärzen, weil du immer Elfenbeinküste sagst.
2: Ja, ich sage ich auch weiter.
1: Côte d'Ivoire.
2: Ich sage aber auch Mohrenkopf und ich sage.
1: Ja, und
2: sage
1: Bilka.
2: Bilka und.
1: Reidor.
2: Ich habe eine alte Bilka-Tüte beim Aufräumen im Keller gefunden. Die werde ich im Tresor bringen. Das ist eine echte Bilka-Tüte.
1: Ja, gut, ja. Dass du nicht von den anderen Dingen redest, die du da so gefunden hast.
2: Was ich alles gefunden habe, das könnt ihr euch
1: ich gar nicht vorstellen. Ich hatte vor dem Musikbreak,
2: ja?
1: Mittlerweile sind es ja Breaks, die unsere endlosen Diskussionen hier unterbrechen, aber sorry, wir haben ja noch eine Folge 2.
2: Ja.
1: Ich glaube, das Konzept wird dann ein bisschen umgestellt werden müssen. Hatte ich eine Frage gestellt, das erste asiatische Land, was bei einer Weltmeisterschaft teilgenommen hat. Stefan?
2: Ich hätte jetzt mal spontan China gesagt. Nein. Also ja, Türkei. Wenn das gilt auch nicht.
1: Ich gebe nochmal den Hinweis. Ich Russland. Habe ja vorher gesagt, ja. Ich sage das, stelle die Frage jetzt an dieser Stelle, wo wir Curaçao spielen.
2: Aha.
1: Da muss man ein bisschen denken, hinten was.
2: Ach, da gibt es dann wieder irgendeine Kolonie irgendwo.
1: Gut.
2: Ah, sehr gut.
1: Jetzt überlegen Suriname. Wir uns, welche Kolonien gab es, die in Asien liegen, die mal holländisch waren.
2: Ist das Suriname?
1: Nein.
2: Was war denn das?
1: Das größte muslimische Land.
2: Indonesien.
1: Genau.
2: Ah, okay.
1: Die haben da aber unter Niederländisch-Indien teilgenommen. Ah. Und ich glaube, es war 52.
2: Ah, okay. Na, das sind ja Spezialdinge, die
1: ja,
2: du alle weißt.
1: Mein Gott, ich übe jetzt schon für eventuelle Pubquiz, die nie wieder stattfinden werden.
2: Wahnsinn.
1: Ja, das Niederländisch, ja, Indien, Indonesien.
2: Super.
1: Ja.
2: Prima. Dann habe ich jetzt 2 Songs hintereinander gespielt. Ne?
1: Ja. Ja. Wollen wir Gruppe E verlassen und Ecuador auch weglassen? Oder hast
2: ja,
1: du
2: ich was? Hatte von Ecuador einen Song, aber man muss ihn nicht unbedingt.
1: Hast hören. Du Ecuador? Und Ecuador, hast du gedacht, das ist ja gar nicht richtig. Saufen
2: die Song von Motora, La Macuina.
1: Ja, fast schade, spielen wir dann das nächste Mal.
2: Ja, dann spiel Sachen
1: wir haben
2: rein. Oder?
1: Auch weil gerade festgestellt, dass die Gruppendritten auch weiterkommen.
2: Ja.
1: Walter Sparbier war hier und hat uns das erklärt.
2: Guck mal, Markus.
1: Oder was wie die Daume?
2: Spiel mal die Dings, die Ecuadorianer
1: die
2: noch, dann haben wir
1: Dings.
2: Da. Und danach kannst du 2 hintereinander oder 3 hintereinander spielen.
1: La Macchina Chameleon
2: die
1: mit
2: Band
1: Motora.
2: Heißt ich glaube, die Band heißt Motora.
1: Dann hast
2: und das
1: es
2: Song
1: aber
2: heißt La
1: rum.
2: Macchina Chameleon.
1: Dann hast du es aber falsch rum hier.
2: Ja.
1: Um mal diese das? Schlimme Formulierung zu benutzen, mein innerer Monk, ich hasse diese Formulierung,
2: ja.
1: Sagt mir, also mein autistisches Gen sagt mir, dann hättest du es andersrum schreiben müssen.
2: Band, Motora Band kommt aus, das ist eine russische.
1: Spiel's und du guckst nach?
2: Ja, spiel's.
1: Gut.
2: Super.

0: Ach, das ist einer der wunderschönsten und tollsten Indie-Pop-Songs, die jemals geschrieben wurden, finde ich. Ja. Jahr 2006 hat die schwedische Band The Charade ein Album rausgebracht namens A Real Life Drama. Und da auf diesem Album ist der Song Dressed in Yellow and Blue der inoffizielle WM-Song. War es 2006? Ja, natürlich. WM-Song von Schweden. Ja, den habe ich wieder rausgekramt für euch. Der musste laufen. Schweden, ja, ich habe ein Schweden-Trikot an. Das habe ich für 10 Euro bei TK Maxx irgendwo in Polen gekauft vor einem Jahr oder zwei. Weil da waren sie schon nicht, da war es aber nicht WM, da war es EM. waren sie nicht bei. Es läuft nicht so im schwedischen Fußball und trotzdem jetzt qualifiziert für die WM, aber von FIFAs Gnaden muss man schon sagen. Wenn man sich nämlich die offizielle Qualifikation anschaut, die Gruppenspiele von Schweden zur WM waren gegen die Schweiz 0-2 und 1-4 verloren, gegen den Kosovo 0-1 und 0-2 verloren und gegen Slowenien 1-1 und 2-2. Ja, jetzt werdet ihr fragen, wie qualifiziert man sich denn da trotzdem für die WM? Es gab da noch diese, Conference League,
1: ich weiß, was
0: du meinst. Und da haben sie ihre Gruppe gewonnen.
1: Ja.
0: Und durften dann spielen gegen die Ukraine, ein Entscheidungsspiel, welches sie 3-1 gewonnen haben. Und dann gegen Polen 3-2 gewonnen, komischerweise.
1: Ja.
0: Ja, liegt vor allem, glaube ich, an Graham Potter, der dann übernommen hat als Trainer. Und so sind sie jetzt bei der WM. Ich finde gut, dass sie dabei sind, aber sorry, verdient. Nee.
1: Die gute alte WM-Qualifikation war besser. Nicht.
0: Also ich finde, man muss schon, zu einer WM zu kommen, in der Gruppenphase ein Spiel gewinnen vielleicht oder zwei. Gegen Kosovo.
1: Ja.
0: Ja, aber sie sind dabei. Und vielleicht überraschen sie uns ja alle.
1: Nations League heißt das.
0: Das
1: hätte man auch lassen können.
0: Haben sie halt in ihrer Gruppe, ich weiß nicht, in welcher Gruppe sie da sind.
1: Ja.
0: Das wird ja dann auch immer, da kann man ja auf- und absteigen. Und da waren sie wahrscheinlich vorher abgestiegen und haben dann ihre Gruppe gewonnen und so qualifiziert. Ja, schauen wir uns die Gruppe an mit Niederlande, Japan, Schweden und Tunesien.
1: Ja.
0: Niederlande klar auf Platz 1.
1: Ja, denke ich auch.
0: Und dann Japan oder Schweden.
1: Genau. Tunesien, waren die nicht so, wer war denn mal, nee, Marokko war so gut bei der letzten WM, ne?
0: Ja.
1: Bis ins Halbfinale gekommen, glaube ich. Die waren richtig stark. Wie Tunesien ist, kann ich nicht einschätzen.
0: Die waren 78 gut, da haben sie nämlich gegen Deutschland unentschieden gespielt.
1: Tunesien?
0: Ja. Mhm. Das sind so Dinge, die kann ich mir merken. Ich kann dir aber nicht sagen, wer 2000 noch was Weltmeister geworden ist.
1: Nein, Tunesier hat doch mal die Bayern rausgeschossen. Ne?
0: Das waren Algerier und wir wollen nicht darüber sprechen.
1: Okay. Die Hacke, ne? Mit der Hacke oder
0: wir
1: so?
0: Wollen nicht.
1: Wollen wir über.
0: Nein.
1: Vereinsfußball spielt heute keine Rolle. Genau.
0: Nein.
1: Jetzt hören wir, glaube ich, noch was aus. Nee, doch. Ne? Aus den Niederlanden von dir, oder?
0: Ich habe noch was aus den Niederlanden. Und zwar habe ich Rosi.
1: Ich dachte, wann wird es mal wieder richtig Sommer?
0: Nee, das wär
1: zu einfach.
0: Ich komme mit Indie-Pop. Ich halte den Indie-Pop hoch und habe für euch, da ist es Claw Boys Claw mit Rosi, das ist eine holländische Band und die sollte mal ganz groß werden mit dem Hit und sollte charten und was weiß ich alles. Das hat so sehr geklappt, wie das Holland 1974 oder 1978 Weltmeister geworden ist. Wobei, da waren sie ja jeweils im Endspiel.
1: Ja, das war schon toll.
0: Das ist Claw Boys Claw nicht gelungen. 1992 haben sie die Single rausgebracht und danach verschwanden sie. Trotzdem ist ein schönes Lied, finde ich, irgendwie.
1: Was wohl Handbetrieb auf Holländisch heißt? Den werde ich auf jeden Fall
0: Selbst bemühen.
1: Ja, wahrscheinlich.
0: Ja.
1: Viel Spaß.

0: Schönes Lied.
1: Ne, finde ich auch. Sakamoto.
0: Sakamoto.
1: Und Sukiyaki. Dahinter steht noch als Erklärung Japanese Love Song.
0: Ach, das hätte ich nicht gedacht.
1: Wir haben rausgekriegt, ne? Winnetou, 12 Uhr mittags.
0: Ja, oder Winter in Kanada.
1: Winter in Kanada, da ist alles drin. Irgendwie ja. 60er Jahre, glaube ich, unheimlich schön.
0: 1963 steht da hinter.
1: Steht da hier nicht, deswegen kann ich es.
0: Steht da in, ja,
1: in der Playlist.
0: In der MP3-Liste.
1: In der MP3-Liste, genau. Das war der Song für Japan.
0: Ja.
1: Japan! Japan! Ist auch das dabei. Banzai!
0: Gottes Willen. Das
1: sind Tora, Tora, Tora. Wer fällt mir nicht ein?
0: Hi! Hi! Anjin-san!
1: Genau. Bei Japan weiß man, ich mag Japan natürlich. Also nicht wie diese Jugendlichen heute, die ein falsches Japan-Bild haben, glaube ich, die alles.
0: Du hast
1: Japan,
0: ein
1: Korea.
0: Japan-Bild.
1: Das ist aus den alten
0: das
1: Filmen.
0: Würde mich jetzt mal interessieren.
1: Godzilla-Film. Die haben sich immer tapfer gewehrt gegen die riesigen Monster mit Reißverschlüssen auf dem
0: Oder
1: Rücken.
0: Oder gegen einen Schaum. Ich hab's
1: Oder gegen den Schaum.
0: Letzte Woche einen tollen Film gesehen, einen japanischen Film, auch aus der Zeit, glaube ich. H-Man hieß der, also H-Mann.
1: Nicht zu verwechseln mit dem Massenmörder in Deutschland.
0: Und auch nicht mit Didi H-Mann. Aber den guckt mal bei YouTube. H-Mann, M-A-N geschrieben. Klasse.
1: Herrlich.
0: Guckt euch den an.
1: Das wird schön.
0: Ja.
1: Genau, die Gruppe F, somit, wir werden gleich nochmal für die Staaten oder für die Länder, bei denen man ja Musik findet, aber die natürlich auch nicht unserem Kulturkreis entsprechen, aber eigentlich auch wirklich.
0: Man könnte auch sagen, dass man ein Stereotyp bedient.
1: Ja, nicht in die Sendung wir passen. Und unter wir haben ja Ähnliches versucht unter Schmerzen. Spielen wir jetzt für alle diese drei Länder, oder? Bist du erst dran? Du bist dran,
0: ich,
1: ne?
0: Ich bin erst mal dran, aber
1: danach, du bist danach wenn, machen wir das
0: wenn
1: dann.
0: Wenn du das auch für Ägypten spielen
1: willst. Nee, da gibt es ja genug
0: Auswahl.
1: Dann dauert
0: es noch ein bisschen. Dann müssen wir erst noch in Gruppe H. Wir sind ja jetzt in Gruppe G. Ach nee, du willst das noch für Tunesien spielen.
1: Also für Tunesien, für Marokko hatten wir schon, für Katar.
0: Für Saudi-Arabien.
1: Saudi-Arabien kommt später noch.
0: Für Ägypten aber nicht.
1: Für Ägypten nicht, nein.
0: Für Algerien auch nicht.
1: Nee, ja, für Algerien auch nicht. Da haben wir ja noch einen Local Hero.
0: Ah, ich verstehe. Alles klar. Dann für diese. Aber das kommt jetzt.
1: Muss nicht. Du kannst jetzt auch erst. Dann machen wir das jetzt. Dann sind die für alle Wüstenstaaten dieser Welt.
0: Ja, die bei der WM sind.
1: Die bei der WM sind und die bestimmt auch tolle Musik haben. Aber in der Kürze der Zeit haben wir sie nicht gefunden.
0: Und deswegen lese ich jetzt die Länder nochmal mit Ehrfurcht vor.
1: Ja.
0: Katar.
1: Hm.
0: Marokko.
1: Ja.
0: Oder wie wir früher immer, wenn es früher gab es das morgens im Radio immer, da gab es immer die Temperaturen und da wurde immer das Wetter und die Temperaturen genannt. Tunesien, Algerien und Marokko.
1: Ja, genau,
0: wobei
1: das wurde
0: ja
1: zusammengefasst.
0: Algerien rauslassen.
1: Algerien kommt extra Tunesien. Gesondert, da haben wir was gefunden.
0: Genau, aber Tunesien?
1: Tunesien habe ich, da gab es auch das eine oder andere, aber es war nicht wirklich gut.
0: Und Saudi-Arabien.
1: Sagen wir es mal so.
0: Und ich wollte ja, also Stefan wollte es ja spielen, wollte ja Killing in Arab von The Cure spielen. Ich habe gesagt, nein.
1: Nein, willst du
0: nein,
1: nicht?
0: Nicht?
1: Nein,
0: nicht in meiner Sendung.
1: Ja.
0: Nein.
1: Ich wurde gewürgt, bis ich zugebe, es
0: ich
1: spielen
0: Haltung.
1: Zu wollen.
0: Ich habe meine Palästina. Ja.
1: Genau. Stattdessen haben wir uns für eine sanft weiche Version von der ersten allgemeinen Verunsicherung entschieden.
0: Ja.
1: Das alles.
0: Du

0: Das weiß ich nicht. Was ich weiß, ist, dass das eben ein ganz großartiger Song war von The Bats, Rooftops von 2017 von ihrem Album The Deep Set. Und The Bats, alte Flying Nun-Helden, also aus Neuseeland. Und damit merkt ihr, wir sind in Gruppe G. Und das Lied, das ist, das hätte ich in dieser Sendung spielen können, die wir vor Jahren gefühlt gemacht haben, wo es um Anorak City Goes Deep geht.
1: Ja, das stimmt.
0: Da hätte ich das Lied eigentlich spielen müssen. Da hatte ich es vergessen. Jetzt aber zu unserem WM-Special habe ich es wieder vorgeholt. Ganz, ganz tolle Band. Ich hatte das Glück, sie mal live zu sehen. Was bei einer neuseeländischen Band ja auch nicht ganz einfach ist.
1: Wo war die denn?
0: In Augsburg.
1: Ah, oh.
0: War ich mal mit Bernd.
1: Ah, ja.
0: Haben aufgelegt.
1: Ja. Und da haben die gespielt?
0: Ja.
1: War das natürlich
0: zusammen mit den Biwis.
1: Ah, nicht schlecht.
0: Da kann man auch, ne?
1: Das, ja. Ich habe gerade geschaut.
0: War eine andere Zeit.
1: 2010 und 1982 waren sie dabei.
0: Mit Windenrufer in 82.
1: Von Werder Bremen.
0: Genau. In dem Lied ging es auch um Träume und um über das Fliegen, eben über die Häuser, Dächer. Ich hoffe, Neuseeland fliegt und schafft es, sich zumindest über Platz 3 weiter zu qualifizieren, wobei die Gruppe gar nicht so unmöglich aussieht. Nee. Belgien, Ägypten und dem Iran. Wenn der Iran es denn überhaupt schafft, anzutreten.
1: Ja, das wird
0: bei der WM, das wird spannend. Ich habe heute noch gelesen, dass viele Offizielle nicht kein Visum kriegen. Ja. Die Spieler sind wohl safe. Mein Held Ali Karimi sitzt wohl noch ein oder ist, nee, Quatsch, der ist, glaube ich, mittlerweile im Ausland. Ist,
1: der saß im Gefängnis?
0: Der wurde weil er sich kritisch geäußert hat. Mhm. Ihm wurden sein komplettes Vermögen und das seiner Verwandten aberkannt. Und er wurde, er befindet sich, ich nehme an, in Frankreich, ich weiß es nicht, in seiner Abwesenheit.

0: zum Tode verurteilt. Ja, die Iran, immer noch ein Terrorregime.
1: Absolut.
0: Aber reden wir nicht drüber. Die Bösen sitzen ja woanders, nee. Meine lieben Freunde, die ja bestimmt bald wieder hier, ich hätte fast gesagt, vom Bilka demonstriert. Ja. Stefan.
1: Ihr könnt mal eine Tüte haben, ja. Ja, das bietet sich ja dann schon fast an, jetzt, was der unser Intendant ja auch schon vor kurzem mal gespielt hat, den Song zu spielen, den ich jetzt gleich finde. Ich habe nämlich den Interpreten kurz vergessen. Für den Iran. Bomb Iran heißt das so schön.
0: Das klingt gut.
1: Von Vince Lance and the, kannst du es da besser lesen?
0: Vince Vance and the Valiants.
1: Nein, ja, ich Valiants. Muss, ich,
0: so
1: ist neue Druckerpatrone einlegen. Aus dem Jahr 1980.
0: Und was war 1980?
1: Also nicht 26, da war die sogenannte Kulturrevolution.
0: Genau, richtig. Ne?
1: Genau.
0: Und der Iran war bei der WM, nämlich in Argentinien. Und gefühlt war es so, die haben da gespielt und sind nach Hause gekommen und haben ein komplett verändertes Land vorgefunden.
1: Unfassbar, ne?
0: Ja. So.
1: Das war da 1978, war der Argentinien,
0: das war 78.
1: Ne? Und da war das auch schon.
0: Ich da dachte, war das.
1: Ah ja, okay.
0: 78 war der...
1: War der Umschwung, ja. Ihr Rückschwung.
0: Der Rückschwung.
1: Back to the medieval ages.
0: Genau.
1: The dark ages.

0: Junge, hier geht's ja ab.
1: Ja, also Bombenstimmung hier.
0: Wie Schmitz, genau. Wie Schmitz Katze unter Bombenfeuer. Das war die Gruppe G, mehr oder weniger. Die Ägypter müssen noch ein bisschen sich...
1: Müssen sich noch ein bisschen gedulden.
0: Alle Ägypter, die auf ihren Song warten, werden nicht wenige sein da draußen. Da kommt da was. Aber da gibt es auch eine große Auswahl, finde ich. Weil irgendwie durch die Pyramiden und Tourismusland und Kamele und... es ist leicht, ganz leicht. Wegen viele Songs.
1: Pyramiden gibt's?
0: Ja, Pyramid-Songs gibt es. Ich hätte auch Radiohead spielen können.
1: Hättest du Walk Like an Egyptian
0: von das gibt es auch. Und es gibt noch ein anderes. Was war noch? Also da gibt es genug Auswahl, im Gegensatz zu Tunesien und Marokko. Also die Ägypter sind da ein besseres Ziel
1: für
0: Songs.
1: Aber toll von dir, Plastic Bertrand für Belgien.
0: Für Belgien, ja, für Belgien. Belgien ist ja immer so ein Team, wo man denkt, dieses Mal klappt's.
1: Ja, aber ich glaube, die goldene Generation ist jetzt auch
0: aber vielleicht klappt's dann.
1: Vielleicht klappt's dann.
0: Wenn man keine goldene Generation mehr ist.
1: Seit 1980 nimmt Belgien sozusagen am Weltfußball teil.
0: Ja.
1: Da waren sie nämlich im Finale der EM. Haben gegen Deutschland verloren.
0: Gegen
1: und seit 1980 haben die Belgier immer schöne Trikots.
0: Ja.
1: Achtet mal drauf. Wunderbar. Also 1982 natürlich herausragend. Das Trikot von Belgien, Admiral war der Sponsor. Wunderschön. Aber das ging dann immer so weiter. Danach bei der EM 84 von Adidas, unfassbar tolles Trikot. Und jetzt auch wieder klasse. Immer wieder schöne Trikots bei den Belgiern.
0: Toll,
1: ja. Bei der EM hatten sie ja sogar als Reminiscence, da wird der Markus französisch, an Tintin, also an Tim von Tim und Struppi, als Ausweichtrikot den hellblauen Pullover, also ein hellblaues Trikot von Tim, also Tintin, und die braune Hose von Tim. Leider sind sie in der Vorrunde raus. Und trotzdem habe ich Ihnen da diesen Farbfauxpas, ich habe ja vorhin am Anfang der Sendung gesagt, Ausweichtrikots müssen so sein, wie sie sein müssen. Das habe ich Ihnen vergeben, weil das ist ja dann auch belgische Kultur. Wir waren in Antwerpen, in einem Comicladen oder auch in diversen Andenkenladen, überall Tintin, überall Tim und Struppi.
0: Ja.
1: Das ist da wie Mickey Mouse
0: und
1: größer.
0: Schön.
1: Ich mag Belgien.
0: Ja.
1: Ich mag Belgien.
0: Gut, es riecht überall nach Fritten, wenn man da durchfährt, auf der Autobahn.
1: Ja, vielleicht auf der Autobahn. In der Antwerpen riecht es überall nach Muscheln.
0: Ah.
1: Da werden nämlich Muscheln mit Pommes gegessen als Hauptgericht.
0: Ja, überall, Frankreich auch.
1: Furchtbar.
0: Ich schmeck gut. So ein großer schwarzer Topf und dann mit Pommes dazu. Ja, Muscheln muss man mögen. Man muss ein bisschen aufpassen, weil da kann man Gelbsucht von kriegen.
1: Ja.
0: Wenn man zu viele oder die falschen isst oder sowas.
1: Aber ich weiß, Belgien, ganz klar Gruppenfavorit in Gruppe
0: G. Mit einem Bundesligaspieler, Arthur Theat von Eintracht Frankfurt. Das ist irgendwo, glaube ich, im Süden. Da. Ich weiß nicht, ich kenne ihn nicht weiter. Ist, habe nichts mit. Irgendwo neben Offenbach.
1: Ja.
0: Grüße.
1: Bei Darmstadt da.
0: Ja, genau. So ein kleines hessisches.
1: Bad Vilbel.
0: Genau, so ein bisschen neben Bad Vilbel. Genau, jetzt lege ich es weg. Ich muss doch gucken, wie es in der Gruppe aussieht. Da sieht es so aus. Da ist Belgien, Ägypten, der Iran und Neuseeland drin.
1: Ja.
0: Würde ich auch sagen, das sollten die Belgier eigentlich schaffen.
1: Der Belgier an sich?
0: Der Belgier an sich schafft das.
1: Ja.
0: Ne, genau. Ägypten schwer einzuschätzen. Mo Salah spielt nochmal, ne?
1: Ja, natürlich.
0: Ja, genau. Es gab irgendwo ein Interview, da wurde er, ich weiß nicht, für Marokko oder Tunesien oder sowas, da wurde er am Flughafen irgendwie gefragt, wie es jetzt weitergeht mit Marokko oder Tunesien oder sowas. Und er hat denen dann erklärt, dass er Ägypter ist.
1: Oh. Ui, ui, ui.
0: Das ist genau, ja. Es gab auch mal, bei Sky gab es mal einen Kommentator, der auch am Anfang irgendwas falsch gemacht hat mit Sporting Lissabon oder sowas und stand dann auch vom falschen, dem anderen, wie heißt der andere Club?
1: Komm jetzt Benfica.
0: Benfica sollte, stand aber irgendwie vor so einem Sportingladen oder sowas und hat es nicht. Da war aber noch ganz am Anfang, also mittlerweile war es das besser. Ist ja auch lustig sowas eigentlich. Neuseeland, kann man nicht, werden sie Dritter, vielleicht Dritter können sie werden, ne? Ja.
1: Ja.
0: Aussichtslos ist nicht, also das ist auch schwer. Denkt Belgien und dahinter machen es die drei unter sich aus.
1: Wie wahrscheinlich. Man so schön sagt, eigentlich ja.
0: Gruppe G.
1: Ja. Aber Belgien, Vincent Kompany, der ist ja für mich auch deswegen nochmal ein Faktor, dass ich Belgien toll finde. Aber nein, vorher schon.
0: Provençal.
1: Mit Jan Köhlemans, diese Generation, oder Enzo Schifo.
0: Ja.
1: Das sind Spieler oder dann auch später Namen, die mir jetzt nicht mehr einfallen. Oder aber auch Erik Gerets, wobei das wieder dieselbe Generation ist.
0: René und Willy van der Kerkhoven.
1: Holländer.
0: Das, nee, wie hießen denn diese Belgischen? Da gab es einen Belgier.
1: Van der Elst.
0: Van der Elst, genau, waren auch Brüder, ne?
1: Ja, ich glaube, die heißen da einfach alle
0: Van der Elst. Die heißen alle Van der Elst, wie Müller.
1: Van der Elst.
0: Oder Meyer oder so. Ja, das waren schon. Ja, toll, tolle Leute. Und natürlich Manchester City, Mann, wie heißt er? De Bruyne.
1: De Bruyne. Oder du eigentlich müsstest mir mit einem Penza kommen.
0: Ein Penza, den gab es auch noch, stimmt.
1: Ja.
0: Schalke. Jetzt kommen wir schon in Gruppe H und du darfst, wie war
1: Gruppe H, und da habe ich einen ganz tollen Song, weil die beim letzten Mal schon so toll angekommen ist, die Band. Die Yellow Melodies, die spielen euch jetzt Madonnas Material Girl. Was hat das mit Fußball zu tun? Ja, okay, das ist der spanische Beitrag, war spanische Band. Aber ich möchte dieses Lied widmen. Jetzt habe ich den Namen des Spielers schon wieder vergessen.
0: Cucurucea oder sowas.
1: Cucurucea.
0: Ich weiß es nicht.
1: Der Mann von
0: La Chelsea. La Cucaracha.
1: Der zwar einmal was Gutes mit seiner Hand gemacht hat und danach nie wieder. Aber irgendwie ist es ein Spieler, den ich trotzdem nicht so mag. Und erinnert mich immer eher an ein Material Girl. Und deswegen widme ich ihm halt diesen wunderschönen Song in der Version der Yellow Melodies für Spanien.

0: Hello and welcome to the children's program on Freies Radio Kassel. Hallo und herzlich willkommen hier im Kinderprogramm im Freien Radio Kassel. Wir sind die 5a der SIS, der Swiss International School. Ihr habt es schon gehört, bei uns wechselt es immer mal zwischen Deutsch und Englisch. Denn bei uns wird es immer der Unterricht zweisprachig gemacht, auf Deutsch und auf Englisch.
1: As part of the Politics for Future project, we have created podcasts this week. We were able to choose our own topics. They are about people who help others or tell others things about children and what you can say or what you shouldn't say. We hope you enjoy it.
2: Bei dem Projekt Politics for Future kann man Podcasts produzieren und die Themen haben wir uns selbst ausgesucht. Es geht um Menschen, die helfen oder anderen etwas erzählen. Es geht um Kinder und was man sagen darf oder was besser nicht. Dabei wünschen wir dir viel Spaß. Am Mikrofon begleiten euch durch die Sendung Lina, Alia, Alma, Sophia, Chomfa, Lea und Max. Helfen ist gut und wichtig und es macht einen glücklich, wenn man anderen helfen konnte. Und anderen zu helfen, darum geht es jetzt auch im ersten Beitrag. Auf der Welt gibt es viele Menschen, die nicht das bekommen, was wir für selbstverständlich halten.
3: Hallo, ich bin Matthias und bei mir sind
4: Barflu,
2: Max
5: und Kuno.
3: Und wir gehen in die 5a der SIS, der Swiss International School in Kassel. Und wir haben uns mit dem Thema Global Welfare Organizations beschäftigt. Und wir stellen euch jetzt ein paar Organisationen vor, die wir ziemlich wichtig finden. Kuno und ich beginnen mit UNICEF.

0: UNICEF, das Kinderhilfswerk der Vereinten Nationen, setzt sich für die Rechte aller Kinder ein. Insbesondere der, der am stärksten benachteiligt und am schwersten zu erreichen sind. Also Kinder in sehr armen Gegenden, damit sie zum Beispiel trotzdem irgendwie zur Schule gehen können. In über 190 Ländern und Gebieten tun sie alles, um Kindern zu helfen, zu überleben, sich zu entwickeln und ihr volles Potenzial auszuschöpfen. Also wenn Kinder zur Schule gehen können, dann haben sie später einmal bessere Möglichkeiten, was sie arbeiten. Denn wenn man nicht lesen und schreiben kann, kann man bestimmte Berufe auch nicht machen.
1: Woher bekommen sie denn das Geld?
0: Sie finanzieren sich über freiwillige Zahlungen von Regierungen, Organisationen und durch Spenden.
1: UNICEF wurde am 11. Dezember 1946 von der Generalversammlung der Vereinten Nationen gegründet. Man kann auch Geld spenden, mit dem sie dann den Kindern helfen. Wenn du 100 Euro an UNICEF spendest, kommen ungefähr 82 Euro in Form von Hilfe bei den Kindern an. Und das ist ziemlich viel, denn nur 12 Euro werden für die Organisation und Werbung verwendet.
2: Hallo, ich bin Max und ihr kennt doch bestimmt das Deutsche Rote Kreuz. Und ich erzähle euch heute was über das DRK und hoffe, dass ihr danach mehr darüber wisst. In Deutschland arbeiten über 210.000 Mitarbeiter beim DRK und es sind über 450.000 ehrenamtliche Helfer. Und deutschlandweit gibt es sogar über 3 Millionen Mitglieder. Und das sind wirklich ganz schön viele Menschen, die mit dem Roten Kreuz zu tun haben. Die Aufgaben von Deutschen Roten Kreuz sind Blutspenden, der Rettungsdienst, der Katastrophenschutz, Pflege, Kinder- und Jugendhilfe und internationale humanitäre Hilfe. Das Deutsche Rote Kreuz, auch DRK abgekürzt, leistet viele gute Taten und ist ein sehr wichtiges Unternehmen für Deutschland. Vor allen Dingen der Rettungsdienst und vielen wichtigen Hilfsaktionen. In einem Bereich sind sie auch aktiv, den nicht alle kennen. Sie haben eine Rettungshundestaffel. Das heißt, mit den Hunden kann man Menschen suchen und finden, wenn sie sich verlaufen haben oder zum Beispiel durch eine Lawine verschüttet wurden. Und wie kam es überhaupt zu der Gründung von dem Roten Kreuz? 1859 beobachtet Henri Dunant aus der Schweiz den Krieg zwischen Frankreich und Österreich und war entsetzt, dass niemand den verletzten Soldaten half und schrieb darüber ein Buch, was sehr bekannt wurde. Jahre danach hat er dafür gesorgt, dass viele wichtige Staaten das Rote Kreuz gegründet haben. Das Deutsche Rote Kreuz wurde 1921 in Baden-Württemberg gegründet. Das IKRK jedoch entstand 1859 in Genf, also in der Schweiz. An der Spitze der Organisation steht das IKRK, das Internationale Komitee vom Roten Kreuz. Es besteht aus 25 Menschen, die Schweizer Bürger sein müssen. Sie sorgen für die Planung von Einsätzen auf der ganzen Welt. Jetzt noch ein kleiner Funfact: Die Flagge vom DRK wurde von der Schweizer Flagge gemacht und ist fast identisch mit der Schweizer Flagge, nur dass die Farben getauscht wurden. Das DRK steht für Menschlichkeit, Neutralität, Unparteilichkeit und Freiwilligkeit. Jetzt kommen wir zu Ärzte ohne Grenzen mit Pablo. Danke, dass ihr mich zugehört habt und ich hoffe, ihr wisst jetzt ein bisschen mehr über das DRK.
3: Hallo, ich bin Pablo und erzähle euch etwas über Medicines Sans Frontiers oder Ärzte ohne Grenzen. Ohne Grenzen bedeutet, dass Ärzte und Journalisten nicht nur zum Beispiel in Deutschland, sondern auch in anderen Ländern helfen wollen, wo ihre Hilfe gebraucht wird und wo es wichtig für die Menschen ist, über ihre Leid zu berichten, damit es in der Welt nicht vergessen wird. Und das ist in Ländern zum Beispiel der Fall, in denen Naturkatastrophen, Kriege und Hungersnöte herrschen. Es wurde 1971 gegründet. Inzwischen sind sie in 60 Ländern aktiv. Eine ganz besondere Auszeichnung hat die Organisation 1999 bekommen. Den Friedensnobelpreis. Das ist schon echt cool. Um möglichst schnell bei einem Unglück eine Hilfsaktion starten zu können, gibt es verschiedene Hilfsbaukästen, die je nach Situation verschieden bestückt sind. Da sind dann zum Beispiel Medikamente, medizinische Geräte, Zelte und Wassertanks drin, je nachdem, was gebraucht wird. Break the Silence ist eine Aktion, die auch zum Beispiel in der Klasse durchgeführt werden kann. Dabei kann man Spenden sammeln oder andere Aktionen durchführen und sich mit der Arbeit der Ärzte ohne Grenzen beschäftigen. Wir haben immer wieder von Spenden gesprochen. Alle drei von uns vorgestellten Organisationen der RK, UNICEF und Ärzte ohne Grenzen liegen mit über 80% der Spendeneffizienz sehr gut. Und wenn jemand etwas Geld übrig hat, es gibt so viele Menschen, die Hilfe brauchen. Auch kleine Beträge helfen. Das war's für uns. Pablo, Kuno,
2: Max
0: und Matthias.
2: Ciao! Tschüss.

0: 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But it is important that we can have different opinions. 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
1: Wir lernen in der Schule ganz viel, damit wir uns unsere eigene Meinung bilden können. Wenn man unterschiedliche Meinungen hat, kann man dies diskutieren und vielleicht streitet man sich auch mal. Doch es ist wichtig, dass wir unterschiedliche Meinungen sein haben können.
2: Das steht sogar im Grundgesetz. Leider ist das nicht in allen Ländern so. Deshalb geben wir euch jetzt einen kurzen Überblick, wie das hier bei uns und den anderen Ländern mit der Meinungsfreiheit ist.
3: Hallo und willkommen im Free Speech Studio.
4: Hier sind Luke,
5: Alia
4: und Maneli. Wir berichten heute über Meinungsfreiheit und wir reden nicht so viel und fangen direkt an. Viel Spaß!
5: Meinungsfreiheit ist ein Grundrecht. Sie ermöglicht allen Menschen, freie Gedanken zu äußern und miteinander zu diskutieren.
4: Grundrecht? Was ist denn ein Grundrecht?
6: Gute Frage. Grundrechte sind sowas wie Basisrechte für alle Menschen. Daraus folgen dann alle anderen Rechte. Sie werden auch Menschenrechte genannt, weil sie für alle gelten. Einfach weil Menschen Menschen sind, haben sie automatisch diese Rechte.
4: In Deutschland stehen die Menschenrechte im Grundgesetz. Sicher habt ihr schon mal von Artikel 1 gehört. Die Würde des Menschen ist unantastbar. Die Meinungsfreiheit steht in Artikel 5. Aber was bedeutet Meinungsfreiheit jetzt genau?
6: Meinungsfreiheit bedeutet, dass man in der Öffentlichkeit seine Meinung in Wörtern, Texten, Bildern oder in den Medien äußern darf. Und ohne Meinungsfreiheit gäbe es keine Freiheit, Veränderung und Gerechtigkeit.
4: Meinungsfreiheit ist es auch, wenn man den anderen zuhört und ihre Meinung akzeptiert.
5: Oder auch, wenn man auf eine Demonstration geht. Darf ich also einfach alles sagen oder gibt es Grenzen? Was ist zum Beispiel mit Beleidigungen?
4: Beleidigungen ist, wenn man rausgeht und was Schlimmes sagt, mit vielen Schimpfwörtern. Aber Meinung ist, wenn man seine eigene Meinung sagt, ohne Schimpfwörtern und ganz nett. Zum Beispiel ist es nicht erlaubt, wenn man zu fremden Menschen was Rassistisches sagt. Oder wenn ich jetzt sage, Alia, du bist ein Nazi. Ist es eine Beleidigung oder ist es Meinungsfreiheit?
5: Ey, ich bin noch kein Nazi. Das ist ganz klar eine Beleidigung. In diesem Fall könnte ich dich jetzt anzeigen.
4: Ja, das stimmt. Aber das war zum Glück nur ein Beispiel. Doch echte Nazis darf man natürlich auch Nazis nennen. Einige Politiker von der AfD zum Beispiel darf man so nennen, weil sie heute rassistische Sachen sagen, die die Nazis auch früher gesagt haben. Und das habe ich mir nicht ausgedacht, sondern das haben die Gerichte entschieden.
5: Das war jetzt zur Lage in Deutschland, aber wie sieht's eigentlich in anderen Ländern aus? Wir vom Free Speech Studio haben ein paar Länder rausgesucht und uns angeschaut, wie es dort mit der Meinungsfreiheit aussieht. Maneli, wie frei sind denn die Menschen im Iran?
4: Wenn Menschen in Iran auf die Straße gehen, weil sie eine andere Meinung als die Regierung haben, werden sie festgenommen oder getötet. Es ist sehr traurig, weil Berichten nach auch viele Kinder getötet wurden. Man kann also die eigene Meinung auf eine Demonstration nicht sagen. Deshalb ist die Meinungsfreiheit hier sehr eingeschränkt.
5: Auch El Salvador ist leider ein kritisches Land, weil laut Reportern ohne Grenzen das Land im Pressefreiheitsindex auf Platz 135 von 180 steht. Der Pressefreiheitsindex ist eine Liste und so weiter hinten ein Land auf der Liste steht, desto schlechter ist es mit der Pressefreiheit und damit auch mit der Meinungsfreiheit. In El Salvador liegt das hauptsächlich an der Belästigung von kritischen Medien und an der Kriminalisierung vom Berichten über die Regierung. Jetzt haben wir schon über viele Länder gesprochen, aber besonders habe ich schon schlechte Sachen über Nordkorea gehört. Lüg, weißt du mehr?
6: In Nordkorea gibt es sehr strenge Regeln. Wenn man hier seine Meinung äußert, die dem Diktator nicht passt, kann man ins Gefängnis kommen, wird gefoltert, umgebracht oder in bestimmte Lager gebracht. Kinder, die in den Lagern geboren werden, sind offiziell Gefangene, obwohl sie nichts getan haben.
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6: Wenn man in Eritrea seine Meinung sagt, wird man verhaftet, inhaftiert, gefoltert oder man verschwindet. Eritrea ist auf Platz 180 auf dem Pressefreiheitsindex, also auf dem letzten Platz. Wer aus dem Land flieht, wird im Ausland weiterhin überwacht. Die Hauptziele von den Fliehenden sind Deutschland, Schweden und die Schweiz.
5: Also sie fliehen in Länder, in denen es besser aussieht mit der Meinungsfreiheit. Wir sind so froh, dass wir in einem Land mit Meinungsfreiheit leben und zum Beispiel auf eine Demonstration gehen können, ohne Angst zu haben. Und Deutschland steht auf Platz 11, das Pressfreiheitsindex. Also darf die Presse ziemlich frei berichten, das ist auch sehr wichtig.
3: Danke fürs Zuhören.
7: Adios, amigos. Es verabschieden sich Luke, Alia und Maneli.
8: Hallo, ihr hört das Kinderprogramm im Freien Radio Kassel. Heute mit der 5a Swiss International School. Ihr hört hier heute Podcasts, die wir im Unterricht produziert haben. Für so ein Projekt braucht man verschiedene Partner. Und die stellen wir dir jetzt mal vor.
9: Wir sind die 5A der Swiss International School, haben beim Projekt mitgemacht und die Beiträge erstellt.
2: Unsere Lehrer, Frau Mitreska und Mr. Leng, haben uns dabei unterstützt. Die HLZ, die Hessische Landeszentrale für politische Bildung, fördert zusammen mit der Medienanstalt Hessen dieses Projekt.
8: Der Medienblitz e.V. hat die Technik zur Verfügung gestellt, damit wir die Beiträge in der Schule produzieren könnten. Dann sind wir hier im Freien Radio Kassel zu Gast. Das ist auch ganz wichtig. Sonst könnten wir jetzt keine Radiosendung machen. Und zu uns kamen Susanne und Bo. Sie haben uns alles gezeigt und erklärt, wie es geht und was sie machen müssen.
2: Jeder kennt sie und trägt sie den ganzen Tag in der Hosentasche mit sich herum. Nein, ich meinte nicht unsere Haustürschlüssel, sondern die Influencer auf unseren Smartphones. Sie begleiten uns durch den Tag und zeigen uns viel von ihrem Leben. Doch wie viel davon ist wirklich wahr? Wollen sie uns wirklich etwas von sich zeigen oder nur ihre Produkte verkaufen? Und sollten wir Kinder ihnen vertrauen? Influencers accompany us throughout the day and show us a lot about their lives. But how much of it is really true? Do they really want to show us something about themselves or just sell their products? And should we children trust them?
10: 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Today, me and my two classmates, Leah and Alma, are going to make a podcast about influencers and if they are positive role models for kids. Hallo Kassel und alle anderen Menschen da draußen. Ich bin Lina und bin 11 Jahre alt und heute mache ich und meinen zwei Klassenkameraden Leah und Alma einen Podcast über Influencer und ob sie ein positives Vorbild für Kinder sind. Influencer sind Leute, die Videos, Bilder oder Stories auf sozialen Medien wie TikTok, YouTube, Snapchat oder Instagram posten. Aber wie sind Influencer gute Influencer?
11: Sie sind gute Influencer, wenn sie ein gutes Vorbild sind, also ehrlich und respektvoll sind.
12: Sie motivieren Leute zum Beispiel, die Hausaufgaben machen oder einen neuen Sport auszuprobieren. Sie können also eine große Hilfe im Leben sein.
13: Aber Influencer posten auf Inhalte, die geplant und geschönt sind. Das hat dann nichts mit der Realität zu tun.
12: Und dadurch fangen junge Menschen an, sich zu vergleichen und sich dann unwohl zu fühlen. Außerdem zeigen Influencer Produkte manchmal, ohne zu sagen, dass das eine Werbung ist.
14: Okay, stop it. Ich glaube, ihr macht es euch gerade ein bisschen zu einfach. Lasst uns mal ein paar Beispiele angucken und erst dann ein Urteil fällen.
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10: Mimira X, das ist der Name von Melissa Kotschak auf Social Media. In ihren Videos macht sie zum Beispiel Armbänder oder malt etwas. Auf TikTok hat sie über 4 Millionen Followers. Melissa gehört damit zu den größten deutschen TikToker-Stars und ist besonders bei jungen Zuschauern sehr beliebt. Sie macht Roomtours, also zeigt ihr Zuhause, ihr Zimmer und was sie verändert und was sie immer alles kauft. Manchmal macht sie Challenges oder Videos mit ihren Freunden wie Emil Bayrak, Jessie und Jule. Was macht Melissa Kotschak positiv? Sie ist respektvoll gegen anderen wie Follower und Kinder. Besonders gut finde ich, dass sie auch nie rassistisch ist und keine Fake News verbreitet. Ich habe Vertrauen zu ihr aufgebaut und somit verstanden, dass sie eine positive Influencerin ist. Nicht negativ wie viele anderen, wie zum Beispiel Natalie Royal. Sie hat letzte Mal ein Video gepostet, wie sie gemalt hat und Kunst erstellt hat. Dann habe ich das Gleiche gemacht und es hat funktioniert. Und somit habe ich weiter angefangen, mehr Videos über sie zu gucken, weil ich ihr vertraue.
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12: 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Also Influencer können ein gutes, aber auch ein schlechtes Vorbild sein. Manche sind freundlich, bauen in ihrer Community Selbstvertrauen auf und respektvoll.
10: Während andere unfreundlich oder respektlos und in erster Linie an Geld und Aufmerksamkeit interessiert sind.
11: Wichtig ist, dass man erst nachdenkt, bevor man jemanden etwas nachmacht oder jemanden folgt. Und denkt immer dran, eine gute Freundin ist wichtiger als alle Likes auf Social Media.
10: Danke fürs Zuhören.
8: Bevor wir zu unserem letzten Podcast kommen, hören wir uns ein Lied an. Und das ist von der Band Honigs Kuchenpferd. Die hat zusammen mit Kinderrechten Schulen den Text zu dem Song geschrieben. Die Grundschule am Waal hier in Kassel hat auch mitgemacht. Das Lied heißt Ich darf das.

0: Unser letzter Beitrag hat auch ein ganz wichtiges Thema. Es geht um etwas, das uns Kinder schützt, das uns helfen soll, glücklich zu sein.
1: Our last post also deals with a very important topic. It's about something that protects us children and helps us to be happy.
2: Rechte.
3: Gesundheit.
4: Schutz.
5: Essen. Identität.
6: Freiheit.
7: Spielen.
8: Meinung.
9: Bildung.
10: Rassismus.
11: Kinderarbeit.
12: Weltweit.
0: Wir sind
13: Lea,
0: Sophia und Schomfa aus der 5a der SIS. Das steht für Swiss International School. Der Name ist etwas speziell, denn bei uns an der Schule findet der Unterricht zweisprachig statt.
3: Wir beschäftigen uns mit einem Thema, das sehr, sehr wichtig ist für uns Kinder.
14: Kinderrechte.
15: Wisst ihr, was Kinderrechte sind?
16: Wenn nicht, dann seid ihr hier genau richtig.
0: Die Vereinten Nationen formulierten die Kinderrechte 1924 in der Genfer Erklärung. Das Dokument zum Schutz der Kinder wurde inzwischen von 193 Mitgliedstaaten der Vereinten Nationen anerkannt, außer den USA. Es haben auch noch 4 Nicht-UN-Länder die Kinderrechtskonvention unterschrieben. Das sind die Cookinsel, Niue, Palästina und der Vatikanstaat. Es ging darum, dass Erwachsene Verantwortung für die Kinder übernehmen sollten. Viele Länder haben nach dem Zweiten Weltkrieg zugestimmt. Es gibt mittlerweile 54 Artikel. Artikel bedeutet eine Nummer für ein Kinderrecht. In den Jahrzehnten wurden immer mehr Kinderrechte hinzugefügt. Seit dem 5. April 1992 gilt die Kinderrechtskonvention in Deutschland. Aber es gab noch Vorbehalte. Denn erst seit 2010 gilt es bei uns ohne Einschränkungen.
15: Was ist eine UN-Kinderrechtskonvention?
3: UN steht für United Nations. Übersetzt bedeutet das Vereinte Nationen.
0: Kinderrechtskonvention heißt, es haben sich viele Länder getroffen und über Kinderrechte gesprochen und schließlich einen Vertrag gemacht.
3: Und weshalb hat die USA nicht unterschrieben?
0: Weil die US-amerikanischen Politiker befürchten, dass Eltern dann weniger Rechte als ihre Kinder haben. Für die Kinderrechtskonvention gibt es 4 Grundprinzipien. Kinder sind keine Privat- oder Nebensache. Man muss immer auf das Wohl der Kinder achten. Der Staat muss Kinder schützen und fördern.
3: Hi, my name is Leah. Today I will talk about the right of identity. Kids have the right of a name and friendship to their parents. What should the government do? The government should make sure that people write the name down of the kid when they were born, because it is very important that we have names, so we are not all only a number. Kids have the right to know their identity. They have the right to know who they are, to what kind of country they belong, and who their parents are. I believe that they should do that. Then they think it is worthwhile for their living. They do not think they are nothing. If everyone has the same identity, then you will not feel special. After the children write 38, kids under 15 cannot be a soldier. Germany did not agree to it. They believe everybody should be over 18.
17: Was? Mit 15 als Soldat im Krieg kämpfen, das ist eigentlich auch noch viel zu jung. Aber wieso sollen denn noch jüngere Kinder Soldaten werden?
5: Naja, man nennt sie ja auch Kindersoldaten. Und Kinder kann man noch leichter beeinflussen. Sie machen dann eher, was von ihnen verlangt wird. Es werden Kinder auch entführt, um sie als Kindersoldaten auszubilden. Und Kinder sind immer am billigsten. Es ist sehr schrecklich.
2: Hallo, ich bin Sophia und bin 10 Jahre alt. Ich stelle euch den Artikel 24 vor. Das Recht auf Gesundheit. Jedes Kind hat ein Recht, gesund zu sein. Und wenn sie krank sind, dürfen Kinder zum Arzt gehen und um Hilfe bitten. Es ist egal, ob man weiße oder schwarze Haut hat, ob man lange oder kurze Haare hat und viel, viel mehr. Die Länder, die dieses Kinderrecht unterschrieben haben, müssen auch dafür sorgen, dass das Kind zum Beispiel gesundes Essen oder sauberes Trinkwasser bekommt. Auch schwangeren Müttern muss geholfen werden.
0: Hi, ich bin Chamfa und bin auch 10 Jahre alt. Bei mir geht es um das Kinderrecht, Recht auf Bildung, Artikel 28. Jedes Kind hat das Recht auf Bildung. Das heißt, jedes Kind darf in die Schule gehen. Es ist egal, ob das Kind arm oder reich ist, Mädchen oder Junge, und die Hautfarbe ist auch egal. Das Recht auf Bildung ist sehr wichtig, weil, wenn es das Recht nicht gäbe, könnten viele Kinder nicht in die Schule. In manchen Ländern können Kinder trotzdem nicht in die Schule gehen, wegen den Kosten für Schuluniformen oder Schulmaterialien. Und in vielen Ländern kostet es etwas, zur Schule zu gehen. Aber es gibt auch ein paar Schulen in den Ländern, die kostenlos sind, zum Beispiel in Thailand.
17: Im Artikel 32 geht es um das Recht auf Kindheit. In Deutschland gibt es strenge Regeln, die festgelegt sind. In Deutschland ist Kinderarbeit streng verboten, aber diese Regel gilt nur bis 15 Jahre. Die Jugendlichen können einen leichten Job machen, aber nur, wenn sie das selbst wollen und die Eltern das auch erlauben. In Deutschland dürfen Kinder nur leichte Arbeiten, wie Zeitungen austragen oder Babysitten machen. Wichtig ist aber, dass sie weiter zur Schule gehen. Kinder, die jünger als 13 sind, können leichte Arbeiten maximal für 2 Stunden pro Tag machen. Aber Kinder ab 13 dürfen 3 Stunden pro Tag eine leichte Arbeit machen. Ich finde es wichtig, dass Kinder auch Freiheiten haben, Freizeit, um zu spielen und sich zu entfalten, zum Beispiel kreativ sein können oder Sport machen, um eine fröhliche Kindheit zu haben. Sonst, wenn es ihnen nicht gut geht, gehen sie mit anderen Menschen vielleicht nicht so gut um und tun anderen weh. Wo und was müssen Kinder in anderen Ländern arbeiten?
0: Kinder und Jugendliche müssen in vielen Ländern arbeiten, vor allem in Afrika und Asien. Kennt ihr Glimmer?
17: Das klingt ja total toll.
5: Nach Glitzer? Und Glänzen? So ein Mädchenzeug eben.
0: Nicht ganz. Das mit dem Glimmer ist aber gar nicht so süß, wie es klingt. Denn in Madagaskar, das gehört zu Afrika, wird Glimmer in Minen, also in Bergwerken, abgebaut. Dort machen etwa 10.000 Kinder diese schwere Arbeit. Das heißt, sie arbeiten den ganzen Tag im Berg und es ist sehr staubig. Sie haben so gut wie keine Freizeit und können auch nicht in die Schule gehen. In dem Bericht, den ich gelesen habe, waren die Kinder 8 bis 16 Jahre alt. Die sind da sogar noch 2 Jahre jünger als wir. Oh mein Gott! Glimmer wird in Kosmetik, Farben und elektronischen Geräten verwendet. Und jetzt fragen wir uns, warum müssen Kinder für diesen Stoff in Kosmetik und Farben so leiden? Diese Kinder können ihre Kindheit nicht leben. Sie können nicht spielen und lernen. Sie leben gefährlich und werden nicht geschützt.
17: Wir finden es toll, dass es Kinderrechte gibt und dass so viele Länder diese unterschrieben haben.
0: Das Problem ist allerdings, dass viele Kinder ihr Recht auf zum Beispiel Identität, Gesundheit, Bildung und eine gute Kindheit nicht unbedingt einfordern können. Hier müssten viele Kinder noch viel mehr unterstützt werden.
5: Und wir hoffen, dass es immer mehr Erwachsene gibt, die uns Kinder auf der ganzen Welt helfen und unterstützen. Und damit wünschen wir euch noch einen kreativen, verspielten und einfach einen schönen Tag. Wir,
0: Schomfa,
15: Sophia
5: und Lea verabschieden uns nun.
14: Tschüss!

Ja, hallo, hier ist Susanne und ich leite dieses Projekt und habe dieses Projekt mit dem Bo durchgeführt. Und jetzt haben wir noch ein bisschen Zeit für ein kleines Studiogespräch. Und

0: wo haben wir uns in Gruppen aufgeteilt und dann ganz viel Recherche gemacht über unser Thema. Und dann
1: haben wir aufgenommen, also über die Sachen, die wir recherchiert haben, ein Postcard gemacht und die haben wir dann aufgenommen und dann haben wir geschnitten.
2: ja, aber da sind wir ja schon, da sind wir schon ganz schön weit. Jetzt hätte ich noch mal eine kurze Frage zu den Themen. War das schwierig, ein Thema zu finden? Weil ihr solltet ja wirklich Themen euch suchen, die euch interessieren. Das ist in der Schule manchmal nicht so der Fall, dass man Sachen machen darf, die man selber mag. Meistens werden die Themen von den Lehrern vorgegeben. Wie war das mit dem Finden der Themen?
0: Es war eigentlich nicht so schwer. Jeder hatte ganz viele gute Themen. Und nachdem wir die Themen gesammelt haben, haben wir uns alle die Themen auf ein Blatt geschrieben. Und die Menschen, die denselben Themen hatten, wurden in eine Gruppe gemacht.
2: Sehr gut. Lina, du wolltest noch was ergänzen?
3: Wir haben dann, also das mit den Recherchieren war ein bisschen tricky, weil wir durften halt nicht allgemein ChatGPT oder Google benutzen, sondern so Kinder-Webseiten benutzen wie logo.com oder Frag Finn und so.
2: Okay, da muss ich mal ganz kurz reingrätschen. Da könnte man jetzt eine ganze Stunde was über KI und Recherchieren sagen, aber nur ganz kurz, weil wir haben jetzt nicht so viel Zeit. Wenn ihr recherchiert, ist diese KI-Zusammenfassung, die man zum Beispiel bei der Suchmaschine Google angezeigt bekommt, einfach nur ein Ergebnis von Wahrscheinlichkeiten und da kann vieles stimmen. Da sind aber in der Regel auch Fehler drin. Deshalb, und KI-generierte Ergebnisse darf man nie als Quelle anwenden. Weil wenn ich den Suchbefehl nochmal eingebe, dann kommt eine andere Antwort raus, weil das immer wieder andere Berechnungen sind. Ja? Okay, also deshalb richtige Quellen dass man die Informationen aus richtigen Quellen zieht. Ganz wichtig für euer weiteres Leben und für alle, die zuhören. ChatGPT ist keine Quelle. Okay, gut. Dann mussten ja Texte geschrieben werden und das war ein bisschen anstrengend. Die vielen Sammlungen, ne? Alia, wie war das mit dem Texte schreiben? War das für dich einfach?
0: Ja.
2: Ja? Okay. Wer fand das mit dem Textschreiben schwerer oder so? Ja, Lina?
3: Also ich fand es ein bisschen schwer, weil ich habe, also wo ich halt gegoogelt habe, also mit einer bestimmten Webseite, hat es halt viel Sätze rausgebracht und ich musste die halt abschreiben, weil das halt perfekte Sätze waren für unseren Thema. Aber halt, wo ich angefangen habe zu schreiben, hat halt angefangen, meine Hand weh zu tun. Deswegen war es ein bisschen schwer.
2: Okay. Alma?
0: Es war schwer, die Sätze zu formulieren und die Texte zu halt machen, weil die werden halt so, die Webseiten haben Texte gemacht, aber die passten nicht so wirklich zu unserem Thema dann.
2: Genau. Und wer irgendwie die Podcasts jetzt gehört hat, wir haben ja jetzt alle Podcasts gehört, da merkt man ja auch, dass die Texte, die man da drin hört, nicht unbedingt auf irgendwelchen Webseiten zu finden sind, sondern dass die Sätze eben zu eurem Podcast passen und nicht auf irgendeine Webseite unbedingt, ne? Sondern das musste man alles noch ein bisschen umformulieren. Okay, jetzt haben wir, waren die Texte fertig, dann haben wir die Texte aufgenommen. Max, wie war das Textaufnehmen für dich?
4: Also ja, es hat Spaß gemacht und es war aber auch ein bisschen anstrengend. Vor allen Dingen, wir haben, unser Podcast war, glaube ich, 8 Minuten oder so lang. Man hat 20 Minuten aufgenommen oder so. Also da sieht man schon, dass es mehr ist. Und ja, man verspricht sich auch oft. Deswegen musste man am Ende auch viel rausschneiden.
2: Genau. Lina?
3: Genau, wie Max gerade gesagt hat, also beim Aufnehmen war es schon auch ein bisschen schwer, weil eigentlich hat ja unser Podcast mehr oder weniger

0: gedauert, aber halt beim Aufnehmen hat es halt mehr gedauert, weil man sich mehrmals verspricht oder so. Da kann man keine Wörter richtig aussprechen, wie ich. Ich konnte zum Beispiel Social Media nicht richtig aussprechen, habe fast 10 Minuten gebraucht, es richtig auszusprechen. Also ja, hat auch viel Zeit verschwendet. Also wir haben einen Tag, glaube ich, dafür gebraucht.
1: Genau, und wer die Podcast jetzt gehört hat, der hat wahrscheinlich keinen Versprecher gehört. Oder wir haben auch manchmal, wenn wir was aufgenommen haben, da hat man gesagt, vielleicht betonst du es nochmal ein bisschen anders. Oder ja, da steht ein Doppelpunkt dahinter, dann will ich den Doppelpunkt auch hören. Das heißt dann nicht, dass man sagt, Doppelpunkt, sondern man sagt das so, wie eine Überschrift klingen könnte oder so. Ne? Alma?
2: Ich fand es auch richtig schwer beim halt Schneiden und so, weil unsere Hände tan und wir haben manchmal vergessen, wie das funktioniert. Wir brauchen richtig viel Hilfe und deswegen war es auch schwer.
1: Ja. Schampfer?
3: Also ich fand es beim Schneiden, es war, dass es halt nicht so schwer war und ich fand es hat auch Spaß gemacht.
1: Ja, du warst auch richtig schnell, genau. Bei dir habe ich es mehr mitgekriegt, der Max war auch ziemlich schnell. Bei den anderen habe ich es nicht so mitgekriegt, deshalb habe ich euch jetzt so ein bisschen rausgepickt. So, wir haben noch ein bisschen Zeit, weil die Sendung ist ja auch bald vorbei. Jetzt sind die Podcasts fertig. Wenn so ein Projekt anfängt, dann hat man ja oft irgendeine Vorstellung, was am Ende rauskommt. Entweder man denkt, oh mein Gott, das wird bestimmt total peinlich, oder man sagt, ja, ich werde bestimmt voll berühmt. So, jetzt sind die Ergebnisse sozusagen auf dem Tisch. Habt ihr irgendwie sowas erwartet oder ja, habt ihr was ganz anderes erwartet? Wie ist es jetzt für euch, die Ergebnisse gehört zu haben? Alia?
4: Also wir waren schon sehr happy, dass wir fertig waren und wir müssen sehr viel schneiden am Ende und neue Musik machen, ja.
1: Und wie, du hast es jetzt gehört, deinen Podcast, wie fandst du den dann?
4: Also ich fand es sehr gut.
1: Ja, ne? Fand ich auch voll gut, auch wenn dann so ein bisschen Musik mit drin ist und so. Moritz, wie der Moritz, der gehört nämlich gar nicht hier in die Klasse, das ist nur ein Bruder, was heißt nur, er ist ein Bruder von einem, der mit in der Klasse ist. Und wie fandest du denn die Ergebnisse?
5: Die Ergebnisse fand ich eigentlich ganz gut. Ich fand, sie haben alle den Text sehr fließend sagen können und ich habe fast keine Fehler gehört und keine Versprecher, also fand ich die Ergebnisse eigentlich sehr, sehr positiv.
1: Mhm. Also Daumen hoch.
5: Ja.
1: Wunderbar.
5: Auf jeden Fall.
1: Luke, du wolltest auch noch was zum Ergebnis sagen,
6: ja,
1: oder?
6: Also genau. Ich bin ziemlich happy mit dem Endergebnis, denn wir haben auch ziemlich lange daran gearbeitet. Und ja.
1: Du bist happy.
6: Ja, ich bin einfach happy, dass wir, also dass das so einfach, oder es war nicht einfach, aber ich bin happy, dass ich es geschafft habe.
1: Ja, wunderbar. Genau, wir sind auch alle happy und vor allen Dingen, ich glaube, auch die ganzen Eltern. Hier sind nämlich auch ganz viele Eltern hier im Radio. Die Bude ist nämlich wieder mal voll. Und ich habe auch bisher nur Rückmeldungen bekommen, dass alle irgendwie happy sind. So, und bevor die Abschlussmoderation kommt, machen wir noch mal ganz kurz Musik. Dann bauen wir hier mal kurz um. Okay.

0: Oh no, what a shame. Our program is already over. We hope you enjoyed our podcast. We had a great time here at the radio station.
1: Schade, jetzt ist unsere Sendung schon vorbei. Wir hoffen, dir haben unsere Podcaste gefallen. Wir fanden es hier im Radio toll. Morgen, Montag, früh kannst du die Sendung nochmal hören, falls du was verpasst hast, von 8 bis 9 Uhr, hier im Freien Radio Kassel. Am Mikrofon verabschieden sich jetzt Max, Lina, Alia, Sophia, Chompa, Alma und Lia.
2: Stopp, noch nicht wegschalten.
0: Die Sendung ist noch nicht vorbei. Denn wenn wir schon mal hier sind, wollen wir auch noch ein paar Grüße loswerden. Gleich geht es los. Hold on, don't switch off yet, the program isn't over yet. While we're here, we'd like to send a few greetings. We'll start in a moment.

0: Hallo, hier ist Lina. Ich werde meine ganze Familie grüßen, die da draußen ist, und meine Familie in Berlin und meine zwei besten Freunden Lia und Elisa.
1: Hallo, mein Name ist Moritz und ich grüße Alexander Tolmatschew, Dill Schwarze und Kuno Treiber.
2: Hi, ich bin Max und ich grüße meine Eltern und meine ganze Familie und zwei Freunde von mir.
3: Hallo, ich bin Luke und ich grüße meine Oma, meine Mama, meinen Papa und meine kleine Schwester.
4: Hallihallo, ich bin Sophia und ich grüße meine Familie, auf jeden Fall meine Schwester Alicia und alle Lehrer und Lehrerinnen, die auf unserer Schule sind.
5: Wir sind Alma und Schomper
6: und wir grüßen uns an unsere Familie und
7: Blackpink
8: und Kids.
9: Hallo, ich bin Alia und ich grüße meine ganze Familie und Maneli, weil sie es nicht geschafft hat, hier hinzukommen.
10: Dann grüße ich auch auf jeden Fall noch Lea, die heute auch nicht da sein konnte. Vielen Dank an euch alle für die harte Arbeit.

Guten Abend, liebe Hörerinnen und Hörer. Hier ist wieder das Freie Radio Kassel. Unsere Sendung heißt Tanzparkett. Die Stammhörer werden es wissen. Es gibt jetzt eine Stunde Musik von Original-Schellack-Platten. Und dazu begrüßen Sie an der Technik Michael Rolf und hier am Mikrofon. Ich bin Peter Michael. Unsere heutige Sendung haben wir überschrieben, sie Unknown Small Bands. Und für sehr langjährige Stammhörer, die werden sich vielleicht erinnern, ist das schon der dritte Teil. Das ist aber sicherlich 5, 6, 7 Jahre her, dass wir Teil 1 und 2 haben. Jetzt sind aber einige weitere schöne Platten in meine Sammlung gekommen. Und zwar Unknown Small Bands, das sind der Jazz-Fachmann, wird vielleicht den einen oder anderen Namen kennen. Aber hier die erste Platte, die wir spielen, Laura Rucker and Her Swing Boys. Die Dame Rucker, die war selbst mir unbekannt. Die hat 1931 schon 4 Titel in Crafton, Wisconsin für Paramount aufgenommen und 2 weitere Titel für Vocalion in Chicago am 14. September 1935. Die sind aber nicht veröffentlicht worden, die Vocalion-Titel. Ansonsten gibt es nur noch diese eine Platte für Decca, die wir jetzt spielen. Die Besetzung ist hier: Laura Rucker spielt Piano und sie singt auch. Und ihre Begleitmusiker sind Franz Jackson am Tenorsax, Hurley Remy an der Gitarre und Bill Oldham am Slap Bass. Und wir hören zuerst eine Eigenkomposition von Miss Rucker, Something's Wrong. Und die Rückseite, die hat sie auch selbst komponiert. Die heißt Swing My Rhythm.

Das waren die Titel Something's Wrong und Swing My Rhythm mit Laura Rucker and Her Swing Boys. Und beide Titel hatte die Dame Rucker auch selbst komponiert. Und ihr Stil am Piano und auch ein wenig ihr Gesangsstil hat uns sehr an Fats Waller erinnert. Schade, dass es aus dieser Zeit nur diese eine Platte gibt. Wir hätten davon gerne mehr gehört. Fats Waller ist jetzt auch das verbindende Glied zur nächsten Aufnahme. Sie bringt uns nämlich einen Sideman Fats Wallers, nämlich Gene Sedgwick. Der tourte ja, wie vielleicht bekannt ist, mit der Sam Wooding Band schon ab 1925 bis zu Woodings Rückkehr in die USA, circa 1932 ganz Europa, inklusive Russland und Berlin. Platten entstanden in Berlin, Paris und Barcelona. Ab 1936 arbeitete er bis zu dessen Tod im Jahr 1943 beim Pianisten Fats Waller. Von seiner eigenen Band gibt es nur 4 Titel vom 23. November 1938 für Vocalion. Die bringen uns aber bis auf 2 Musiker die komplette Waller-Besetzung, nämlich Herman Autry an der Trompete, Jimmy Powell und Fred Skerritt an Klarinette und Altsax. Die beiden sind nicht aus der Waller-Band. Gene Sedgwick ist natürlich am Tenorsaxophon zu hören und er singt auch auf dem Titel Choo Choo. Henry Duncan ist am Piano dabei, dieser ersetzt hier den Fats Waller. Und die Rhythm-Section, die übrige Rhythm-Section, ist wieder aus der Waller-Band. Albert Casey an der Gitarre, Cedric Welles am Slap-Bass und Slick Jones an den Drums. Und wir hören jetzt aus der Session vom 23. November 1938 die Cedric Waller und Rassef-Komposition Choo Choo. Die ist nicht zu verwechseln mit der Frankie Trambauer-Komposition gleichen Namens, die schon ein paar Jahre früher komponiert wurde. Und die Rückseite dieser Vocalion-Schallplatte bringt uns die Cedric-Komposition The Wail of the Scrumph.

Das war Cedric and His Honey Bears mit The Wail of the Scrumpf und davor hörten wir seine Eigenkomposition Choo Choo. Und jetzt kommen wir zu Drummer Man Johnny Williams and His Boys, ebenfalls eine Platte für die US Vocalion. Es spielen hier Russ Case an der Trompete, Buddy Morrow an der Posaune, Reggie Merrill an der Klarinette und Hank Ross am Tenorsax. Die Rhythm Section besteht aus Walter Cross Piano, Lou Schubi am Slap Bass und natürlich der Bandleader John Williams an den Drums. Johnny Williams hat insgesamt nur 7 Titel aufgenommen, 3 davon waren für Variety, die sind später auf Vocalion übernommen worden, als Vocalion Variety aufgekauft hatte, und 4 sind dann nur auf Vocalion zu hören gewesen. 2 davon wollen wir jetzt spielen. Zuerst Meilenberg Joyce und die Rückseite bringt uns My Curly-Headed Baby und die sind in New York am 1. August 1939 aufgenommen worden.

Das war für die Firma Vocalion Drummerman Johnny Williams and His Boys. Und zuerst hörten wir das Dixieland-artige Meilenberg Joyce. Das hat uns vom Stil ein bisschen an Bob Crosbys Bobcats erinnert. Und die Rückseite, das war eine Nummer im gediegenen Swing-Stil. My Curly-Headed Baby hieß die. Und das war übrigens in den frühen 30er Jahren auch in Deutschland ein großer Hit. Da wurde es allerdings als Tango gespielt und nannte sich, man möge mir dieses böse Wort verzeihen, Negerwiegenlied. Da haben die sich aber damals nichts Böses bei gedacht. Da durfte man das noch sagen. Und da ist dem Michael eben aufgefallen, da haben sie dann während dem Krieg bei dem deutschen Schlager Ich liebe die Sonne, den Mond und die Sterne abgeschrieben bei diesem Titel. Gerade das Intro, das war sehr wie Ich liebe die Sonne, den Mond und die Sterne. Wir bleiben jetzt auf dem Vocalion-Etikett und kommen zu Sammy Williams and His Three Naturals. Als Besonderheit hat diese Platte, dass dieser Sammy Williams elektrische Orgel, also wahrscheinlich Hammond-Orgel, spielt. An der Trompete hören wir Johnny McGee, Billy Kyle spielt Piano und Cozy Cole ist an den Drums dabei. Zuerst hören wir Now It Can Be Told. Hier singt eine Dame namens Mary McHugh. Und auf Some Sunny Day, der Rückseite, singt ein alter Bekannter, nämlich Chick Bullock. Der erste Titel ist am 17. und der zweite am 18. Juni 1938 in New York entstanden.

Das waren die Titel Now It Can Be Told und danach hörten wir Some Sunny Day mit Sammy Williams and His Three Naturals. Das war ein Pendant zum etwas bekannteren Milt Hurst Trio. Und noch einmal zur Erinnerung und für diejenigen, die gerade erst eingeschaltet haben, Sie hören das Freie Radio Kassel. Unsere Sendung heißt Tanzparkett und unser heutiges Thema sind unbekannte Smallbands aus den USA aus den 30er Jahren. Und jetzt kommen wir zur Firma Bluebird und zu Stu Bletcher and His Orchestra. Die Band wird aber hier von Red Norvo geleitet. Der steht hier als Director auf dem Etikett und er spielt natürlich auch das Xylophon. Stu Bletcher spielt Trompete und singt. Donald McCook ist an der Klarinette zu hören. Herbie Hamer bläst das Tenorsaxophon und die Rhythm Section besteht aus Roger Ramirez am Piano, Dave Barber an der Gitarre, Pete Peterson am Slap Bass und Morris Pertill an den Drums. Und wie schon gesagt, Red Norvo brilliert auf dem Xylophon. Stu Bletcher hat auf Bluebird nur 6 Titel insgesamt eingespielt. Außerdem gibt es noch 2 weitere mit Bletchers Eli Prom Trotters auf QRS, einem sehr seltenen amerikanischen Label. Wir hören von 27. März 1936 in New York aufgenommen. Zuerst I Hope Gabriel Likes My Music. Und die Rückseite bringt uns The Touch of Your Lips. Und auf beiden singst du Bletcher auch.

Das war Stu Pletcher and His Orchestra mit dem Xylophonisten Red Norvo. Und wir hörten zuerst I Hope Gabriel Likes My Music und danach The Touch of Your Lips. Unsere nächste Band nennt sich New Friends of Rhythm. Das sind Musiker, die sowohl im klassischen als auch im populären Sektor zu Hause waren. Eine Besetzung aus Streichinstrumenten. Sylvan Schulman und Sally Smirnoff spielen Geige, Louis Kiffman spielt Viola, Ellen Schulman Cello, Harry Payton Bass, Tony Colucci, das ist der einzige Jatzer in dieser Besetzung, ist an der Gitarre dabei und Lauren Newell an der Harfe. Wir hören die Titel High Voltage und Foster Child. Beide Titel sind in New York für Victor am 10. November 1939 entstanden.

Das waren The New Friends of Rhythm mit den Titeln High Voltage und Foster Child. Und ob das nun noch Jazz ist oder eine Melange zwischen klassischer Musik und damaliger Populärmusik, das sei dem Betrachter oder dem Zuhörer in diesem Fall überlassen. Uns erschien die Platte interessant und sicherlich selten zu hören und deswegen haben wir sie in die Sendung aufgenommen. Bei der nächsten, da geht es wieder etwas mehr zur Sache. Das ist wieder eine Platte für die Firma Vocalion und die Band nennt sich The Musical Maniacs. Das sind Irving Fasola an der Klarinette, Lloyd Reiner an der Gitarre, Manny Stein am Slap Bass, Lou Singer an Drums und Vibraphon und Bud Johnson, der singt. Diese Gruppe hat insgesamt nur 4 Titel aufgenommen und alle sind am 26. Juli 1937 entstanden. Wir hören zuerst Am I Blue und danach Down by the Old Mill Stream.

The Musical Maniacs nannte sich diese Gruppe. Und wir hörten Down by the Old Mill Stream und davor M.I. Blue. Und das zeigt uns, dass auch unbekannte Namen, nämlich hier namentlich der Drummer und Vibraphonist Lou Singer, mit den Großen durchaus gleichziehen können. Mit Großen meine ich hier Lionel Hampton oder Red Norvo. Die nächste Band nennt sich Skeets Talbot and His Gentlemen of Swing. Das ist übrigens die erste Platte dieser Besetzung. Die ist am 1. März 1939 entstanden und bringt uns an Klarinette und Altsaxophon den Leader der Band, Skeets Talbot, an der Trompete Carl Smith. Otis Hicks spielt das Tenorsaxophon und in der Rhythm Section sind Clarence Easter am Piano, Harry Prather am Slap Bass und Hubert Pettaway, der spielt die Drums. Und er singt auch auf dem zweiten Titel auf Skin and Back. Davor hören wir die Instrumentalnummer, die heißt Get Up. Und beide Titel hat Skeets Talbot auch selbst komponiert. Diese Aufnahme ist in New York am 1. März 1939 entstanden, und zwar für die Firma Decca.

Das war's fast. Michael Rolf und Peter Michael verabschieden sich und wir hören noch eine Aufnahme mit dem Bob Hamilton Trio mit Hammond Orgel in New York am 19. Juli 1939 ist entstanden Dinner Music for a Pack of Hungry Cannibals.

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1: Guten Abend, meine Damen und Herren. Hier ist die Freisprechanlage mit
2: Martin Reuter
1: und Gertrud Salm. Wir haben heute das Thema Kinder, wie die Zeit vergeht und einen Gast, der sich wie immer selbst vorstellt.
3: Mein Name ist Daniele Dellagli, Schriftsteller, Essayist, Lyriker.
1: Und mit dem Klima beschäftigt.
3: Ja, und zuletzt habe ich mich mit dem Beschluss des Bundesverfassungsgerichts vom 24. März 2021, also weil sozusagen aus Anlass eines 5-jährigen Jubiläums dieses damals sehr weit auch international rezipierten und beachteten, gelobten, seltsamerweise zuerst gelobten Beschlusses. Und ich wollte mal schauen, was ist eigentlich seitdem daraus geworden. Also hat es Spuren hinterlassen? Es gab schon zwischenzeitlich eine kritische Bilanz, die feststellte, dass sich praktisch kein einziges Verwaltungsgericht in Deutschland und auch kein einziges untergeordnetes Verfassungsgericht etwa der Länder bei ähnlichen Klagen unter Berufung auf diesen Grundsatzentscheid des Verfassungsgerichts Erfolg gehabt hätte. Also
1: alle Klagen wurden sozusagen, kamen da nicht weiter.
3: Ja.
1: Und das Bundesverfassungsgericht hat damals ein Urteil, nicht ein Urteil, eine Stellungnahme zu einer Klage von Minderjährigen gemacht.
3: Und Umweltorganisationen.
1: Und Umweltorganisationen, die eingeklagt haben, dass sozusagen die jetzige Generation und die jetzige Regierung auf Kosten der nächsten Generation und die jetzigen auf Kosten der nächsten Generation lebt und dass das nicht geht, richtig?
3: Ja, also zunächst einmal haben Sie das Klimaschutzgesetz der rot-grünen Regierung von 2019 als schlicht verfassungswidrig bezeichnet und wollten das vom Bundesverfassungsgericht bestätigt haben. Genau das ist nicht passiert. Also diese Klage auf Verfassungswidrigkeit des Klimaschutzgesetzes wurde abgewiesen. Es ist ein seltsam widersprüchliches Konstrukt, was damals das Verfassungsgericht abgeliefert hat. In einem Satz wird diese Klage abgewiesen, im nächsten Satz wird aber die Regierung dazu angehalten, die Klimaschutzziele ab 2030 für die Einhaltung der Klimaschutzziele ab 2030 mehr zu tun. Also es konnte nicht feststellen, dass gegenwärtig, damals 2021 oder bis 2021, zu wenig getan wurde. Aber es hat festgestellt, wenn weiter so wenig getan wird, wird es ab 2030 nicht mehr möglich sein, auf der Basis also solcher Maßnahmen die Klimaschutzziele einzuhalten. Das aber jetzt nicht etwa, war jetzt nicht etwa sozusagen ein Urteil im Dienste der Erderwärmung oder des Klimaschutzes, sondern das Verfassungsgericht hat sich vor allen Dingen darum besorgt, dass die Freiheitsrechte der künftigen Generationen ab 2031 überproportional eingeschränkt werden könnten, wenn man nicht heute wesentlich mehr tut, um die Klimaziele zu erreichen. Sozusagen, dass die Freiheitsrechte der jetzigen, das war schon auch dann intendiert in der Klage, also insofern haben sie dem schon stattgegeben, die Freiheitsrechte der jetzigen Generation würden zum Nachteil der künftigen ausgelebt. Wenn die Emissionsminderungen, wenn nicht heute schon zum Zwecke der Emissionsminderung auch die Freiheitsrechte der heutigen Generation eingeschränkt würden.
1: Also das heißt zusammengefasst, wir verbrauchen alles im Moment und wir verbrauchen so viel, dass die nächste Generation dann nicht mehr, dass die alles kontingiert bekommt, sagt man kontingiert?
3: Kontingentiert
1: bekommen.
3: Das ist zwar richtig, war aber nicht die Sorge des Verfassungsgerichts. Die Sorge des Verfassungsgerichts ist, dass man ab 2031 wird Maßnahmen ergreifen müssen, um die Klimaschutzziele zu erreichen, die viel stärker in die Freiheitsrechte der Menschen werden eingreifen müssen als heute. Und das nennt sich dann, dafür wurde dann die interessante Begriffskonstruktion intertemporale Freiheitssicherung.
1: Das muss man sich auf der Zunge.
3: Intertemporale Freiheitssicherung. Was aber im Grunde etwas nochmal spezifiziert, was es ja schon gab, nämlich Generationengerechtigkeit.
1: Okay.
3: Zur Generationengerechtigkeit gehört, dass die nicht mehr belastet werden, die künftigen, als die heutigen. Und das ist, und was mich stutzig gemacht hat, ist, dass es immer nur um diese Freiheitsrechte geht. Also erstens geht es nicht primär um Erderwärmung, Naturschutz, Umweltschutz und so weiter. Und zweitens sind die Freiheitsrechte bedroht, in Zukunft bedroht, nicht durch die Erderwärmung, laut Verfassungsgericht, sondern durch die staatlichen Maßnahmen, die man zum Schutz vor der Erderwärmung
1: wird ergreifen müssen.
3: Das heißt, die machen sich, im Grunde ist es sozusagen die Sorge, wenn ihr heute nicht ein moderates Tempolimit erlasst, dann müsst ihr nach 31 ein richtig drastisches Tempolimit erlassen, um noch zu den Klimazielen, wie sie vom Pariser Abkommen über verschiedene dann Anpassungsschritte auch der innerhalb der EU formuliert worden waren. Ja, und das ist dann damit ist klar.
1: Also ich meine, das ist ein sehr revolutionäres, nicht Urteil, sondern eine sehr revolutionäre Stellungnahme, dass die nächsten Generationen überhaupt in Blick kommen. Ja. Ne? Das habe ich jetzt vorher nicht gehört.
3: Das ist neu. Mhm. Ja. Da wird zum ersten Mal wirklich in Generationen gedacht und nicht in Dividenden, Renditen, Wahlterminen oder all dem, was sozusagen gegenwartsfixiert ist. Mhm. Insofern schon. Also für diese Einbeziehung der Zukunft in die Gegenwart ist das Verfassungsgericht schon zu Recht gelobt worden. Die eher liberal-progressiven Ökojuristen haben allerdings bemängelt, dass es eben tatsächlich nur um den Schutz subjektiver Rechte geht und dass es das nirgendwo die Natur als Rechtsperson, also die Natur mit eigenen Rechten, vorkommt in diesem Urteil waren dann schon auch etwas verblüfft. Ich spreche da von Christian Kallies und Jens Kersten am vorderster Front, sind die sich am ausführlichsten mit diesem Urteil befasst haben.
1: Die Rechte der Tiere und die Rechte der Natur sind ja so gar nicht gefasst. Also doch, du hast erzählt, im Grundgesetz.
3: Doch, eigentlich schon. Das wollte ich nämlich sagen, dass die haben sich gewundert, dass das Verfassungsgericht diese Chance vertan hat, wenn es denn schon die ganze Zeit mit der Artikel 20a des Grundgesetzes operiert. Es geht, also Artikel 20a des Grundgesetzes lautet, der Staat schützt auch in Verantwortung für die künftigen Generationen die natürlichen Lebensgrundlagen und die Tiere im Rahmen der verfassungsmäßigen Ordnung durch die Gesetzgebung und nach Maßgabe von Gesetz und Recht durch die vollziehende Gewalt und die Rechtsprechung. Da wäre es ein leichtes gewesen, sagt der Jens Kersten, doch auch das Recht auf ökologische Integrität oder auf ein ökologisches Existenzminimum oder dann, warum nicht gleich auf ein Eigenrecht der Natur mit in diesen Artikel 20a anzuhängen, dann hätte das grundgesetzliche Bestand und wäre damit, das ist entscheidend, das habe ich bei der Gelegenheit gelernt, in dem Moment, wo das im Grundgesetz verankert wird, ist es eine Gemeinwohlaufgabe, die unabhängig vom Wählervotum ist. Ja, die Wähler können das dann nicht mehr abwählen, den Klimawandel, indem sie AfD oder auch CDU wählen, sondern der Staat ist grundgesetzlich verpflichtet, all diese Maßnahmen zu ergreifen.
1: So, aber weißt du, aber eigentlich hört sich der Artikel 20a genauso an. Also die Grundlagen und die Grundlagen der Natur, nee, warte mal, wie war's?
3: Nein, der Staat schützt die natürlichen Lebensgrundlagen und die Tiere im Rahmen der verfassungsmäßigen Ordnung. Ja, das wird aber, dieser Artikel muss immer abgeglichen werden mit dem übergeordneten Artikel 2. Die ersten drei Artikel sind ja sozusagen die unantastbaren.
1: Genau, die Freiheit.
3: Jeder hat das Recht auf die freie Entfaltung seiner Persönlichkeit, soweit er nicht die Rechte anderer verletzt und nicht gegen die verfassungsmäßige Ordnung oder das Sittengesetz verstößt. Bislang gibt es keine Einschränkung dieses Artikels 2, was praktisch sozusagen ein Artikel auf uneingeschränkte Konsumfreiheit und Verbrauch der Ressourcen beinhaltet und bedeutet. Das hätte man, einzurahmen, einzuschränken und auch vielleicht auch neu zu definieren, was ist denn überhaupt Handlungsfreiheit, Bewegungsfreiheit, freie Entfaltung der Persönlichkeit. Ich vermute, das Verfassungsgericht ist auch deshalb nicht darauf eingegangen, weil damit hätten sie ein anderes Riesenfass aufgemacht, nämlich wie will man dann die ökologische Perspektivierung einer solchen Einschränkung abgrenzen von all den anderen Beschränkungen der Handlungs- und Bewegungsfreiheit, die es auch gibt. Darauf hat der Verfassungsblock als einziger hingewiesen. Das ganze Feuilleton.
1: Sag mal, der Verfassungsblock, das ist
3: Block. Ich weiß. Das ist ein Block linksliberaler Juristen, junger Juristen überwiegend, nicht? Die dann natürlich auch solche Bundesverfassungsgerichtsentscheidungen kommentieren, auch zum Teil kontrovers kommentieren. Denen ist als Einzige das aufgefallen, dass man das ja dann hätte übertragen können. Nämlich, was ist mit der intertemporalen Sicherung der Studienfreiheit für junge Menschen, die sich nirgendwo mehr, wenn sie nicht Millionäre sind, die Universität aussuchen können oder dort studieren können, wo sie sich eigentlich die Universität mit den für sie geeigneten Studiengängen ausgesucht haben, weil sie die Mieten nicht mehr bezahlen können. Zum Beispiel. Ja? Berufsfreiheit, was heißt denn das? Wir haben Millionen Pendler, die gezwungen sind, täglich stundenlang zu pendeln, im Stau zu stehen, weil sie die Mieten nicht an dem Ort bezahlen können, wo sie es
1: wo sie arbeiten.
3: Zeitnah und kurzweilig zu ihrem Arbeitsplatz hätten und. Also vielleicht haben die Verfassungsrichter gesehen, nee, also da gehen wir nicht dran. Lass uns mal das so eng wie möglich fassen und auf diese auf die konzentrieren auf die Freiheiten und beziehungsweise Freiheitseinschränkungen, die sich aus dem Klimawandel ergeben. Interessant ist, dass deswegen wurde das auch zu Recht kritisiert. Es gibt ja seit 2008, seitdem Ecuador etliche Teile, Flüsse, Wälder und so weiter seines Territoriums, etlichen dieser Naturressourcen Eigenrechte, Stichwort Pachamama nennt sich das, ja, zugestanden hat, gibt es eine ständig wachsende, weltweit wachsende Initiativen und auch Umsetzung in Kanada, in Australien, in Bolivien, in Kolumbien und so weiter, in Spanien sogar als einzigen EU-Land, die haben eine Lagune, eine Mar Menor haben sie, der haben sie das, den Status einer juridischen Person zuerkannt. Das nimmt überall zu und ich wollte in dem Zusammenhang nur sagen, weil wir in Kassel sind, an vielen Orten in Deutschland gibt es Institute für Nachhaltigkeit, die sich oft kamuflieren unter dem Anglizismus Institute for Sustainability. Was vielleicht
1: also,
3: auch deswegen.
1: Also verstecken sozusagen, hat
3: es ja aber gesagt. Aber vielleicht muss das auch sein. Es geht da immer auch um Fördergelder und indem sie sich einen englischen Namen geben, können sie wahrscheinlich leichter sich vernetzen mit anderen Akteuren auf der ganzen Welt. Ich weiß, dass zum Beispiel eben das Institute for Sustainability in Kassel mit Ecuador eng zusammenarbeitet. Mhm. Und da hat es ein Projekt der Deutschen Forschungsgemeinschaft gegeben. Das ist, glaube ich, inzwischen ausgelaufen. Es lief 3 Jahre lang Natur als Rechtsperson, geleitet vom Andreas Fischer-Lescano, der als erster in Deutschland einen bahnbrechenden Aufsatz exakt zu dem Thema. Also Andreas Fischer-Lescano, Natur als Rechtsperson, kann man sich über Google runterladen. Mhm. Ist öffentlich zugänglich. Und der hat das geleitet. Der war hier auch in Kassel. Inzwischen ist er wieder in Bremen als Verfassungsrichter. Aber das Institut arbeitet weiter an all diesen Dingen. Wollte ich nur sagen, weil wir gerade in Kassel sind und das nicht so bekannt geworden ist. Ich weiß nicht, ob die HNA über sowas berichtet.
2: Nein. HNA niemals.
3: Ja.
1: Jetzt hänge ich gerade. Der Ansatz, dass Dinge im Parlament der Dinge von Bruno Latour, wird ja genau das diskutiert und gesprochen.
2: Also ja, wie, zum Beispiel Gewässer als Rechtsperson.
1: Genau. Und auch Experimente in diese Richtung gemacht. Und es ist eigentlich eine Erweiterung des Parlamentes mit Dingen.
2: Ja.
1: Ne, das ist seine Forderung gewesen. Und ich halte die für sehr, sehr sinnvoll. Nur es ist die Frage, wie kriegt man denn die Flüsse zum Sprechen? Weil wir sind Sprachwesen und unsere Rechtsprechung ist auch basiert auf Sprache. Wie kriegt man die Dinge und Tiere und so weiter zum Sprechen? Bruno Latour hat damals vorgeschlagen, der ist vorletztes Jahr gestorben, hat damals vorgeschlagen, Es muss Stellvertreter für diese Flüsse, ja, für die Berge, ja, Berge geben. Also Menschen sozusagen, ja, ja, die für die sprechen. Auch das ist schwierig, ne?
3: Wir sprechen heute von dem Schritt davor. Wir sprechen nicht vom Parlament der Dinge, sondern vom Gericht, vom Gerichtshof der Dinge. Weil so weit sind wir noch lange nicht, leider, dass man auch im Parlament diese Initiativen hineintragen könnte. Aber das ist sozusagen der Ausweg, den auch diese ganzen Umweltorganisationen, das waren in Deutschland übrigens neben dem BUND auch Greenpeace und andere, ich habe die jetzt nicht alle präsent vertreten, die sagen dann auch, eigentlich ist es ein Unding, dass wir diese Sachen über Gerichte klären lassen müssen, aber wir haben keine andere Wahl, weil die Regierungen nicht die entsprechenden Gesetze erlassen. Mhm. Und natürlich sind auch die Anwälte der Natur vor Gericht, das sind natürlich auch Anwälte, wie zum Beispiel eben die Vertreter von Greenpeace oder vom Bund, mhm. Das ist für Juristen aber kein Neuland, weil es gibt alle möglichen Rechtspersonen. Ein Unternehmen ist auch eine Rechtsperson und die schickt dann auch seine Anwälte, die für das Unternehmen sprechen, nicht für sich. Mhm. Also man kann alles zu einer Rechtsperson machen. Und da ist, beziehungsweise wenn man sich dann anguckt, dass praktisch alles auch schon Rechtsperson ist oder jederzeit werden kann, nur nicht Wälder, Flüsse, Meere, Berge, Tiere, ist das
1: Pflanzen
3: schon ein
1: nicht
3: ziemlich
1: zu vergessen.
3: Ist es ein ziemlicher Skandal, ne? Also wie gesagt, es gibt 5, 6 Fälle auf der ganzen Welt, nicht? Neuseeland hat einen Fluss und Bolivien einen Teil des Amazonas und Spanien eine Lagune und Kanada einen See und Ecuador. Schluss. Eigentlich, das ist doch absurd. Na, also ich meine, wenn man sich anguckt, was weiß ich hier, zum Beispiel der Sender, in dem wir hier sind, ist auch eine Rechtsperson. Wenn die mal Probleme haben, schicken die auch jemanden, der für sie spricht. Warum sollen also die Millionen armen Schweine in den Massentierhaltungsanstalten, in den Tier-KZs keinen Anwalt, nicht anwaltlich vor Gericht vertreten werden können, zumal Artikel 20a, das verstehe ich wirklich nicht, Artikel 20a, statuiert ganz klar eine Schutzverantwortung des Staates auch für die Tiere. Warum nur für Wildtiere? Weil es ist doch absurd, dass man für ein paar Kröten ist man bereit, eine Autobahn zu untertunneln für 5 Millionen. Aber Millionen Schweine müssen unter den unsäglichsten Bedingungen dahin vegetieren, obwohl sie zum Beispiel zu gut einem Drittel nicht mal der Versorgung der Bevölkerung dienen. Ein Drittel davon geht in den Export. Mhm. Na, könnte man sofort abschaffen. Warum macht das keiner? Warum geht da keiner vor das Verfassungsgericht? Oder ist das passiert und wurde es abgewiesen?
1: Das weiß ich auch
3: nicht. Hatte mich jetzt mit anderen Dingen beschäftigt. Aber wir können ja dann...
1: Wir können jetzt mal Musik machen.
3: Und dann zu dem Punkt übergehen nach der Musik, wo ich dann etwas entdeckt habe, was wirklich sehr interessant und sehr und inspirierend an der Begründung, nicht am Urteil selbst, sondern an der über 100-seitigen Begründung des Verfassungsgerichts zu diesem Urteil. Und ja, und ich sollte jetzt zu der Musik noch was sagen.
1: Sag mal was zur Musik hier.
3: Ich habe heute Cellomusik von David Darling mitgebracht. Darling ist vor ein paar Jahren gestorben, war klassisch ausgebildeter Cellist, hat sich dann selbstständig gemacht und ein eigenes Cello, achtseitiges Cello gebaut. Er hat also dem gewöhnlichen Cello noch eine Bassseite und eine Violaseite hinzugefügt und hat dann erst noch in den 60er Jahren angefangen mit dem Paul Winter Concert und Oregon, Ralph Towner, also praktisch in der ersten, kann man sagen, Crossover Jazz Group zu spielen, und später auch hat er gejammt mit vielen anderen Jazzern und ist auf diese Weise dann auch zu ECM gekommen, weil er mit Terry Riptal und Jan Garbarek und diesem ganzen skandinavischen Pluton an ECM-Jazzern zusammengearbeitet hat. Aber dann hat er eine Solokarriere gestartet und ich klammere mal aus, dass er in den 80er Jahren auch mal kurz eine New Age Phase hatte, für die er berühmt wurde, obwohl da aus der Phase stammen seine seichtesten Produktionen. Er hat aber in seinen Solo-Cello-Aufnahmen, die bei ECM erschienen sind, man kann sagen, das bedeutendste Solo-Cello-Werk seit Bachs Cello-Suiten aufgelegt, aufgenommen und vorgelegt. Und
1: wir spielen die jetzt mal.
3: Soll ich nicht noch was dazu sagen zu der Musik? Okay, gut.
1: Kannst du hinterher machen. Okay. Oder die Hörer hören es auch.

0: Ja. Du wolltest noch, also wir sind in der Freisprechanlage mit dem Thema Kinder, wie die Zeit vergeht. Unser Gast ist Daniele Delay und wir sprechen gerade über, wir haben gesprochen über das Bundesverfassungsgericht, die Entscheidung, kann man sagen, oder die Vorgabe für die nächste Generation, für die nächsten Generationen einen Klimaschutz zu entwerfen, also der Hinweis für die Regierung. Und eigentlich auch über die Erfolglosigkeit dieses bahnbrechenden Urteils.
1: Aber auch halbherzigen Urteils. Das ist ja die Ambivalenz, nicht? Also, weil sie ja doch quasi auf halbem Wege stehen geblieben sind. Ich habe diese Cellomusik von David Darling nicht zufällig ausgesucht. Darling ist ein Großmeister des elegischen Tons. Er hat in seinen Cellostücken immer elegische Streichergesänge angestimmt. Mal archaisierend, mal wie in dem, was Sie gerade, mal neobarock oder wie wir eben gerade gehört haben, einfach minimalistisch mit extrem geringem Aufwand, aber Erstaunliches erzielt. Und ich habe das Elegische ausgesucht, weil es ja zu unserem Thema passt. Es ist ja doch unendlich traurig, das ganze Klimathema ist, wurde erst von Corona, dann vom Ukraine-Krieg, dann vom Gaza-Krieg und schließlich von Trumps irrlichternden Aktivitäten und den ganzen geopolitischen Verwerfungen vollkommen ausgeblendet, auch weil diese ganzen geopolitischen Verwerfungen ja auch für jedermann lebenspraktisch spürbar Auswirkungen hatte, energiepolitische Konsequenzen hatte. Und es ist auch traurig, dass wir heute im Grunde andersrum wieder eine gewisse Hoffnung schöpfen können, dass sowas wie der Iran-Krieg sich vielleicht doch ausbremsend auswirkt oder als Warn- und Stoppsignal an die Adresse der jetzigen Regierung auswirkt, zum Beispiel wieder die ganzen klima- und energiepolitischen Maßnahmen der Ampelregierung wieder rückgängig zu machen, was die ja zum Teil schon gemacht haben und jetzt und immer noch vorhaben.
0: Du meinst, es hat eine Signalwirkung auf, es ist jetzt klar, wir kriegen kein Öl, ne? Oder wir kriegen nur
1: Ja,
0: wenig.
1: Wir müssen mehr denn je auf alternative Energien setzen.
0: Ja,
1: okay. Um endlich davon, von diesen Abhängigkeiten freizukommen.
0: Ja.
1: Es hat aber noch einen anderen Grund, dass ich das Elegische von dem Darling vorgezogen habe. Und das hat mit der Begründung des Urteils des Bundesverfassungsgerichts zu tun. In dieser Begründung findet sich von niemandem bislang beachtet 13 Mal der Ausdruck unumkehrbar bzw. irreversibel. Also das ist schon ein starker Tobak. Ja, also das ist so zentral. Es taucht allerdings nicht und es taucht sogar auch einmal in den Leitsätzen. Das möchte ich aber doch. Also das Verfassungsgericht schickt vor solchen Grundsatzentscheidungen immer auch Leitsätze voraus.
0: Und du suchst jetzt gerade nach
1: dem. Ich wollte das mal zitieren, weil da geht das nämlich schon los.
0: Ja.
1: Diese Leitsätze sind dem Urteil, wenn man das man kann sich das ja im Internet runterladen, das Urteil. Und Hier sind die Leitsätze. Hier. Leitsatz 1b besteht wissenschaftliche Ungewissheit über umweltrelevante Ursachenzusammenhänge, schließt die durch Artikel 20a Grundgesetz dem Gesetzgeber auch zugunsten künftiger Generationen aufgegebene besondere Sorgfaltspflicht ein, bereits belastbare Hinweise auf die Möglichkeit gravierender oder irreversibler Beeinträchtigungen zu berücksichtigen. Und das Verfassungsgericht kommt an 12 weiteren Stellen immer dann in der Begründung auf das Irreversible oder das Unumkehrbare, wenn es um die berühmten Kipppunkte geht. Ich selber bin deswegen über die Häufung der Unumkehrbarkeitsformeln in der Begründung gestoßen, weil, wie es die Koinzidenz so will, es liegt in deutscher Sprache zum ersten Mal ein Werk zu dem Thema vor, und zwar von dem französischen Philosophen Wladimir Jankelevich. Der hat L'irréversible et la nostalgie bereits 1974 geschrieben, und es ist seltsam, dass dieses Werk heute erst übersetzt wird. Man muss so Jankelevich vielleicht noch wissen, er klingt russisch, ist aber in Frankreich geboren. Also seine Eltern sind Anfang des Jahrhunderts nach Frankreich geflohen und er wurde in Frankreich geboren. Trotz auch eher vielfältigster Vernetzung während der Resistance immer ein Einzelgänger geblieben. Also er war erst stand er im Schatten des Existenzialismus, dann des Strukturalismus, dann des Dekonstruktivismus, und er wurde erst im Grunde in den letzten 20 Jahren nach und nach entdeckt. Auch in Frankreich übrigens.
0: Vielleicht war er zu früh dran.
1: Glaube ich. Ja, gut, das kann man aber heute eigentlich, dafür sind wir dann noch zu nahe dran. Mhm. Vielleicht kann das die nächste Generation besser einschätzen. Und jedenfalls hat Jankelevich, ist in gewisser Weise, kann man in gewisser Weise einen Schüler von Henri Bergson bezeichnen, der über Zeit und Freiheit und Zeit und schöpferisches Werden, das sind zwei seiner Hauptwerke, Denken und schöpferisches Werden und Zeit und Freiheit. Und Jankelevich hat sich immer an Bergson orientiert und deswegen ist auch seine Arbeit über das Irreversible ein zeitphilosophisches Werk. Oder eine Aneinanderreihung von zeitphilosophischen Essays. Und der definiert eben das Unumkehrbare, das Irreversible als das Wesen der Zeit schlechthin.
0: Das stimmt. Also ich kann das nicht wieder gut machen, was ich vor 2 Minuten gesagt habe. Einfach so ist es.
1: Und nicht nur nicht wieder gut machen, sondern du kannst es nicht ungeschehen machen.
0: Darum muss man immer darauf achten, was das Gehege meiner Zähne verlässt.
1: Und deswegen ist das auch der entscheidende Begriff im Zusammenhang mit den Kipppunkten, die bezeichnen sollen eben klimatische Veränderungen, die in der Regel ja sehr schleichend vorangehen, aber irgendwann an einem Punkt erreichen, an dem sie insofern umkippen, als sie nicht zwangsläufig, aber oft dann an Geschwindigkeit zunehmen und nicht mehr dann reversibel sind.
0: Ich stelle mir das so vor, wenn wir an diesem Punkt angekommen sind, werden Prozesse eingeleitet, die wir nicht überblicken, wo wir noch nicht wissen, was dann passiert, auf verschiedenen Ebenen. Und so habe ich mir das immer vorgestellt. Bruno Latour sagt in seinen Interviews, ich bin ein bekennender Bruno Latour-Fan.
1: Warum auch nicht?
2: Parlament der Dinge ist doch ein großartiger Titel.
0: Ja. Also auf jeden Fall sagt er, er wird gefragt, seine Enkelin ist gerade auf die Welt gekommen, was wird er ihr in die Wiege legen? Und dann sagt er, naja, die nächsten 30 Jahre werden schlimm, aber danach wird es besser. Das ist das, was er sagt.
1: Ein Optimist.
0: Vielleicht auch ein großes Vertrauen in die Technik. Vielleicht. Gut. Auf jeden Fall sind Kipppunkte ja die Punkte, wo es nicht mehr zurückgeht. Genau. Also wo man nicht mehr mit Sparen und Energie, weniger verbrauchen und so weiter hinkommt, sondern wo es dann so ist, dass es finito ist an dem Punkt.
1: Ja, und das Interessante ist, dass die Wissenschaftler alle noch streiten. Also sie sind sich eigentlich einig, auch die Klimaskeptiker, es gibt diese Kipppunkte.

0: Wir erleben aktuell, wie die Alpengletscher schmelzen. Und was schmilzt, kehrt nicht zurück. Und was einmal mit dem Schmelzen angefangen hat, hört nicht mehr auf. Die Alpengletscher werden in 20 Jahren verschwunden sein.
1: Und wir werden nicht mehr in die Alpen gehen können, weil wir erschlagen werden vom Steinschlag.
0: Zum Beispiel, ja genau, die Gletscher halten ja auch die Steine zusammen. Es wird dann Felsbrocken regnen, unentwegt. Es wird sehr, sehr gefährlich sein, jedenfalls da rumzulaufen. Oder eben wir erleben den Anstieg des Meeresspiegels und zugleich mit seiner Erwärmung, wobei es ist klar, wenn Wasser sich erwärmt, dann dehnt es sich auch weiter aus. Aber es wird auch insgesamt mehr, weil zum Beispiel das Grönlandeis wegschmilzt. Und da frage ich mich, wieso... Also diesen Kipppunkt haben wir auch hinter uns, dass der Meeresspiegel wird nie wieder sinken. Es ist vollkommen ausgeschlossen. Er wird immer nur, man kann sich nur darüber streiten, wie schnell wird er steigen.
1: Und welche Inseln werden verschwinden und welche Staaten werden verschwinden.
0: Ja, und was muss man am besten heute schon machen? Wir kennen das von Venedig, da haben die ein System,
2: ja.
0: Mose nennt sich das, nicht? Der die Fluten, Moses, der die Fluten trennte.
1: Die Italiener haben es wieder drauf.
0: Das sind 76 gigantische Schleusen, die da jedes Mal geschlossen werden, wenn das Lagunenwasser droht, Venedig zu überfluten. Und man sagt heute schon, das wird ganze 50 Jahre halten. Und danach müssen wir wieder was anderes machen. Das gleiche Schicksal blüht aber auch Amsterdam, New York, Hamburg, Antwerpen, vielen, vielen anderen und auch den Megacities in Asien, die werden noch größere Probleme kriegen. Städte wie Tokio oder wie Shanghai mit 20, 30 Millionen Bewohnern. Das finde ich dann doch merkwürdig, dass man sich immer noch zurücklehnt und streitet, wann die Kipppunkte wohl einsetzen werden. Die haben längst eingesetzt. Der Permafrost taut auf und der wird nie wieder aufhören aufzutauen, bis er weggeschmolzen ist. Weil auch, das muss man auch wissen, die ganzen Klimaschutzmaßnahmen, sprich Emissionsreduktionen, die wir vornehmen, bis zu einer mutmaßlichen Klimaneutralität in Europa von 2050. China hat schon zugesagt 2060, und da das ein totalitärer Staat ist, werden die das auch hinkriegen, habe ich überhaupt keine Zweifel dran. Großes Fragezeichen, Schurkenstaat Russland, die kümmern sich jetzt nicht drum. Die reparieren auch nicht eine einzige geplatzte Gas- oder Erdölpipeline in Sibirien. Die lassen einfach alles verkommen. Ja? Schließlich ist Sibirien ja auch 30 Mal so groß wie Deutschland. Ne? Auf jeden Fall jetzt habe ich den Faden verloren, wieder verflucht.
1: Nein, es geht ja darum, dass diese Kipppunkte eigentlich schon längst da sind.
0: Ja, ja.
1: Und dass aber die Staaten oder auch wir es so tun, als wäre das nicht der Fall.
0: Ja, und vor allen Dingen verdrängen wir das eben. Das wollte ich in dem Zusammenhang noch sagen, dass selbst wenn wir auf Null kommen, die Erderwärmung dann trotzdem noch 80 Jahre erstmal weitergehen wird, weil so lange braucht das CO2, um wieder von der Atmosphäre resorbiert zu werden. Und dann, also wenn wir 2050 annehmen, dann wird es 2130, bis die Erderwärmung aufhört. Und ja, was macht sie dann? Geht sie wieder zurück auf vorindustrielles Niveau? Das weiß, kann niemand sagen. Es ist sehr unwahrscheinlich. Auf jeden Fall.
1: Ja, und ja. Unsere Biobauern sagen, das mit dem CO2 ist kein Problem. Wir müssen die Landwirtschaft umbauen.
0: Ja.
1: Weil die Pflanzen binden das.
0: Aber
1: nicht so.

0: Wie auf diesen Böden, wie wir sie haben.
1: Aber auch nicht genug. Also selbst wenn man noch 2 Billionen Pflanzen anbauen. Also es gibt schon 2000 Milliarden Bäume auf der Welt. Wenn man nochmal 2000 Milliarden anpflanzen würde, ja. Aber es gibt nicht die Fläche dafür.
0: Josef Beuys schlug Russland dafür vor.
1: Ja.
0: Ja, ich meine, der war schon auch federführend in diese
1: Richtung. Dazu müssen wir Russland erstmal wieder besetzen, ne?
0: Ah, nein, das müssen wir nicht. Also vor allen Dingen wir nicht. Und ich glaube, das lassen wir lieber. Du platzt gerade den Hörern das Trommelfell.
1: Nein.
0: Ja. Gut, wir waren bei den Kipppunkten und die Irreversibilität. Ich glaube, wir können ja dieses menschliche Wesen hat ja das Prinzip Hoffnung. Und die Schwierigkeit ist zu verstehen.
2: Das Loch, nicht das menschliche Wesen. Das war Bloch. Bloch hatte die Hoffnung.
0: Ich weiß nicht, Martin, ob Bloch kein menschliches Wesen war.
2: Doch,
0: ganz also im Gegenteil. Das können wir uns einigen drauf. Okay.
1: Bloch hat die Hoffnung prinzipialisiert, aber das
2: genau.
1: Ist.
0: Ja, ich meine, die Frage wird ja stellt sich ständig, warum gibt es nicht die Einsicht in diese Notwendigkeit, dass es nicht so weitergehen kann wie bisher. Aber das ist, glaube ich, jetzt nicht der Rahmen, wo wir das diskutieren können. Oder hast du darauf eine Antwort?
1: Ich habe ein paar Mutmaßungen, die ich auch in meinem Essay ausgeführt habe. Nebenbei bemerkt, ob der Essay im Perlentaucher nächste Woche veröffentlicht wird.
0: Das haben wir noch gar nicht gesprochen. Wir diskutieren hier auf der Grundlage eines.
1: Ich glaube, da wollen wir mal ein bisschen Eigenwerbung machen.
0: Nein, wir diskutieren auf einen Essay, den du geschrieben hast und der vermutlich im Perlentaucher veröffentlicht wird. Das darf
1: vielleicht
0: man.
1: Ich habe noch keine Zusage, wie gesagt.
0: Ja. Ich habe ja auch nur vermutlich gesagt.
1: Ja, und das hat etwas mit der Wahrnehmung dieser Unumkehrbarkeit zu tun. Wir sind nicht geschult worden, überhaupt, das Irreversible oder das Unumkehrbare unserer ablaufenden Lebenszeit wahrzunehmen, aus guten Gründen. Wenn man sich wirklich ernsthaft damit beschäftigt, kann man wirklich ziemlich trübsinnig werden. Es geht. Nichts verdrängen wir so gründlich wie unsere Endlichkeit. Und zwar auch schon aus Selbstschutz. Man kann nicht ständig daran denken, dass man eines Tages stirbt und trotzdem fröhlich und heiter oder sonst wie produktiv weiterleben. Das geht nicht. Philosophen können das.
0: Wir haben da was davor. Und was davor ist, ist unsere Nachkommen. Das heißt, in dem Moment, wo wir Nachkommen haben, haben wir die Illusion, dass wir in den Nachkommen weiterleben. Und das ist übrigens eine sehr befreiende Geschichte. Also die habe ich selber erlebt bei der Geburt meiner Enkelin, wo ich so das Gefühl hatte, aha, ich habe meine Pflicht getan. Es ist geschafft. Ne?
1: Da warst du aber noch jung.
0: Da war ich, keine Ahnung, warum sollte ich dann noch jung gewesen sein?
1: Ja, das wäre aber doch interessant. Wenn man Kinder gerade zur Welt gebracht hat und mitten im Erziehungsprozess ist, ist man auch beglückt darüber zu sehen. Ja, also man hat sich nicht nur körperlich fortgesetzt, sondern man arbeitet auch daran, dass es.
0: Dieses Gefühl hat sich erst eingestellt, als die Enkelin da war.
1: Ah, ja.
0: Nicht die eigenen Kinder.
1: Ah, ja.
0: Die Enkelin war es. Das hast du sozusagen da drin hast du dann die Garantie, dass es weitergeht. Und
2: Kussi hat gesagt, es braucht 3 Generationen.
0: Ja. 3.
2: Bis was angekommen ist, ja.
0: Okay.
1: Du musst noch auf deine Urenkeln sozusagen warten.
0: Das, da bin ich guten Mutes.
1: Restlos überzeugt davon zu sein, dass etwas von dir weiterlebt auf dieser Erde.
0: Das ist nicht das Wichtige, sondern dass es weitergeht. Und was da, das meine ich, dass diese, dadurch, dass wir Kinder kriegen und unsere Kinder Kinder kriegen, haben wir sozusagen so etwas wie eine Garantie auf Fortbestand. Und dass dieser Fortbestand ausgelöscht werden könnte, das kann nur über Katastrophen gehen. Mhm. Und ich glaube, diese Kontinuität, also dieses Wissen, dass es weitergeht über die eigenen Nachkommen, das ist das, was hindert daran, diese Katastrophe zu denken, weil für seine eigenen Nachkommen kann man diese Katastrophe nicht denken.
2: Weißt du übrigens, was Katastrophe eigentlich heißt?
0: Ja, das weiß ich.
2: Gut.
0: Bitte.
2: Es ist nämlich gar nicht die Katastrophe, die wir meinen.
0: Sondern? Ja,
2: okay. Aufdeckung heißt das.
0: Ja.
2: Griechisch.
0: Ja.
1: Das ist interessant, dass du das so aufziehst. Aber das ergänzt also meine andere Vermutung, die ich gewonnen hatte, auch bei der Lektüre von Sloterdijk's Die schrecklichen Kinder der Neuzeit. Es gibt in der Moderne diesen, nicht nur den antigenealogischen Affekt, sondern auch immer weiter zunehmende Verweigerung, sich fortzupflanzen.
0: Ja.
1: Was durchaus auch, sagen wir mal, weitere Desensibilisierung gegenüber den Zumutungen, Drohungen, Anfechtungen des Irreversiblen bedeutet. Und ich könnte mir vorstellen, dass auch das, also ich habe das den Rausch des Irreversiblen, nicht? Also dieses, was man auch beobachten kann heutzutage, jetzt erst recht oder nach mir die Sintflut.
0: Und nochmal einen Suff kaufen.
1: Das ist sogar noch, das noch beschleunigt. Also objektiv beschleunigt und für einen selber aber umso gründlicher ausblendet.
0: Ja, ich meine, es gibt ja Pläne, auf dem Mars dann auszuwandern und so weiter.
1: Das würde ich sehr begrüßen, wenn Musk verschwinden würde auf dem Mars. Also das Ding, auf den können wir gerne verzichten hier.
0: Wir sind fast am Ende der Sendung. Es wird irreversibel sein, dass ich diese wunderbare Musik von David Jarlings nochmal abspielen kann. Ja, wir stehen eigentlich mitten im Thema und vielleicht sollten wir das weiter bearbeiten im Sender.
1: Habe ich noch Zeit? Ich wollte, ja. Ich hab im Lichte diese Überlegung über das Irreversible, habe ich die Leitsätze des Bundesverfassungsgerichts nochmal neu formuliert. Ja? Mhm. Und zwar in drei Teilen. Erstens, alle politischen Entscheidungen und gesetzlichen Maßnahmen zum Klimaschutz müssen zum Ziel haben, die irreversibel eingeleiteten Veränderungen der Atmosphäre zu verlangsamen. Mehr können wir nämlich nicht tun. Mhm. Man kann das Irreversible nicht aufhalten, man kann es aber verlangsamen. Und die mit den Kipppunkten drohenden neuen unumkehrbaren Prozesse zu vermeiden. Alles, was von nun an gebaut, gefördert, implementiert, installiert, reguliert werden soll, steht unter einem Reversibilitätsvorbehalt, auf Deutsch Nachweis. Es dürfen keine unumkehrbaren Tatsachen mehr geschaffen werden. Als kategorischer Imperativ formuliert, handle so, dass die Folgen deines Handelns keinen irreversiblen Schaden am Menschen, Natur und Gesellschaft verursachen.
0: Das ist doch ein absolutes Schlusswort.
1: Finde ich auch.
0: Dann hören wir uns nochmal Darling an. Und auf Wunsch von Daniele Delay wird das jetzt die Abschiedsmusik sein.

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Oh Mary, so heißt dieser Titel. Und genau der ist diese Folge auch gewidmet. Wir hörten J.J. Cale. Das war ein Titel aus seinem tollen Album Roll On. Aus dem Jahre 2009 stammt dieser Silberling.

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1: J.J. Cale mit dem Titel Who Knew? Herrlich, diese Wortspielereien. Und der Mann, J.J. Cale, ist ja nun wirklich dafür bekannt, an seinen Sounds lange und ideenreich und ja, mit viel Geduld zu tüfteln. Bis der mal wieder mit dem Album rauskommt, sind schon wieder ein paar Jahre ins Land gegangen. Beim Titeltrack davor, Roll On, übrigens mit dabei, sein alter Freund und Verehrer Eric Clapton. Hier weitere Tracks aus dieser tollen Scheibe. Roll On, J.J. Cale.

Tja, ein bisserl süßlich kam's daher, soeben. Klingt ein bisserl nach Country. Naja, ist es aber nur bedingt. Anyway, we're going down the road to Escondido. Und zwar zusammen mit dem guten alten Okie, G.J. Cale. Und dann hätten wir da noch einen weiteren Mitfahrer im Pickup-Truck. Das ist nämlich Eric Clapton. Und der hat seinen Gitarrenkoffer auch schon aufgemacht.

Humor hat er also auch. Der gute J.J. Cale, der Laidback Oki aus Oklahoma, aus Tulsa, okay. Und bei diesem tollen Titel Last Will and Testament, eine ziemlich abstruse Geschichte, sehr knapp und bündig, aber witzig erzählt. Herrlich, diese textilen Wortspielereien. Auf sowas muss man erstmal kommen. Wurde wiederum begleitet von seinem Freund und, ja, darf man wohl sagen, seinem Verehrer Eric Clapton an der zweiten Gitarre. Hier einige weitere J.J. Cale Sounds aus neueren Produktionen des Künstlers.

In meiner heutigen Folge der Laidback Oki, JJ Cale aus Tulsa, Oklahoma. Und ja, um ihn mal ausgangs hier zu zitieren: We've come to the end of the line, don't we? Bis demnächst, folks. Take care, everybody, and have a good week. Bye-bye.

0: keine Sendung ohne Ozzy.
1: Genau. Crazy Train. Live 2002 im Budokan in Tokio.
0: Da, wo rote Strähnchen im Haaren hatte, weil das damals in war. Weißt du es noch?

0: Also ich habe die DVD halt.
1: Ja, ja. Ja, ich habe die auch, stimmt. Hab so lange mehr gesehen. Ja, es gibt jetzt demnächst ein Tribute-Album für Accept. Und zwar zum 50-jährigen Jubiläum. Half a Century of Heavy Metal. Teutonic Titans 1976 bis 2026.
0: Ah ja.
1: So, das steht auf dem Cover.
0: Ja.
1: Und jetzt hören wir mal.
0: Schauber ist auch drauf.
1: Jetzt hören wir mal Fast as a Shark. Und zwar mit Phil Anselmo am Gesang, Kirk Hammett, Billy Sheehan, Mickey D.
0: Und da weiß ich, wie er sich den Arsch abwischt.
1: So, und jetzt
0: geht's los. Ich muss mich mal bullern. Nee, ich muss rauchen.

0: Ja, siehst du? Noch ein Fuck the World. Also was? FTW 84 ja. Hieß der Song. Rob Zombie vom letzten Album. Ja. Und jetzt haben wir was Aktuelles von Armin Saint.
1: Das ist schön, aber ich muss erstmal Rob Zombie aufschreiben.
0: Mhm. Ja, Emotion Factory Reset, so heißt das kürzlich erschienene neue Armin Saint Album. Und ja, davon gibt's jetzt hier Bottom Feeder, heißt der Song.

0: Ja, Sabotage, Hall of the Mountain King.
1: Ja.
0: Sehen wir vielleicht dieses Jahr...
1: Was heißt vielleicht?
0: In Wacken.
1: Sehen wir in Wacken.
0: Ja.
1: Oder?
0: Ja, ich denke.
1: Jetzt müssen wir mit der 3 Siede hin. Oder wir entführen eine Straßenbahn.
0: Tja. Ja, Europe haben ein neues Album raus. Come This Madness heißt das und kommt raus im September. Also haben es noch nicht raus. Am 29. September kommt es raus, aber eine Single ist raus. Ja. The Cult of Ignorance. Die hören wir uns jetzt mal an.
1: Ja, kann ich sehen. Ich meine, ja.

0: Ja, Bullet.
1: Ja.
0: Chained by Metal.
1: Bisschen so laut.
0: Auch,
1: also,
0: so ja. Heißt auch das neue Album tatsächlich.
1: Ja.
0: Und die kommen hier nach Kassel auch. Irgendwo werden wir in die Goldgrube, genau.
1: Na gut, dass man noch ein bisschen Zeit hat.
0: Ja.
1: Da können wir ja wieder ein Tütchen rauchen mit denen.
0: Ja.
1: Bastler rein.
0: Ja. Genau. Jetzt kommt Heathen.
1: Die sind doch auch immer schön.
0: Genau.
1: Heathen hießen sie
0: und heißen sie immer noch.
1: Ja.
0: Und ja, auch die bringen ein neues Album raus. Irgendwann demnächst. Weiß aber nicht, wie es heißt.
1: Das macht ja erstmal nichts.
0: Nee.
1: Vielleicht heißt es ja so wie der Song.
0: Aber der Song heißt Twist of Faith.
1: Schön.

Ja, Danko Jones, What You Need. Gestern hat er gespielt in Wolfhagen, hier ganz in der Nähe von Kassel, im Kulturzelt. Ja. Und jetzt gibt's was Altes von Thin Lizzy, Are You Ready? Vom Live and Dangerous Album.

0: Ja, Sleeping Giant haben wir gehört von Dream Theater,
1: den Göttern. Damals noch mit Mancini, wie man raushört. Weil Portnoy war noch nicht dabei wieder.
0: Ja. Wie man raushört, hätte ich jetzt nicht rausgehört.
1: Ich auch nicht, ich wollte nur mal ein bisschen prahlen. Auf die Kacke hauen.
0: Ja.
1: Nicht haben wir es auf die Kacke hauen, falls du uns hörst. Das war ein Insider.
0: Jetzt gibt's einen Klassiker. Und zwar von Metal Church. Start the Fire.
1: Ja, der ist auch cool. Aber in der alten Besetzung.
0: In der Studio.
1: Original.
0: Ja,
1: sehr schön.

0: Oh.
1: Keine Sendung ohne Ossi und ohne Panne.
0: Naja.
1: Der liebe Gott hat uns da reingefuscht.
0: Ja.
1: Doch, der war's. Ich will, dass es gewesen ist.
0: Komm, wir machen das jetzt.
1: Von vorne?
0: Einfach, wir machen das jetzt einfach weiter. Nee, nicht von vorne.
1: Also nicht von vorne. Na gut. Nee. Wir machen jetzt ab der Stelle weiter, wo es ausgesetzt hat.
0: Also ungefähr.
1: Warum eigentlich hat es ausgesetzt?
0: Ach, technische Panne, du weißt doch.
1: Ja, hier ist alles scheiße. Gut.

0: Ja, Killed by Death.
1: Aber Lemmy lebt.
0: 2007 von, genau, auf dem Lowlands Festival 2007 steht hier.
2: Ja, es war
0: Killed
2: ja.
0: Killed by Death.
2: Ja, aber Lemmy lebt trotzdem, genau wie Ozzy und Phil Campbell. Nur Jesus, Michael Jackson und Elvis sind tot.
0: Ja.
2: Merkt's euch.
0: Hast du noch nie gesagt.
2: Nein, aber es ist, ist nicht meine Meinung, sondern es stimmt. Ja. Ist die Wahrheit.
0: Ja.
2: Glaubt's mir.
0: So, jetzt spüren wir mal was ganz Ahles von Slayer.
2: Was, wie?
0: War vom Show No Mercy Album.
2: Ach, das ist sehr Ahles, genau.
0: Cryonics.
2: Das ist gut. So. Ja.

0: Ja, Psycho Holiday von Pantera.
1: Okay, die du ja neulich gesehen hast.
0: Die ich als Vorband von Metallica gesehen habe, ja genau. Mit, also ich war ja, saß ja oben auf dem Rang, mit mäßigem Sound, sag ich mal.
1: Okay.
0: Auch Metallica hatten anfangs einen mäßigen Sound.
1: War das Festhalle?
0: Ich denke mal unten, es war im Stadion.
1: Ach so, okay.
0: Und ich denke mal, dass unten der Sound, wenn du vor der Bühne standst, besser war. Aber es wurde dann während des Metallica-Konzerts, wurde es dann auch langsam besser. Haben sie irgendwie nachgeregelt und okay. Irgendwann habe ich gedacht, ach, geht ja jetzt.
1: Und sie haben Tanker-Song gespielt, ne?
0: Metallica. Nee, das war an dem Freitag, da war ich ja nicht da.
1: Okay.
0: An dem, die haben dann immer diese Kirk Hammett und Robert Trujillo.
1: Ja.
0: Trujillo
1: nehme ich den immer.
0: Bass- und Gitarren-Session gemacht. Da haben sie einmal halt den Tankards Eintracht Frankfurt Song gemacht.
1: Ah ja, okay.
0: An dem einen Tag und an dem Tag, wo ich da war, haben sie Fast as a Shark gespielt.
1: Okay.
0: Except.
1: Aha.
0: Ja.
1: Ich wollte nur eins sagen. Südhessische Apfelweinpartner. Aber das ist auch wieder ein Insider. Gerre, falls du uns hörst.
0: Ja.
1: So, ich gehe rauchen.
0: Jetzt kommt Joe Holmes. Der hat nämlich am Freitag, ist eine Platte rausgekommen von ihm. Joe Holmes war mal Gitarrist bei Ozzy Osbourne.
1: Ja.
0: Und zwar auf der Osmosis Tour, auch wenn auf dem Album noch Zakk Wylde spielt.
1: Ja.
0: Und.
1: Haben wir ihn ja gesehen.
0: Ja, wir haben den gesehen. Und genau, hat jetzt. Macht immer mal irgendwelche Solo-Sachen. Jetzt hat er ein Album rausgebracht, was glaube ich nur einfach Joe Holmes heißt. Und wir hören davon jetzt Speak into the Sea.
1: Gut, können wir mal machen.

0: Guten Tag.
1: Ja. Iron Maiden.
0: Richtig.
1: Blood Brothers. Wir haben jetzt übrigens ihr einziges Deutschlandkonzert der
0: in Hannover.
1: In Hannover gegeben, genau. Ja,
0: ich weiß. Ich hab's gelesen. Man muss aber nicht jedes Jahr Maiden gucken. Nee, weil die hatten ja in Köln auch einen scheiß Sound.
1: Das stimmt.
0: Ja.
1: Allerdings.
0: Da, wo wir die Ossi-Karten für eingetauscht hatten.
1: Ich weiß immer nicht, ob Fußballstadien immer so das Optimale sind für Live-Konzerte.
0: Ich weiß
1: also
0: es
1: manchmal auch nicht. Passt es, glaube ich, nicht so.
0: Keine Ahnung.
1: Naja, gut. Jetzt hören wir Nevermore live. The Godless Endeavor.
0: Die auch im Wacken zugegen sein werden.
1: Stimmt.

0: Ja, Nevermore.
1: Jawohl.
0: This Godless Endeavor live in der Zeche Bochum 2006.
1: Mit Varel noch.
0: Ha?
1: Mit Varel.
0: Ja, klar.
1: Man hat's gehört. Damals hat er noch gelebt.
0: Ja. So, und du wolltest nochmal zum Abschluss Kansas hören.
1: Richtig. Lowly Wind. Wir machen was ganz...
0: Genau, das Piano-Solo wolltest du hören. Das geht aber so komisch bei der Tour von...
1: Mit dem,
0: bei dem Live-Album von 77. Geht das so komisch... ineinander über. Deswegen spielen wir jetzt einfach beides. Dust in the Wind und dann kommt Lonely Wind und wir sagen jetzt Tschüss.
1: Genau. Und hörst dir an, Eva. Du musst das spielen.

0: Vicious Rumors hier als erster Song bei Welcome to Hell mit dem Song Soldiers of the Night. Und damit begrüßen wir euch ganz herzlich bei Welcome to Hell.
1: Einen wunderschönen guten Abend bei dieser großartigen Sendung. Das kann ich, glaube ich, schon vorwegnehmen als Fazit.
0: Ja, genau. Man soll das mit dem Fazit, man will am besten ja mal anfangen. Und ja. Das Fazit lautet, es wird super. Das kann ich nur bestätigen, denn wir haben heute unter anderem den Rückblick aufs Rock Hard Festival 2026 und Neuvorstellungen unter anderem von The Dead Daisies. Robin Beck sind dabei, Artillery sind dabei und verschiedene andere Sachen, die euch heute durch den Gehörgang schießen werden. Warum haben wir mit Vicious Rumors angefangen? Ganz einfach, am Donnerstag, den 11. findet in der Goldgrube das Vicious Rumors Konzert statt, ihre aktuellen Tour. Tickets sind noch verfügbar, unter anderem bei Ticket Toaster. Entweder über Masters of Castle oder über die Goldgrube oder auch bei Eventim könnt ihr es auch kaufen. Ich meine 22 Euro im Vorverkauf plus Gebühren und 29 Euro an der Abendkasse. Ja, das Ganze geht um 19.30 Uhr mit Einlass los und wird mit Sicherheit ein sehr toller Abend mit Songs aus der Historie von Vicious Rumors, natürlich mit aktuellen Songs von der neuen Platte. Ich glaube, das wird ein großartiger Abend. Und deswegen, Soldiers of the Night ist so ein All-Time-Klassiker, den man eigentlich immer spielen kann. Und deswegen haben wir das hier an dieser Stelle mal für euch getan.
1: Gibt es denn Vorbands?
0: Es gab eine, die mussten aber leider wieder absagen. Deswegen gibt es tatsächlich diesmal offensichtlich keine Vorband. Dann wahrscheinlich ein längeres Set von Vicious Rumors. Und Okay. Das ist ja für alle dann, denke ich mal, auch eine gute Entscheidung. Ja, wir wünschen euch viel Spaß am Donnerstag, den 11. Zwei Tage vorher, am 9. sage ich ganz kurz noch, Escola Grind und Pizza Death, auch in der Goldgrube. Pizza Death, wer sie nicht kennt, die Songs behandeln nur drei Themen. Pizza, Death und Tod durch Pizza. Großartig, also müsst ihr auch hingehen, also Dienstag und Donnerstag in der Goldgrube, da sehen wir uns mit Sicherheit. Und jetzt fangen wir an mit Robin Beck.
1: Mit Robin Beck, ja, der ein oder andere wird es kennen, der etwas älter ist. Das ist die Frau mit dem Coca-Cola-Werbesong. First Time hieß er, glaube ich. Ne?
0: Ja, genau,
1: der lief ja jahrelang rauf und runter und war ein sehr, sehr großer Hit. Und Robin Beck legt ihr 11. Album vor.
0: Wahnsinn.
1: Living Proof heißt es. Und bietet sehr schönen AOR, mal ein bisschen bluesig, mal ruhig, aber immer mit gut Groove. Die Dame ist tatsächlich super bei Stimme, wenn man bedenkt, dass sie auch schon 72 Jahre alt ist oder jung ist. Ist es wirklich, es klingt, als wenn die 30 wäre oder so. Die hat sich natürlich auch diverse Mitstreiter an Bord geholt, die natürlich für eine gewisse Qualität bürgen. Das ist zum einen ihr Ehemann James Christian von House of Lords. Dennis Ward ist da noch dran beteiligt. Chris Lord Algie ist dem einen oder anderen auch bekannt durch seine Arbeit mit Bon Jovi und Aerosmith. Also auch größere Sachen. Ein gewisser Pappy Castro, der bei Alice Cooper und Blue Oyster Cult mitgemischt hat. Also das sind schon ganz schöne Name-Dropping.
0: Ein ordentliches Name-Dropping, das schallt ja nie.
1: Genau. Ja, und wir hauen natürlich jetzt gleich den Titeltrack raus, der erste der Platte ist. Und alle AOR-Fans wissen, das ist auch das Highlight der Platte. Living Proof von Robin Beck.

0: One More Time, Living Proof, das war die gute Robin Beck. Ja, ein Relikt der Vergangenheit, könnte man jetzt an der Stelle sagen. Aber die junge Dame mit 72 klingt ja tatsächlich wirklich wie, ich sag mal, so in den 40ern. Also ganz jung ist sie nicht mehr. Ich finde, das hört man so ein bisschen in der rauen Stimme. Aber wie 72 klingt sie auch nicht. Übrigens heute haben wir ganz viele ältere Herren dabei. Später noch Biff Byford von Saxon, mittlerweile 75. Und Uli John Roth haben wir nachher auch noch dabei, mittlerweile auch schon 72. Also es sind eine Menge alte Herren heute dabei in diesem musikalischen Reigen, den wir präsentieren.
1: Genau, aber weil es mir so gut gefallen hat, werden wir noch einen zweiten Song der neuen Scheibe von Robin Beck vorstellen. Und zwar, ach Gott.
0: Trouble or Nothing? Hättest du das auch bei dir oder was heißt
1: also
0: das?
1: Also Nothing hätte ich lesen können, aber dieses Trouble or, naja, okay. Trouble or Nothing von Robin Beck von ihrer aktuellen Scheibe Living Proof.
0: Ab geht's. 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

0: Da knistert es schon im Hintergrund, wenn der Block umgeschlagen wird. Das war ein Robin Beck vom Album Living Proof mit dem Song Trouble or Nothing. Und ihr kennt uns als Sendung der Extreme, Welcome to Hell, ne? Metal Radio. Das muss ja auch schon ein bisschen knallen. Wir gehen jetzt vom AOR direkt runter in die Hölle.
1: Das stimmt. Und tatsächlich hat diese Band auch ein bisschen mit unserer persönlichen Beziehung zu tun. Zwischen meinem Co-Kommentator und mir als Neuen in dieser Sendung. Die Rede ist von Bewitched. Ja, die schwedischen Speed Fresh Black Band-Member, die gibt's wieder. Seit einiger Zeit. Mhm. Nach einer kurzen oder einer längeren Phase der Auflösung quasi. Aber das ist jetzt auch Musik, sage ich mal, die gerade ziemlich angesagt ist. Mhm. Die neue Scheibe heißt Diabolical Deathmas. Damit ist im Prinzip auch schon alles gesagt. Sie machen genau da weiter, wo sie 2006 mit ihrem letzten Album aufgehört haben. Ja, es ist das 6. Album der Band, seit Ende April auf dem Markt. Tja, sie kranken daran, wie sie auch schon vorher dran gekrankt haben, dass sie guten Speed Black Metal machen, aber irgendwie die Abwechslung nicht so super groß geschrieben wird. Das ist vielleicht auch ein Problem der Musikrichtung. Ich fand das gut, aber es ist irgendwie so an einem vorbeigerauscht, weil die alle doch mehr oder minder relativ ähnlich klingen, die Songs. Ja, und warum hat das was mit uns zu tun? Ja, tatsächlich war das erste Konzert, was wir zusammen besucht haben. Das war damals Dark Tranquillity, Enslaved und Bewitched in der Hafenbahn Offenbach.
0: Die gibt es leider auch schon lange nicht mehr. Die haben sie irgendwann mal abgerissen. Es waren, glaube ich, noch zwei Bands dabei.
1: An die ich mich nicht mehr erinnere.
0: Und wenn ich ein bisschen länger drüber nachdenke, fallen die mir auch noch ein. Vielleicht nach dem Song. Aber ja, war ein großartiges Konzert damals. Auch damals noch mit ganz vielen Black-Metal-Girlies, die total steil gegangen sind auf die Enslaved-Jungs.
1: Die damals aber auch noch völlig anders klangen wie heute.
0: Total. Also damals war es noch eine große, ja, eine beginnend große Karriere im Black-Metal. Und ich weiß noch, wir haben den Sänger damals nochmal getroffen hinterher. Und super netter Kerl gewesen. Ich habe auch noch ein Bild gemacht mit ihm damals. Das hat damals ein Kollege von mir gemacht. Das habe ich leider nie bekommen, weil ich den danach nicht mehr gesehen habe. Das war Schade. Ein bisschen ärgerlich, so im Nachhinein. Aber es war ein großartiges Konzert und auch Bewitched waren damals wirklich gut. Die haben ja vor wenigen Jahren, ich glaube 2 Jahre ist jetzt her, hier in der Nähe sogar gespielt, in dem Steinbruch in Espenau. Damals auch an demselben Wochenende wie Nagelfahr. Und live ist das schon immer noch cool. Ob man das auf Platte jetzt tatsächlich noch braucht, weiß ich nicht. Werden wir gleich mal hören. Aber live ist das schon eine Musik, die immer gut reinhaut und die einfach Spaß macht.
1: Und gute Stimmung macht, das stimmt.
0: Ja,
1: ja genau. Also vom neuen Album Diabolical Deathmas von Bewitched, der Song Crossing the Sticks.

0: Das war Bewitched vom neuen Album Diabolical Death Mass mit dem Song, den du gerade eben
1: Crossing the Sticks.
0: Dankeschön. Wir kommen zu einer weiteren alten Band. Gegründet im Jahr 1992 und da unsere Band, die immer so ein bisschen unterm Radar gelaufen ist. Die Rede ist von Heavenwood. Sagt ihr das noch was?
1: So, ja, ich könnte jetzt nicht sagen, was sie gemacht haben, aber der Name sagt mir irgendwas.
0: So, Dark Gothic Metal aus Portugal tatsächlich. War so nach Moonspell, aber weit nach Moonspell, so die zweite große Kraft damals in Portugal. Und die sind nach 10 Jahren Pause wieder da mit einem neuen Studioalbum. Es ist mittlerweile das 6. Studioalbum und es ist der 2. Teil ihres vor 10 Jahren begonnenen Konzepts über Tarotkarten. Kann man machen, ist natürlich für Gothic Metal auch eine, ich sag mal, gute Thematik.
1: Da werden bestimmt viele Leute sagen, Mensch, geil, ich habe jetzt 10 Jahre auf den 2. Teil gewartet. Ich konnte es gar nicht erwarten.
0: Das klingt jetzt ein bisschen negativ, aber wir wollen es nicht nennen, weil die Platte ist wirklich gut. Okay. The Tarot of the Bohemian Part 2 heißt das Ganze. Und wir befinden uns quasi musikalisch irgendwo zwischen Paradise Lost, My Dying Bride und Amorphis und das alles in den 90er Jahren. Also es ist wirklich qualitativ sehr hochwertig geworden. Es ist viel Traurigkeit, viel Düsternis, aber es sind auch so positive Momente, die mich dann tatsächlich auch eher so ein bisschen an Amorphis in den aktuellen Zeiten erinnern. Aber musikalisch befinden wir uns ganz klar in den 90ern und wir hören mal rein. Es gibt 2 Songs, weil mir die Platte wirklich gut gefallen hat. Wir fangen an mit dem Song Temperance und der ist sehr, sehr My Dying Bride beeinflusst. Hier sind Heavenwood.

0: da war es zu Ende. Heavenwood von der neuen Scheibe The Tarot of the Bohemians Part 2 mit dem Song Temperance. Das war jetzt eher so der, ich sag mal, doomig, death metallige Teil. Den gibt es aber auch noch in, was ich schon vorhin sagte, so Richtung Amorphis. Bisschen fröhlicher, auch mit Frau, weiblichem Gesang dabei. Ist eine sehr ausgeglichene Platte. Und das Spannende bei Heavenwood ist, das war ja früher mal eine Band. Also früher waren da wirklich regelmäßig auch 3-4 Musiker involviert. Jetzt ist das im Prinzip ein Soloprojekt von dem jungen Mann Ricardo Diaz dos Santos. Der spielt Gitarren, den kompletten Bass und die Vocals. Einzig einen Drummer hat er sich noch dazu geholt. Ansonsten hat die Scheibe alles, was so eine Gothic, Dark Metal, vielleicht mit leichtem Death Metal Einflüssen, behaftete Platte braucht. Sie haben cleane Vocals, sie kommen gleich. Es gibt einen Kinderchor, es gibt weibliche Vocals, es gibt sehr tiefen, traurigen Gesang, wie bei dem Song eben. Also wirklich, wenn man so ein bisschen in die 90er Jahre zurück beamen will, dann sollte man hier das Ganze mal anchecken. Die Platte ist draußen, jetzt muss ich gerade gucken, da oben steht's, seit dem 12.06., also quasi seit Montag. Nein, also kommt nächste Woche raus. Nächste Woche Freitag ist sie draußen. Und ja, kauft euch das Ganze mal. Wenn ihr so ein bisschen auch 90er-Jahre-Feeling erleben wollt, so klangen halt die 90er. Und Heavenwood haben sich auch nicht weiterentwickelt. Das finde ich aber gut so, weil manche Bands brauchen das auch einfach nicht. Und sie haben einfach den Standard gehalten und sind für mich jetzt tatsächlich mittlerweile auch die Nummer 2 in Portugal.
1: Na dann.
0: Und ich muss zugeben, es gibt wenig...
1: Würdest du eine Nummer 3 kennen?
0: Nee, es fällt mir gerade schwer, eine Nummer 3 zu nennen, aber ich meine, die Moonspell-Qualität zu erreichen wird schwierig, also dafür sind sie noch nicht, sagen wir mal, spielerisch flexibel genug. Das liegt vielleicht auch daran, dass es ein Solo-Projekt ist mittlerweile, aber Nummer 2 ist auf jeden Fall ihr Platz. Hier sind Heavenwood vom neuen Album The Tarot of the Bohemians Part 2. Hier ist The Stars.

0: Jawohl, Freitag kommt sie raus. The Tarot of the Bohemians Part 2 von Heavenwood. Und das war der Song The Stars. Ein schöner, ja, ein sehr anamorphes erinnernder Song, muss ich sagen. Hat mir sehr gut gefallen, die Platte. Kaufen.
1: Ja, und wir machen weiter wieder mit was völlig anderem. Nämlich einer Band, Thunderer, heißt sie. Ist das Projekt von Skullfist-Musikern, wo man denkt, oh, Skullfist, machen die jetzt auch Heavy Metal oder Speed Metal? Nein, die machen was völlig anderes. Bleed For It, so der Name der Scheibe, ist der zweite Longplayer der, naja, Band würde ich nicht sagen, ist wahrscheinlich eher ein Projekt. Und sie zelebrieren da ihre Liebe für den Hardrock mit Klemmeinschlag. Also was völlig anderes irgendwie.
0: Witzig.
1: Naja, finde ich in Ordnung. Also würde ja eigentlich im Prinzip auch keinen Sinn machen, ein Projekt zu machen, das genauso klingt wie die Hauptband.
0: Wobei das ja auch viele tun.
1: Wobei das auch viele machen, ja. Mhm. Aber das sind ja keine Schweden. Also von daher, haben sie da vielleicht einen Bonus. Mir hat es jetzt nur so bedingt gefallen. Also ich fand es jetzt so okay. Ja, aber der ein oder andere wird es ja vielleicht abfeiern.
0: Schauen wir mal.
1: Ja, wir hören den Titeltrack von Thunderer, nämlich Plead For It.

0: Ah, mein lieber Kollege hat eben einen schönen Satz gesagt. Für so eine Musik muss man auch einen Sänger haben, der es singen kann. Ja, und ich glaube, das ist tatsächlich so. Also ich glaube, dass damit haben sie sich nicht so einen richtigen Gefallen getan. Also ja, Thunder Roar von Bleed for It mit dem Song Bleed for It. Aber ich weiß nicht, ob man, also vielleicht muss man wirklich dafür bluten
1: Na, dafür würde ich nicht bluten, nee.
0: und sonst kann man es nicht ertragen. Wir kommen zu etwas völlig anderem und zwar zu einer Band, die es schon ganz, ganz lange gibt, nämlich Hardline. Eine Band, die es tatsächlich schon in den End-80ern gegeben hat. Eine US-Hardrock-Band. Damals noch um die Brüder Johnny und jetzt habe ich natürlich den anderen Gioli vergessen. Ich glaube, das ist Joey Gioli. Aber Johnny Gioli ist mittlerweile auch der einzig Verbliebene. Deswegen ist gar nicht mehr so wichtig, dass ihr euch den anderen Gioli-Namen merkt. Der ist nämlich raus. Und er ist auch das einzige verbliebene Urmitglied der US-Hardrocker auf ihrer 9. Scheibe, die da heißt Shout. Ja, Hardline stehen für, ich würde sagen, Musik sehr amerikanisch geprägter Hardrock, irgendwo so zwischen Survivor und vielleicht so ein bisschen was in Richtung Axl Rudi Pell, nur ohne diese ganzen frickligen Gitarrensachen. Also das ist jetzt nicht unbedingt so ein Ding, wo Hardline massiv für stehen. Dennoch natürlich mit der großartigen Stimme von Johnny Giolo gesegnet. Und es ist die CD der Woche geworden und wir wollen drei Songs hören und wir fangen mal an mit dem ersten Song, der, wie der Kollege vorhin schon festgestellt hat, bei Hardrock-Alben immer eine besonders hohe Qualität hat, ist der Titeltrack des Albums auch geworden. Hier sind Hardline mit Shout.

0: Das war ein Hardline mit dem Opener der neuen Scheibe. Schaut! Ja, ist bereits im Laden erhältlich seit Ende April. Und die Scheibe zeichnet sich durch mehrere Dinge aus. Also zum einen, ganz klar, ich meine, Hardline machen US-Hardrock der guten Art. Das heißt, man kann die Sachen innerhalb kurzer Zeit mitsingen. Dieser Song hier klang jetzt auch tatsächlich ein bisschen sehr nach Axel Rudi Pell. Wäre also auch nicht überraschend gewesen, wenn der auf irgendeiner der nächsten Axel Rudi Pell-Scheiben als Opener gewesen wäre. Aber ihr habt schon gemerkt, die Gitarrensachen sind halt etwas einfacher, natürlich mit einem schönen Solo, aber halt nicht auf Axel Rudi Pell-Niveau. Das macht aber auch nichts, weil Hardline wollen damit ja auch gar nichts zu tun haben. Zwei Dinge fallen mir dabei der Platte noch auf, neben dem großartigen Sound. Und zwar ist da eine ganz, ganz tolle Coverversion drauf, die wir auf jeden Fall spielen müssen. Und das werden wir als nächstes tun. Nämlich von den Scorpions haben Hardline was gecovert. Und zwar keinen Song, der jetzt so offensichtlich ist. Nämlich der Song When You Came Into My Life. Wenn du mir sagst, dass du den kennst, würde ich jetzt sagen, Respekt. Also ich kannte nicht.
1: Dann würdest du mich jetzt fragen, auf welcher Platte ist er denn? Das kann ich dir nicht sagen. Nein, ich weiß es nicht, keine Ahnung.
0: Aber ich hätte trotzdem gesagt, Respekt. Also muss eher so einer der Songs sein, die ein bisschen untergegangen sind. Ganz witzige Geschichte dazu. Offensichtlich haben die Jungs, also hat die Band Johnny das Lied vorgetragen, hat gesagt, hier, das könnten wir mal covern. Und er kannte das auch nicht. Also, und die Scorpions sind in den USA eine große Nummer, das muss man schon sagen. Also da kennen viele schon die komplette Diskografie. Aber der Johnny eben auch nicht, ich auch nicht. Und was sie daraus gemacht haben, ist großartig. Und deswegen hören wir das jetzt auch von den Scorpions im Original hier von Hardline. Von meinem Album Shout, here's to when you come into my life.

0: Ja, wir haben uns beide schon gerade ein bisschen gewundert, warum wir das nicht kennen. Aber der Grund ist ganz einfach. Das Lied ist von 1996. Also eigentlich zu einer Zeit, dass man durchaus den Song kennen könnte. Von der Pure Instinct. Aber es ist halt auch so eine Scheibe gewesen, die war damals, ja, nicht so ganz
1: Und
0: großartig.
1: wenn man muss ja auch ein bisschen die Zeit mitberechnen. 96 habe ich, glaube ich, hauptsächlich Pantera und sowas gehört. Ich glaube, da wären mir die Scorpions nicht so untergekommen.
0: Zu soft gewesen, ja, das kann ich
1: Ja.
0: verstehen. Ja, das war so meine
1: Beginnung der
0: 96.
1: Black Metal,
0: Nee, nee,
1: oder?
0: da war ich schon mittendrin, schon nur
1: Siehst
0: dabei.
1: du,
0: Also ja,
1: wer hört dann Scorpions, wenn er Emperor haben
0: ich hab dann
1: kann?
0: viel Death Metal und viel Black Metal gehört in der Zeit. Aber das war 96. Ich habe auch trotzdem sowas wie Stratovarius immer gehört oder Manowar waren damals, glaube ich, auch, kamen damals, glaube ich, auch 96 wieder auf den. Mit der Louder Than Hell kamen sie wieder an den Start. Und ich glaube, dann kam auch Hammerfall schon. Das könnte auch 97 gewesen sein. Ja, so die Zeit halt. Naja, sei es drum. Hardline, neues Album Shout, ist draußen seit 24.04. Und einen Song habe ich noch. Und den musste ich einfach aus Gewissensgründen nehmen. Damit mein lieber Kollege gleich wieder nicht ganz so begeistert sein. Es ist natürlich noch eine Ballade.
1: Schluck.
0: Es gibt eine sehr, sehr schöne Piano-Ballade ganz zum Schluss des Albums, die heißt Glow. Und da gibt es eine schöne Geschichte zu. Und zwar ist sein Keyboarder und Mit-Songwriter und Johnny Giuli sind sehr aktiv im Tierschutz und retten also tatsächlich öfter mal Hunde aus Tierheimen und bringen die halt noch, also aus Krisengebieten und bringen die in Tierheime so rum. Oder haben auch welche selber aufgenommen und ermöglichen ihnen quasi noch ein schönes Restleben zu haben. Es ist aber auch gleichzeitig ein Song für Menschen, die jemand verloren haben und die trauern. Und ich fand den Song einfach, also wenn man den hört, hat mein Seelchen sehr tatsächlich berührt. Und deswegen wollte ich den als letzten Song spielen. Die Platte ist insgesamt schon eher so hardrockig wie der erste Song, den wir gehört haben. When you came into my life ist ja auch so eine Halbballade. Aber jetzt wird es nochmal richtig ruhig. Danach können wir auch gleich wieder Black Metal machen oder so, damit hier jetzt nicht zu sehr das Ganze
1: Ja.
0: auswimmt. Aber ist ein toller Song und den wollte ich euch an der Stelle nochmal zukommen lassen. Von Hardline, vom neuen Album Shout. Hier ist Glow.

0: Ja, ein wunderschöner Song zum Schluss von Hardline, vom neuen Album Shout. Das war der Song Glow.
1: Ja, und jetzt machen wir wieder ein bisschen mehr Power hinter das Ganze, ne? Gehen nach Polen. Dort ist die Band Sacriversum ansässig, die 1992 gegründet wurde. Ja, die gibt es also schon ein bisschen länger. Die neue Scheibe heißt Before the Birth of Light und bietet sehr schönen Oldschool Death Metal. Und was die Band so ein bisschen besonders macht, ist, dass sie einen Keyboarder dabei haben. Das ist jetzt im Death Metal, also in diesem Oldschool Death Metal, eher ungewöhnlich. Das heißt, sie haben auch einige progressive Parts dabei, wo der Keyboarder wie das Ding wie eine Hammond-Orgel spielt. Ich finde, das passt ziemlich gut und hat so ein bisschen was Besonderes. Und das ist ja auch immer mal ganz schön. Die Scheibe ist draußen seit dem 8. Mai, könnt ihr also schon kaufen. Wir checken das an, ist ein Tipp geworden. Also zwei Songs zuerst. We are storming through the night von Sacriversum.

0: Das waren sie, Sacriversum vom neuen Album Before the Birth of Light mit dem Song Let Us Write the World.
1: Ja, und dann gehen wir mal nach Dänemark. Wieso schön, Dänen lügen nicht.
0: Ach, ich wusste, das kommt.
1: Und ich kann euch auch schon einen Vorgucker auf die nächste Sendung geben. Da wird es auch wieder kommen. Ja, genau. Artillery, alte Thrash-Metal-Band aus Dänemark, die immer noch aktiv sind, nicht so einen riesengroßen Output haben, aber eigentlich qualitativ immer ganz gut abliefern. Das ist jetzt eine EP, Made in Hell heißt

sie. Ob die sich für euch lohnt, müsst ihr tatsächlich selber wissen. Tatsächlich sind da nur vier Songs drauf. Zwei neue Songs, ein neu aufgenommener alter Klassiker und ein Live-Song, der angeblich auch ein Klassiker ist. Ich finde es in der heutigen Zeit ein bisschen dünn, muss ich zugeben. Und weiß nicht, ob ich dafür Geld ausgeben würde. Aber wie gesagt, der Fan kauft es sich wahrscheinlich. Wir spielen jedenfalls einer den neuen Songs. Und wie sollte es anders sein? Es ist natürlich der Titeltrack. Made in Hell von Artillery.

0: wollte gerade sagen, für alle Western-Metal-Freunde, das waren Artillery, Made in Hell, Thrash-Metal aus dem schönen Dänemark mit dem Titeltrack, den wir gerade eben gehören durften. Jetzt kommen wir zu den Dead Daisies, jawohl, eine sehr, sehr coole All-Star-Truppe mit John Corabi am Gesang. Da gibt es jetzt ein neues Live-Album als Doppel-CD. Das Ganze heißt Live Plus Five. Das liegt daran begründet, dass es einerseits das Live-Album gibt, live im Stone Dead Festival letztes Jahr in Großbritannien. Und dazu sind noch 5 weitere Tracks mit drauf aus Shows in USA und Europa aus den letzten 2 Jahren. Da ist unter anderem auch eine Performance noch mit dem Sänger davor, war da nämlich mit
1: Glenn Hughes.
0: Dankeschön. Ja. So heißt er. Ich kam gerade nicht drauf. Genau, die Live-Performance der Band ist super. Sehr fett, großartige Gesänge, John Corabi in fast perfekter Form und auch gute Live-Qualität, das Publikum ist gut zu hören, also eigentlich alles das, was man für eine Live-Aufnahme braucht, die man gerne hört. Und wir hören das mal rein, 2 Songs gibt's und als ersten habe ich ausgewählt vom letzten Studioalbum von den Dead Daisies, ein Klassiker, den ich jetzt schon super feiere, einer meiner Lieblingssongs von den Dead Daisies, I'm Gonna Ride.
2: Stone Dead, before we start this next song, very quickly, I would like to thank all of our crew guys for making this happen for us in the UK. Please give them a round of applause. And very quickly on guitar here, we have Mr. David Lowe. On bass guitar, Michael Devin. On drums, Mr. Tommy Clefetos. 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Now, let me ask you a question. Show of hands. How many people here today love to ride a motorcycle? Well, we wrote this song for you guys. This is called I'm Gonna Ride.

0: I'm gonna ride. Jawohl, das waren die Dead Daisies live at Stone Dead Festival in UK im Jahr 2025. Jetzt veröffentlicht auf Live Plus 5. Wir haben leider keinen Song von diesen Fünfen ausgewählt. Die sind trotzdem von guter Soundqualität. Allerdings variiert es ein bisschen und sie erreichen nicht ganz die Soundqualität von dem Stone Dead Auftritt, aber trotzdem ein sehr gutes Livewerk. Und ja, wer die Band mal live gesehen hat, das ist wirklich eine ganz, ganz tolle Liveband. Habt ihr schon unzählige Male auch in Clubs gesehen. Wirklich super. Dead Daisies würde ich immer wieder angucken. Einen zweiten Song gibt es noch, und zwar von dem Blues-Album, was sie Ende letzten Jahres gemacht haben. Und hier gibt es Going Down.
1: Last year we had a good opportunity. We recorded a new record called Light 'Em Up. But at the same time, we were able to go to this place, this very legendary studio in America, in a town called Muscle Shoals, Alabama. And we actually recorded a blues record. Stone Dead, do you guys like the blues? Let me hear you then. Do you like the blues? Can we play one for you now? Hit it, boy.

0: Jawohl, der Dead Daisies mit Going Down von Live Plus 5. Ja, ist bereits im Laden erhältlich, könnt ihr also auch kaufen. Lohnt sich! Und wir kommen zum Rock Hard Festival. Jawohl, dieses Jahr war wieder Rock Hard Festival an Pfingsten, ganz klassisch, vom 22. bis zum 24. Mai. Und der Unterschied zu einigen Rock Hards der letzten Jahre war, es war das ganze Wochenende über geiles Wetter. Es war wirklich warm, mitunter sogar heiß.
1: Ziemlich, ja.
0: So heiß, dass man wirklich jede Trinkpause auch nutzen musste, damit man das einigermaßen auch hinbekommen hat. Aber es hat sich gelohnt, es war ein bunter Mix an den drei Tagen und jeden Tag immer wieder gute Sachen. Und ich fange mal mit dem Freitag an. Wir sind tatsächlich erst zu Neckbreaker gekommen. Also die drei New Kids in Town, die haben wir leider nicht gesehen, weder Mayak noch Mahmood noch Prophets of the Rising Dead. Ich muss allerdings auch zugeben, haben mich von den Texten, die man dazu lesen konnte, auch nicht so ganz stark angemacht. Neckbreaker ist ja moderner Metalcore vielleicht, bisschen auch mit dem einen oder anderen anderen modernen Element gesegnet. Hat mich auch gar nicht angesprochen, muss ich zugeben. Ist so eine Band, die eher an mir vorbeizieht. Hatten aber schon passable Publikumsreaktionen und vor allem die Jüngeren hat es wohl ziemlich angemacht. Dann kam Angel Witch. Ja, und es ist wie immer. Es ist leider wie immer. Angel Witch ist eine ganz passable Liveband und alle warten auf Angel Witch. Also auf den Song. Und den haben sie als letztes gespielt. Natürlich.
1: Logisch, ja.
0: Macht auch keinen Sinn, den eher zu spielen, weil danach gehen die Leute vielleicht einfach. Sie haben zwar natürlich noch ein paar ganz coole Songs wie White Witch oder wie Angel of Death, aber so richtig aufgewacht ist das Publikum bei Angel Witch erst bei ihrem namensgebenden Song, nämlich Angel Witch. Dann war aber auch wirklich gute Stimmung. Leider war es dann auch schon vorbei. Gesanglich hat es mich diesmal nicht so angemacht. Also das habe ich im Club schon besser gesehen. Der war ein bisschen schwachbrüstig bei Stimme. Aber gut, man kann nicht immer Top-Tage haben. Ja, dann war die große Überraschung am Freitag. Wie würden Corona sich wohl schlagen? Kam ja mit dem aktuellen Album Dissonance Theory, was ja in mehreren Magazinen, nicht nur im Rockhard, auch ordentlich abgefeiert wurde. Und wer, ich sag mal, Celtic Frost in einer etwas kontrollierteren Variante mag und zudem Creator so zu Zeiten zwischen Cause for Conflict und Outcast gut findet, der muss Corona abfeiern. Also ein ganz großartiger Auftritt. Super sympathische Schweizer, auch total nette Ansagen. Also ein richtig geiles Package. Alte Songs, dann natürlich Songs von Dissonance Theory. Also rundum top Auftritt. Hat wirklich Spaß gemacht, die Jungs aus der Schweiz zu sehen. Und deswegen spielen wir da jetzt erstmal gleich was von. Und dann geht's noch weiter mit Armored Saint, mit dem Headliner des Freitagabends. Jetzt aber erstmal von Corona, von Dissonance Theory. Hier ist Renewal.

0: Das war ein Corona mit dem Song Renewal vom Rock Hard Festival. Album heißt The Dissonance Theory. Ja, danach kam der Headliner des Abends, Armored Saint. Und ich meine, mal ganz ehrlich, Armored Saint ist eine total geile, sympathische Liveband. Sie haben ein Set gespielt mit einigen neuen Stücken. Die neue Platte war ja gerade draußen. Und natürlich mit einigen Klassikern wie March of the Saint, wie Rain of Fire. Das waren so unsterbliche Perlen, die man dann auch genießen durfte. Und besonders sympathisch war John Bushes während des Gigs dann irgendwann mal mitten im Publikum aufgetaucht. Dann gab es einen großen Spot mitten in die Menge und dann hat er da mit verschiedenen Leuten zusammen einfach Songs intoniert. Das war total sympathisch. Die Band natürlich generell auch in einem super Shape, also haben super gut performt und die Leute haben auch echt Spaß gehabt. Was man natürlich sagen muss zu dem Freitag, irgendwie hatte ich das Gefühl, dass da nur, keine Ahnung, 2/3 der Leute überhaupt da waren. Also die beiden Hauptfestivaltage, sage ich jetzt mal, Samstag und Sonntag, war es deutlich voller im Amphitheater. Freitag kam mir diesmal so ein bisschen wie so ein Warm-up-Tag vor. Also das war vielleicht so 60-65% besetzt, das Amphitheater nur. Was ich ein bisschen schade fand, weil gerade so Bands wie Armored Saint oder Corona hätten schon verdient gehabt, dass da mehr Leute sind. Aber gut, der erste Festivaltag ging dann relativ, so kurz vor 11 dann zu Ende. Und wir sind heim, ja, und freuten uns schon auf Tag 2. Und dann war mein lieber Kollege auch da und der übernimmt jetzt mal.
1: Genau, und der war richtig früh da. Und tatsächlich, ich habe nämlich auch gleich schon die erste Band gesehen, The Great Sea, die so, ich sag mal, so atmosphärischen Black Metal gemacht haben, die auch wirklich gut angekommen sind beim Publikum. Ich gebe zu, es war nicht so ganz meins, weil ich finde es ja auch immer, Black Metal im Sonnenschein ist schwierig irgendwie. Aber das ist gut angenommen worden von den Leuten. Danach kamen so meine Faves von Witch Hazel. Und tatsächlich fand ich es auch wieder ziemlich brillant, den Auftritt. Auch da war ganz gute Publikumreaktion da zu sehr früher Stunde. Ja, 13 Uhr, 13:45 ist ja jetzt, sage ich nicht mal, Primetime. Aber es war wirklich gut. Wie eigentlich auch übrigens die Stimmung bei allen Bands sehr, sehr gut war. Das muss man sagen, das ist ja auch immer so ein bisschen ein Markenzeichen, finde ich, vom Rock Hard Festival. Es gibt immer ein sehr diverses Programm und die Stimmung ist immer gut. Egal, ob da jetzt Death Metal, Black Metal oder auch Punk spielt.
0: Witch Hazel spielen.
1: Genau, zum Beispiel. Und als nächstes kamen dann die Schweden von Ambush von 14.10 Uhr bis 15 Uhr und sind ordentlich auch abgefeiert worden. So was die T-Shirts angeht, die man so gesehen hat, waren auch unglaublich viele Leute aus der Fanszene von denen dabei.
0: Ab da war ich auch da tatsächlich und ich habe die ja schon ein paar Mal live gesehen, Ambush, aber ich komme mit dem Gesang nicht klar. Also mich hat der echt nach wenigen Minuten schon genervt. Aber wie du schon sagst, die Leute fanden es voll geil und mir wird diese Band wahrscheinlich ewig verschlossen bleiben.
1: Ja, voll geil fand ich tatsächlich die nächste Band, Hyrax. Die alten Fresh Speed Veteranen aus Kalifornien waren da. Witzig war irgendwie, dass man manchmal so das Gefühl hatte, die spielen jetzt eine Dreiviertelstunde denselben Song irgendwie. immer nur so 2-Minuten-Songs. Das ging ratzfatz. Publikumsreaktion war sehr gut, wurde auch gut abgefeiert und schön, dass man es mal gesehen hat, aber der Kollege zeigt wieder auf hier.
0: Ja, ich fand es tatsächlich auch super. Ich bin ja, wer die Sendung jetzt schon innerhalb der letzten 26 Jahre mal gehört hat, ich bin ja kein großer Hyrax-Fan. Das war für mich immer so Thrash Metal der dritten Liga, also maximal, also nach oben gesehen. Aber die haben wirklich extrem Spaß gemacht und der Sänger ist einfach verrückt, aber auf eine positive Art und hat die Leute auch mitgenommen und ich kann nichts sagen, das funktioniert live super.
1: Auf jeden Fall. Ja, was total anderes kam danach. Die Schweden Hellas haben gespielt. Das war sicherlich nicht jedermanns Sache. Ich fand es tatsächlich ziemlich super. Ein toller Gesang, auch ein bisschen so 70s-Flair mit drin. Großartig.
0: Mich hat es gar nicht angesprochen. Nochmal so eine Band, die ich... Also eigentlich habe ich mir das angeguckt, weil ich das gut finden wollte, weil viele gesagt haben, oh, Hellas, musst du dir angucken, ist super. Aber mir waren die ein bisschen zu Ja, das war mir so alles so ein bisschen Schlafwagen.
1: Ja, zu musikalisch, ne? Ja,
0: Nein, nein,
1: okay.
0: nein, nein, nein. Ich mag es ja gern musikalisch, aber das war für mich irgendwie. Das, vielleicht lag es auch an der vielen Sonnenbestrahlung bei Hyrex, dass ich einfach danach kaputt war. Das kann
1: Das
0: sein.
1: mag sein. Ja, was total außergewöhnliches kam danach, fand ich. Also Slime haben ja musikalisch eigentlich auf einem Metal-Festival nicht viel verloren. Fand aber trotzdem, dass die da gut reingepasst haben. Und es waren erstaunlich viele Leute da, die das auch sehen wollten. Also die haben auch richtig gut Stimmung gemacht. Sie haben ein paar alte Hits gespielt, sowas wie Störtebeker. Kann man ja irgendwie immer hören. Aber auch neue Songs. Ja, super gut. Ich fand's toll, mir hat's gut gefallen. Auch der neue Sänger funktioniert sehr gut. Klasse. So, ja. Ja, und danach kam Dark Tranquility. Da schloss sich wieder ein Kreis. Unser erstes Konzert, ihr erinnert euch am Anfang der Sendung. Das war nämlich auch das letzte Mal, dass ich Dark Tranquility live gesehen habe.
0: Oh,
1: Also ist ein
0: krass.
1: bisschen eine Lücke dazwischen bei mir. Mir hat es richtig gut gefallen. Michael Stanne ist halt auch ein toller Frontmann, muss man echt sagen. Gute Publikumsreaktion, Amphitheater, wie immer super. Der Herr zeigt wieder auf.
0: Ja, alles gut. Du musst das nicht immer gleich kommentieren, aber
1: Doch, doch.
0: ja, Dark Tranquillity, super Auftritt, das muss man sagen, da hast du tatsächlich recht. Was ein bisschen überraschend war, ist, dass ich tatsächlich, als ich im Fotogramm war und Fotos machen wollte, bis auf Michael Stanne erstmal gar keinen erkannt habe. Also, die haben wohl in den letzten Jahren ihr Line-up komplett durchgewürfelt. Also, der Keyboarder kam mir noch so ein bisschen bekannt vor, der ist irgendwie seit 2022 dabei. Aber alle anderen sind danach irgendwie dazugekommen. Das heißt, es ist eine komplett andere Band als früher. Dennoch haben sie ein gutes Set gespielt. Mir hat so ein bisschen noch was Älteres gefehlt. Also, so von Gallery oder selbst von der ersten wäre mal schön gewesen, was zu spielen. Sie haben so ein paar. Ja, Klassiker der letzten Jahre ausgelassen. Dennoch, wie du schon sagst, insgesamt ein runder Auftritt und eine gute Vorbereitung für die beste Band des Festivals.
1: Fandst du, ja? Kannst du das verstehen?
0: Absolut, ja. Ganz
1: Ja,
0: oben.
1: die Rede ist natürlich von Paradise Lost, die ein ziemlich großartige Setlist hatte, muss man sagen. Mir hat das richtig gut gefallen. Ich hatte sie ja erst vor ein paar Jahren gesehen auf dem Festival, wo wir zusammen waren, in Wiesbaden.
0: Genau, mit
1: Da fand ich es
0: Primordial.
1: jetzt eher so okay, weil sie ja nie so eine super agile Liveband waren. Aber ich fand sie auf dem Rockhard-Festival jetzt richtig stark. So stark hatte ich sie noch nie gesehen.
0: Das mag ein bisschen damit zusammenhängen, dass die Atmosphäre einfach auch ganz großartig war. Also erstmal, es war total super, dass sie Dunkelheit hatten. Das heißt, um 21:30 Uhr, als der Auftritt losging,
1: Wurde es
0: dämmerte
1: dunkel,
0: es
1: ja.
0: langsam und wurde halt düster, das natürlich unheimlich gut zur Musik passt. Dann haben sie einen perfekten Sound gehabt. Also ich habe noch fast nie erlebt, dass die so einen großartigen Sound hatten wie den Abend in Gelsenkirchen. Und es reicht von dem, was ich gesehen habe, und ich kenne die Band seit den 90er Jahren, reicht tatsächlich an die großen Auftritte aus den 90ern heran. Alle in super Form, klar, ich meine, es sind alle Bewegungslegastheniker. Also Nick Holmes marschiert nur immer rückwärts zum Drumset und wieder vor und rückwärts zum Drumset und wieder vor. Der Einzige, der sich ein bisschen mehr bewegt, ist der Aaron Eadie, der Gitarrist auf der rechten Seite.
1: Der für seine Verhältnisse richtig abgegangen
0: Der ist
1: ist.
0: richtig abgegangen, genau. Aber auch der Herr McIntosh hat einen Bewegungsradius von einem Quadratzentimeter, so gefühlt. Ja, aber das ist nicht schlimm. Das passte an dem Abend trotzdem alles gut. Und sie haben eine Setlist gespielt, die sehr ausgewogen war. Sehr viele Sachen auch von der neuen Platte, was ich mir persönlich sehr darüber gefreut habe, weil die ja ganz großartig ist. Und für mich der absolute Gewinner und die Nummer eins dieses Festivals dieses Jahr, muss ich sagen.
1: Supi.
0: Gib ein bisschen Musik, wir haben jetzt lang genug gelabert. Drei Songs hintereinander, und zwar von Witch Hazel, The Citadel, dann von Dark Tranquillity, The Wonders at Your Feet und danach von Paradise Lost, Tyrant's Serenade. Ab geht's mit den Bands vom Samstag, den 23. Mai, auf dem Rockhard Festival.

0: Großartig, Tyrant Serenade von Paradise Lost, der Headliner am Samstagabend. Es war auch ein super Samstagabend mit Dark Tranquillity und Paradise Lost. War es so ein bisschen die Rückkehr in die 90er. Also wirklich geil zu zwei Bands, die tatsächlich in dieser Zeit auch für mich ja einfach die mitbesten diese 90er Jahre mit waren. Ja, Sonntag, den 24., der begann für mich leider etwas später. Wir hatten noch ein bisschen Besuch und haben noch ein bisschen länger gequatscht und dann sind wir erst zu Nail to Obscurity gekommen. Überraschenderweise hat mir das ganz gut gefallen, obwohl ich die auf Platte ehrlich gesagt nicht besonders mag. So Melo, Death, aber der guten Art tatsächlich. Und der ist auch live ganz gut angekommen. Und genauso wie am Samstag war mehr los einfach, auch schon am Nachmittag. Und man merkte gerade am Sonntag auch, dass ja mit Motorhead und Saxon quasi zwei Bands gehuldigt oder selbst gespielt wurden. Sonntag war wirklich echt mehr los. Dann kam Gus G mit Ronnie Romero. Habe ich letztes Jahr zweimal gesehen, auf dem Ironfest und in Athen, auf dem Rockhard Greece. Jetzt auch auf dem Rockhard in Deutschland. Ein tolles Set. Ronnie Romero ist ein super Sänger, passt perfekt zu den Dingen, die Gus G gern spielt. Einzig Bark at the Moon, muss ich sagen, das Ozzy-Cover hätte ich nicht gebraucht, weil den kann er in der 80er-Jahre-Phase wohl doch nicht so gut singen. Im Vergleich zu den Black Sabbath-Stücken, die haben ja Neon Nights gemacht mit Ronnie James Dio oder Rainbow gemacht. Das ist einfach viel näher an der Stimme von Ronnie Romero. Trotzdem super Auftritt. Die haben am Nachmittag echt Spaß gemacht. Dann kam Lucifer. Da bin ich was trinken gegangen oder was essen gegangen. Nicht meine Band, sorry. Uli John Roth kam dann. Hat er angekündigt, dass er ein Scorpion-Set spielt, und zwar ein Virgin-Killer-Set. Und hat das auch gut durchgezogen. Und das war so, ich hatte das Gefühl, man hat so eine Zeitreise gemacht in dem Moment. Man saß irgendwie Mitte der 70er im Amphitheater, alle so in Schlaghosen und weiten Kleidern und wir haben der Musik der 70er gehuldigt und es war ganz, ganz toll. Also die Leute waren so begeistert und der Uli ist ja so ein Sympathikus. Es war wirklich brillant. Also kann nur sagen, wer das verpasst hat, hat noch die Gelegenheit, das in ein paar Monaten in Wacken zu sehen, aber guckt euch das an, das ist toll, ganz toll. Also wirklich großartig. Ja, dann kam Mickey D mit seinen Freunden, das waren zwei Schweden. Mit denen hat er sich durch den Motorhead-Back-Katalog gespielt, natürlich mit allen Klassikern, aber auch mit ein paar ungewöhnlichen Songs. Aber ganz ehrlich, wenn ich Motorhead-Songs hören will von einer Tribute-Band, und das muss man schon unter Tribute fassen, weil zwei Drittel der Band waren eben keine Originalmitglieder, dann hätte ich mir einen besseren Sänger zugelegt. Der Sänger war so okay, also er hat ein paar Sachen ganz gut singen können, bei ein paar Sachen kam er mit dem Gesang von Lemmy gar nicht klar. Es war nur der Atmosphäre und der Positivität im Rund geschuldigt, dass es halt eben die Leute trotzdem irgendwie akzeptiert oder genossen haben, weil bis auf Mickey D's Schlagzeugspiel war das alles nicht so gut, aber es war halt ein Tribute, dann muss man das wahrscheinlich auch so akzeptieren. Und dann kam tatsächlich die zweite große Überraschung des Festivals. Man wusste ja nicht so genau, wie gut ist Biff aktuell bei Stimme. Der ist ja nun auch krank gewesen zuletzt. Aber der 75 Jahre alte Biff Byford hat dem Amphitheater gezeigt, wo der Hammer hängt. Und Saxon haben in 90 Minuten, bis auf zwei Songs, die aus den letzten 10 Jahren waren, nur Klassiker gespielt, nur Hits. Es war nur großartig. Und als es vorbei war, waren sie, da fehlen nur noch 10 Songs, Minimum. Und Saxon waren neben Paradise Lost fand ich große Gewinner des Festivals. Die haben wirklich gezeigt, dass sie auch im hohen Alter, und der eine oder andere von Saxon ist ja auch ähnlich alt wie Biff, noch super performen können. Also ganz, ganz großes Kino. Ja, und jetzt gibt es natürlich noch was von Saxon zum Schluss, damit wir das noch ein bisschen abrunden. Ansonsten war es ein super Festival diesmal. Wettertechnisch konnte man sich nicht beschweren. Es hat nicht eine Minute geregnet. Und die Sonne hat manchmal ein bisschen zu sehr gebraten, aber meine Güte, es ist halt Sommer oder es wird halt Sommer. Da muss man das einfach so ein bisschen mitnehmen. Rockhard Festival, wir kommen wieder.
1: Auf jeden Fall.
0: Uns hat Spaß gemacht. Vielen Dank für die Tickets, die wir haben durften. Und hier sind Saxon mit Motorcycle Man. Damit verabschieden wir uns in die Nacht und wünschen euch eine gute Woche.
1: Ja,
0: sehen uns Donnerstag bei Vicious Rumors und hören uns nächsten Sonntag wieder bei Welcome to Hell.
1: Tschüss.

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1: Genau so ist es, liebe Freundinnen und Freunde. Hier ist das Freie Radio Kassel mit dem Nachtprogramm und heute Nacht eine weitere Folge unserer Feierlichkeiten zum 100. Geburtstag von Miles Davis. Er ist am 26. Mai 1926 geboren, wird also oder würde im Jahr 2026 genau 100 Jahre alt und deswegen wird er überall gefeiert, so auch bei uns hier im Freien Radio Kassel. Und wir feiern ihn richtig ganz groß mit mehreren langen Nächten. Jeweils von 0 Uhr bis morgens um 6 Uhr gibt es hier Musik von Miles Davis und Informationen zu ihm, jeweils aus einem bestimmten Bereich seiner Karriere, ein bestimmter Aspekt oder eine bestimmte Phase seiner Karriere werden hier abgedeckt, jeweils in den Nächten. 5 Nächte insgesamt, die ganze Woche über oder fast die ganze Woche, bis auf 2 Tage. Da gibt es dann andere Nächte, aber ansonsten von 0 Uhr bis 6 Uhr Miles Davis satt hier im Freien Radio Kassel. Und das wird es auch in den nächsten Wochen noch geben. Die Sendungen werden jeweils in den Nächten dann wiederholt. Heute Nacht gibt es die großen klassischen LPs von Miles Davis, die Klassiker. Unter anderem Alben wie Kind of Blue oder Sketches of Spain oder On the Corner oder Bitches Brew und noch einige andere. Die klassischen Original-LPs, die der große Meister hinterlassen hat. Also sozusagen das Grundprogramm, der Grundstock für jede Miles Davis Sammlung. Die Sendung, die Lange Nacht, die wir hier jetzt hören, ist schon ein paar Jahre alt. Die lief hier schon mal vor einigen Jahren, aber sie ist immer noch gültig und die Platten sind ja immer noch großartig, das ist völlig klar. Und natürlich gehören die großen Klassiker in ein Feierprogramm, in ein Jubiläumsprogramm für Miles Davis mit dazu. Also denn hier in den nächsten 6 Stunden Musik von Miles Davis im Freien Radio Kassel. Ich wünsche viel Spaß.

Selten hat ein Musikstück so gut zur Tageszeit gepasst, zu der es ausgestrahlt wird, hier im Freien Radio Kassel. Das war eben Round Midnight, geschrieben von Thelonious Monk und gespielt hier von Miles Davis. Aus dem Jahr 1955 stammt diese Aufnahme, aus der ersten Session, die Miles Davis damals für Columbia Records gemacht hat. Legendäre Aufnahme. Und damit begrüße ich euch, liebe Freundinnen und Freunde, zu einer langen Nacht hier im Freien Radio Kassel, zum Nachtprogramm. Heute ausnahmsweise mal tatsächlich Jazzmusik, kein Rock oder kein Blues, kein Pop, kein Country, sondern Jazzmusik. Und ich glaube aber, dass es einige gibt, insbesondere Jazzpuristen, die vielleicht einen Großteil von dem, was wir heute Nacht hier hören, nicht unbedingt als Jazz bezeichnen würden. Aber egal, es geht um einen der ganz, ganz Großen der Musikgeschichte der letzten 50, 60, 70 Jahre. Es geht genau um den wir gehört haben, um Miles Davis. Er eben mit seiner Trompete und in seiner Band hat damals auch schon John Coltrane gespielt. Er hat das Saxophon bedient, aber damals noch relativ gesittet und gepflegt und jazzig. Später hat ja John Coltrane mit seinem Saxophon ganz andere Dinge angestellt. Aber das ist vielleicht ein Thema für eine andere Nacht. Heute Nacht also Miles Davis. Und natürlich ist es völlig wahnwitzig, in einer einzigen Nacht von 6 Stunden das gewaltige Werk dieses Mannes hier auch nur halbwegs würdigen zu wollen. Über 40 Jahre lang ist Miles Davis aktiv gewesen und erzählt ganz ohne Zweifel, man sagt das so immer so locker, aber in diesem Fall stimmt das ganz bestimmt, er ist einer der einflussreichsten und wichtigsten Musiker des 20. Jahrhunderts. Er ist sozusagen das, was Picasso für die Malerei war, das war Miles Davis für den Jazz oder auch für die amerikanische Musik insgesamt. Die Einflüsse, die er ausgeübt hat, sind überhaupt nicht kalkulierbar und überhaupt nicht zu überschätzen. Und heute Nacht, wie gesagt, Musik von Miles Davis. Normalerweise müsste man, um ihn auch nur halbwegs würdigen zu können, mindestens 3 oder 4 Nächte machen, um sich seinem gewaltigen Werk widmen zu können. Wir wollen aber zunächst mal hier eine Nacht machen und wollen für Einsteiger vielleicht so ein klein bisschen die wichtigsten Werke von ihm spielen, zumindest was die Phase in den 60er und frühen 70er Jahren angeht. Das heißt, wir werden uns heute also auf die Musik beschränken, die er zwischen ungefähr 1960 und 1971, 72 ungefähr gemacht hat. Aus dieser Ära stammen seine bedeutendsten und heute auch noch bekanntesten Platten. Und einige von denen werden wir heute Nacht hier hören. Also es wird legendäre Werke geben wie Bitches Brew oder natürlich auch das berühmte Kind of Blue und noch einige andere große Klassiker von Miles Davis, die auch die Spannbreite zeigen, die dieser Mann abgedeckt hat mit seiner Musik und auch die Entwicklung, die er genommen hat. Wie gesagt, eben die Aufnahme aus dem Jahr 55 fällt so ein bisschen aus dem zeitlichen Rahmen. Jetzt bewegen wir uns aber gleich in der Zeit, die wir heute hier abdecken wollen. Wir gehen ins

am Schneidetisch das Album In a Silent Way entstanden und man hat dann quasi verschiedene Stücke genommen, verschiedene Passagen und die zusammengeschnitten und daraus das Album In a Silent Way gemacht, das zu den großen Klassikern zählt. Hier also Miles Davis mit seinen Mitmusikanten Wayne Shorter, John McLaughlin, Herbie Hancock, Chick Corea, Dave Holland, Joe Zawinul und Tony Williams, also allein schon diese Namen, jeder von denen ist ein Gigant der Jazzmusikszene und der Rockmusikszene. Und da kann man schon mal sehen, wie Miles Davis damals vom Status her schon anzusiedeln war, wenn er es geschafft hat, diese Leute in seine Begleitband unterzubringen. Hier also das Album In a Silent Way, Miles Davis in der langen Miles Davis Nacht hier im Freien Radio Kassel.

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1: Hier ist das Nachtprogramm im Freien Radio Kassel. Heute eine Nacht mit Musik von Miles Davis. Eben gehört ganz wunderschöne Musik, passend wirklich zur Tages- bzw. Nachtzeit. Die LP In a Silent Way von Miles Davis aus dem Jahre 1969, glaube ich, 68 oder 69 ist sie erschienen. Und das war eine von den ersten Platten, bei der er dann elektrische Instrumente verwendet hat. Wir haben es ja gehört, dieses E-Piano und elektrischer Bass und so weiter. Und das war schon sehr ungewöhnlich für einen Jazzmusiker, wo man normalerweise gewöhnt ist, dass Jazz mit Saxophon und Trompete und Kontrabass und Klavier gespielt wird, also mit weitgehend akustischen Instrumenten. Und Miles Davis hat es damals gewagt, und das haben ihm auch viele Traditionsjazzer übel genommen, hat es gewagt, dann elektrische Instrumente zu benutzen. Und das hat sich in den nächsten Jahren dann auch noch verstärkt. Wir werden das in nächster Zeit, in den nächsten Stunden hier im Freien Radio auch noch hören. Wir gehen dann richtig in den Bereich des Jazz-Rock, wo er dann wirklich mit Rockmusikern gespielt hat und da eben auch wirklich sich sehr weit vom normalen, in Anführungsstrichen traditionellen Jazz entfernt hat. Ja, Miles Davis hat im Laufe seiner Karriere sehr oft sein Publikum verwirrt bis entsetzt. Er hat einige Wendungen vorgenommen im Laufe der 40 oder über 40 Jahre, in denen er Musik gemacht hat, professionell. Und er hat in vielen dieser Wendungen auch ganze Trends gesetzt und Trends vorweggenommen und hat wirklich großen Einfluss ausgeübt auch auf das, was dann nach ihm kam. Und er hat eigentlich bis heute Einfluss auf die verschiedenen Spielarten der Jazzmusik, zumindest auf einige Spielarten der Jazzmusik. Und viele von den jungen Musikern heute beziehen sich auch immer wieder auf Miles Davis, auf seinen ganz bestimmten Trompetenstil, auch diese ansatzlose, völlig vibratofreie Trompete, diese ganz coole Art, Trompete zu spielen. Das ist ziemlich typisch für ihn gewesen und das hat damals auch die Musik revolutioniert. Miles Davis ist 1926 geboren, und zwar als ein Vertreter eines verbürgerlichten schwarzen Mittelstandes. Sein Vater war Zahnarzt, also er kam nicht wie die meisten anderen Jazz- und Bluesmusiker der frühen Jahre aus armen Verhältnissen aus ländlichen Gebieten, sondern er kam aus Illinois. Sein Vater war, wie gesagt, Zahnarzt in der Großstadt. Und das hat er auch sein Leben lang immer so ein bisschen mit dokumentiert auch, dass er eben nicht unbedingt so dieser arme alte Blueser ist, den man normalerweise kennt, sondern er hat einem eher selbstbewussten Bürgertum angehört. Und das hat man auch dann gemerkt in seiner ganzen Art und Weise, wie er sich gegeben hat und auch wie er musiziert hat. Er hat sich nie irgendetwas sagen lassen und hat sich auch nie von Weißen beeinflussen lassen. Er war ein stolzer Schwarzer. Er war sehr stark auch den schwarzen Bewegungen, den Bürgerrechtsbewegungen verbunden und hat auch immer wieder dann darauf hingewiesen, dass es ihm auch als Schwarzen darauf ankommt, eben auch Erfolg zu haben und nicht sozusagen als der arme Mann da auf der Veranda, wie die im alten Blueser quasi, dieses Klischee, was man von denen hat oder auch von Jazzleuten, dass er dieses Klischee nicht bedienen wollte. Und er hat auch seinen Wohlstand, den er im Laufe der Zeit sich erarbeitet hat, den hat er auch präsentiert und hat den auch ganz offen zur Schau gestellt. Also er hat ein anderes Rollenmodell sozusagen verkörpert als viele von den Musikern und gerade aus dem Jazz und auch aus dem Bluesbereich, von den schwarzen Musikern der damaligen Zeit. Ja, wir machen weiter mit Musik von Miles Davis, und zwar gehen wir zurück zu einem weiteren interessanten Schwenk in seiner Karriere. Er hat ja angefangen in den 40er Jahren eigentlich mit normalen Jazzbands, mit den üblichen Kombos, also wie gesagt mit Saxophon, Trompete, Schlagzeug, Klavier und so weiter. Und er hat da einigen Erfolg gehabt, hat auch einige erfolgreiche Platten schon veröffentlicht in den 50er Jahren. Und im Jahre 1960 hat er dann eine Platte aufgenommen namens Sketches of Spain. Und das ist auch was ziemlich Besonderes gewesen. Er ist damals von einem Orchester begleitet worden. Er hat eine ganze Reihe von Platten damals mit dem berühmten Komponisten, Arrangeur, Orchesterleiter Gil Evans produziert. Und dieser Gil Evans hatte schon vorher mit ihm einige Aufnahmen gemacht, beispielsweise die LP Porgy and Bess, ist schon vorher erschienen. Und im Jahr 60 hat man dann sozusagen das klassische Werk aus dieser Ära geschaffen, Sketches of Spain, mit einigen Einflüssen von spanischer Musik. Es gab da eine Komposition von einem spanischen Musiker, die man bearbeitet hat und die dann auch ziemlich ungewöhnlich klang für die damaligen Verhältnisse. Und Miles Davis wurde eben nicht hier von seiner üblichen Band begleitet, von seinem Quartett oder von seinem Quintett, sondern von einem ganzen Orchester, von einem Jazzorchester, also von Bläsern, Holzbläsern, Blechbläsern und so weiter. Gil Evans hat die Songs größtenteils komponiert und arrangiert. zusammen mit Miles Davis und herausgekommen ist eine der fantastischsten Platten aus dem Jazzbereich überhaupt, wobei das weit über den Jazz, den man damals kannte, hinausgeht. Also hier im Freien Radio Kassel in der langen Nacht. Sketches of Spain, Miles Davis mit großer Begleitung. Viel Spaß.

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1: Liebe Freundinnen und Freunde, hier ist das Freie Radio Kassel mit der aktuellen Nachtsendung, mit unserem Nachtprogramm Heute Nacht Musik von Miles Davis, dem großen Trompetenvirtuose und dem Erneuerer des Jazz. Jedenfalls wird er von vielen so bezeichnet, vielleicht der einflussreichste und wichtigste Jazzmusiker der Jazzgeschichte überhaupt. Eben gehört aus dem Jahr 1960 das berühmte Album Sketches of Spain, das er mit dem Arrangeur und Orchesterleiter Gil Evans zusammen produziert hat. Damals Miles Davis Trompete, umgeben von einem großen Orchester, einem Jazzorchester, Swingorchester. Ganz wunderbare Sounds, natürlich mit leichten spanischen Touch, deswegen auch Sketches of Spain, wir haben es gehört. Ganz witzig ist übrigens das Cover von dieser Platte, wenn man da drauf guckt aus der Entfernung, da sieht das aus wie die deutsche Fahne, also schwarz-rot-gold, aber ich glaube nicht, dass das absichtlich gewesen ist damals. Wir machen weiter hier in der langen Miles Davis Nacht und wir kommen jetzt zu dem zentralen Werk. Für viele jedenfalls ist das das zentrale Werk in der Diskografie von Miles Davis. Andere sagen, es ist der Anfang vom Ende gewesen. Die Traditionalisten sind nicht begeistert und die Fans, die etwas auf etwas modernere Jazzmusik stehen und vor allem auch auf Jazzrock stehen, die feiern diese Platte als eines der großen Meisterwerke überhaupt in der Musikgeschichte. Bitches Brew heißt das Album. Ein Doppelalbum erschienen im Jahre 1970. Damals ein kommerzieller Erfolg, eine goldene Platte, was relativ ungewöhnlich war für eine Jazzplatte damals. Aber ob das überhaupt noch Jazz ist, da gibt es wie gesagt einige etwas konservative Jazzfans, die der Ansicht sind, das ist eigentlich gar kein Jazz mehr, das ist eigentlich eher Rockmusik mit Jazz-Einflüssen. Und wenn man sich die Platte anhört, dann stellt man zunächst mal fest, das Instrumentarium ist eindeutig aus der Rockmusik damals entliehen worden sozusagen mit elektrischer Gitarre, elektrischen Klavier, E-Bass und so weiter. Also quasi mit einer richtigen Rockband. Nichts mehr mit nur lediglich akustischen Instrumenten, wie das im Jazz üblich war, sondern hier wurde richtig gerockt. Und auch die Art und Weise, wie die Platte aufgenommen wurde, entsprach eher dem typischen der Arbeitsweise von damaligen Rockbands, von Psychedelik-Rockbands. Da wurde improvisiert und gejammt und aus den Ergebnissen wurde dann das Album zusammengestellt, zusammengeschnitten sozusagen. Also vieles ist sozusagen in der Improvisation entstanden. Vieles ist aber auch komponiert. Die Motive, Melodieverbindungen, Harmonien und so weiter sind teilweise auskomponiert. Aber darüber wurde dann eben, wie gesagt, frei improvisiert und später wurde das dann zusammenmontiert. Bitches Brew ist damals, wie gesagt, ein kommerzieller Erfolg gewesen und war der Startschuss sozusagen des Jazzrock. Wobei, wir haben das ja vorhin gehört, Miles Davis und auch andere vorher auch schon mit elektrischen Instrumenten experimentiert hatten. Wir haben ja vorhin schon In a Silent Way gehört und auch davor gab es schon elektrische Instrumente in der Besetzung von Miles Davis. Jetzt bei Bitches Brew fallen insbesondere die drei Pianisten oder Keyboarder auf, drei der ganz, ganz Großen der Musikszene, Herbie Hancock, Chick Corea und Joe Zawinul, alle drei selber große Stars. Und dazu kommen noch der Gitarrist John McLaughlin, einer der wirklich virtuosesten Gitarristen überhaupt. Jack DeJohnette ist noch mit dabei gewesen am Schlagzeug. Ich glaube Dave Holland am Bass und noch einige andere, die dann Percussion und verschiedenes andere bedient haben. Wayne Shorter hat Saxophon gespielt. Das ist einer der wenigen übrig gebliebenen aus der alten Miles Davis Band damals. Und natürlich der Meister persönlich, Miles Davis, der die Trompete bedient hat und diese Trompete, wie auch viele andere Instrumente, durch verschiedene Effektgeräte geschickt hat, durch Verzerrer und Wah-Wah und so weiter. Also es klang schon sehr rockorientiert und hat damit auch ein neues, jüngeres Publikum angesprochen. Nicht nur die Jazzfreunde, sondern eben auch die Rockfreunde. Doppelalbum heißt ungefähr 80 Minuten und ich wünsche viel Spaß mit Bitches Brew, dem legendären Album von Miles Davis, hier in der langen Miles Davis Nacht im Freien Radio Kassel.